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1: Ich weiß, hier unten ist grau, aber vielleicht gefällt es dir auch. 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

0: Wolf Alice mit Bread, Butter, Tea and Sugar. Das braucht man doch für ein gutes Frühstück.
1: Das ist die ganze Frühstücksplatte, ist ja schon am Start hier. Ja, und Timo Oberhauser, vielleicht zum Mitfrühstücken. Vorher die Infos hier.
2: Ich halte mich daraus genau.
1: Um 6. Moin.
2: Moin.
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4: Der Bundestag debattiert heute über Bluttests bei Schwangeren. Dabei geht es darum, genauer zu untersuchen, welche Folgen die Tests haben. Mit dem sogenannten NIP-Test lässt sich feststellen, ob ein ungeborenes Kind eine Trisomie hat, also ein Chromosom zu viel. Am bekanntesten ist die Trisomie 21, das Down-Syndrom. Die gesetzlichen Krankenkassen bezahlen den Test seit 4 Jahren. Eigentlich soll der aber nur in bestimmten Fällen eingesetzt werden. Krankenkassendaten zeigen, fast jede zweite Schwangere nutzt den Test inzwischen. Abgeordnete aus verschiedenen Parteien befürchten deshalb, dass der Test zur Routine wird und Eltern, die sich für ein Kind mit Behinderung entscheiden, unter Druck setzt. Heute geht es im Bundestag auch um eine Reform der Einkommensteuer. Union und SPD wollen damit vor allem Familien und Menschen mit kleinen und mittleren Einkommen entlasten. Ermittler aus Frankreich und den USA haben eine Online-Plattform stillgelegt, über die gestohlene Nacktaufnahmen von tausenden Frauen und Mädchen verkauft wurden. Laut der Pariser Staatsanwaltschaft stammten die Ausnahmen zum Beispiel aus gehackten Social-Media-Konten. Teilweise handelt es sich auch um sogenannte Rache-Pornos, also intime Aufnahmen, die Ex-Partner ohne Erlaubnis verbreitet haben. Weltweit sollen mehr als 17.000 Frauen betroffen sein. Die Nutzer der Plattform sollen außerdem dazu aufgerufen worden sein, persönliche Daten über die Frauen rauszufinden und zu veröffentlichen, zum Beispiel Namen, Adressen und Alter. In Nordfrankreich wurden 2 Brüder im Alter von 21 und 25 Jahren festgenommen. Sie sollen die Plattform hauptsächlich betrieben haben. Die SPD in Sachsen-Anhalt will nicht nochmal zu Gesprächen über eine überparteiliche Regierung einladen. Hintergrund ist die Wahl eines AfD-Abgeordneten zum Landtagspräsidenten. Die Partei sagt, das habe so einem Versuch die Grundlage entzogen. Tobias Rausch war mit 48 Stimmen in das Amt gewählt worden, 4 mehr als AfD und BSW zusammen haben. Aus welcher Partei sie gekommen sind, ist nicht bekannt. SPD, Grüne, Linke und BSW hatten sich Ende September getroffen, um über einen möglichen überparteilichen Ministerpräsidenten in Sachsen-Anhalt zu sprechen. Eigentlich hätte es weitere Gespräche geben sollen. Viele haben im Studium eher wenig Geld. Oft ist es sogar so wenig, dass Studierende an der Grenze zur Armut sind. Das zeigt jetzt auch wieder eine neue Auswertung vom Paritätischen Gesamtverband. Laut der ist mehr als ein Drittel der Studierenden armutsgefährdet, hat also weniger als 60% des mittleren Einkommens zur Verfügung. Das sind aktuell gut 1.450 Euro im Monat. Bei Studierenden, die alleine leben, ist die Armutsquote noch mal deutlich höher. Da liegt sie bei über 80%. Eine besonders große Belastung sind laut Auswertung die Kosten fürs Wohnen. Unter anderem die Studierendenwerke kritisieren, dass das BAföG nicht ausreicht. Das halte mit den Lebenshaltungskosten nicht Schritt. Soweit die News.
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1: Der Herbst, der Herbst, der Herbst ist da. Spürbarer Wetterumschwung. Bringt alles so mit, was man so vom Herbst kennt. Schauern, Regen, teils kräftiger Wind in ganz Deutschland. Der Regen breitet sich so langsam von Nordwesten in Richtung Donau aus. Einzige Ausnahme, der Südosten. Da kann es durchaus heiter sein. Das Ganze spielt sich deutlich kühler als gestern ab. 11 bis 17 Grad.
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1: Was?
2: Bonjour, wow. An diesem Donnerstag, ja. Toll.
1: Jetzt machen wir es offiziell hier.
2: Jetzt sind wir auch wirklich angekommen. Jetzt werden wir vorgestellt und ich war ganz platt von deinem Poetry Slam, den du schon hier rangebracht hast mit der Herbst, der Herbst, der Herbst. Das singen willst du es nicht. Ne?
1: Nee, also hast du aber auch als Kind, oder?
2: Ja,
1: in der Kita damals, oder?
2: Ne? Ja. Ich habe aber ehrlich gesagt auch kein Mismatch mit dem Herbst. Also Kastanienmännchen und irgendwie das Kürbiszeug finde ich ganz okay.
1: Aber wir hatten ja bisher beides. Wir hatten auf der einen Seite Badesee und Kastanienbasteln. Man konnte Kastanienbasteln am Badesee.
2: Da fand ich auch nicht schlecht. Es wäre mir auch eigentlich ganz recht, wenn es gar keine Jahreszeiten mehr gibt. Ja, wenn man so ein Durchschnittswetter hat, bei dem man alles machen kann. Ja, das wäre eigentlich das Schöne, weil heute Morgen saß ich schon auf dem Roller wie so ein nasser Pudel.
1: La Gomera wäre dann eine Option für dich.
2: Ja, fahren wir doch da mal hin.
1: Ja.
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0: Damit geht's doch entspannt in diesen Donnerstag rein. Fliss und Evil Genius gleich 13 Minuten nach 6. Schönen guten Morgen zusammen.
1: Es gibt im Moment viele Anlässe, um über Bücher zu sprechen. Ja, dieser plötzliche und völlig unerwartete Herbsteinbruch Mitte Oktober, niemand mit gerechnet. Aber kann man wieder hier so Tee, Sofa, schön. Kürbissuppe, wenn du willst. Aber es läuft auch die Frankfurter Buchmesse und heute wird bekannt gegeben, wer den Literaturnobelpreis bekommt. Aber bevor wir jetzt den ganzen Morgen über Bücher reden, so sicherheitshalber mal kurz der Check. Lest ihr eigentlich noch?
2: Ich habe bis vor einer Stunde tatsächlich auch noch mein Buch zu Ende gelesen. Also wenn ich Zeit habe und irgendwie entspannen oder so.
3: Ist nicht so am Handy sitzen und die ganze Zeit irgendwie von Video zu gehen. Das ist irgendwie entspannter und ruhiger und klarer.
4: Ich glaube, seit Jahren kein Buch mehr angefasst, aber Hörbücher höre ich tatsächlich viel.
0: Aha, da sind wir doch beim Radio. Fand ich eigentlich ganz gut, bis vor einer Stunde noch das Buch zu Ende gelesen. Das ist MeTime vor 6. Der Buchmarkt, der schrumpft aber etwas. Da gibt es Zahlen. Buchverkäufe sind zurückgegangen um knapp 15%. Tatsächlich wurden 30 Millionen Bücher im Jahr 2020 verkauft. Das ist ein ordentlicher Batzen und das wuppert sich so ein bisschen zurück auf 25 Millionen. Naja, würde ich fast sagen, ist auch noch okay, aber der größte Einbruch in der Zielgruppe der ganz Jungen, 10 bis 15, da ein Rückgang um 30%, gibt es da keine guten Geschichten, ist da das Handy wichtiger als das Buch, das sind alles Fragen, die werden wir unserer Aktuell-Reporterin Anne-Kathrin Eutin heute stellen. Sie sagt auch, ja, das sind ja erstmal nur Verkaufszahlen, da muss man schon drauf gucken, was das so für ein Leseverhalten ist und wie sich das verändert hat. Was sie rausgefunden hat in ihrer Recherche, das hören wir nicht in einem Buch, sondern kurz nach 6.
1: Vielleicht wird sie uns das auch vorlesen, wer weiß.
0: Ja.
1: Aber man kann dir auch Bücher ausleihen, ne? Zum Beispiel. Ne?
0: Das ist also, Bücherei hieß das, ne?
1: Oder? Ja, oder so Bücherschränke.
0: Es gibt
1: viele Möglichkeiten.
0: Schönen guten Morgen.

0: Es hat ja sowieso einiges gegeben, auch das ein oder andere, was man so glätten musste, so mit Blick vielleicht auf die Pflegeversicherung zum Beispiel, wo die SPD kurz vor der Abstimmung nochmal ausgeschert ist, oder das Thema Zuckersteuer, wo die CDU gerade sich ein bisschen querstellt. Aber über all dem schwebt die Wahl des ersten AfD-Landtagspräsidenten in Sachsen-Anhalt und die Frage, wo sind diese zusätzlichen 4 Ja-Stimmen hergekommen, neben BSW und AfD? Für die SPD scheint klar zu sein, dass die nur von der CDU kommen konnten, und Verteidigungsminister Boris Pistorius von der SPD findet deshalb da ziemlich klare Worte.
1: Das, was wir heute erlebt haben, ist ein einziger Tabubruch, ein einzigartiger Tabubruch der parlamentarischen Demokratie, den wir in dieser Form seit mehr als 90 Jahren nicht erlebt haben. Nämlich, dass Demokratinnen und Demokraten Rechtsextremisten und Faschisten als Steigbügelhalter gedient haben, liebe Freunde.
0: Armin Laschet von der CDU stellt zumindest mal in den Raum, dass die Stimmen ja vielleicht auch nicht von der CDU gekommen sein könnten.
2: Naja, es war ja geheim, aber die Wahlergebnisse sind nicht so, dass alle CDU-Abgeordneten, wie besprochen, sich enthalten haben. Da weiß ich jetzt noch nicht, ob manche auch noch mal von den anderen Parteien taktisch gewählt hat, um eine solche Debatte zu erzeugen. Das ist das Problem bei geheimen Abstimmungen, dass man es nie weiß.
0: Ja, das alles dürfte aber sicher Thema gewesen sein gestern Abend im Koalitionsausschuss, nicht zuletzt, weil im Koalitionsvertrag zwischen Union und SPD auch explizit drinsteht, dass keinerlei Unterstützung, keine Zusammenarbeit mit der AfD geduldet werden soll. Und das dürfte auch den CDU-Vorsitzenden, Bundeskanzler Friedrich Merz, zusätzlich unter Druck setzen. Was man darüber weiß, was da gestern Abend alles so besprochen worden ist, war eine Pressekonferenz, die hat es nicht gegeben. Das ist eins unserer Themen heute, und wir schauen auch nach Sachsen-Anhalt, wo die CDU-Landtagsfraktion gerade droht auseinanderzubrechen.
3: Ja, was man weiß, gutes Stichwort. Was weiß man denn eigentlich, was da los ist in Russland? Eine junge Wissenschaftlerin stirbt. Sie hat in einem Pestforschungszentrum in Sibirien gearbeitet, ist ins Krankenhaus gekommen und dort verstorben. Es ist nicht so genau bekannt, warum. Manche Medien berichten, dass es wohl ein Laborunfall mit Pesterregern gewesen sein soll. Das bestreitet aber der Kreml.
4: Die Medien berichten sehr viel, und der überwiegende Teil der Informationen, die in den Medien über diese Situation verbreitet werden, sind Falschinformationen. Orientieren Sie sich an den Informationen der russischen Gesundheitsbehörde, den Aussagen ihrer Chefärztin Anna Popova und den Aussagen ihrer Vertreter.
3: Das sagt Dmitri Peskov, er ist Sprecher des Kremls. Die Weltgesundheitsorganisation hat Russland jetzt schon gebeten um Aufklärung, sagt mal, was da los ist, und tada. Da meldet er sich auch, US-Präsident Donald Trump. Er vergleicht die Vorfälle in Russland jetzt schon mit dem, was in Wuhan mit dem Coronavirus damals passiert sein soll. Aha, bringt aber nichts, hier rumzuspekulieren. Wir fragen heute kurz vor 8 in Moskau bei unserer Korrespondentin mal nach. Was weiß man denn jetzt gesichert zu dem, was da in Sibirien vorgefallen ist? Und wie viel Sorge hat man eigentlich in der russischen Bevölkerung?
0: Peggy Guya zusammen mit Aya Star. Woman heißt der Song, den ihr jetzt hört im Deutschlandfunk Nova. Ist ein Donnerstag. Moin.

0: Post Malone zusammen mit Morgan Wallen. I had some help.
1: Die haben ja auch. Die Hilfe kommt von Jan-Henrik Rafter, der bringt uns nämlich jetzt ein. Ja, danke, ist gut so. Nein. Überblick über die Nachrichten. Moin.
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3: Der Bundestag debattiert heute über Bluttests bei Schwangeren. Dabei geht es darum, genauer zu untersuchen, welche Folgen die Tests haben. Mit dem sogenannten NIPT-Test lässt sich feststellen, ob ein ungeborenes Kind eine Trisomie hat, also ein Chromosom zu viel. Am bekanntesten ist die Trisomie 21, das Down-Syndrom. Die gesetzlichen Krankenkassen bezahlen den Test seit 4 Jahren. Eigentlich soll er aber nur in bestimmten Fällen eingesetzt werden. Krankenkassendaten zeigen, fast jede zweite Schwangere nutzt den Test inzwischen. Abgeordnete aus verschiedenen Parteien befürchten deshalb, dass der Test zur Routine wird und Eltern, die sich für ein Kind mit Behinderung entscheiden, unter Druck setzt. Heute geht es im Bundestag auch um eine Reform der Einkommenssteuer. Union und SPD wollen damit vor allem Familien und Menschen mit kleinen und mittleren Einkommen entlasten. In Saudi-Arabien gab es Angriffe auf mehrere Flughäfen. Die Behörden sprechen von 3 Toten und etwa 30 Verletzten. Die islamistische Houthi-Miliz im Jemen hat gesagt, dass sie für die Angriffe verantwortlich ist. Saudi-Arabien hat daraufhin Gegenangriffe gestartet. Laut einem Sprecher der Armee wurden unter anderem Raketen und Waffenlager der Houthi zerstört. Diese Angaben lassen sich nicht unabhängig überprüfen. Der Konflikt zwischen den Houthi und Saudi-Arabien ist zuletzt wieder größer geworden. Die Houthi kontrollieren seit Jahren weite Teile des Jemen. Jemens Regierungstruppen kämpfen gegen die Miliz, dabei werden sie von Saudi-Arabien unterstützt. Deshalb ist Saudi-Arabien immer wieder Ziel von Angriffen. Die Houthi werden wiederum vom Iran unterstützt. Die Weltgesundheitsorganisation warnt davor, dass immer mehr Kinder und Jugendliche fettleibig werden. Deshalb hat sie jetzt zum ersten Mal eigene Leitlinien rausgegeben, um einen weiteren Anstieg der Fälle zu stoppen. Im Fokus steht dabei die Ernährung. Kinder und Jugendliche müssten dabei mehr unterstützt werden, gesund zu essen, sich zu bewegen und ihr Verhalten nachhaltig zu verändern. Abnehmensspritzen und Magenverkleinerungen bei Kindern unter 10 Jahren lehnt die WHO ganz klar ab. Und auch bei Jugendlichen sollte es nur Medikamente gegen Adipositas geben, wenn Verhaltenstherapien und Ernährungsprogramme nicht helfen. Laut WHO waren 2024 weltweit 170 Millionen Kinder und Jugendliche fettleibig. Die Zahl habe sich seit 1990 vervierfacht.
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3: Nicht nur in Deutschland machen hohe Spritpreise Autofahren zu schaffen, auch in Pakistan ist das der Fall. Die Regierung dort hat jetzt ein Programm gestartet, um Menschen mit wenig Einkommen zu unterstützen. Es richtet sich unter anderem an Motorradfahrer, Rikscha-Fahrer und Besitzer kleinerer Autos. Sie bekommen per SMS einen Gutschein für vergünstigten Kraftstoff, wenn sie die Voraussetzungen dafür erfüllen. Den Rabatt gibt's bis zu 4-mal im Monat. Pakistan kämpft ohnehin schon mit einer hohen Inflation. Steigende Benzin- und Dieselpreise setzen das Land noch mehr unter Druck. Seit Beginn des Kriegs zwischen den USA und dem Iran sind die Kraftstoffpreise in Pakistan laut der Regierung um mehr als 50% gestiegen. Soweit die News.
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4: Bis zu Tage wie heute wurde das Wort uselig erfunden. Spürbarer Wetterumschwung, Schauer, Regen, teils kräftiger Wind bei uns in ganz Deutschland. Regen breitet sich vom Nordwesten Richtung Donau aus und im Südosten. Ja, die sind am glücklichsten heute, wenn sie auf gutes Wetter stehen. Da wird's nämlich und bleibt's heiter. 11 bis 17 Grad.
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1: Hallöchen.
4: Einen schönen Donnerstagmorgen zusammen.
1: Die gute Nachricht ist, auch wenn es uselig draußen ist, kann man sich ja immer noch schnell in den Bücherschrank retten und da mal eben unterstellen.
4: Ja, genau. Also ja. Das hat doppelte Funktion.
1: Ja, absolut.
4: Eigentlich nicht nur für die Birne dann, dass man sich ein Buch aussucht. Wobei in den Bücherschränken, findest du, da ist gute Literatur drin?
1: Ne, da ist schon auch Literatur drin, die man dann auch als Regenschirm benutzen kann.
4: Ja, genau.
1: Ich habe schon das Gefühl, da in dem einen oder anderen Bücherschrank ist irgendwie all das drin gelandet, was bei Oma im Regal stand und wo man mal Platz schaffen musste. So.
4: Oder Kochbücher, so alte Kochbücher findet man ja auch dann drin.
1: Ja, aber das kann ja schon wieder unterhaltsam sein. Ne? Also auch dann so mit so Bildern aus den 70er oder 80ern. Also da können ja schon Schätzchen mit bei
4: der
1: sein.
4: Der Toast Hawaii,
1: wow,
4: der dann nochmal präsentiert
1: exquisit,
4: wird.
1: Exquisit. Ja,
4: ja, schön. Ja.
1: Aber ich finde, es gibt auch wirklich gut kuratierte Bücherschränke. Es gibt auch so Leute, die kümmern sich um Bücherschränke und schmeißen den Müll raus und stellen wieder gute Sachen rein. Und da findest du dann schon den einen oder anderen Schatz. Also ich habe so ein paar Bücherschränke in meiner Umgebung, die funktionieren gut.
4: So, ich warte darauf, dass du sagst, irgendwann arbeite ich in einem Bücherschrank. Wie es mit euch und dem Lesen aussieht.
1: Ich könnte auch einer werden.
4: Ja, wirklich. Gleich.
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0: Linda Linders Once Upon a Time. Time ist 6:37 und das hier ist Deutschlandfunk Nova.
1: Und es gibt übrigens noch ein Medium neben dem Smartphone, nur so als kurzer Hinweis. Ja. Eins dieser Medien, das kann man so haptisch in die Hand nehmen, kann man mit dem Smartphone auch, aber man kann drin blättern. Ja. Mhm. Es geht um Bücher und wir können jetzt lange über Bücher reden, weil es gibt so viele Anlässe. Der Herbsteinbruch, völlig unerwartet, könnte uns zurück aufs Sofa treiben. Es ist aber auch Frankfurter Buchmesse und heute wird bekannt gegeben, wer den Literaturnobelpreis bekommt. Also wir können sowas von über Bücher reden im Moment.
0: Trotzdem schrumpft der Buchmarkt Jahr für Jahr aber. Ne? Das sowohl was die Neuerscheinung, auch was die Käufe angeht. Deutschlandfunk Nova-Reporterin Anne-Kathrin Eutin heute Morgen bei uns. Hallo Anne.
2: Hallo.
0: Du hast es mal genauer angeschaut, aber du sagst, das heißt jetzt nicht, dass wir wirklich weniger lesen, ne?
2: Nö, genau. So platt kann man das tatsächlich nicht sagen, auch wenn die nackten Zahlen das erstmal suggerieren. Also die Zahl der BuchkäuferInnen ist tatsächlich von 30,6 Millionen im Jahr 2020 auf 25,9 Millionen im vergangenen Jahr gesunken. Das ist ein Rückgang von knapp 15%. Das ist schon krass. Und gerade die Jüngsten, die zwischen 10 und 15 Jahren, die brechen weg. Da ist sogar ein Rückgang von 30%. Aber das sind halt erstmal nur Verkaufszahlen. Ne?
1: Also Verkaufszahlen heißt, das heißt jetzt nicht unbedingt, dass wir alle weniger lesen, sondern wir kaufen erstmal weniger. Vielleicht kaufen wir ja auch Second-Hand-Bücher oder wir leihen welche aus, Bücherschränke, solche Sachen.
2: Ganz genau. Also ich habe mich auch mal hier in Köln umgehört. Ich bin direkt an einige Sportstudenten geraten, deshalb hört man im Hintergrund auch manchmal Basketball, sorry. Und alle haben gesagt, sie lesen gerne.
3: Also ich habe bis vor einer Stunde tatsächlich auch noch mein Buch zu Ende gelesen. Also wenn ich Zeit habe und irgendwie entspannen oder so.
4: Ist nicht so am Handy sitzen und die ganze Zeit irgendwie von Video zu gehen. Das ist irgendwie entspannter und ruhiger und klarer.
5: Ich habe, ich glaube, seit Jahren kein Buch mehr angefasst, aber Hörbücher höre ich tatsächlich viel. Für mich ist das Unterhaltung, Fantasy meistens und macht mir sehr Spaß tatsächlich. Also es ist ein Wohlfühlort für mich, das Lesen oder das Hören zumindest.
2: Ja, und das waren alles Menschen unter 25 und natürlich sagen die auch, wir hängen viel oder vielleicht auch zu viel am Handy, aber gerade deshalb sei das ein super wichtiger Ausgleich für sie, obwohl das Handy ja sonst gern als der Grund genannt wird, warum das Buch verdrängt würde.
0: Okay, aber stattdessen wird es zumindest für die Leute, die du gefragt hast in deiner Umfrage, eher ein Faktor mehr, warum sie zum Buch greifen, ne?
2: Ja, genau. Also so Motive wie Entspannung haben wir ja gerade gehört, Eskapismus, Ruhe, Klarheit. Und dass der Rückgang der Verkaufszahlen nicht mit einem Rückgang an LeserInnen gleichzusetzen ist, das merkt man auch hier.
6: Also ich kaufe tatsächlich für mich selber kaum Bücher. Ich gehe ganz viel an Bücherschränke oder tausche bei Freunden aus oder so.
7: In meiner Heimat, da haben wir so ein Bücherhaus mitten im Park, da kann man manchmal reingehen und da liegen halt gratis Bücher und da hole ich mir dann manchmal auch eins raus.
3: Ich meine allein, dass Leute ja viel mehr auf E-Readern lesen, fällt ja dann auch weniger auf. Also man weiß ja nicht, ob die Person jetzt ein Tablet vor sich hat oder ein E-Reader.
4: Ich sag mal so, die Bücher gehen ja immer rum. Viele habe ich von meinem Dad. Man muss ja nicht jedes Buch neu kaufen, wenn es eh schon irgendwo rumsteht.
1: So, jetzt nichts gegen deine Sportstudierenden an der Stelle, ne? Aber kann man das auch repräsentativ so bestätigen, was die hier so sagen?
2: Ja, ist ja auch mein Job und dafür gibt es tatsächlich gute Anhaltspunkte. Also was andere Lesarten, sage ich mal, also mehr E-Reading und Hörbücher betrifft, da steigen die Umsatzzahlen nämlich tatsächlich und Händler von gebrauchten Büchern wie Momox oder BookBot, die berichten auch Umsatzzuwächse, während der neue Markt ja schrumpft. Und was das Leihen betrifft, also Bibliotheksbesuche, auch die steigen laut Deutschem Bibliotheksverband an und die Anzahl der öffentlichen Bücherschränke in Deutschland, die hat sich in den vergangenen Jahren sogar verdoppelt. Ah. Also vielleicht ist das Bedürfnis, einfach nicht mehr so groß Bücher besitzen zu müssen.
0: Jetzt gibt es aber diese These vom performativen Lesen, ne, dass man Bücher wie so eine Art Statussymbol besitzt. Wenn der Bücherschrank schön aussieht, dann ist es vielleicht wertvoller als das, was drinsteht. Und Intellekt und guter Geschmack, den will man sich dann vielleicht auch gönnen, wenn man sich ein renommiertes Buch gönnt.
2: Ja, also das wird in letzter Zeit immer wieder diskutiert, ist am Ende ja nun auch wirklich nicht neu, ne? Also das haben ja sogar schon meine Eltern als Kennenlernmasche benutzt, ne? Damals zu Uni-Zeiten. Und zumindest bei meiner Umfrage hat sich da jetzt auch gar kein Drang nach Profilieren oder Name-Dropping gezeigt, als ich nach dem Lieblingsbuch oder Lieblingsgenre gefragt habe.
8: Romane und so Science-Fiction.
5: Ich höre gerade Fantasy sehr viel und Science-Fiction. Das sind die neuen Dungeon-Crawler Karl. Kann ich super empfehlen. So toll.
7: So, ich habe lange Zeit nicht mehr gelesen in den letzten Jahren, aber jetzt aktuell lese ich wieder, aber auch nur, weil ich Game of Thrones unbedingt lesen wollte.
6: Früher habe ich sehr gerne Krimis gelesen, das hat sich jetzt geändert und jetzt brauche ich eher leichte Kost.
2: Na, und das kam alles wirklich ohne Zögern oder irgendwelche Verschämtheit, vermeintlich jetzt nicht ganz so intellektuelle Literatur zu nennen, also jetzt kein Kokettieren mit den großen Klassikern oder irgendwelchen Literatur-Nobelpreisträger.
1: Dann frage ich an dich an der Stelle jetzt auch nicht, was in deinem Bücherschrank oder so auf dem Coffee-Table, ja, was dein persönliches Coffee-Table-Book ist. Das lassen wir an der Stelle, aber wir können festhalten, es wird noch gelesen. Die Verkäufe gehen zurück auf der einen Seite, auf der anderen Seite könnte es aber durchaus sein, dass mehr Bücher getauscht werden oder dass mehr Secondhand gekauft wird. Dafür gibt es auch Zahlen und die wurden präsentiert von Anne-Kathrin Eutin aus dem Deutschlandfunk Nova-Team. Danke.
0: Dank dir. 6.42 Uhr, Deutschlandfunk Nova bei euch, Philipp Poisel mit Ruinen.
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0: kannst du auch verkaufen eigentlich, ne? Als Buch, wenn du mal das abdruckst, was der Purcell hier so singt.
1: Ja, der Titel passt ja auch eigentlich schon. Fantasy-Roman.
0: Fantasy-Roman bei Ruinen?
1: Ja.
0: Oder wahlweise halt auch irgendwie so eine Nachkriegsgeschichte, ne?
1: Das ja, könnte auch geht passen. Auch. Absolut. Ja.
0: Reden heute Morgen über Bücher und übers Lesen und haben schon gemerkt, die Art und Weise, wie wir an den Stoff kommen, unterscheidet sich schon stark.
1: Letztes Buch, was du aus dem Bücherschrank mitgenommen hast?
0: Die Schwarzen Brüder. Das ist
1: ja
0: ein Jugendbuch, sehr alt.
1: Okay, wir wollen eigentlich kein Name-Dropping hier machen, aber ja.
0: du wolltest doch wissen.
1: Nein, alles gut.
0: Du hast wahrscheinlich ein Kochbuch. Nee, aber Lisa Tetzner, ich habe das Buch aus dem Bücherschrank mit und es hat mir so gefallen, ich habe dann auch Band 2 gekauft.
1: Ach guck, ja, also das hat der Bücherschrank zum Verkauf quasi geführt. Ja.
0: Das hat dann funktioniert. Bei dir?
1: Mein letzter war ein Dan Brown, ich weiß allerdings nicht mehr welcher, ist aber eigentlich auch egal, die sind ja alle gleich.
0: Dickes Ding, ne?
1: Dickes Ding, aber unterhaltsam, kann man so weglesen. Ne? Mittlerweile lese ich aber mehr auf dem Reader, deswegen ist das mit dem Bücherschrank nicht mehr so.
0: Da kommst du digital dann ran.
1: Ja, ja, auf jeden Fall.
0: Ja, wie kommt ihr an den Stoff, an den Lesestoff? 030 8503 8503, macht ihr es auch retro, so mit Bücherschränken? Geht ihr in die Stadtbibliothek? Lasst ihr euch vielleicht von der Volkshochschule, naja gut, das geht ja nicht so richtig, ein Buch da irgendwie zurücklegen. Sagt es uns.
1: Ja, vielleicht habt ihr auch noch ganz andere Taktiken und habt so ein, weiß ich nicht, so ein Lesezirkel im Freundeskreis oder sowas. Mhm, ja.
0: 030 8503 8503, das Lesen und ihr.
1: Jetzt Inga Gebauer, die liest nur Wissenschaftsbücher.
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3: Seit über 15 Jahren gibt es in den USA Fahrdienstleister wie Uber. Sie haben nicht nur die Mobilität verändert, sondern wirken sich offenbar auch positiv auf die Kriminalität aus. Das legt eine Studie im Fachjournal Economic Inquiry nahe. Dafür wurden Kriminalitätsdaten aus fast 500 US-Städten ausgewertet, zwischen 2005 und 2019. In Städten, in denen Fahrdienste eingeführt wurden, sank die Gewaltkriminalität um durchschnittlich knapp 5%. Auch Eigentumsdelikte und Einbrüche gingen zurück. Die Forschenden vermuten, dass die Plattformen neue und leicht zugängliche Jobs geschaffen haben. Das könnte vor allem finanziell motivierte Straftaten reduziert haben. Besonders deutlich waren die Effekte bei Alkohol am Steuer. Mit Start der Fahrdienstleister kam es offenbar zu weniger alkoholbedingten Verkehrsunfällen. Ob sich die Ergebnisse auf Europa übertragen lassen, ist allerdings unklar. Hier ist der öffentliche Nahverkehr meist deutlich besser ausgebaut als in vielen US-Städten. Wir Menschen sind angewiesen auf eine ganze Reihe von Dienstleistungen, die verschiedene Ökosysteme für uns erbringen. Pflanzen bestäuben, Schädlinge in Schach halten oder CO2 speichern zum Beispiel. Dass immer mehr Arten aussterben, bedroht diese Ökosysteme aber. Ein Wissenschaftsteam schreibt im Fachmagazin Nature, Ökosysteme kommen mit dem Verlust einzelner Arten weniger gut klar als bisher gedacht. Denn eine Art kann nicht einfach die Aufgabe einer anderen ausgestorbenen Art übernehmen. Besonders deutlich ist das laut Studie bei Ozeanen, die CO2 aus der Atmosphäre speichern und damit die Erderwärmung abbremsen. Das funktioniert nur, wenn die Biodiversität in den unterschiedlichen Meeresökosystemen erhalten bleibt. Von Plankton bis zu Mikroben, die CO2 in die Tiefsee leiten. Bei wenigen anderen Dienstleistungen ist Biodiversität nicht so wichtig. Zum Beispiel beim Küstenschutz. Da reicht es laut den Forschenden, wenn genügend Sträucher von ein oder zwei grundlegenden Arten die Sanddünen stabilisieren.
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0: Das ist das. Take your mama. Schönen guten Morgen. Gruß an die Mutter. Es ist 6.53 Uhr. Deutschlandfunk Nova an eurem Ohr.
1: Und wir müssen noch mal kurz über gestern reden und darüber, dass es durchaus Vorteile im Leben hat, wenn man zwischen links und rechts unterscheiden kann. Das kann einen weiterbringen, gerade wenn man Chemikerin ist oder Chemiker. Wie wichtig der Unterschied zwischen links und rechts ist, das hat die Verkündung des Chemie-Nobelpreises gestern nochmal klar gemacht. Der ist an Franzosen und an Japaner gegangen. Die beiden haben sich mit Molekülen beschäftigt, von denen es Spiegelversionen gibt. Also es gibt eine links- und eine Rechtsversion. Kann man sich so ein bisschen vorstellen wie so ein paar Schuhe. Ne? Die Zehen sehen ziemlich identisch aus. Beim Anziehen merkst du dann, wie groß der Unterschied ist. Ne? Die sind eben spiegelverkehrt zueinander. Und das kann auch in der Chemie einen großen Unterschied machen, erklärt auch Heiner Linke vom Nobelkomitee.
2: Ein bekanntes Beispiel ist das Molekül Carbon, bei dem die Rechtsversion nach Minze riecht und die Linksversion nach Kümmel.
1: Oh, wow. Und das Ganze gibt es auch bei Wirkstoffen für Medikamente zum Beispiel. Bei einem Wirkstoff, da ist es in der Linksvariante so, dass die gegen Husten hilft und in der Rechtsvariante ist es ein effektives Schmerzmittel. Problem ist nur, man kann ja viele Stoffe mittlerweile synthetisch herstellen, hat aber keinen Einfluss darauf, ob da jetzt die Links- oder die Rechtsvariante bei rauskommt, wenn man die so herstellt. Und genau das haben die beiden Chemiker gelöst und bekommen dafür einen Chemie-Nobelpreis. Heute dann übrigens Literatur, ne?
0: Ja. Und da scheint was gelöst, was zum Beispiel hier nicht gelöst ist. Die Weltgesundheitsorganisation verlangt nämlich Aufklärung von Russland. Eine Wissenschaftlerin, die in einem Labor in Sibirien gearbeitet hat, ist verstorben. In diesem Labor wird an Pestviren geforscht. Es soll ein Reagenzglas zersprungen sein. Russland dementiert, dass die Frau sich damit infiziert hat. Die ist an einer Lungenentzündung gestorben. Die Weltgesundheitsorganisation zieht da aber die Stirn einmal ordentlich kraus und fragt sich, wie kann das denn bitteschön sein? Ja, wie kann das sein? Das fragen wir unsere Korrespondentin dann in diesem Fall kurz vor 8.
1: Eis und Schnee schmelzen auf der ganzen Welt, ist keine neue Meldung. Letzte Woche kam zum Beispiel die Meldung, dass die Schweizer Alpen schneller schmelzen als vermutet. Und auch in der Antarktis schmelzen Eis und Schnee wegen der menschengemachten Klimaerwärmung. Es gibt allerdings einen Faktor, der das noch ein bisschen beschleunigen könnte und das sind Pinguine. Ja, oder vielmehr das, was Pinguine hinterlassen. Pinguinkot ist reich an Phosphat, wirkt also wie Dünger und das fördert das Wachstum von Schneealgen und die wiederum färben den Schnee dunkel, was dafür sorgt, dass er bis zu 40% mehr Sonnenenergie absorbiert als weißer Schnee und somit auch schneller schmilzt.
0: Ja. Mit dem gelben Schnee, da bitte dann nicht rangehen.
1: Ah.
0: Schönen guten Morgen. 6.55 Uhr, Deutschlandfunk Nova ist hier.

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6: Infos jetzt. Timo Oberhauser. 7.
7: Jawohl.
6: Wow.
7: Moin.
6: Moin.
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8: Dass in Sachsen-Anhalt ein Politiker der AfD einen der wichtigsten Posten in einem Landesparlament bekommen hat, sorgt weiter für Diskussionen. Es geht um die Frage, wer bei der Geheimwahl des Landtagspräsidenten für Tobias Rausch gestimmt hat. Das BSW hatte vor der Abstimmung gesagt, dass es den AfD-Kandidaten unterstützt. Angenommen, die beiden Parteien haben geschlossen für Rausch gestimmt, dann wären das 44 Stimmen. Insgesamt hat er 48 bekommen. Es müssen also Stimmen von CDU, SPD, Grünen oder Linken gekommen sein. CDU-Bundestagsabgeordnete Serap Güler geht bei NTV davon aus, dass auch CDU-Politiker für den AfD-Kandidaten gestimmt haben. Sollte das stimmen, ist der Chef des CDU-Arbeitnehmerflügels Dennis Radke für Parteiausschlussverfahren. Das hatte der Augsburger Allgemeinen gesagt. Der MDR berichtet, dass mehrere CDU-Abgeordnete in Sachsen-Anhalt darüber nachdenken, die Fraktion zu verlassen. Der Bundestag debattiert heute über Bluttests bei Schwangeren. Dabei geht es darum, genauer zu untersuchen, welche Folgen die Tests haben. Mit dem sogenannten NIPT-Test lässt sich feststellen, ob ein ungeborenes Kind eine Trisomie hat, also ein Chromosom zu viel. Am bekanntesten ist die Trisomie 21, das Down-Syndrom. Die gesetzlichen Krankenkassen bezahlen den Test seit 4 Jahren. Eigentlich soll der aber nur in bestimmten Fällen eingesetzt werden. Krankenkassendaten zeigen, fast jede zweite Schwangere nutzt den Test inzwischen. Abgeordnete aus verschiedenen Parteien befürchten deshalb, dass der Test zur Routine wird und Eltern, die sich für ein Kind mit Behinderung entscheiden, unter Druck setzt. Wer beim Autobauer Audi arbeitet, könnte bald in Rüstungsfirmen eingesetzt werden. Audi hat angekündigt, Mitarbeitende in Bayern an solche Firmen zu verleihen, wenn sie das wollen. Die Beschäftigten sollen so Einblicke in andere Branchen bekommen können und währenddessen bei Audi weiter angestellt bleiben. Das Ganze ist laut Audi ein befristetes regionales Projekt. Das Interesse bei den Beschäftigten sei sehr groß, heißt es. Die Autobranche in Deutschland ist aktuell in einer Krise. In Betrieben in anderen Branchen wie der Rüstungsindustrie werden dagegen mehr Beschäftigte gebraucht. Bundespräsident Frank-Walter Steinmeier ist gerade für einen Staatsbesuch in Frankreich. Am Vormittag wird er von Präsident Emmanuel Macron offiziell empfangen. Danach sprechen die beiden über verschiedene Themen. Zum Beispiel geht es um die deutsch-französische Zusammenarbeit, aber auch um viele Krisen und Konflikte auf der Welt und darum, wie Europa damit umgehen sollte. Steinmeier sagt, Europa müsse jetzt erst recht geeint und selbstbewusst für Werte wie Menschenwürde, Freiheit und Demokratie eintreten. Der Bundespräsident nennt seinen Besuch bei Macron auch einen Abschiedsbesuch bei einem guten Freund. Sowohl Steinmeier als auch Macron scheiden im Frühjahr aus ihrem Amt aus. Soweit die News.
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6: Der Herbst ist da. Es sind herbstliche Situationen draußen zu finden. Regen, es ist Wind am Start und es sieht deutlich anders aus als gestern noch. Und das fast in ganz Deutschland. Das Ganze kommt so aus Richtung Nordwest, geht dann in Richtung Donau. Nur im Südosten ist es tatsächlich am Ende heiter. Das Ganze spielt sich ab bei 11 bis 17 Grad. Also deutlich kälter als gestern.
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3: Einen schönen Donnerstagmorgen zusammen.
6: Moin.
3: So, wir haben eine Verabredung. Ja. Ich freue mich eigentlich immer auf diese nach 7 Uhr halbe Stunde. Das ist irgendwie was Schönes. Ihr seid da, ihr setzt Nova auf die 1 und kriegt dann 10 Minuten von uns im Radio.
6: Ja, einfach mal ein bisschen Verantwortung abgeben, Käffchen nehmen, sich zurücklehnen. Das ist so unser Job, ja?
3: Nicht immer, ne? Ihr übernehmt ja nicht immer.
6: Ja, stimmt. Nicht komplett. Also wir sind schon auch geistig noch ein Stück weit anwesend. Ja. Und wir wissen auch nie so ganz genau, was passiert. Also wir wissen, dass gleich Clarissa aus Bernau mit am Start sein
3: wird. Hast du ja schon geguckt, kannst in die S2 steigen in Berlin und dann fährst du raus nach Bernau, dann bist du da im Brandenburg.
6: Ja, wenn das Bernau ist, das müssen wir gleich noch klären. Es gibt
3: und
6: so ein paar.
3: Nein,
6: ich habe eine lange Liste, eine der Dinge, die wir klären wollen. Ich glaube, Clarissa hat auch noch ein anderes Thema.
3: Sehr gut, freuen uns.
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1: Deutscher von Nova mit Source of Life. Oh, 10 nach 7.
2: Ja, schönen guten Morgen, Clarissa.
3: Guten Morgen.
2: So, wir müssen direkt mal klären, du kommst aus Bernau, nicht aus Bernau, wie möglicherweise jemand von uns gesagt haben könnte, was noch zu beweisen wäre, aber Bernau ist korrekt, ja?
3: Ja.
2: Und Bernau ist das Bernau bei Berlin.
3: Korrekt.
1: Ja, dann würde ich sagen, haben wir alles geklärt.
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1: Naja, Clarissa, komm, lass das doch mal liegen. Deine 10 Minuten starten auf jeden Fall jetzt und wir freuen uns. Du bist, wenn man so will, Lebensretterin. Kann man das so hochhängen?
3: Oh nee, das ist so. Würde ich nicht gehen.
1: Okay, das zweite Minus.
2: Okay, was machst du genau? Weil ich glaube, so richtig habe ich es noch nicht verstanden. Es hat was mit Aorten, also diesen großen Gefäßen zu tun, wo Blut durchfließt.
3: Genau. Vielleicht einmal so kurzer medizinischer Abriss.
2: Ja, gerne.
3: Die Aorta ist deine Hauptschlagader. Die ist ziemlich groß, also die hat so einen Durchmesser von 2 Zentimeter fast.
2: Mhm.
3: Das ist gar nicht so wenig. Also ist schon ein richtiges Rohr und das kannst du dir vorstellen wie so ein Baumstamm. Mhm. Und von da gehen ganz viele Äste ab und versorgen deinen Körper. Und es gibt ja so einen Blutkreislauf, einmal vom Herzen weg zum Herzen hin. Und das, was vom Herzen weggeht, das hat den meisten Druck, das sind die Arterien.
2: Mhm.
3: Und dieser Druck kann dafür sorgen, wenn die Aorta krank ist, dass sie ausleiert oder sich aufbläht, wie so ein Luftballon, kann man sich vorstellen.
2: Mhm.
3: Und der ist dann gefüllt mit ganz viel Blut und wird immer größer und kann dann platzen.
2: Das klingt nicht
3: gut.
2: Und
3: dann verblutest du von innen, genau.
2: Weil da ist ordentlich Blut drin, also die Aorta geht also nicht komplett durch den Körper, aber legt schon ordentlich Weg zurück, ne? Und du hast gerade gesagt, mit 2 Zentimeter Durchmesser, da ist dann schon das ein oder andere Milliliterchen Blut drin.
3: Genau. Ja, und um das zu vermeiden, also meistens sind das so Zufallsbefunde, die man dann so mitbekommt über den Nephrologen, also den Nierenarzt zum Beispiel.
2: Mhm.
3: Und der schickt den dann zu einem Gefäßchirurgen und der sagt dann, okay, da müssen wir was machen, bevor das ein Notfall wird. Weil wenn es ein Notfall ist, dann muss man immer spontan reagieren und kann es halt nicht gezielt versorgen, sondern muss halt immer gucken, was gerade da ist oder muss es eben komplett aufmachen, den ganzen Bauch. Um das zu vermeiden, kann man eine geplante OP machen und da werden dann Aortenstands gesetzt. Also ein Stand ist immer was im Prinzip Federn hat, die sich auffedern können sozusagen. Mhm. Also kann man sich vorstellen wie so ein Kreis, mehr oder weniger, der so geschwungen ist wie so ein Sinuston. Oh Gott, das wird schon zu technisch wahrscheinlich. Aber
2: es geht ja so ein bisschen auch wie so eine Art Regenschirm auf beiden Seiten. Macht man auch bei verstopften Arterien, glaube ich, ne?
3: Ja, also da ist man, glaube ich, eher so bei den Herzkranzgefäßen. Also der große Unterschied ist eigentlich, es gibt welche, die haben, die sind gecovert, also die haben eine Fabric mit dabei, also das ist dann einfach
2: Stoff.
3: Polyester.
2: Ja.
3: Genau, Stoff. Und es gibt welche, die sind ohne Stoff. Ich kümmere mich immer um die, die mit Stoff sind, weil ich quasi neues Rohr verlege im Körper. Also ich sage immer Sanitäterplanung für den Körper, ja, so ungefähr. Weil man muss eben diesen Ballon quasi abschotten.
2: Mhm.
3: Und dafür verlegt man eben dieses neue Rohr und dafür braucht man auch immer eine Landezone, also ein Stück gesunder Aorta, wo sich das halt festklemmen kann, weil das ist auf Spannung, das ist auf einem bestimmten Durchmesser, federt sich das auf und hält sich dann fest in der gesunden Aorta oben und unten und damit hast du dann eine neue Aorta im Prinzip und das Blut fließt an diesem Sack an diesem Ballon vorbei und kann nicht mehr in diesen Ballon reinfließen, im besten Fall, wenn alles dicht ist.
1: Also doch und Lebensretterin. Guck mal, wie ich es gesagt habe. Da bist du doch schon wieder. Leute, das ist hier die 10 Minuten von Clarissa aus Bernau. Und das Spannende ist, wenn ihr gedacht habt, wir driften hier zu stark in Richtung Nobelpreis ab, gerade sie ist Hörakustikerin von Anfang an und dann was anderes ja geworden. Wie die Genese kommt, hören wir nach deinem ersten Musikwunsch. Queen und David Bowie zusammen Under Pressure. Clarissa aus Bernau. Now heute.
2: Nicht ganz unpassend, ne?
3: Ja. Genau.

0: und David Bowie, Under Pressure, ein Musikwunsch von Clarissa aus Bernau. Sie ist heute bei uns, ihre 10 Minuten laufen, denn sie hat Deutschlandfunk Nova.
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2: Und wir haben gerade schon drüber gesprochen, was du machst, Clarissa. Also über Aortenstents und Gefäßprothesen haben wir gesprochen. Und da geht es darum, dass wir eben diese große Hauptschlagader, die wir im Körper haben, dass damit quasi die repariert wird. Mhm. Allerdings, das hast du gerade schon angedeutet, Thilo, du hast einen ganz anderen Werdegang. Du kommst nämlich eigentlich vom Hören, ne?
3: Ja, tatsächlich. Witzigerweise.
0: Mhm. Audiotechnik
3: eigentlich
0: studiert.
3: Eigentlich bin ich Hörgeräteakustikerin. Also ich habe mal Hörgeräte angepasst und verkauft.
0: Mhm.
3: Und wollte dann wissen, wie das eigentlich technisch funktioniert. So, wie kann man Sachen lauter machen? Wie kann man hohe Frequenzen tiefer, höher verändern?
0: Mhm.
3: Und habe das dann studiert in Audiotechnik und bin dann schon in den OP gegangen, so ein bisschen für Cochlea-Implantate. Also dann wirklich, wenn das Innenohr gar nicht mehr funktioniert, dass da dann auch operiert wird.
0: Mhm.
3: Und habe da so die Chirurgie kennengelernt und fand das so spannend, dass ich nach der Elternzeit dann noch weiter eingestiegen bin in die Chirurgie. Und das war dann die Gefäßchirurgie.
2: Aber kann man das einfach mal so? Also ich habe so ein bisschen Bock auf Gefäßchirurgie und war schon mal bei einer OP dabei und jetzt mache ich mal was ganz anderes. Also so klingt so ein bisschen.
3: Ja, cool, ne?
0: Ja,
3: ja, klingt so nach britischem Modell. Ich glaube, das ist da sehr noch, also viel üblicher, dass man da mehr den Job wechselt,
0: ja,
3: und nicht so in einer Sparte bleibt. Ja, also tatsächlich hatte ich einfach sehr Glück mit der Firma Ativion, wo ich dann jetzt angestellt bin. Die haben gesagt, im OP kommt es nicht nur so drauf, also klar musst du technisch wissen, worum es da geht, aber das kann man sich eigentlich aneignen, wenn man halt ein technisches Studium irgendwie gemacht hat, dann Physik ist überall gleich. Also kannst du sie einmal verstanden, kannst du sie überall anwenden irgendwie. Und das Wesentliche ist eigentlich, dass du Kommunikationsskills mitbringst, die du halt nicht so schnell lernen kannst.
0: Ja, aber gut, da muss man auch ein bisschen so ein Typ dafür natürlich irgendwie sein,
3: genau,
0: um das zu wollen. Und, aber Clarissa, die große Frage ist ja, lass uns die aufheben für das letzte Break hier mit dir nach Linkin Park, wie du das bitte schön machst. Also wir waren ja schon im Klempner-Dasein, schon zimmerst du diese Prothesen, haust du da was aus dem 3D-Drucker rein, das alles klären wir nach Linkin Park und One More Light.

0: Linkin Park. Ganz ruhige Töne. Mhm. One More Light habt ihr gehört hier in Deutschlandfunk Nova. Und das auf speziellen Wunsch von Clarissa aus Bernau.
1: Clarissa, was hat's mit dieser Nummer auf sich?
2: Ja, so ein bisschen meine Ode oder mein Dankeschön an die Ärzte. Also gerade so diese Songzeile, Who cares if one more light goes out? Well, I do. Ich finde, so im medizinischen Bereich sollte man sich das immer so vor Augen halten, dass, also weil man vergisst schnell, dass da ein Mensch drunter ist, wenn man so chirurgisch arbeitet, weil es sehr technisch einfach wird. Und die Ärzte eben nicht. Also die setzen sich halt wie jeden einzelnen Menschen ein und das ist schon echt großartig, was sie da so leisten.
1: Lass uns mal ganz kurz auf den Ablauf schauen, also wie du ins Spiel kommst. Der Arzt holt ja wahrscheinlich irgendwie die Infos ein vom Patienten, dann heißt es, man braucht eine Gefäßprothese. Wahrscheinlich war der Patient in irgendwas drin, CT oder sowas, und dann kriegst du die Infos. Und was machst du dann genau? Also wie erstellst du die Gefäßprothese?
2: Ja, genau, also die CTs bekomme ich dann halt auch, diese CT-Messung, weil ich nach diesen CT-Bildern die Messung erstelle. Also ich gucke dann halt, wie sehen die Durchmesser aus von der Aorta, wie sind die Längen der Aorta, sodass ich halt diese Landezone genau definieren kann. Mhm. Und dann gibt es so verschiedene Abstufungen, je nachdem, wo die Aorta versorgt werden muss. Und da kann ich dann entweder auswählen aus Standardprodukten, die einfach so gefertigt werden nach standardmäßigen Maßen.
0: Das heißt, du hast da quasi so ein Köfferchen mit verschiedenen Sachen, wo du so einen Baukasten,
2: nee, also
0: wo du was rausholen kannst,
2: ich oder? Ich habe gar keine Prothesen. Die werden komplett in Hechingen produziert, in Handarbeit. Also die werden dort tatsächlich genäht. Das ist sehr beeindruckend,
0: okay,
2: die Produktion dort zu sehen. Tatsächlich mit einer der Sachen, wie sie mich gecatcht haben, weil es wirklich sehr beeindruckend ist, wie das gefertigt wird.
0: Ja.
2: Und da weiß ich dann, okay, habe ich einen Katalog im Prinzip und kann dann sagen, okay, ich brauche den Durchmesser und die Länge. Und es ist dann so ein Steckprinzip, was man macht. Also wenn man jetzt zum Beispiel unterhalb der Nieren arbeitet, dann habe ich die Landezone unterhalb diesen Nierenabgängen von der Hauptschlagader und habe dann definiert einen Durchmesser. Und dann ist das wie so eine Hose, weil ich muss dann letztlich in der Beinarterie dann landen. Mhm. Und das verlängere ich mit so zwei kleinen Röhrchen. Die werden dann einfach in diese Hosenprothese im Prinzip reingesteckt und dann verlängert bis in die Beinarterien, in die zwei Beinarterien hinein, und dadurch habe ich dann zwei definierte Landezonen, also oben unterhalb der Nieren und

0: unten in den Beinen dann letztlich.
1: Und Clarissa, das malst, ja. Also das machst du ja alles vorab, aber du bist dann auch beim Prozess mit dabei im OP, oder wie ist das?
0: Ja, genau. Aha. Genau, also ich bin so ein bisschen der Airbag, die sprechende Bedienungsanleitung, die Alexa. Genau, also weil es ist ganz häufig so, dass man vom Zubehör schon auch relativ viel überlegen muss, was passt wodurch und welche Größe braucht man wofür. Und dann kommt halt ganz häufig die Frage, ja, wie groß ist nochmal das Einführsystem? Wie lang sind wir hier? Können Sie nochmal gucken in der Messung, wie war da, ist das gekinkt? Oder, also es ist, im OP bist du ja steril, da kannst du ja auch nicht mal eben an den Computer gucken und nochmal irgendwie dich in die Anatomie reinschauen. Und dafür bin ich dann halt da.
2: Spannend.
0: Und es ist ja alles unter Röntgen, weil es wird ja nichts aufgemacht. Es werden halt nur so zwei Löcher in die Beinarterie gemacht und da drüber wird es alles hochgeschoben.
2: Krass, okay.
0: Sodass halt alles über Röntgen geht und dementsprechend halt auch über Röntgenmarker funktioniert, damit man genau weiß, wo die Positionierung ist. Also, dass man halt nichts überstentet, was man nicht überstenden will. Also zum Beispiel die Nierenarterien, wäre blöd, dann hat man keine Nieren mehr. Oder dass man auch nicht zu tief landet, dann wird es nicht dicht. Also
2: viel Verantwortung höre ich daraus auf jeden Fall.
1: Ja, ne? Und ich lerne auch so ein bisschen dann doch auch eine der Lebensretterinnen, die Clarissa. Sie verkauft sich hier so ein bisschen unter Wert bei uns, aber doch, lass es uns doch so festhalten, dass du in dem ganzen Ensemble das Leben rettet mit dabei bist.
2: Ja.
1: Das ist doch ein...
0: Ja, ich bin ein bisschen der Airbag.
1: Okay.
2: Am Schluss hast du jetzt noch die Wise Guys mitgebracht.
3: Oh ja.
2: Aber sonst gesund erklärt sich so ein bisschen selbst. Das ist hier so die Ode an die Gesundheit.
0: Ja, die beste Krankheit ist keine Krankheit. Und Vorsorge ist immer besser als Nachsorge.
1: So, das ist so ein schönes Schlusswort.
2: Clarissa, danke, dass du mitgemacht hast. Das waren deine 10 Minuten. Also natürlich noch die Wise Guys, die kommen jetzt hier noch. Alles Gute dir und Grüße nach Bernau.
3: Mach gut. Tschüss.
0: Vielen, vielen Dank. Ciao, ciao.

0: Musikwunsch von Clarissa, die Wise Guys, aber sonst gesund.
1: Jan Hendrik Raffler, jetzt um 37 mit allem, was sonst noch wichtig ist auf der Welt. Einen schönen guten Morgen hier.
2: Moin.
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4: Ermittler aus Frankreich und den USA haben eine Online-Plattform stillgelegt, über die gestohlene Nacktaufnahmen von tausenden Frauen und Mädchen verkauft wurden. Laut dem Pariser Staatsanwaltschaft kamen die Aufnahmen zum Beispiel aus gehackten Social-Media-Konten. Teilweise handelt es sich auch um sogenannte Rache-Pornos, also intime Aufnahmen, die Ex-Partner ohne Erlaubnis verbreitet haben. Weltweit sollen mehr als 17.000 Frauen betroffen sein. Die Nutzer der Plattform sollen außerdem dazu aufgerufen worden sein, persönliche Daten über die Frauen rauszufinden und zu veröffentlichen, zum Beispiel Namen, Adressen und Alter. In Nordfrankreich wurden zwei Brüder im Alter von 21 und 25 Jahren festgenommen. Sie sollen die Plattform hauptsächlich betrieben haben. In Saudi-Arabien gab es Angriffe auf mehrere Flughäfen. Die Behörden sprechen von 3 Toten und etwa 30 Verletzten. Die islamistische Houthi-Miliz im Jemen hat gesagt, dass sie für die Angriffe verantwortlich ist. Saudi-Arabien hat daraufhin Gegenangriffe gestartet. Laut einem Sprecher der Armee wurden unter anderem Raketen und Waffenlager der Houthi zerstört. Diese Angaben lassen sich nicht unabhängig überprüfen. Der Konflikt zwischen den Houthi und Saudi-Arabien ist zuletzt wieder größer geworden. Die Houthi kontrollieren seit Jahren weite Teile des Jemen. Jemens Regierungstruppen kämpfen gegen die Miliz. Dabei werden sie von Saudi-Arabien unterstützt. Deshalb ist Saudi-Arabien immer wieder Ziel von Angriffen. Die Houthi werden wiederum vom Iran unterstützt. Die SPD in Sachsen-Anhalt will nicht nochmal zu Gesprächen über eine überparteiliche Regierung einladen. Hintergrund ist die Wahl eines AfD-Abgeordneten zum Landtagspräsidenten. Die Partei sagt, es habe so einen Versuch die Grundlage entzogen. Tobias Rausch war mit 48 Stimmen ins Amt gewählt worden, viel mehr als AfD und BSW zusammen haben. Aus welcher Partei sie gekommen sind, ist aber nicht bekannt. SPD, Grüne, Linke und BSW hatten sich Ende September getroffen, um über einen möglichen überparteilichen Ministerpräsidenten Präsidenten in Sachsen-Anhalt zu sprechen. Eigentlich hätte es weitere Gespräche geben sollen.
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4: Brasiliens Präsident Luiz Inácio Lula da Silva hat kein Handy. Selfie-Videos und soziale Netzwerke sind ihm eher lästig. Jetzt hat er sich doch dazu überreden lassen, wenige Wochen vor der Stichwahl. In einem Video auf TikTok und Instagram ruft der 80-Jährige seine Anhänger dazu auf die Straße zu gehen und mit den Menschen zu sprechen. Sein Wahlkampfteam will stärker auf soziale Netzwerke setzen, nachdem Lula die erste Runde der Wahl verloren hat. Sein Gegner ist Flávio Bolsonaro, der Sohn des früheren rechtsextremen Präsidenten Jair Bolsonaro. Er nutzt soziale Netzwerke schon seit Monaten für kurze Videos und erreicht damit viele Menschen. Lula sagt, seine Frau habe ihn immer wieder zu einem Selfie gedrängt. Er selbst benutze kein Handy, weil er seine Hände lieber für andere Dinge brauche. Bei der ersten Wahlrunde kam Bolsonaro auf 47% der Stimmen, Lula nur auf 45. Jetzt versucht er, vor der Stichwahl Ende Oktober vor allem bei jüngeren Wählern wieder Boden gut zu machen. Und das waren die News.
3: Das Wetter.
0: Felicia ist da. Tiefdruckgebiet aus Skandinavien bringt ordentlich Schauer, Regen und kräftigen Wind mit. In ganz Deutschland heute regnet es, vor allem aber im Nordwesten und in Richtung Donau. Heftiger im Südosten könnte es unter anderem auch etwas heiter sein heute. 11 bis 17 Grad.
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1: Hallöchen.
0: Einen schönen Donnerstagmorgen zusammen.
1: Und wir müssen doch mal nach Sachsen-Anhalt schauen. Ihr habt das mitbekommen, da gibt es einen neuen Landtagspräsidenten, der kommt von der AfD. Tobias Rausch heißt er und da ist die Frage, wer hat ihn gewählt? Also klar, die AfD und das BSW hat er auch schon angekündigt, ihn zu unterstützen. Aber es gibt da noch 4 Stimmen, die zusätzlich obendrauf kommen. Ist das die CDU gewesen? Die SPD sagt ja. Und da ist so die Frage, was bedeutet das jetzt? Also das alles hat offensichtlich Konsequenzen, weil die SPD in Sachsen-Anhalt hat jetzt schon gesagt, über Alternativen zur Regierungsbildung mit der CDU wollen wir jetzt eigentlich gar nicht mehr so richtig reden. Und die CDU in Sachsen-Anhalt, die droht auseinanderzubrechen.
0: Mehr dazu gleich bei uns.
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0: ist Jungle. Move Like You Do heißt der Song, den ihr gerade gehört habt hier in Deutschlandfunk Nova. Es ist 7 Uhr und 37 an diesem Donnerstagmorgen.
1: Ab nach Sachsen-Anhalt. Reden drüber, da hat die AfD ja deutlich die Landtagswahl vor gut einem Monat gewonnen. Und seit Dienstag ist klar, auch der neue Landtagspräsident, der kommt von der AfD. Tobias Rausch ist auf diesen Posten gewählt worden.
0: So, und jetzt diskutiert die Politik, wie das alles passieren konnte. Also woher kamen die Stimmen für den Kandidaten der Parteien, die in Sachsen-Anhalt als gesichert rechtsextrem gilt. Besonders die CDU ist da im Fokus und die Fraktion. Die droht sogar jetzt mit Spaltung. Alex Wert aus dem Deutschlandfunk Nova Nachrichten, lass uns mal auf den aktuellen Stand schauen.
2: Ja, der MDR meldet, dass einige CDU-Abgeordnete im Landtag von Sachsen-Anhalt darüber nachdenken, die Fraktion zu verlassen. Offen hat das zum Beispiel Marco Tullner gesagt. Er ist früher mal Bildungsminister in dem Bundesland gewesen.
3: Ich sage heute nicht, ich trete aus oder so, aber das ist eine von den Optionen, die ich habe. Ich bin jetzt 24 Jahre in diesem Landtag und habe da auch schon viel erlebt. Sowas habe ich noch nicht erlebt.
2: Ein anderer CDU-Politiker, der anonym bleiben will, der hat dem MDR gesagt, dass es einige Abgeordnete gibt, die genau das überlegen, die Fraktion zu verlassen und vielleicht auch eine eigene parlamentarische Gruppe bilden wollen. Dann hätten sie weniger Rechte als eine Fraktion, zum Beispiel was die Redezeit angeht, aber sie wären immer noch stärker, als wenn sie einzelne Abgeordnete blieben.
0: So, jetzt klingt das ja schon so, als wäre der eine oder andere da auch ziemlich sauer. Wovon machen die das jetzt abhängig, ob sie in der Fraktion bleiben oder nicht?
2: Ja, laut MDR wollen sie abwarten, was Anfang Dezember passiert. Dann macht die CDU in Sachsen-Anhalt ihren Landesparteitag und es wird ein neuer Vorstand gewählt. Noch ist Sven Schulze der CDU-Landeschef und er ist auch noch Ministerpräsident von Sachsen-Anhalt. Und er hat sich gerade erst auch wieder zum CDU-Fraktionschef wählen lassen. Er hat diese Wahl nur knapp gewonnen. Viele Abgeordnete sagen nämlich, dass Schulze eigentlich keine Autorität mehr hat in der Fraktion, dass er die nicht mehr im Griff hat. Einige fordern laut MDR auch seinen Rücktritt und sie kritisieren, dass er sich hat wieder wählen lassen zum Fraktionschef. Mhm. Und dass Schulze so unter Druck steht, das liegt eben an der Wahl von AfD-Mann Tobias Rausch zum Landtagspräsidenten. Schulze hatte nämlich vorher gesagt, dass seine CDU-Fraktion sich da enthalten wird bei der Abstimmung. Und mit Schulze sind das insgesamt 15 Leute. Es gab aber nur 5 Enthaltungen. Das heißt, die Mehrheit der Fraktion hat sich nicht dran gehalten, was Schulze gesagt hat.
0: Aber jetzt kann es ja durchaus auch sein, und das hat Armin Laschet von der CDU gestern auch nochmal ins Spiel gebracht, dass die Stimmen für den AfD-Kandidaten auch von einer anderen Partei gekommen sein könnten, weil, also wir wissen es ja nicht, ne? Die Wahl war ja geheim. Mhm.
2: Genau, nur das BSW hatte vorher ja gesagt, dass es Rausch von der AfD unterstützt. Von den anderen Parteien ist es ja tatsächlich so, genau, da hat kein Abgeordneter bisher offen gesagt, ich habe die AfD gewählt. Und auch ja, CDU-Bundeschef und Bundeskanzler Friedrich Merz hatte das ins Spiel gebracht, dass es vielleicht Abgeordnete von SPD, Grünen oder Linken waren, die für den AfD-Mann Rausch gestimmt haben, um eben genau diese Debatte wie jetzt auszulösen, dass die Stimmen vielleicht von der CDU kamen, um die Partei möglicherweise zu schwächen. Gleichzeitig halten es mittlerweile aber selbst CDU-Leute für wahrscheinlich, dass die Stimmen aus ihrer Partei kamen. Zum Beispiel die CDU-Bundestagsabgeordnete Serap Güler. Sie hat bei RTL NTV gesagt, wenn so viele aus der Fraktion sich nicht enthalten haben, wie das eigentlich abgesprochen war, dann werden einige diese Entscheidung für den AfD-Kandidaten mitgetragen haben. Güler sagt, das brauche man nicht schönzureden. Und Dennis Radke, das ist der Chef des CDU-Sozialflügels, der hat in der Augsburger Allgemeinen meine Zeitung sogar ein Parteiausschlussverfahren gefordert für Parteikollegen, die für den AfD-Mann Rausch gestimmt haben. Und Rat gesagt, es müsse Konsequenzen geben für alle, die Rechtsextremisten zur Macht verhelfen.
1: Der neue AfD-Landtagspräsident in Sachsen-Anhalt beschäftigt weiter die Politik. Ob die CDU-Fraktion dort zusammenbleibt, wird in Frage gestellt. Infos dazu waren das von Alex Wert aus unserer Nachrichtenredaktion.
0: Simple Plan jetzt hier in Deutschlandfunk Nova. When I'm gone.

0: Simple Plan, When I'm Gone, in Deutschlandfunk Nova.
1: Das ist die Frage, ne? Ob du 200 Jahre leben wollen würdest. Ja. Naja, wenn du eine Schildkröte bist, dann vielleicht schon, ne?
0: Ja, bewegst du dich vielleicht auch nicht so fit mehr weiter.
1: Ja, und lebst auf einer Insel. Inga Gebauer.
2: Oh. 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
3: 194 Jahre, so alt ist die Riesenschildkröte Jonathan. Damit ist sie laut Fachleuten das älteste bekannte Landlebewesen und immer noch fit. Ein Altersforschungsteam hat jetzt Jonathans Erbgut analysiert. Es schreibt im Fachjournal Science Advances, im Vergleich zu jüngeren Riesenschildkröten hat Jonathan besonders viele Genvarianten, die mit Langlebigkeit zusammenhängen. Sie sorgen unter anderem dafür, dass die Mitochondrien, also die Kraftwerke der Zellen, in Jonathans Körper teilweise genauso gut funktionieren wie bei einer erst 5 Jahre alten Riesenschildkröte. Vielleicht liefern diese jungen Zellkraftwerke dem DNA-Reparatursystem genug Energie, um Schäden durch das Alter abzuwehren, zum Beispiel Krebs. Jung gebliebene Mitochondrien hat man auch schon bei anderen sehr alten Lebewesen gefunden, auch bei Menschen. Die Forschenden sagen aber auch, vielleicht haben nicht nur die Gene, sondern auch die idealen Lebensbedingungen zu Jonathans hohem Alter beigetragen. Seit 1882 lebt er auf der Atlantikinsel St. Helena als Haustier der Gouverneure in einem geschützten Bereich. Dort bekommt er gutes Futter und wird von Tierärzten betreut. Ich google das mal eben. Bis vor kurzem war es noch völlig normal, eine Suchmaschine zu nutzen, wenn man im Netz Infos suchte. Heute greifen viele stattdessen auf KI-Sprachmodelle zurück. Das Problem, die Antworten sind weniger vielfältig als die Ergebnisse einer Google-Suche. Das zeigt eine noch nicht begutachtete Preprint-Studie von Forschenden unter anderem der Universitäten Aalborg und Kopenhagen. Das Team ließ 27 große Sprachmodelle gegen die Google-Suche antreten, bei mehr als 150 Themen, darunter Atomwaffen, Plastikmüll und K-Pop. Die KI-Antworten verglichen die Forschenden mit den ersten 40 Google-Treffern. Das Ergebnis? Die Sprachmodelle lieferten bei allen Themen einheitlichere Informationen als die Google-Suche. Das Team sagt, KI-Chatbots verändern damit nicht nur, wie wir Wissen finden, sondern auch, auf welches Wissen wir zugreifen. Die Forschenden warnen davor, dass Menschen so weniger Perspektiven kennenlernen und ihr Wissensspektrum enger werden könnte.
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0: Always the MC.
1: Sensational.
0: Schönen guten Morgen.
1: 10 vor 8 Deutschlandfunk Nova hier.
2: Was ist da eigentlich gerade in Russland passiert? Eine Labormitarbeiterin in Sibirien wird ins Krankenhaus eingeliefert und stirbt. Russland sagt angeblich an einer Lungenentzündung. Außerhalb von Russland ist da von der Pest die Rede.
1: Es gibt wohl ein Reagenzglas mit Pestbakterien, das beschädigt wurde in einem Labor für Seuchen- und Pestforschung in Sibirien. Und das macht ordentlich Puls bei der Weltgesundheitsorganisation. Wir brauchen mehr Infos und deswegen sprechen wir mit unserer Korrespondentin für Russland, mit Sabine Adler. Schönen guten Morgen, Sabine.
3: Guten Morgen.
1: Russlands Gesundheitsbehörden sagen, das war eine Lungenentzündung und von außen zweifelt man das an. Woher kommt der Widerspruch?
3: Der kommt daher, dass eben diese 28-jährige Laborantin mit Pesterregern gearbeitet hat in einem Anti-Pest-Institut. Und nun weiß man, dass es unterschiedliche Arten von Pesterkrankungen gibt. Es gibt die Beulenpest, die kommt sehr häufig oder kommt eher häufiger vor. Und dann gibt es die Lungenpest. Und wenn jetzt nun ausgerechnet eine Laborantin aus einem solchen Institut, die mit solchen Erregern geforscht hat, eine Lungenentzündung bekommt und es dann hinterher heißt, das ist eine Lungenentzündung unbekannter Ursache, statt eine Lungenpest, dann wirft das natürlich Fragen auf. Und es gibt auch noch andere Fragen, zum Beispiel, ob das jetzt wirklich nur ein zerbrochenes Reagenzglas war oder ob das Glas zum Beispiel in einen Gefriertrockner getan wurde, dort zerbrochen ist und damit die Erreger möglicherweise eben in die Luft geschleudert hat. Es gibt auch noch die Frage, warum ihr dort, wenn sie eben ja als Angestellte dort mit diesen schlimmen Erregern arbeitet, warum sie dort nicht direkt ein Antibiotikum genommen hat. War das nicht vorhanden? Das müsste doch eigentlich vorhanden sein, weil das das Einzige ist, was hilft, wenn man mit diesen Pesterregern in Kontakt kommt. Und dann gibt es auch noch eine Merkwürdigkeit, dass diese Laborantin sich offenbar nicht getraut hat zu sagen, dass was passiert ist. Das ist möglich, aber wieso haben es dann die anderen nicht mitgekriegt?
1: Jetzt weißt du das, Sabine, jetzt wissen wir das. Was weiß eigentlich die russische Bevölkerung von diesem Vorfall?
3: Ja, das ist wirklich die große Frage. Da geht es hin und her, die Gerüchteküche brodelt. Eine lokale Journalistin aus der Region in Irkutsk hat der Novaya Gazeta gesagt, dass es Verwirrung und Panik gibt, dass noch niemals so wenige Informationen über irgendwas verbreitet wurden. Niemand will Verantwortung übernehmen von staatlichen Stellen und Entscheidungen treffen. Die Behörden sprechen das Wort Pest nicht offiziell aus. Berichte dazu, wie anfangs eben, das ist ein ganz häufiges Schema in Russland, anfangs wird etwas bekannt, dann schreiben die Medien darüber und dann wird das hinterher alles wieder gelöscht. Und das, was auch noch Fragen aufwirft, war, wenn das jetzt keine Pest war, was war denn dann im Reagenzglas enthalten? Die Russlandschefin von der Gesundheitsaufsicht ist in die Region geflogen. Man weiß nicht, mit welchen Konsequenzen. Was hat sie dort erfahren? Was wird sie veranlassen? Was man weiß, war, dass die Patientin künstlich beatmet wurde. Und da wiederum entstehen Sorgen, dass über dieses Beatmungsgerät möglicherweise Bakterien aus ihrer Lunge in den Raum gelangten, in den Flur, ins gesamte Krankenhaus. Und tatsächlich als wirkliche Maßnahme, das ist bekannt, wurden 200 Menschen tatsächlich unter Quarantäne gestellt. In vielen Städten wurden die Menschen angewiesen, zu Hause zu bleiben, nicht rauszugehen. Aber warum? Wieso? Ohne Erklärung.
1: Okay, es drängen ziemlich viele jetzt auf diese Transparenz, vor allem auch außerhalb Russlands. Die Weltgesundheitsorganisation haben wir schon gesagt. Und auch US-Präsident Donald Trump hat ja wohl Hilfe zugesichert. Ein Telefonat mit Putin ist verabredet. Wie kommt das denn in Russland an? Und geht es dann jetzt vielleicht auch um ein bisschen mehr als um Aufklärung? Geht es auch um sowas wie Macht?
3: Es geht natürlich erstmal um Informationshoheit. Natürlich möchte Russland nicht als Land dastehen, das die Pest hat. Die Pest gilt als eine arme Leute-Krankheit, die längstens besiegt ist. Und die russische Medizin, die war ja wirklich und ist auch durchaus eine fortschrittliche Medizin. Die WHO möchte ja jetzt vor allem die Ursache dieser Lungenentzündung erfahren. Den Erreger, also wenn es eben nicht die Pest war, was war es dann, wenn es so gefährlich ist, dass eine so junge und mutmaßlich gesunde Frau, wenn sie eben noch gearbeitet hat, innerhalb von 3 Tagen stirbt. Und dann gibt es wohl laut WHO auch noch Medienberichte über einen zweiten Mitarbeiter mit einer Lungenentzündung unbekannter Ursache. Das könnte jetzt ein Gerücht sein, da könnte aber auch was dran sein. Also da muss also wirklich schnellstens Licht ins Dunkel. Und was auch noch interessant ist vielleicht, dass die Krankenhäuser in der Region die Aufnahme und die Entlassung von Patienten erstmal ausgesetzt haben. Die beobachten die jetzt, haben angeblich noch nichts festgestellt, dass irgendjemand auch wieder so ähnlich erkrankt wird, erkrankte. Sie haben das Labor geschlossen und nun muss man mal schauen, ob sich die russische Seite tatsächlich mal bequemt, irgendwie Licht ins Dunkel zu bringen.
2: War das ein Unfall oder nicht? Und was war der Auslöser nach dem Tod einer Mitarbeiterin in einem Pestforschungszentrum in Russland? Scheint das weiter unklar. Immerhin die WHO, die Weltgesundheitsorganisation, geht erstmal nicht von der Epidemie aus. Sabine Adler war das, Korrespondentin für Russland hier in Deutschland von Dover.

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8: Dass in Sachsen-Anhalt ein Politiker der AfD einen der wichtigsten Posten in einem Landesparlament bekommen hat, sorgt weiter für Diskussionen. Es geht um die Frage, wer bei der geheimen Wahl des Landtagspräsidenten für Tobias Rausch gestimmt hat. Das BSW hatte vor der Abstimmung gesagt, dass es den AfD-Kandidaten unterstützt. Angenommen, die beiden Parteien haben geschlossen für Rausch gestimmt, dann wären das 44 Stimmen. Insgesamt hat er 48 bekommen. Es müssen also Stimmen von CDU, SPD, Grünen oder Linken gekommen sein. Die CDU-Bundestagsabgeordnete Serap Güler geht bei NTV davon aus, dass auch CDU-Politiker für den AfD-Kandidaten gestimmt haben. Sollte das stimmen, ist der Chef des CDU-Arbeitnehmerflügels Dennis Radke für Parteiausschlussverfahren. Das hat er der Augsburger Allgemein gesagt. Der MDR berichtet, dass mehrere CDU-Abgeordnete in Sachsen-Anhalt darüber nachdenken, die Fraktion zu verlassen. Wie steht's um die Gesundheit von Mädchen weltweit? Unter anderem die Hilfsorganisation Plan International hat sich Daten aus 190 Ländern dazu genauer angeguckt. Heute will sie den gesamten Bericht vorstellen. Erste Punkte haben die Funke Medien schon vorab. Demnach ist die Lage für Mädchen weltweit besser geworden. Die Hilfsorganisation sagt, in den letzten 25 Jahren hat sich die Sterblichkeit mehr als halbiert. Im Jahr 2000 starb weltweit noch etwa jedes 800. Mädchen. Jetzt ist es jedes 1.700. In fast allen untersuchten Ländern leben 5- bis 19-Jährige mittlerweile auch gesünder. Und die Wahrscheinlichkeit, dass Mädchen ein Kind bekommen, ist um ein Drittel runtergegangen. Wer beim Autobauer Audi arbeitet, könnte bald auch in Rüstungsfirmen eingesetzt werden. Audi hat angekündigt, Mitarbeitende in Bayern an solche Firmen zu verleihen, wenn sie das wollen. Die Beschäftigten sollen so Einblicke in andere Branchen bekommen können und währenddessen bei Audi weiter angestellt bleiben. Das Ganze ist laut Audi ein befristetes regionales Projekt. Das Interesse bei den Beschäftigten sei sehr groß, heißt es. Die Autobranche in Deutschland ist aktuell in einer Krise. In Betrieben in anderen Branchen wie der Rüstungsindustrie werden dagegen mehr Beschäftigte gebraucht. Die Gewerkschaft IG Metall sagt, wenn solche Betriebe nah beieinander liegen, könne ein vorübergehender Wechsel eine gute Möglichkeit sein. Bundespräsident Frank-Walter Steinmeier ist gerade für einen Staatsbesuch in Frankreich. Am Vormittag wird er von Präsident Emmanuel Macron offiziell empfangen. Danach sprechen die beiden über verschiedene Themen. Zum Beispiel geht es um die deutsch-französische Zusammenarbeit, aber auch um die vielen Krisen und Konflikte auf der Welt und darum, wie Europa damit umgehen sollte. Steinmeier sagt, Europa müsse jetzt erst recht geeint und selbstbewusst für Werte wie Menschenwürde, Freiheit und Demokratie eintreten. Der Bundespräsident nennt seinen Besuch bei Macron auch einen Abschiedsbesuch bei einem guten Freund. Sowohl Steinmeier als auch Macron scheiden im Frühjahr aus ihrem Amt aus. Soweit die News.
0: Das Wetter.
5: Das steht heute unter dem Zeichen des sogenannten Wetterumschwungs. Heißt, alles wird neu. Gestern noch so ein bisschen Spätsommer im Herbst. Heute dann Herbst im Herbst. Schauer. Regen, teils kräftiger Wind, eigentlich in ganz Deutschland. Das Ganze zieht so von Nordwesten in Richtung Donau, außer der Südosten. Da kann es durchaus auch dann den ein oder anderen sonnigen Moment geben. Das Ganze spielt sich ab bei 11 bis 17 Grad.
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6: Schönen Donnerstagmorgen zusammen.
5: Moin.
6: Lars Klingbeil. Habe ich gesehen in einem Bild, wie er so relativ müde
2: Es muss, glaube ich, das Kanzleramt gewesen sein, wo er rausläuft im Hintergrund. Ne? Die haben ja sich getroffen da, Koalitionsausschuss, wieder mal. Und ich glaube, ins Borchers ist er danach nicht mehr gegangen, aber er sah schon echt angezählt aus, jetzt nach der Sitzung.
5: Ja, es gab ja durchaus einiges zu besprechen. Ne? Also es gab so ein bisschen Streit in der Koalition. Es gibt ja noch die ein oder andere Reform, die vor ihnen liegt. Und dann gibt es hier noch die Nummer mit der CDU, wo man fragt, was ist da eigentlich in Sachsen-Anhalt gerade passiert? Haben da CDU-Leute für den AfD-Kandidaten gestimmt? Dafür ist das Ganze gestern relativ früh zu Ende gegangen. Kurz nach 10 hat man sich dann wieder vertagt.
2: Aber was weiß man? Außer dieses Bild habe ich noch gar nichts mitbekommen, was jetzt dann wirklich rauskam.
5: Es ist wie bei den letzten Malen tatsächlich, dass sie gesagt haben, es gibt ein Statement heute Vormittag irgendwann schriftlich und mehr gibt's nicht. Aber wir haben unsere Leute in Berlin.
2: Also,
5: die haben mal geguckt, was so zwischen den Zeilen.
2: Ne? Dann gehen wir doch mal gleich mit denen zwischen die Zeilen.
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0: Chad Faker. This time for real. Deutschlandfunk Nova hier. 8.13 Uhr ist ein Donnerstagmorgen, in dem ihr euch gerade befindet.
1: War keine Nachtsitzung. Aber zumindest bis kurz nach 22 Uhr gestern Abend saßen sie zusammen im ersten Koalitionsausschuss seit 3 Monaten. Zu besprechen hat es einiges gegeben. Die öffentlichen austragenden Streitigkeiten der letzten Woche sind deutlich laut geworden. Und natürlich die Wahl des ersten AfD-Landtagspräsidenten in Sachsen-Anhalt.
0: Ja, damit verbunden auch die Frage, haben da CDU-Abgeordnete mitgestimmt? Und darüber hinaus steht ja auch noch die ein oder andere Reform an. Also eine ganze Menge auf dem Zettel da bei SPD und Union. Und dafür Steffen Wurzel bei uns im Hauptstadtstudio. Ist ja mit kurz nach 10 fast schon Frühschluss gewesen, oder?
2: 22.08 Uhr, wenn okay, du genau
0: so,
2: wissen
0: so präzise,
2: willst.
0: Ja.
2: Da kam Markus Söder raus und lief zu seinem Dienstwagen. Ja, nee, kurz würde ich nicht sagen. Ne? Das waren schon 4 Stunden. Und das ist einfach auch, ja klar, du hast das, ihr habt das angedeutet, da war viel zu besprechen. Es gibt einerseits diese ganzen Reformthemen. Viele können es schon nicht mehr hören, aber das liegt einfach daran, dass es noch nicht abgearbeitet ist. Ne? Mhm. Also Rentenreform, Thema Zuckersteuer, wo es in CDU und CSU noch gelinde gesagt Rückfragen gibt. Der Haushalt ist noch offen, da ist viel zu besprechen und dann eben dieses AfD-Thema. Also da ist es ja so, dass eben, wie du erwähnt hattest, dieser AfD-Politiker namens Tobias Rausch zum neuen Präsidenten des Landtags von Sachsen-Anhalt gewählt wurde am Dienstag. Und der hat ganz einfach mehr Stimmen bekommen, deutlich mehr als gedacht und als nötig. Und deswegen kommen vor allem aus der SPD bundesweit Vorwürfe gegen die CDU, ihr habt da mitgestimmt, obwohl das überhaupt nicht geklärt ist. Aber ja, ist sozusagen, wenn man 1 und 1 zusammenzählt, kann man da schon drauf kommen, dass das so gewesen sein könnte.
0: Jetzt ist der Koalitionsausschuss nicht wie in früheren Regierungen als Notfallinstrument gedacht, sondern beim Start der schwarz-roten Bundesregierung letztes Jahr haben sie gesagt, hey, das ist so für uns eine Art Routinetermin, da wollen wir mal uns begegnen, wollen uns absprechen, wollen vielleicht auch ein bisschen auf die Stimmung schauen. Wie viel Routine steckt da gestern drin? Was hat man überhaupt mitbekommen von dem, was da besprochen worden ist?
2: Wir haben gar nicht viel mitbekommen. Es gab eine Textnachricht, die heute früh rausging von den Fraktionsspitzen von CDU, CSU und SPD. Da stand nochmal drin, Einigkeit demonstrieren, konstruktive Atmosphäre sei das gewesen. Wir setzen uns ein für sichere Arbeitsplätze, für gesellschaftlichen Zusammenhalt, für Wirtschaftswachstum. Das ist der Sound der Zuversicht, den wir seit Monaten immer wieder hören. Aber zur Wahrheit gehört eben vor allem diese AfD-Wahlgeschichte, dass also ein Landtagspräsident von der AfD in Sachsen-Anhalt möglicherweise eben mitgewählt wurde durch möglicherweise CDU-Leute, das sorgt für großen Stress und das ist überhaupt nicht Routine, das ist wieder mittendrin in der Krise. Vor allem geht jetzt eben so ein deutlicherer Riss noch zwischen SPD und CDU, CSU, der wird sichtbar.
0: Ja, die SPD, du hast jetzt gerade viele möglicherweise genannt, ne, die nimmt das möglicherweise nicht so häufig in den Mund und sagt, ja, wir sind da relativ sicher, dass die CDU da ihre Finger im Spiel hatte bei der Wahl von eben dem AfD-Politiker Rausch. Die CDU, die äußert sich da ja nicht so ganz einheitlich, da gibt es verschiedene Versionen, die da erzählt werden. Wie argumentiert die CDU denn gerade?
2: Also zunächst ist es wirklich offen, ob da CDU-Leute mitgestimmt haben. Das gilt das Wahlgeheimnis, das ist auch gut so. Aber es ist eben auffällig, dass die CDU bei diesem Thema offensichtlich noch keine einheitliche Kommunikationslinie gefunden hat. Der CDU-Chef, Bundeskanzler Friedrich Merz, der spricht sich tatsächlich immer wieder seit Jahren konsequent aus gegen die AfD. Vor einigen Jahren sagte er dem Spiegel auch mal, also alle, die irgendwie zusammenarbeiten mit der AfD, müssen ausgeschlossen werden aus der CDU. Gestern dann aber wiederum bei einer Veranstaltung hier in Berlin hat Merz angedeutet, naja, diese Wahl von Rausch zum Parlamentspräsidenten in Magdeburg, das könne ja auch gewesen sein, eine Operation unter falscher Flagge. So, er brachte damit also indirekt ins Spiel. Möglicherweise kamen diese Extrastimmen für diesen AfD-Politiker nicht von uns, von der CDU, sondern von Grünen, von Linken oder eben von der SPD. Ihr könnt euch vorstellen, dass man bei der SPD und bei Linken und Grünen darüber, gelinde gesagt, not amused ist über so eine False-Flag-Vorwurfsgeschichte. Und dann wiederum gibt es Politikerinnen wie die CDU-Abgeordnete Serap Güler, die ist Staatsministerin im Auswärtigen Amt, also keine komplette Hinterbänklerin, sondern doch relativ weit vorne. Die hat den Sendern RTL und NTV gesagt, naja, der ein oder andere CDUler in Sachsen-Anhalt, der wird wohl den AfD-Politiker mitgewählt haben. Das brauche man jetzt auch nicht schönreden. So, und diese beiden Pole, sage ich jetzt mal, die deuten, glaube ich, ganz gut an, was die nächsten Wochen passieren wird, die nächsten Tage, die nächsten Stunden, nämlich, dass die CDU sich erstmal intern einig werden muss, wie gehen wir jetzt damit um, und vor allem steht hier in Sachsen-Anhalt ja noch die Wahl des Ministerpräsidenten an, und dann wird es richtig interessant. Also wenn da ein AfDler sich zur Wahl stellt, dann heißt es wirklich, okay, Farbe bekennen, wird der jetzt mitgewählt oder nicht, oder gibt es Enthaltung oder was ist da los?
1: Farbe, die Spitzen von Schwarz-Rot von unserer Regierung treffen sich regelmäßig im Koalitionsausschuss, im Kanzleramt, so auch gestern. Viele Themen auf dem Zettel gewesen, eine Pressekonferenz hat es gestern nicht gegeben, wird es wohl heute auch nicht geben, aber vermutlich ein schriftliches Statement. Na gut, wir haben Buchmessezeit, vielleicht muss das so. Steffen Burzel aus unserem Hauptstadtstudio mit den Infos. Danke.

0: Bonjour, c'est très français ici. Wow. Lolita Alizé, gleich French Kids von Almost Monday und auch noch eine Nachricht aus Frankreich. Dazu ein Croissant. Oder Sebastian Sonntag.
1: Mit anderen wichtigen Themen heute. Fast jede zweite schwangere Person nutzt Pränataldiagnostik. Da geht es vor allem um Bluttest, der Auskunft darüber gibt, ob es Veränderungen im Erbgut des ungeborenen Kindes gibt. Und da geht es dann vor allem um die sogenannten Trisomien 13, 18 oder 21. Trisomie 21 kennt man auch als das sogenannte Down-Syndrom. Dieser Test, der ist bisher eine Kassenleistung. Also wenn man sich dafür entscheidet, wird er bezahlt. Jetzt gibt es einen Antrag von allen Fraktionen im Bundestag bis auf die AfD, die eine Expertenkommission überprüfen lassen wollen, ob das gut so ist, wie es ist. Sie haben das Gefühl, dass der Bluttest, der früher nur in begründeten Einzelfällen durchgeführt worden ist, mittlerweile zu einer Routineuntersuchung geworden ist. Und da ist dann noch eine Befürchtung, dass mehr Frauen Schwangerschaften abbrechen nach einem positiven Ergebnis. Und das halten Kritikerinnen und Kritiker für

0: schwierig, weil der Test zum einen keine hundertprozentige Sicherheit gibt und weil es auch die Befürchtung gibt, dass Kinder mit Trisomien so gesellschaftlich aussortiert werden. Wir schauen uns die ganze Debatte gleich an, um kurz nach 9:30 hier in Deutschlandfunk Nova.
1: Traurige Nachricht aus Spanien. Die 87-jährige Armi Carmen Abascal ist im Krankenhaus verstorben. Diese Frau musste ihre Wohnung zwangsräumen. Am 23. September wurde sie nach jahrelangem Kampf mit dem Vermieter von der Polizei aus der Wohnung in Madrid geholt. 70 Jahre hatte sie dort gelebt. Diese Zwangsräumung, ihr habt es mitbekommen, haben Massenproteste und gegen die Wohnungsnot ausgelöst in Spanien und auch eine Regierungskrise. Der Mieterbund, der hat sie bis zuletzt unterstützt und hatte auch diese traurige Nachricht jetzt übermittelt.
0: Eis und Schnee schmelzen auf der Welt, ist keine neue Nachricht. Letzte Woche hat es noch die Meldung gegeben, dass die Schweizer Alpen schneller schmelzen als vermutet. Und auch in der Antarktis schmelzen Eis und Schnee wegen der menschengemachten Klimaerwärmung. Gibt allerdings noch einen Faktor, der das Ganze beschleunigen könnte, und das sind Pinguine, oder? Vielmehr das, was Pinguine so hinterlassen. Pinguinkot ist reich an Phosphat, wirkt also wie Dünger, und das fördert das Wachstum von Schneealgen. Und die wiederum färben den Schnee dunkel, was dafür sorgt, dass er bis zu 40% mehr Sonnenenergie absorbiert als weißer Schnee und damit auch schneller schmilzt.
1: So, und jetzt sind hier, wie versprochen, die French Kids von Almost Monday. Ab nach Frankreich, en confort. 8 Uhr und gleich 29.
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0: Almost Monday.
1: Fast.
0: Ja. Mit French Kids, habt ihr gehört hier in Deutschland von Nova.
1: So, 8:31, Jan-Henrik Raffler mit den News. Hi.
2: Moin, Sim.
0: Moin.
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4: Ermittler aus Frankreich und den USA haben eine Online-Plattform stillgelegt, über die gestohlene Nacktaufnahmen von tausenden Frauen und Mädchen verkauft wurden. Laut der Pariser Staatsanwaltschaft kamen die Aufnahmen zum Beispiel aus gehackten Social-Media-Konten. Teilweise handelte es sich auch um sogenannte Rache-Pornos, also intime Aufnahmen, die Ex-Partner ohne Erlaubnis verbreitet haben. Weltweit sollen mehr als 17.000 Frauen betroffen sein. Die Nutzer der Plattform sollen außerdem dazu aufgerufen worden sein, persönliche Daten über die Frauen rauszufinden und zu veröffentlichen, zum Beispiel Name, Adresse und Alter. In Nordfrankreich wurden zwei Brüder im Alter von 21 und 25 Jahren festgenommen. Sie sollen die Plattform hauptsächlich betrieben haben. Erst gestern hat die Bundesregierung ein neues Gesetz auf den Weg gebracht, das besser vor digitaler Gewalt schützen soll. Es geht zum Beispiel darum, dass das Herstellen, Besitzen und Verbreiten ungewollter Nacktbilder und Sexvideos bestraft werden kann. Die SPD in Sachsen-Anhalt will nicht nochmal zu Gesprächen über eine überparteiliche Regierung einladen. Hintergrund ist die Wahl eines AfD-Abgeordneten zum Landtagspräsidenten. Die Partei sagt, das habe so einem Versuch die Grundlage entzogen. Tobias Rausch war mit 48 Stimmen das Amt gewählt worden, viel mehr als AfD und BSW zusammen haben. Aus welcher Partei sie gekommen sind, ist nicht bekannt. SPD, Grüne, Linke und BSW hatten sich Ende September getroffen, um über einen möglichen unparteilichen Ministerpräsidenten in Sachsen-Anhalt zu sprechen. Eigentlich hätte es weitere Gespräche geben sollen. Die Weltgesundheitsorganisation warnt davor, dass immer mehr Kinder und Jugendliche fettleibig werden. Deshalb hat sie jetzt zum ersten Mal eigene Leitlinien rausgegeben, um einen weiteren Anstieg der Fälle zu stoppen. Im Fokus steht dabei die Ernährung. Kinder und Jugendliche müssten mehr dabei unterstützt werden, gesund zu essen, sich zu bewegen und ihr Verhalten nachhaltig zu verändern. Abnehmspritzen und Magenverkleinerungen bei Kindern unter 10 lehnt die WHO ganz klar ab. Und auch bei Jugendlichen sollte es nur Medikamente gegen Adipositas geben, wenn Verhaltenstherapien und Ernährungsprogramme nicht helfen. Laut WHO waren 2024 weltweit 170 Millionen Kinder und Jugendliche fettleibig. Die Zahl habe sich seit 1990 vervierfacht.
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4: In Spanien ist eine 87-jährige Frau gestorben. Ihre Zwangsräumung hatte vor 2 Wochen landesweite Proteste ausgelöst. Marie Carmen Abascal hatte rund 70 Jahre in ihrer Wohnung in Madrid gelebt. Dann kaufte ein Investor die Wohnung und erhöhte die Miete. Nach Angaben des Mieterverbandes umfasst das Dreifache. Abascal konnte die neue Miete nicht bezahlen. Ende September wurde sie zwangsgeräumt und auf einer Liege aus ihrer Wohnung getragen. Diese Bilder lösten große Proteste gegen hohe Mieten und Wohnungsnot in Spanien aus. Auch politisch wurde der Fall immer wichtiger. Ministerpräsident Pedro Sánchez wollte den Mieterschutz verbessern. Seine Pläne scheiterten aber im Parlament. Und daraufhin kündigte er Neuwahlen für Ende November an. Für Abascal gab es danach sogar noch eine Einigung. Sie sollte in ihre Wohnung zurückkehren können. Dazu kam es aber nicht mehr. Sie starb jetzt im Krankenhaus. Warum sie gestorben ist, ist nicht bekannt. Und das waren die News.
3: Das Wetter.
1: Heute überwiegend stark bewölkt, von der Nordwesthälfte bis in den Osten und Südosten teils langanhaltender und kräftiger Regen. Südosten am Nachmittag vereinzelt mit Gewittern und später im Nordwesten dann auch Schauer. Gewitter möglich, Temperaturen zwischen 12 Grad und wenn es mal hochklettern soll, dann bis 22 heute.
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0: Moin.
5: Einen schönen Donnerstagmorgen zusammen. Hallo.
0: Geht jetzt gleich hier um Pränataldiagnostik, also um die Frage, ob es Veränderungen im Erbgut eines ungeborenen Kindes geht. Und da finden viele Abgeordnete im Bundestag, dass möglicherweise das in Richtung perfektes Baby gehen könnte, weil immer mehr Menschen diesen Pränataltest machen.
1: Ja, das ist so die Sorge, dass die Akzeptanz für Menschen mit Behinderung dann vielleicht droht weiter zu sinken. Dieser Test wird ja schon von der Kasse gewährleistet. Also ja. Er ist ja schon da, aber natürlich die ethische, moralische Diskussion drumherum, die beschäftigt den Bundestag heute.
0: Ja, und möglicherweise in Zukunft eine Expertenkommission. Die ganze Geschichte jetzt gleich hier.
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0: Hard Life mit dem Yellow Bike in Deutschlandfunk Nova. Gleich gibt es den linken Haken von Mia.
1: Und dazwischen noch was sehr Wichtiges, was heute im Bundestag stattfindet.
2: Da geht es nämlich um vier Buchstaben. NIPT oder auch NIPT. Das ist die Abkürzung für nicht-invasiven Pränataltest. Das ist eine Blutuntersuchung für Schwangere. Wenn Sie wissen wollen, ob Ihr Fötus vielleicht eine Trisomie hat, da ist die bekannteste Form, die Trisomie 21, auch als Down-Syndrom bekannt.
1: Seit einigen Jahren bezahlen die Kassen diesen Test und genau darüber wollen die Abgeordneten heute diskutieren. Sprechen wir darüber mit Alex Werth aus unserer Nachrichtenredaktion. Alex, was ist das Problem bei dieser Untersuchung für Schwangere?
3: Ja, einige Abgeordnete fürchten, dass nicht genug darüber aufgeklärt wird und dass deswegen Schwangere den Test machen lassen, ohne dass er medizinisch eigentlich notwendig wäre, eben weil er von der Kasse bezahlt wird und die Sorge ist, dass der Test dadurch zur Routine wird. Die Abgeordneten haben deswegen einen Antrag gestellt für ein Monitoring, das heißt, es sollen genaue Daten darüber erhoben werden, um zu checken, warum Schwangere den Trisomietest eigentlich machen und was das für Folgen hat, dass die Kassen den bezahlen. Und dann soll es auch noch ein spezielles Gremium geben, das soll checken, ob das eigentlich rechtlich, ethisch und gesundheitspolitisch okay ist, den Test als Kassenleistung anzubieten. Der evangelische Pressedienst, der hat jetzt auch noch gemeldet, dass andere Abgeordnete zusätzlich einen anderen Antrag heute im Bundestag stellen wollen. Die fürchten nämlich, dass das Ziel von diesem Monitoring ist, die Kassenleistung abzuschaffen. Und deswegen steht in ihrem Änderungsantrag, dass der Test auf jeden Fall auch weiterhin von den Krankenkassen übernommen werden soll.
1: Was ist denn da dran an der Sorge, dass dieser Pränatalcheck quasi massenhaft genutzt wird?
3: Also Zahlen bestätigen zumindest einen deutlichen Anstieg. Also bevor die Kassen die Kosten übernommen haben, das war 2022, da haben schon 100.000 Schwangere pro Jahr den Test auf eigene Kosten gemacht. Seit 2022 sind es dreimal so viele. Das sagt die Kassenärztliche Bundesvereinigung. Die hat da auch noch den vergleichsweise kleinen Anteil von Privatversicherten dazu gerechnet. Aber die Barmer bestätigt das. Das ist die zweitgrößte gesetzliche Krankenversicherung in Deutschland, die sagt, dass der nicht-invasive Trisomietest bei fast jeder zweiten Schwangerschaft mittlerweile genutzt wird.
1: So, dann wird ein Argument sicher sein, dass es die Krankenkassen viel Geld kostet. Die haben ja eh akute Finanzprobleme. Jetzt mal so naiv und auch mit ein bisschen Meinung gefragt, mal abgesehen von all diesem Finanzding, was ist eigentlich so schlimm daran, wenn so viele Schwangere den Test machen?
3: Ja, einige sagen, dass der Test ungenau ist. Die Bundesvereinigung Lebenshilfe zum Beispiel sagt, dass bei anlasslosen Tests bei jüngeren Schwangeren jeder dritte Test falsch positiv ist. Diese Vereinigung setzt sich für die Rechte von Menschen mit Behinderung ein. Und daran knüpft eben die ethische Argumentation an. Die Grünen-Abgeordnete Simone Fischer zum Beispiel, die hat eine Behinderung, sie hat den Antrag mitgestellt und sie sieht in den Trisomietest wörtlich eine Auslese von Behinderung und dass das eben Routine werden könnte. Das Deutsche Institut für Menschenrechte sieht es ähnlich und sagt, pränatale Untersuchungen könnten den Gedanken festigen, dass manche Menschen zu fehlerhaft seien, um geboren zu werden. Und wenn Krankenkassen für diesen Test zahlen, dann würde das den gesellschaftlichen Druck auf Schwangere erhöhen, einen Fötus mit Trisomie abzutreiben.
2: Und genau deswegen wollen einige Abgeordnete im Bundestag das genauer untersuchen, beziehungsweise wollen es untersuchen lassen, was das für Folgen hat, wenn dieser Test von Krankenkassen bezahlt wird. Alex Werth aus dem Deutschlandfunk Nova Nachrichten hatte die Hintergründe dazu. Danke dir.
1: 8:41. Deutschlandfunk Nova spielt Mia.

0: Einmal ducken. Mia mit linker Haken. Hier in Deutschlandfunk Nova, jetzt ist ziemlich genau 8.44 Uhr.
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3: Manche gängige Methoden, um Beweise für Verbrechen zu finden, sind laut einer neuen Metastudie nicht so zuverlässig, wie man bisher dachte. Konkret haben Forschende der University of British Columbia in Kanada mehrere Untersuchungen neu ausgewertet zu ballistischen Gutachten, Drogenspürhunden und Blutflecken. Sie sagen, beim Zuordnen von Patronenhülsen und Kugeln zu bestimmten Schusswaffen passieren oft Fehler. Drogenspürhunde erschnüffeln oft Drogen, wo gar keine sind, weil sie falsch trainiert wurden, weil es Restgerüche gibt oder ihre Hundeführer sie beeinflussen. Und auch die Analyse von Blutflecken, um eine Tat zu rekonstruieren, klappt oft nicht gut. Die Hauptautorin der Studie sagt, ballistische Gutachten, Drogenspürhunde und Blutfleckenanalysen sind in vielen Ländern weltweit vor Gericht anerkannt. Weil diese Methoden so fehleranfällig sind, sollten dafür aber viel strengere Maßstäbe gelten. Ein Lied kann die Charts stürmen und wochenlang rauf und runter laufen. Kurz darauf verschwindet der Song aber wieder aus den Top 10. Bei Alben sieht das anders aus. Sie halten sich langfristig deutlich hartnäckiger in den Charts. Das zeigt eine Studie im Fachmagazin Royal Society Open Science. Die Forschenden werteten fast 7 Jahrzehnte der US-Billboard-Charts aus und verglichen die Entwicklung von Songs und Alben. Einzelne Titel blieben zwar oft länger am Stück in den Charts, langfristig kehren Alben aber deutlich häufiger zurück. Knapp 18% schafften nach einem Ausscheiden ein Comeback, bei Songs waren es nur gut 8%. Auch die Chartlandschaft veränderte sich unterschiedlich schnell. Während sich die Single-Charts innerhalb weniger Wochen stark verändern, bleiben die Albumcharts länger stabil. Die Forschenden sehen darin unterschiedliche Formen von kollektiver Aufmerksamkeit. Hits spiegeln eher kurzfristige Trends wider, Alben bleiben deutlich länger im kulturellen Gedächtnis.
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0: Das ist Florence. And the Machine. Rabbit Heart, habt ihr gehört hier in Deutschlandfunk Nova. In wenigen Augenblicken ist 10 vor 9.
1: Gucken wir rüber nach Frankreich. Der französische Regierungschef Le Cornu hat sich gestern Abend mit einer Ansprache zu den aktuellen Protesten im Land geäußert. Ihr wisst, Schülerinnen und Schüler und auch Eltern und Gewerkschaften sind auf der Straße und demonstrieren und protestieren seit Wochen gegen schlechte Schulen, gegen Probleme in der Bildung. Le Cornu hat jetzt den protestierenden Schülern bessere Lernbedingungen in Aussicht gestellt, aber keine finanziellen Hilfen im Bildungsbereich, und das macht natürlich einige wieder wütend. Für heute haben mehrere Bildungsgewerkschaften zu neuen Streiks und Demos aufgerufen.
0: Wir müssen über Bücher reden, also wir können über Bücher reden, vor allen Dingen, weil jetzt ja doch plötzlich Herbst geworden ist und man sich aufs Sofa mit so einem Buch setzen kann, aber es ist gerade auf Frankfurter Buchmesse und heute wird der Literaturnobelpreis bekannt gegeben. Gründe genug, um über Bücher zu reden, und auch, weil es weniger Menschen gibt, die Bücher neu kaufen. Bedeutet das auch, dass weniger Menschen Bücher lesen? Oder lesen die irgendwie anders, tauschen die Bücher aus, kaufen die gebraucht, gibt es Bücherschränke, die attraktiver sind? Das klären wir um kurz nach neun hier in Deutschlandfunk Nova.
1: Ein Buch mit 1000 Fragen.
0: Ja.
1: Im Berliner Nobelhotel treffen sich heute ab 10 nicht Buchfanatiker, sondern Mitglieder der UEFA, Europäischer Fußballverband. 55 Mitglieder werden da sein. Es geht um die Krise bei der FIFA, das ist der Weltverband. Und die Diskussion ist, ob die UEFA jetzt bei der nächsten Präsidentschaftswahl im März 2027 einen eigenen Kandidaten da aufstellt. Ihr wisst, Gianni Infantino, das ist der Chef von der FIFA, der ist nicht so gut angesehen, vor allem nicht bei den Europäerinnen und Europäern. Infantinos Gegner beraten daher über einen Gegenkandidaten und wie sie die Macht vielleicht von ihm wegnehmen können. Spannendes Treffen auf jeden Fall in Berlin.
0: Wir müssen über Tattoos reden. Es gibt ja wirklich eine Menge schöner, kunstvoller Tattoos, aber was ist, wenn du trotzdem irgendwann merkst, hey, das ist vielleicht doch keine so richtig gute Idee gewesen. Ist beim Tattoo halt ein Problem, ne? Und Sophie kennt dieses Gefühl. Sie hat 8 Tattoos und sagt, keins davon würde sie sich heute wieder stechen lassen. Wir gehen da mal rein und fragen uns vor allen Dingen, was machst du denn dann, ne? Also wenn wir unsere Tattoos nicht mehr mögen. Dabei haben wir bei Facts and Feelings, unserem Podcast hier in Deutschlandfunk Nova, gesprochen und eben auch die Geschichte von Sophie uns angehört.
2: Das erste Tattoo ist halt Marry Me, ganz dick fett auf meinem Bauch. Ich war halt gerade erst 18 und bin sofort losgerannt und habe mir das Tattoo haben machen lassen. Und das war überhaupt nicht gut. Es hat mich keiner aufgehalten.
0: Ja, damals wollte Sophie mit dem Tattoo ein Statement setzen, akzeptiert werden, wie sie ist. Das war so der Hintergedanke. Heute kann sie sich nicht mehr so richtig damit identifizieren und heute würde sie das Motiv viel bewusster wählen, auch ein anderes Format, weniger groß, weniger auffällig, auch weil Tattoos vor allem an sichtbaren Stellen immer noch nicht komplett gesellschaftlich akzeptiert sind. Markus Niebuhr von der Internationalen Hochschule, kurz IU, der sagt, gerade für Frauen können sichtbare Motive auf der Haut immer noch zum Problem werden, auch wenn es gesellschaftlich ja anerkannter ist mittlerweile.
3: Also heute, glaube ich, sind Tätowierungen nur noch in ganz spezifischen Berufsfeldern was Besonderes. Also zum Beispiel werden wir wahrscheinlich niemals am Hals tätowierte PolizistInnen sehen oder RichterInnen. Vermutlich werden wir auch keine ÄrztInnen sehen, die Tätowierungen am Hals, an den Händen, also sichtbare haben.
0: Was ihr machen könnt, wenn ihr euer altes Tattoo wirklich überhaupt nicht mehr sehen könnt und wie die Geschichte von Sophie weitergegangen ist, das hört ihr in unserem Podcast Facts and Feelings, die passende Folge, sowie auch alle anderen Folgen, die findet ihr in der Deutschlandfunk-App.
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0: Tja, die Wiedergeburt hier, ne? Lisa, Doja Cat und Ray.
1: Geht ziemlich nach vorne, ne? Mhm. Genau wie Timo Oberhauser jetzt zumindest für die nächsten 3 Minuten, dann bremsen wir ihn wieder ein.
2: Gut,
1: der
2: so.
1: Nachrichtenüberblick. Moin, moin.
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4: Dass in Sachsen-Anhalt ein Politiker der AfD einen der wichtigsten Posten in einem Landesparlament bekommen hat, sorgt weiter für Diskussionen. Es geht um die Frage, wer bei der geheimen Wahl des Landtagspräsidenten für Tobias Rausch gestimmt hat. Das BSW hatte vor der Abstimmung gesagt, dass es den AfD-Kandidaten unterstützt. Angenommen, die beiden Parteien haben geschlossen für Rausch gestimmt, dann wären das 44 Stimmen. Insgesamt hat er 48 bekommen. Es müssen also Stimmen von CDU, SPD, Grünen oder Linken gekommen sein. Die CDU-Bundestagsabgeordnete Serap Güler geht bei NTV davon aus, dass auch CDU-Politiker für den AfD-Kandidaten gestimmt haben. Sollte das stimmen, ist der Chef des CDU-Arbeitnehmerflügels, Dennis Radke, für Parteiausschlussverfahren. Das hat er der Augsburger Allgemein gesagt. Der MDR berichtet, dass mehrere CDU-Abgeordnete in Sachsen-Anhalt darüber nachdenken, die Fraktion zu verlassen. In Frankreich machen viele Schülerinnen und Schüler mit ihren Protesten gegen schlechte Lernbedingungen weiter. Laut Bildungsministerium sind mehr als 300 Schulen teilweise blockiert. In Paris ist für den Nachmittag eine Großkundgebung angekündigt. Schülervertretungen und Bildungsgewerkschaften werfen der Regierung vor, bisher nicht genug auf ihre Forderungen eingegangen zu sein. Frankreichs Premier hatte den Schülern gestern Verbesserungen versprochen, zum Beispiel mehr Vertretungslehrer, Baumaßnahmen an Schulen und dass Schüler mehr Mitsprache haben sollen. Geht das aber nicht weit genug. Die Proteste in Frankreich gehen schon einige Tage und bisher gab es dabei oft Gewalt zwischen Demonstranten und der Polizei. Seit knapp 3 Monaten ist Andy Burnham neuer Premierminister in Großbritannien. Heute kommt der Labour-Politiker nach Deutschland. Zusammen mit Bundeskanzler Friedrich Merz will er ein deutsch-britisches Abkommen offiziell in Kraft setzen. Beide Länder wollen zum Beispiel in den Bereichen Verteidigung, Wirtschaft und Wissenschaft enger zusammenarbeiten. Geplant ist auch eine direkte Zugverbindung zwischen Deutschland und Großbritannien. Seit Großbritannien nicht mehr Teil der EU ist, ist die Zusammenarbeit in einigen Bereichen komplizierter geworden. Burnham hat gesagt, dass der Brexit aus seiner Sicht mehr geschadet als genutzt hat. Viele haben im Studium eher wenig Geld. Oft ist es sogar so wenig, dass Studierende an der Grenze zur Armut sind. Das zeigt jetzt auch wieder eine neue Auswertung vom Paritätischen Gesamtverband. Laut der ist mehr als ein Drittel der Studierenden armutsgefährdet, hat also weniger als 60% des mittleren Einkommens zur Verfügung. Das sind aktuell gut 1.450 Euro pro Monat. Bei Studierenden, die alleine leben, ist die Armutsquote noch mal deutlich höher. Da liegt sie bei über 80%. Unter anderem die Studierenden Werke kritisieren, dass das BAföG nicht ausreicht. Das halte mit den Lebenshaltungskosten nicht Schritt. Soweit die News.
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1: Hab eben nochmal professionell aus dem Fenster geschaut. Hier im ziemlichen Westen von Deutschland auf jeden Fall noch ziemlich düster. Deckt sich grob mit dem, was Meteorologen für diesen Tag sagen. Da geht es nämlich darum, dass der Regen sich so von Nordwesten in Richtung Donau ausbreitet und vor allen Dingen dann auch Schauern, Regen, kräftigen Wind über ganz Deutschland verteilen. Einzige Ausnahme sind Bereiche im Südosten. Da kann es durchaus heiter sein. Heute 11 bis 17 Grad.
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5: Schönen Donnerstagmorgen zusammen.
1: Moin.
5: So, ja? Bücher. Hm? Also das Wetter, was du gerade beschrieben hast, ist ja eigentlich eher ein Thriller dann. Oder sehr düster, dunkel, irgendwie ja, draußen. Das ist natürlich irgendwie nichts. Aber es gibt auch schöne herbstliche, sonnige Bücher, ja, die man sich reinziehen kann.
1: Es wird jetzt keine romantische Liebesgeschichte, glaube ich, wenn wir jetzt nach draußen gehen.
5: Wir wollen ja wissen, wie kommt ihr an den Stoff heute Morgen? Also geht ihr zum Bücherschrank oder macht ihr es irgendwie über die Bib? Oder seid ihr in einem Buchclub? Es kann ja auch sein, dass man da eigentlich an die Ware kommt, wenn man so ein bisschen Bücher tauscht untereinander, wenn er nicht digital ist, der Buchclub,
1: ja,
5: ne?
1: Ja.
5: Facebook-Gruppe oder sowas.
1: Oder sagt er, ey, Bücher, Konzept, habe ich schon mal gehört von, aber ist irgendwie nicht mein Ding. Ja. Wenn ich irgendwas switchen will, dann sind es keine Seiten aus Papier, sondern lieber die Reels auf Insta oder so.
5: Wie findest du das Buch, das ich hier so in der Hand habe?
1: Warte, ich kann noch lesen. Duden.
5: Das Aussprachewörterbuch.
1: Wow.
5: Ich weiß nicht, keine Ahnung, ob man sich das mal gönnt. Ich würde fast sagen, es hat vom Entertainment-Faktor so viel wie das Telefonbuch.
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0: Der tut gut, Nelly Furtado, I'm like a bird. Schönen Donnerstagmorgen, 8:45 ist es.
1: So, und es ist jetzt plötzlich dann doch erkennbar Herbst draußen. Heißt, wir können uns nochmal unserem Bücherregal widmen, wenn ihr denn ein solches habt. Ich habe so ein Pile of Shame bei mir neben dem Bett stehen.
0: Ach.
1: Ja, das war von Dingen, die ich noch lesen wollte.
0: Viele?
1: Ja, es sind so ein paar. Das Problem ist, ich lese jetzt mittlerweile auch gerne auf dem Reader und ich weiß noch nicht genau, wie ich diese physischen Bücher da reinbekomme, aber das ist ein anderes Thema. Wir reden über Bücher, nicht nur weil Herbst ist, sondern auch Frankfurter Buchmesse. Außerdem wird ja heute auch noch bekannt gegeben, wer den Literaturnobelpreis bekommt. Also es gibt ja Grund genug, um über Bücher zu schauen.
0: Bei dir nicht, aber der Buchmarkt schrumpft eigentlich Jahr für Jahr. Obwohl es viele Neuerscheinungen gibt. Und kaufen sicherlich auch viele Leute Bücher. Deutschlandfunk Nova-Reporterin Anne-Kathrin Eutin hat sich's mal genauer angeschaut und meint, das heißt überhaupt nicht, dass hier weniger Leute lesen.
2: Nö, genau. So platt kann man das tatsächlich nicht sagen, auch wenn die nackten Zahlen das erstmal suggerieren. Also die Zahl der BuchkäuferInnen ist tatsächlich von 30,6 Millionen im Jahr 2020 auf 25,9 Millionen im vergangenen Jahr gesunken. Das ist ein Rückgang von knapp 15%. Das ist schon krass. Und gerade die Jüngsten, die zwischen 10 und 15 Jahren, die brechen weg. Da ist sogar ein Rückgang von 30%. Aber das sind halt erstmal nur Verkaufszahlen. Ne?
1: Also Verkaufszahlen heißt, das heißt jetzt nicht unbedingt, dass wir alle weniger lesen, sondern wir kaufen erstmal weniger. Vielleicht kaufen wir ja auch Second-Hand-Bücher oder wir leihen welche aus, Bücherschränke, solche Sachen.
2: Ganz genau. Also ich habe mich auch mal hier in Köln umgehört. Ich bin direkt an einige Sportstudenten geraten, deshalb hört man im Hintergrund auch manchmal Basketball, sorry. Und alle haben gesagt, sie lesen gerne.
3: Ich habe bis vor einer Stunde tatsächlich auch noch mein Buch zu Ende gelesen. Also wenn ich Zeit habe und irgendwie entspannen oder so.
4: Ist nicht so am Handy sitzen und die ganze Zeit irgendwie von Video zu gehen. Das ist irgendwie entspannter und ruhiger und klarer.
5: Ich glaube, seit Jahren kein Buch mehr angefasst, aber Hörbücher höre ich tatsächlich viel. Für mich ist das Unterhaltung, Fantasy meistens und macht mir sehr Spaß tatsächlich. Also es ist ein Wohlfühlort für mich, das Lesen oder das Hören zumindest.
2: Ja, und das waren alles Menschen unter 25 und natürlich sagen die auch, wir hängen viel oder vielleicht auch zu viel am Handy, aber gerade deshalb sei das ein super wichtiger Ausgleich für sie, obwohl das Handy ja sonst gern als der Grund genannt wird, warum das Buch verdrängt würde.
0: Okay, aber stattdessen wird es zumindest für die Leute, die du gefragt hast in deiner Umfrage, eher ein Faktor mehr, warum sie zum Buch greifen, ne?
2: Ja, genau. Also so Motive wie Entspannung haben wir gerade gehört, Eskapismus, Ruhe, Klarheit. Und dass der Rückgang der Verkaufszahlen nicht mit einem Rückgang an LeserInnen gleichzusetzen ist, das merkt man auch hier.
6: Also ich kaufe tatsächlich für mich selber kaum Bücher. Ich gehe ganz viel an Bücherschränke oder tausche bei Freunden aus oder so.
7: In meiner Heimat, da haben wir so ein Bücherhaus mitten im Park, da kann man manchmal reingehen und da liegen halt gratis Bücher und da hole ich mir dann manchmal auch eins raus.
3: Ich meine allein, dass Leute ja viel mehr auf E-Readern lesen, fällt ja dann auch weniger auf. Also man weiß ja nicht, ob die Person jetzt ein Tablet vor sich hat oder ein E-Reader.
4: Ich sag mal so, die Bücher gehen ja immer rum. Viele habe ich von meinem Dad. Man muss ja nicht jedes Buch neu kaufen, wenn es eh schon irgendwo rumsteht.
1: So, jetzt nichts gegen deine Sportstudierenden an der Stelle, ne? Aber kann man das auch repräsentativ so bestätigen, was die hier so sagen?
2: Ja, ist ja auch mein Job und dafür gibt es tatsächlich gute Anhaltspunkte. Also was andere Lesarten, sage ich mal, also mehr E-Reading und Hörbücher betrifft, da steigen die Umsatzzahlen nämlich tatsächlich und Händler von gebrauchten Büchern wie Momox oder BookBot, die berichten auch Umsatzzuwächse, während der neue Markt ja schrumpft. Und was das Leihen betrifft, also Bibliotheksbesuche, auch die steigen laut Deutschem Bibliotheksverband an und die Anzahl der öffentlichen Bücherschränke in Deutschland, die hat sich in den vergangenen Jahren sogar verdoppelt. Ah. Also vielleicht ist das Bedürfnis, einfach nicht mehr so groß Bücher besitzen zu müssen.
0: Jetzt gibt es aber diese These vom performativen Lesen, ne, dass man Bücher wie so eine Art Statussymbol besitzt. Wenn der Bücherschrank schön aussieht, dann ist es vielleicht wertvoller als das, was drinsteht. Und Intellekt und guter Geschmack, den will man sich dann vielleicht auch gönnen, wenn man sich ein renommiertes Buch gönnt.
2: Ja, also das wird in letzter Zeit immer wieder diskutiert, ist am Ende ja nun auch wirklich nicht neu, ne? Also das haben ja sogar schon meine Eltern als Kennenlernmasche benutzt, ne? Damals zu Uni-Zeiten. Und zumindest bei meiner Umfrage hat sich da jetzt auch gar kein Drang nach Profilieren oder Name-Dropping gezeigt, als ich nach dem Lieblingsbuch oder Lieblingsgenre gefragt habe.
8: Romane und so Science-Fiction.
5: Ich höre gerade Fantasy sehr viel und Science-Fiction. Das sind die neuen Dungeon-Crawler Karl. Kann ich super empfehlen. So toll.
7: So, ich habe lange Zeit nicht mehr gelesen in den letzten Jahr, aber jetzt aktuell lese ich wieder, aber auch nur, weil ich Game of Thrones unbedingt lesen wollte.
8: Früher habe ich sehr gerne Krimis gelesen, das hat sich jetzt geändert und jetzt brauche ich eher leichte Kost.
2: Ja, und das kam alles wirklich ohne Zögern oder irgendwelche Verschämtheit, vermeintlich jetzt nicht ganz so intellektuelle Literatur zu nennen, also jetzt kein Kokettieren mit den großen Klassikern oder irgendwelchen Literatur-Nobelpreisträgern.
1: Ja, das Flexen mit den Literatur-Nobelpreisträgern, das können wir dann in 2-3 Stunden machen. Da wird nämlich bekannt gegeben, wer das in diesem Jahr dann wohl so sein wird. Bis dahin können wir uns nochmal damit auseinandersetzen, ob es eine gute Idee ist, dass wir Bücher lesen oder vielleicht auch wieder mehr lesen. Und ja, ihr könnt uns weiterhin verraten, wo ihr denn eure Bücher bekommt, weil offensichtlich werden weniger gekauft. Aber das heißt ja nicht, dass weniger gelesen werden, haben wir gerade von Anne-Kathrin Eutin erfahren. Vielleicht habt ihr ja den Supertipp.
0: 0308503 8503. Wo kriegt ihr eure Bücher her? Wie macht ihr es Bücherschrank, Bücherei oder einfach kaufen? Sagt's uns.
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0: Conny Konstanz. It hurt you. Schönen guten Morgen, hier ist Deutschlandfunk Nova. In 6 Minuten ist es 9:30.
1: Gestern Koalitionsausschuss. Heißt, Union und SPD haben sich zusammengesetzt im Bundeskanzleramt und haben geredet. Ungefähr 4 Stunden lang. Themen gibt es eine Menge. Streit um geplante oder umgesetzte Reformen. Streit um Reformen, die noch gar nicht angeschoben worden sind. Und dann gibt es ja noch die Nummer in Sachsen-Anhalt, wo der AfD-Landtagspräsident gewählt worden ist. Vielleicht auch mit Stimmen der CDU. Wir sprechen über all das kurz nach 10 hier in Deutschlandfunk Nova.
0: Die Weltgesundheitsorganisation verklagt, oder nicht verklagt, sie klagt erstmal, dass es zu wenig Aufklärung gibt. Und zwar in Russland, eine Wissenschaftlerin in einem Labor in Sibirien ist da verstorben. In diesem Labor wird mit Pesterregern geforscht. Es gibt eine Theorie, ein Reagenzglas ist zersprungen. Eine andere Theorie ist, dass beim Transport in die Kühlkammer was nach draußen kam. Russland dementiert das alles, dass die Frau sich da mit Pesterregern infiziert hat. Gestorben sei sie an einer Lungenentzündung. Die WHO zieht die Stirn kraus und sagt, naja, das müsst ihr erst nochmal nachweisen, was zu dieser Lungenentzündung hier geführt hat.
1: Fast jede zweite schwangere Person nutzt Pränataldiagnostik. Da geht es um Bluttest, der Auskunft darüber gibt, ob es Veränderungen im Erbgut des ungeborenen Kindes gibt. Und da geht es dann wiederum um die sogenannten Trisomien 13, 18 oder auch 21. Trisomie 21 kennt man auch als das sogenannte Down-Syndrom. Dieser Test ist bisher eine Kassenleistung. Also wenn man sich dafür entscheidet, wird er bezahlt. Jetzt gibt es einen Antrag von allen Fraktionen im Bundestag bis auf die AfD, die eine Expertenkommission überprüfen lassen wollen, ob das gut so ist, wie es ist. Sie haben das Gefühl, dass der Bluttest, der früher nur in begründeten Einzelfällen durchgeführt worden ist, mittlerweile eine Routineuntersuchung wird. Eine Befürchtung ist da, dass mehr schwangere Frauen dann die Schwangerschaft abbrechen nach einem positiven Ergebnis. Und das halten für Kritikerinnen und Kritiker, halten das für schwierig, weil der Test keine hundertprozentige Sicherheit gibt und weil es auch die Befürchtung gibt, dass Kinder mit Trisomien so gesellschaftlich aussortiert werden. Wie diese Debatte weitergeht, da halten wir mich auf den Laufenden.
0: Ratatouille. Schöner Disney-Film, eine Ratte, die in einem Restaurant einem Lehrling das Kochen beibringt, weltberühmt wird, also sowohl die Ratte als auch der Lehrling dann. Da will man sie vielleicht haben in einem Film, die Ratte, aber bitte nicht in der Schule.
2: On a des cafards qui se baladent dans les classes, dans les couloirs, etc.
0: Rattenkakerlaken überall, sagt dieser Herr hier. Leider Alltag im Schulgebäude in Frankreich. Lehrermangel und schlechte Bildung obendrauf. Ihr habt's mitbekommen, man geht auf die Straße, man demonstriert. Auch für heute haben Gewerkschaften wieder aufgerufen, das zu tun. Und gestern gab es wenig Zugeständnisse. Der französische Premierminister Le Cornu hat sich geäußert zu den Protesten im Land und sagt, ja, erstmal so ein Pleaser, ja, ihr habt natürlich das Recht zu demonstrieren, eure Meinung zu sagen, schön und gut, aber dann gab es wenig Zugeständnisse. Also die Schulen flotter machen hat da keiner rausgehört. Es gibt auch nicht eine Zusage für mehr Geld oder mehr Personal. Es gibt eine Online-Plattform der Regierung und da können Schülerinnen und Schüler dann Vorschläge machen, wie es besser wird. So, das klingt nach einer großen Gruppenarbeit in der Schule und irgendwie auch nicht richtig nach politischer Antwort auf das, was da alles passiert. Deutschlandfunk Nova hier.

0: ich mag einfach so diese Herangehensweise, dass man ein Alltagsthema hat und das dann aber noch wissenschaftlich mit erörtert.
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0: Also es sind immer so Momente von, mit dem Gedanken bin ich irgendwie nicht alleine.
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6: So soll es sein.
4: So. 9:30 Uhr, die News mit dir.
5: Moin.
7: Moin, moin.
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8: Ermittler aus Frankreich und den USA haben eine Online-Plattform stillgelegt, über die gestohlenen Nacktaufnahmen von tausenden Frauen und Mädchen verkauft wurden. Laut der Pariser Staatsanwaltschaft kamen die Aufnahmen zum Beispiel aus gehackten Social-Media-Konten. Teilweise handelt es sich auch um sogenannte Rache-Pornos, also intime Aufnahmen, die Ex-Partner ohne Erlaubnis verbreitet haben. Weltweit sollen mehr als 17.000 Frauen betroffen sein. Die Nutzer der Plattform sollen außerdem dazu aufgerufen haben, persönliche Daten über die Frauen rauszufinden und zu veröffentlichen. Zum Beispiel Name, Adresse und Alter. In Nordfrankreich wurden zwei Brüder im Alter von 21 und 25 Jahren festgenommen. Sie sollen die Plattform hauptsächlich betrieben haben. In Saudi-Arabien gab es Angriffe auf mehrere Flughäfen. Die Behörden sprechen von 3 Toten und 30 Verletzten. Die islamistische Houthi-Miliz im Jemen hat gesagt, dass sie für die Angriffe verantwortlich ist. Saudi-Arabien hat daraufhin Gegenangriffe gestartet. Laut einem Sprecher der Armee wurden unter anderem Raketen- und Waffenlager der Houthi zerstört. Diese Angaben lassen sich nicht unabhängig überprüfen. Der Konflikt zwischen den Houthi und Saudi-Arabien ist zuletzt wieder größer geworden. Die Houthi kontrollieren seit Jahren weite Teile des Jemen. Jemens Regierungstruppen kämpfen gegen die Miliz, dabei werden sie von Saudi-Arabien unterstützt. Deshalb ist Saudi-Arabien auch immer wieder Ziel von Angriffen. Die Houthi werden wiederum vom Iran unterstützt. Die SPD in Sachsen-Anhalt will nicht nochmal zu Gesprächen über eine überparteiliche Regierung einladen. Hintergrund ist die Wahl eines AfD-Abgeordneten zum Landtagspräsidenten. Die Partei sagt, es habe so einen Versuch die Grundlage entzogen. Tobias Rausch war mit 48 Stimmen das Amt gewählt worden, viel mehr als AfD und BSW zusammen haben. Aus welcher Partei sie gekommen sind, ist nicht bekannt. SPD, Grüne, Linke und BSW hatten sich Ende September getroffen, um über einen möglichen überparteilichen Ministerpräsidenten in Sachsen-Anhalt zu sprechen. Eigentlich hätte es weitere Gespräche geben sollen.
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8: Eine Ratingagentur bewertet zum Beispiel, wie zuverlässig ein Staat seine Kredite bezahlt. Afrikanische Politiker werfen westlichen Ratingagenturen allerdings schon länger vor, afrikanische Länder nicht fair zu bewerten und sie in Krisenzeiten zu schnell herabzustufen. Deshalb haben sie jetzt die erste eigene Ratingagentur ihres Kontinents an den Start gebracht, die Africa Credit Rating Agency. Sie soll eine Alternative zu den 3 großen globalen Agenturen sein. Das sind S&P, Moody's und Fitch aus den USA. Die Afrikanische Union sagt, dass die neue Agentur dabei helfen soll, den Ländern in Afrika einen besseren Zugang zu den Kapitalmärkten zu verschaffen und Investoren ausgewogenere Einschätzungen zu liefern. Außerdem soll es eine bessere Abdeckung innerhalb Afrikas geben. Bislang wurden 23 Volkswirtschaften des Kontinents noch gar nicht von den 3 großen Ratingagenturen bewertet. Soweit die News.
1: Das Wetter.
4: Heute überwiegend stark bewölkt, von der Nordwesthälfte auf den Osten und Südosten übergreifender, teils langanhaltender Regen. Im Südosten am Nachmittag vereinzelt Gewitter, dann im Nordwesten auch richtig Schauer und Gewitter drin. Höchsttemperaturen zwischen 12 und 17 Grad.
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4: Schönen Donnerstagmorgen zusammen.
5: Moin.
4: So, einmal Berlin noch.
5: Ja, wie wird die Stimmung wohl gewesen sein, ne?
4: Im Koalitionsausschuss, wo sich die Spitzen der Regierungsparteien, jetzt Union und SPD, ja treffen. Ich weiß gar nicht, meinst du, man fetzt sich da schon an? Die SPD moppert ja schon ordentlich.
5: Ja, die moppert jetzt gerade ziemlich, ne? Und ich glaube, die ist auch so ein bisschen sauer über so das ein oder andere. Ne? Hm. Also Zuckersteuer wäre da ein so ein Ding, aber auch die Wahl in Sachsen-Anhalt ist, glaube ich, durchaus Thema. Wir wissen es natürlich nicht, weil wir waren nicht dabei.
4: Aber wir können natürlich versuchen, drüber zu sprechen mit jemandem, der gar nicht so weit davon entfernt ist.
5: Und vielleicht so zwischen der ein oder anderen Türritze doch was gehört hat.
4: Gleich jemand aus dem Hauptstadtstudio bei uns.
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0: des Bruno Mars. Und der Song heißt
1: Just Might. Habt ihr gehört hier in Deutschlandfunk Nova, 9 Uhr und gleich 38.
2: Ich glaube, so beschwingt rausgeschlendert sind sie da gestern nicht, ne, aus dem Kanzleramt. Ja. Keine Nachtsitzung ist es gewesen, aber kurz nach 22 Uhr war dann auch fertig im ersten Koalitionsausschuss. Seit 3 Monaten zu besprechen gab es ja einiges, die öffentlich ausgetragenen Streitigkeiten der letzten Woche und natürlich die Wahl des ersten AfD-Landtagspräsidenten in Sachsen-Anhalt.
1: Ja, und damit verbunden die Frage, haben da CDU-Abgeordnete mitgestimmt? Und ja, darüber hinaus stehen ja auch noch, dass die ein oder andere Reform auf dem Zettel, ne? Also eine ganze Menge, die da zu besprechen, besprechen gab. Und dafür, ja, haben wir mit Steffen Wurzel heute Morgen im Hauptstadtstudio besprochen, ist es ja fast schon eine relativ kurze Sitzung gewesen, also kurz nach 10 schon Schluss, oder?
3: Ja, nee, kurz würde ich nicht sagen. Ne? Das waren schon 4 Stunden und das ist einfach auch, ja klar, du hast das, ihr habt das angedeutet, da war viel zu besprechen. Es gibt einerseits diese ganzen Reformthemen. Viele können es schon nicht mehr hören, aber das liegt einfach daran, dass es noch nicht abgearbeitet ist. Ne? Mhm. Also Rentenreform, Thema Zuckersteuer, wo es in CDU und CSU noch gelinde gesagt Rückfragen gibt. Der Haushalt ist noch offen, da ist viel zu besprechen und dann eben dieses AfD-Thema. Also da ist es ja so, dass eben, wie du erwähnt hattest, dieser AfD-Politiker namens Tobias Rausch zum neuen Präsidenten des Landtags von Sachsen-Anhalt gewählt wurde am Dienstag. Und der hat ganz einfach mehr Stimmen bekommen, deutlich mehr als gedacht und als nötig. Und deswegen kommen vor allem aus der SPD bundesweit Vorwürfe gegen die CDU. Ihr habt da mitgestimmt, obwohl das überhaupt nicht geklärt ist. Aber ja, ist sozusagen, wenn man 1 und 1 zusammenzählt, kann man da schon drauf kommen, dass das so gewesen sein könnte.
1: Jetzt ist der Koalitionsausschuss nicht wie in früheren Regierungen als Notfallinstrument gedacht, sondern beim Start der schwarz-roten Bundesregierung letztes Jahr haben sie gesagt, hey, das ist so für uns eine Art Routinetermin, da wollen wir mal uns begegnen, wollen uns absprechen, wollen vielleicht noch ein bisschen auf die Stimmung schauen. Wie viel Routine steckt da gestern drin? Was hat man überhaupt mitbekommen von dem, was da besprochen worden ist?
3: Wir haben gar nicht viel mitbekommen. Es gab eine Textnachricht, die heute früh rausging von den Fraktionsspitzen von CDU, CSU und SPD. Da stand nochmal drin, Einigkeit demonstrieren, konstruktive Atmosphäre sei das gewesen. Wir setzen uns ein für sichere Arbeitsplätze, für gesellschaftlichen Zusammenhalt, für Wirtschaftswachstum. Das ist der Sound der Zuversicht, den wir seit Monaten immer wieder hören. Aber zur Wahrheit gehört eben vor allem diese AfD-Wahlgeschichte, dass also ein Landtagspräsident von der AfD in Sachsen-Anhalt möglicherweise eben mitgewählt wurde durch möglicherweise CDU-Leute, das sorgt für großen Stress und das ist überhaupt nicht Routine, das ist wieder mittendrin in der Krise. Vor allem geht jetzt eben so ein ja, deutlicherer Riss noch zwischen SPD und CDU, CSU, der wird sichtbar.
1: Ja, die SPD, du hast jetzt gerade viele möglicherweise genannt, ne, die nimmt das möglicherweise nicht so häufig in den Mund und sagt, ja, wir sind da relativ sicher, dass die CDU da ihre Finger im Spiel hatte bei der Wahl von eben dem AfD-Politiker Rausch. Die CDU, die äußert sich da ja nicht so ganz einheitlich, da gibt es verschiedene Versionen, die da erzählt werden. Wie argumentiert die CDU denn gerade?
3: Also zunächst ist es wirklich offen, ob da CDU-Leute mitgestimmt haben. Es gilt das Wahlgeheimnis, das ist auch gut so, aber es ist eben auffällig, dass die CDU bei diesem Thema offensichtlich noch keine einheitliche Kommunikationslinie gefunden hat. Der CDU-Chef, Bundeskanzler Friedrich Merz, der spricht sich tatsächlich immer wieder seit Jahren konsequent aus gegen die AfD. Vor einigen Jahren sagte er dem Spiegel auch mal, also alle, die irgendwie zusammenarbeiten mit der AfD, müssen ausgeschlossen werden aus der CDU. Gestern dann aber wiederum bei einer Veranstaltung hier in Berlin hat Merz angedeutet, naja, diese Wahl von Rausch zum Parlamentspräsidenten in Magdeburg, das könne ja auch gewesen sein, eine Operation unter falscher Flagge. So, er brachte damit also indirekt ins Spiel. Möglicherweise kamen diese Extrastimmen für diesen AfD-Politiker nicht von uns, von der CDU, sondern von Grünen, von Linken oder eben von der SPD. Ihr könnt euch vorstellen, dass man bei der SPD und bei Linken und Grünen darüber gelinde gesagt not amused ist, über so eine False-Flag-Vorwurfsgeschichte. Und dann wiederum gibt es Politikerinnen wie die CDU-Abgeordnete Serap Güler, die ist Staatsministerin im Auswärtigen Amt, also keine komplette Hinterbänklerin, sondern doch relativ weit vorne. Die hat den Sendern RTL und NTV gesagt, naja, der ein oder andere CDUler in Sachsen-Anhalt, der wird wohl den AfD-Politiker mitgewählt haben. Das brauche man jetzt auch nicht schönreden. So, und diese beiden Pole, sage ich jetzt mal, die deuten, glaube ich, ganz gut an, was die nächsten Wochen passieren wird. Die nächsten Tage, die nächsten Stunden, nämlich, dass die CDU sich erstmal intern einig werden muss, wie gehen wir jetzt damit um und vor allem, steht hier in Sachsen-Anhalt ja noch die Wahl des Ministerpräsidenten an. Und dann wird es richtig interessant. Also wenn da ein AfDler sich zur Wahl stellt, dann heißt es wirklich, okay, Farbe bekennen, wird der jetzt mitgewählt oder nicht? Oder gibt es Enthaltungen oder was ist da los?
2: Die Spitzen der schwarz-roten Regierung, sie treffen sich regelmäßig im Koalitionsausschuss, im Kanzleramt, im Mittwochs, so auch gestern gewesen. Viele Themen auf dem Zettel da. Ja, und die Themen dürften auch weiterhin noch auf dem Zettel bleiben. Erklärt hat uns das alles Steffen Wurzel aus unserem Hauptstadtstudio.
1: Weiter geht's hier in Deutschlandfunk Nova mit La Roux, Lose Myself. Schönen Donnerstagmorgen euch.

0: Lose Myself, Laru, 946.
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3: Wenn man Blut abgenommen bekommt, gibt es vorher oft die Anweisung, 8 bis 12 Stunden vorher bitte nichts essen, damit die Blutwerte möglichst genau sind. Aber ist das überhaupt notwendig? Das hat sich ein Forschungsteam aus Südkorea gefragt. Es hat Bluttestergebnisse von über 100.000 Erwachsenen angesehen. Insgesamt mehrere Millionen einzelne Werte. Dabei kam raus, für die meisten Werte war es egal, ob die Testpersonen weniger oder mehr als 8 Stunden vorher nichts gegessen hatten. Nur auf den Blutzucker, einen Blutfettwert und bestimmte Verdauungs- und Leberwerte hatte es einen Einfluss. Mehr als 12 Stunden ohne Essen vor der Blutabnahme machten die Ergebnisse dagegen bei keinem einzigen Wert noch genauer. Dafür fühlten sich viele Menschen durch das lange Fasten unwohl. Die Forschenden sagen, man sollte die Empfehlung für die Dauer des Fastens anpassen, je nachdem, welche Blutwerte analysiert werden sollen. So könnte man auch noch andere Probleme lösen. Zum Beispiel könnten sich Patienten am gleichen Tag in der Klinik Blut abnehmen lassen und müssten keinen Extratermin vereinbaren. Madonna ist mittlerweile Ende 60, aber die Künstlerin tut noch immer viel, um jünger zu wirken. Möglicherweise passte sie sogar ihre Stimme an. 3 Linguistinnen haben TV-Interviews mit Madonna aus 4 Jahrzehnten analysiert. Im Nordic Journal of English Studies schreiben sie, dass Madonnas Stimme jünger klingt, als für eine Frau ihres Alters zu erwarten wäre. 2013 wurde ihre Stimme zwar kurzzeitig tiefer. Das könnte mit den Wechseljahren zusammenhängen, denn dabei werden Frauenstimmen normalerweise tiefer. Danach stieg die Tonhöhe aber wieder an. Auch bei der Aussprache von Vokalen fand das Team Besonderheiten. Viele wirken eher jugendlich und lassen kaum Rückschlüsse auf ihre geografische Herkunft zu. Die Forscherinnen vermuten, dass Madonna ihre Stimme bewusst einsetzt, um ein zeitloses und jugendliches Image zu unterstützen. Das zeigt laut der Studie auch, dass Altern nicht nur ein biologischer Prozess ist, sondern Menschen beeinflussen können, wie alt sie wirken.
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0: Time Forever. Das würde ich ja fast in so einen Baum, bin fast gewillt, das reinzuritzen.
1: Oder ein Tattoo. Wir haben da eben so viel über Tattoos gesprochen.
0: Ja, wie ist denn klar. Damit? Aber beim Tattoo ist es doof, wenn du dich verschreibst.
1: Forever.
0: Ja. Aber und unsere Namen noch irgendwie, weil irgendwie ist das ja auch irgendwie jetzt durch.
1: So ein Herzchen drumherum.
0: Ein Herzchen, Sebastian Sonntag, Thilo Jahn und dann Forever.
1: Ja, war schön.
0: War auch schön.
1: Ja, schöner Ausflug.
0: Morgen muss ich das Schöne allein machen hier,
1: ja,
0: oder was?
1: Es tut mir leid, ich hab Termine.
0: So,
1: ja,
0: weißt du, ja, also, klar. Ja, okay, ich freue mich trotzdem auf morgen.
1: Ich höre mal rein.
0: Ja, viel Spaß mit Nick Potthoff jetzt.
1: Tschö.

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0: Edna, Lucky Dancer. Deutschlandfunk Nova ist hier. 10 Uhr haben wir es und Timo Oberhauser ist auch da. Hi Timo.
1: Bin ich, Heinig.
0: Das ist doch eine schöne Nachricht. Jetzt kommen die anderen Nachrichten von Timo.
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3: Der Bundestag debattiert heute über Bluttests bei Schwangeren. Dabei geht es darum, genauer zu untersuchen, welche Folgen die Tests haben. Mit dem sogenannten NIPT-Test lässt sich festhalten, ob ein ungeborenes Kind eine Trisomie hat, also ein Chromosom zu viel. Am bekanntesten ist die Trisomie 21, das Down-Syndrom. Die gesetzlichen Krankenkassen bezahlen den Test seit 4 Jahren und eigentlich soll der nur in bestimmten Fällen eingesetzt werden. Krankenkassendaten zeigen, fast jede zweite Schwangere nutzt den Test inzwischen. Abgeordnete aus verschiedenen Parteien befürchten deshalb, dass der Test zur Routine wird und Eltern, die sich für ein Kind mit Behinderung entscheiden, unter Druck setzt. Heute geht es im Bundestag auch um eine Reform der Einkommensteuer. Union und SPD wollen damit vor allem Familien und Menschen mit kleinen und mittleren Einkommen entlasten. In Frankreich machen viele Schülerinnen und Schüler mit ihren Protesten gegen schlechte Lernbedingungen weiter. Laut Bildungsministerium sind mehr als 300 Schulen teilweise blockiert. In Paris ist für den Nachmittag eine Großkundgebung angekündigt. Schülervertretungen und Bildungsgewerkschaften werfen der Regierung vor, bisher nicht genug auf ihre Forderung eingegangen zu sein. Frankreichs Premier hatte den Schülern gestern Verbesserungen versprochen, zum Beispiel mehr Vertretungslehrer, Baumaßnahmen an Schulen und dass Schüler mehr Mitsprache haben sollen. Bildungsgewerkschaften Den geht das aber nicht weit genug. Die Proteste in Frankreich gehen schon einige Tage. Bisher gab es dabei oft Gewalt zwischen Demonstranten und der Polizei. 2,5 Wochen ist die Wahl zum Berliner Abgeordnetenhaus her und es sieht so aus, als ob Linke, Grüne und SPD konkretere Gespräche starten könnten über eine gemeinsame Regierung. Bisher gab es da nur Vorgespräche, in denen es um grundlegende Positionen ging. Die Deutsche Presseagentur beruft sich auf Parteikreise. Demnach konnte ein großes Thema wohl geklärt werden. Linke, Grüne und SPD verständigten sich offenbar auf ein Handlungspaket, das im Fall antisemitischer Vorfälle greifen soll, wie das im Detail aussehen könnte, ist noch nicht klar. Gegen die Berliner Linke gibt es Antisemitismusvorwürfe. Grüne und SPD sagen, dass sie da Klarheit haben wollen und dass erst dann konkretere Gespräche über eine Regierung Sinn machen. Bei der Wahl zum Berliner Abgeordnetenhaus war die Linke klar stärkste Kraft geworden. Wer beim Autobauer Audi arbeitet, könnte bald auch in Rüstungsfirmen eingesetzt werden. Audi hat angekündigt, Mitarbeitende in Bayern an solche Firmen zu verleihen, wenn sie das wollen. Die Beschäftigten sollen so Einblicke in andere Branchen bekommen können und währenddessen bei Audi weiter angestellt bleiben. Das Ganze ist laut Audi ein befristetes regionales Projekt. Das Interesse bei den Beschäftigten sei groß, heißt es. Die Autobranche in Deutschland ist aktuell in einer Krise. In Betrieben in anderen Branchen, eben wie der Rüstungsindustrie, werden dagegen mehr Beschäftigte gebraucht. Soweit die News.
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0: Und heute, habt ihr vielleicht schon gemerkt, regnet es an vielen Orten, kommt richtig heftig was runter und ihr seid wenigstens nicht alleine damit. Also wenn es nicht bewölkt ist, dann knallt es heftig, also von Nordwesten auf Osten, Südosten und es kann auch wirklich lang anhalten und im Südosten haben wir auch heftige Gewitter drin. Also wahrscheinlich so ein Tag, wo man sich einmuckeln kann, merken kann, es ist richtig Herbst. Die Temperaturen sind dabei aber super unterschiedlich, also westliches Mittelgebirge, einmal so 12 Grad und an der Neiße 22, aber macht das Wetter jetzt nicht zwingend besser.
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0: Und bedankt euch schon mal bei mir für den Ohrwurm. KI-Songs sind ein Thema, immer stärker. Oft erkennt man sie relativ schnell und oft sind sie ziemlich wack. Wie dieser Song, der im Sommer durchs Internet geisterte, als es um den Wal ging, um Timmy.
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0: Ah, man hört schon an der Stimme, dass es KI ist. Es gibt immer mehr davon und es hat ja einen Vorteil. Die kann man leicht produzieren und man kann sie vielleicht auch leicht verbreiten und man macht damit einfach Geld. Wobei einfach Geld ist so eine Frage bei Streaming-Plattformen. Man braucht ja auch wirklich viele Streams, um Geld zu machen. In den USA hat jemand dem so ein bisschen auf die Sprünge geholfen und muss dafür jetzt ins Gefängnis. Die ganze Story hört ihr gleich.
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0: Deutschlandfunk Nova ist hier. Mit jedem Stream gibt's ein bisschen Geld. Nicht viel, aber ein bisschen. So läuft's bei Musikstreaming-Plattformen wie Spotify. Aber wenn man dann so hunderttausende Streams auf dem Song hat, dann kann dann schon mal so langsam ein bisschen Geld zusammenkommen. Deshalb haben sich wahrscheinlich einige schon gedacht, doch, kann ich eigentlich so Streamzahlen vielleicht künstlich nach oben treiben? Bringt ja dann ein bisschen Geld. In den USA ist gerade ein Musiker zu 18 Monaten Gefängnis und zur Rückzahlung von 8 Millionen Dollar verurteilt worden. Tech-Autor Michael Gessert, also da kann man sagen, der hat wahrscheinlich ein bisschen getrickst und wahrscheinlich sogar ein bisschen mehr.
1: Ja, kann man sagen. Also der hat richtig ein großes Rad gedreht, muss man sagen. Und zwar seit 2017 bis einschließlich 2024, wo er dann aufgeflogen ist. Also der hat in ganz großem Stil getrickst, auch mit erheblichen technischen und finanziellen Aufwand, muss man sagen. Und ja, aber dann auch wiederum mit ganz riesigem finanziellen Gewinn, also mehrere Millionen US-Dollar. Was wirklich sehr interessant ist, der ist eben wirklich ein Musiker eigentlich. Und insofern hat er vermutlich zu Beginn eben auch seine eigenen Songs oder Tracks oder so auf die Plattform hochgeladen. Da gibt es dieses Gerichtsurteil, das ist online verfügbar. Da werden zum Beispiel Amazon Music oder Apple Music oder Spotify und YouTube Music genannt. Die Plattformen so, die hat er bespielt. Ja, und da wird er wahrscheinlich am Anfang relativ überschaubare Ausschüttungen erhalten haben, denn irgendwie geht's großartig populär oder gar ein Star oder so. Das war dieser Michael Smith eben nicht.
0: Und da hat er sich offenbar gedacht, gut, es läuft nicht so gut mit den Klick- oder Abrufzahlen, kann ich ja mal nachhelfen.
1: Ganz genau. Und ja, ich wirklich, du hast gerade schon gesagt, die Idee ist natürlich völlig naheliegend. Also, wie kann man das machen? Ganze Menge Fake-Accounts einrichten und die Songs eben von dort aus eben massenhaft praktisch mit einem Bot eben aufrufen. Das Problem ist ja nur irgendwie so ein verifizierter Abo-Account, also bei Amazon, Apple oder Spotify, der kostet ja auch wieder Geld. Und dann muss man das auch noch vortäuschen, dass all diese Accounts nicht von einer einzigen Internet- oder IP-Adresse bedient werden. Das kostet auch nochmal Geld. Also die Challenge bei dem ganzen Business, die war sozusagen bei diesen ganzen Klicks und Abrufen von den Fake-Accounts auf seine Songs, da musste mehr Ausschüttung rauskommen, als eben Kosten für die Accounts anfielen. Und dieser Smith hat das ziemlich genau durchdacht, hat das durchgerechnet und das konnte man im Prozess anhand seiner beschlagnahmten E-Mails nachweisen. Und der hat also erstmal die Ausgabeseite optimiert und zwar indem er bevorzugt Family-Accounts eingerichtet hat.
0: Ah, weil die können ja mehrere Leute nutzen. Also bei Spotify zum Beispiel ja bis zu 6 Leute, ne?
1: Genau, und das war die Idee, also die Ausgaben gering halten. Auf der anderen Seite, um da mehr Einnahmen zu haben, da hat er dann auch sein Angebot einfach mal extrem verbreitert. Und zwar, ja klar, per KI-generierten Fake-Songs und Fake-Titeln. Und da hat er mit dem CEO einer KI-Musikgenerierungsplattform auch noch zusammengearbeitet, so ein Kumpan, und hat sich von dem also zigtausende Songs unter Hunderten von Fantasy-Bandnamen generieren lassen, gegen eine kleine Beteiligung am Gewinn. Ja, und laut Urteil hat Smith zeitweise mehr als 10.000 Bot-Accounts im Klick im vermeintlichen Hör- und Streaming-Einsatz gehabt. Und ja, hat mindestens 1,3 Millionen Dollar eingesetzt, um die Accounts und die KI-Generierung zu bezahlen, aber auch von 2017 bis 2024 über 10 Millionen Dollar Ausschüttungen eingenommen.
0: Also klar, das ist ein echt gutes Geschäft für ihn, aber man muss sagen, er hat auch viel dafür gearbeitet, das ist schon aufwendig.
1: Das war aufwendig, aber natürlich trotzdem alles illegal. Er hat natürlich von vornherein gegen die AGBs da all dieser Plattformen verstoßen, die solche Klickmanipulationen verbieten. Und deshalb jetzt auch das Urteil gegen ihn. Der Anwalt, der hat noch argumentiert, na, der hätte doch eigentlich niemand signifikant geschädigt. Das wären ja dann auch für alle anderen Musiker auch nur ein paar Cent gewesen insgesamt. Ja, das Gericht hat das aber zurückgewiesen, zu Recht. Natürlich hat er die Content-Produzenten geschädigt. Der hat eben den Verteilungstopf um die 10 Millionen geschmälert.
0: Ja, ein Musiker in den USA, der hat versucht, extra smart zu sein und das Ausschüttungssystem bei Streamingdiensten mit massenhaften Fake-Abrufen und KI-generierten Songs auszutricksen. Jetzt geht's ins Gefängnis für ihn. Die Infos hatte Tech-Autor Michael Gessert. Ach ja, und die Kohle zurückzahlen muss er natürlich auch, ne? Der Michael Smith.

0: Die denken über einen Austritt nach aus der Fraktion. Alexander Wert aus den Deutschlandfunk Nova Nachrichten, der hat darüber gesprochen, wie wahrscheinlich das ist.
1: Ja, laut MDR wollen sie abwarten, was Anfang Dezember passiert. Dann macht die CDU in Sachsen-Anhalt ihren Landesparteitag und es wird ein neuer Vorstand gewählt. Noch ist Sven Schulze der CDU-Landeschef und er ist auch noch Ministerpräsident von Sachsen-Anhalt. Und er hat sich gerade erst auch wieder zum CDU-Fraktionschef wählen lassen.
0: Aber man muss sagen, an ihm gibt es viel Kritik. So richtig im Griff habe Schulze seine Leute nicht, so der Vorwurf.
1: Viele Abgeordnete sagen nämlich, dass Schulze eigentlich keine Autorität mehr hat in der Fraktion, dass er die nicht mehr im Griff hat. Einige fordern laut MDR auch seinen Rücktritt und sie kritisieren, dass er sich hat wieder wählen lassen zum Fraktionschef.
0: Man muss sagen, so ein einheitliches Statement von der CDU gibt es bisher nicht. Einige meinten ja auch erst aus der Partei, hey, die Abstimmung, die war anonym. Ihr könnt gar nicht wissen, dass die Stimmen von uns kamen. Es geht da vor allem um 4 Stimmen mehr, als man gedacht hätte, die Tobias Rausch bekommt. Und die Alternative wäre aber, dass diese Stimmen von SPD, Grüne oder Linke gekommen wären. Also zumindest scheint es auch CDU-Bundestagsabgeordneter Serap Güler für nicht ganz abwegig zu halten, dass die Stimmen dann doch eben von der CDU gekommen sind.
1: Sie hat bei RTL NTV gesagt, wenn so viele aus der Fraktion sich nicht enthalten haben, wie das eigentlich abgesprochen war, dann werden einige diese Entscheidung für den AfD-Kandidaten mitgetragen haben. Güler sagt, das brauche man nicht schönzureden.
0: Also noch keine richtige Klarheit nach der Wahl des Landtagspräsidenten in Sachsen-Anhalt. Ja, rumort ist ziemlich in der CDU und einige Abgeordnete scheinen mit einem Austritt der Fraktion zu liebäugeln. Sollte es da was Neues geben, ihr hört es bei uns bei Deutschlandfunk Nova.

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0: Dance with me, baby, come on, baby. Lil Nas X ist das World's Greatest neu bei uns. Und jetzt kommen wir zu World's Second Greatest. Das ist Jan-Hendrik Raffler.
1: Oh, hallo.
0: Ja, schönen guten Tag. Ja, jetzt die Nachrichtenlage für euch.
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3: Erstmal drei Themen in kurz. Der Bundestag debattiert heute über einen Bluttest bei Schwangeren. Dabei geht es darum, genauer zu untersuchen, welche Folgen der haben kann. Einige Abgeordnete befürchten, dass der Test zur Routine wird und Eltern, die sich für ein Kind mit Behinderung entscheiden, unter Druck setzt. 2,5 Wochen nach der Wahl zum Berliner Abgeordnetenhaus sieht es so aus, als ob Linke, Grüne und SPD konkretere Gespräche starten könnten über eine gemeinsame Regierung. Das meldet die Deutsche Presseagentur und beruft sich auf Parteikreise. Und die Krankheitskosten in Deutschland sind 2024 auf mehr als 528 Milliarden Euro gestiegen. Laut Statistischem Bundesamt ist das im Vergleich zum Jahr davor ein Plus von mehr als 7%.
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3: In den USA ist erstmals seit der gescheiterten Hinrichtung von Christopher Pike wieder ein Mensch hingerichtet worden. Im Bundesstaat Texas wurde der 46-jährige Jamal Howard mit einer Giftspritze getötet. Dabei kam das gleiche Medikament wie bei Pike zum Einsatz. Howards Anwälte hatten noch versucht, die Hinrichtung zu verhindern. Sie hatten vor Problemen mit dem Medikament gewarnt und auf den Fall von Pike verwiesen. Ein Gericht ließ die Hinrichtung aber zu. Howard war wegen eines tödlichen Raubüberfalls auf eine Ladenangestellte zum Tode verurteilt worden. In seiner letzten Erklärung bat er die Angehörigen des Opfers um Entschuldigung. Christa Pike liegt weiter in einem Krankenhaus in Nashville. Sie hatte 2 Spritzen mit dem Gift überlebt. Ihr Anwalt sagte gestern, sie sei wütend und verwirrt über das, was passiert ist. In Italien könnte eine Partei bald schon mit 42% der Stimmen die formale Mehrheit im Parlament kriegen. Darüber stimmt das Parlament heute ab. Die umstrittene Reform kommt von Ministerpräsidentin Giorgia Meloni. Sie sagt, damit soll die Politik in Italien stabiler werden. Die Opposition dagegen glaubt, dass Meloni vor allem ihre Chancen bei der nächsten Wahl verbessern will. Die Reform hat den Senat schon passiert, jetzt muss noch das Abgeordnetenhaus zustimmen. Auch in Melonis Regierungskoalition gibt es Streit darüber. Meloni hat angekündigt, zurückzutreten, wenn die Reform scheitert. Meloni hat in den letzten Monaten schon mehrere umstrittene Vorhaben durchgesetzt. Zuletzt ging es zum Beispiel darum, dass Schülerinnen in der Schule keine Burka oder keine Niqab mehr tragen dürfen. Auch bei der Migration will ihre Regierung härter durchgreifen. Südkoreas Wirtschaft soll nachhaltiger werden und dafür hat die Regierung jetzt ein Milliardenprogramm angekündigt. Bis zum Jahr 2035 will das Land die Energiewende und den Abbau des CO2-Ausstoßes deutlich verringern. Dafür sollen umgerechnet fast 670 Milliarden Euro investiert werden. Die Strategie zielt darauf ab, den CO2-Ausstoß in den 5 emissionsintensivsten Branchen in Südkorea schneller zu senken, nämlich Stahl, Petrochemie, Raffinerien, Zement sowie Halbleiter und Displays. Gleichzeitig sollen 10 grüne Industriezweige gestärkt werden, wie Solar- und Windenergie. Geplant ist auch, dass Elektro- und Wasserstofffahrzeuge bis 2035 in Südkorea mehr als 70% der Neuwagenverkäufe ausmachen. Und das waren die News.
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0: Wisst ihr noch, Anfang der Woche, ah, das war schön. Ne? Da ist überall warm, da war noch Sonne. Die Zeiten sind vorbei, Leute. Es regnet und zwar heftig, also egal, wo man hinschaut. Nordwesten, Osten, Südosten. Vielleicht habt ihr auch auf dem Fenster geschaut, habt es gemerkt. Es knallt. Heute Nachmittag kann es auch teilweise gewittern. Man spricht da, glaube ich, von einem Regenband, wenn es den ganzen Tag regnet. Die Temperaturen sind aber sehr unterschiedlich. Also es kann so 12 Grad sein, dann sind wir eher im Westen unterwegs, oder bis zu 22 Grad. Aber ich sag, wenn es viel regnet, macht das eigentlich kaum Unterschied, ne? Wie sehr ihr dann auch noch friert.
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0: und mit Luna Morgenstern.

0: Ich bin ja handwerklich eine absolute Niete. Also ihr könnt euch überhaupt gar nichts zusammenschreinern oder basteln oder aus Holz irgendwie designen. Und ich weiß schon, dass ich da im Quervergleich schon schlecht abschneide. Jetzt weiß ich, dass ich auch im historischen Quervergleich schlecht abschneide. Das sind die schlechten Nachrichten für mich, aber ist auch eine spannende Nachricht.
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2: Neandertaler lebten in der Steinzeit, aber sie haben wohl auch viele Gegenstände aus Holz hergestellt und benutzt. In der spanischen Höhle Abrich Romani haben Forschende die Abdrücke von fast 600 Holzobjekten in Kalkstein gefunden. Die Untersuchungsergebnisse haben sie in den Science Advances veröffentlicht. Demnach sind die Fundstücke 40.000 bis über 60.000 Jahre alt. Viel davon ist Feuerholz, es gibt aber auch bearbeitete Rindenstücke und Äste. Die wurden wahrscheinlich als Schalen, Speerschäfte und Grabstücke benutzt. Außerdem wurde ein Gestell mit drei Beinen gefunden, das vielleicht über einer Feuerstelle stand. Längere Stäbe wurden möglicherweise als Zeltstangen mit Fellen drüber an die Höhlenwand gelegt. So entstand vielleicht ein Wohnbereich. Ein Holzobjekt stellt die Forschenden vor ein Rätsel. Ein P-förmiger, sehr sorgfältig bearbeiteter Gegenstand. Bisher ist der Forschung kein vergleichbares Gerät bekannt. Deshalb kann man nicht sagen, wozu es benutzt wurde. Ich google das mal eben. Bis vor kurzem war es noch völlig normal, eine Suchmaschine zu nutzen, wenn man im Netz Infos suchte. Heute greifen viele stattdessen auf KI-Sprachmodelle zurück. Das Problem, die Antworten sind weniger vielfältig als die Ergebnisse einer Google-Suche. Das zeigt eine noch nicht begutachtete Preprint-Studie von Forschenden, unter anderem der Universitäten Aalborg und Kopenhagen. Das Team ließ 27 große Sprachmodelle gegen die Google-Suche antreten, bei mehr als 150 Themen, darunter Atomwaffen, Plastikmüll und K-Pop. Die KI-Antworten verglichen die Forschenden mit den ersten 40 Google-Treffern. Das Ergebnis? Die Sprachmodelle lieferten bei allen Themen einheitlichere Informationen als die Google-Suche. Das Team sagt, KI-Chatbots verändern damit nicht nur, wie wir Wissen finden, sondern auch, auf welches Wissen wir zugreifen. Die Forschenden warnen davor, dass Menschen so weniger Perspektiven kennenlernen und ihr Wissensspektrum enger werden könnte. Pinguine leben in der Antarktis im Schnee und Eis. Wenn sie in den Schnee kacken, könnten sie aber unbeabsichtigt dazu beitragen, dass genau dieser Schnee schmilzt. Darauf deutet eine Studie im Journal of Geophysical Research Biogeoscience hin. Im Pinguinkot steckt viel Phosphat drin. Das wirkt wie Dünger, der das Wachstum grüner Schneealgen fördert. Diese Algen färben den Schnee dunkel. Dadurch absorbiert der Schnee bis zu 40% mehr Sonnenenergie als sauberer weißer Schnee. Die Folge? Der Schnee schmilzt schneller. Das Team geht davon aus, dass der Effekt in Zukunft wichtiger werden könnte. Wenn sich Pinguine und andere Seevögel in neue Gebiete ausbreiten, könnten auch die von ihrem Kot gedüngten Algenflächen wachsen. Bisher wurde dieser biologische Einfluss auf die Schneeschmelze im Modell nicht berücksichtigt.
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0: Bei Loco.
1: Mit Closer bei Deutschlandfunk Nova. Wenn man Sport machen will, so wie ich, ich mache sehr gern Sport, ist auch immer die Frage, wie viel kostet der Bums so ein bisschen. Es gibt Sportarten, die sind günstiger. Ich spiele gern Fußball, das kostet meistens nicht so viel. Es gibt Sportarten, die sind ein bisschen teurer. Und man kann natürlich das alles auch nach oben treiben. Weil man kriegt viele Produkte angezeigt. Zum Beispiel so Fußballsocken, in denen man keine Blasen kriegt. Oder hier noch ein neues Sportshirt, ein Proteinshake, generell neue Schuhe. Und gerade wenn man durch Social Media scrollt, kriegt man oft so das Gefühl, ey, aber das brauchst du auch noch. Also wenn du wirklich das pushen willst mit dem Sport, und wenn man das alles kauft, hat man doch viel Geld ausgegeben. Meine Kollegin Anna Maibaum, die hat sich das mal angeschaut. Also, Anna, geben wir echt so viel Geld aus für unseren Sport?
2: Ja, das tun wir wirklich. Also, super Beispiel ist auch das Laufen. Im Prinzip kannst du dir ja einfach Sportklamotten anziehen, ne? Sportschuhe und loslaufen. So, hast wahrscheinlich alles im Schrank, kostet nichts. Aber das machen viele nicht. Ich habe mit Professor Dr. Anna Schneider von der Uni Trier gesprochen. Und die erklärt die steigenden Hobbylaufkosten so.
3: Was man aber auch sieht, ist, dass wir jetzt seit ja fast 10 Jahren schon trotzdem noch relativ neu so Super-Shoes gibt, also Carbon-Technologie beispielsweise, die eben auch bessere Laufökonomie verspricht. Und da ist es eben auch so, je ausgefeilter die Technik, desto teurer wird es auch. Das heißt, wir sehen eben allein schon bei den Schuhen, dass das Investment für angehende LäuferInnen und solche, die es schon betreiben, ja einfach viel, viel teurer geworden sind.
2: Ja, und wenn du dich dann irgendwie zum Beispiel noch für einen Halbmarathon anmeldest oder sowas, dann zahlst du auch deutlich mehr Startgebühr als früher. Und das liegt unter anderem aber auch an höheren Sicherheitsauflagen. Also die Veranstalter bekommen die, die müssen dafür Geld ausgeben und dann wird halt auch die Startgebühr teurer.
1: Ja, und so läppert sich halt einiges. Okay, also Schuhe sind schon mal ein Faktor, das check ich. Was ich aber auch mit Laufen verbinde immer mehr, sind, ich sag mal so Tracker, also Smartwatch, Brustgürtel, spielen die auch eine Rolle?
2: Ja, also da ist der Absatz auch absurd enorm. Und da bereits sind so viel Geld gegeben, das hat eine psychologische Komponente, sagt Anna Schneider.
3: Gefühlt gibt es ja irgendwie jeden Tag was Neues und auch wirklich was Absurderes. Und jedes neue Gerät, was irgendwie rauskommt, das öffnet irgendwie nochmal einen neuen Markt. Also neue Werte, die man sich anschauen kann. Und die Daten fühlen sich halt nie fertig an.
2: Und es ist halt auch ein schönes Gefühl, wenn dich deine Uhr für deine Leistung lobt. Ne?
1: Auf jeden Fall muss ich sagen, ich habe auch seit ein paar Wochen so einen kleinen Tracker am Handgelenk, jetzt nichts Großes. Aber ich fühle mich immer schön, nach dem Sport drauf zu gucken, und er sagt, guck mal, du hast Sport gemacht. Denke ich so, danke.
2: Siehst
1: jetzt,
2: du?
1: Jetzt weiß ich's. Also ja, für Sporthobbys kann man echt viel Geld ausgeben und viele der Hobbys werden immer teurer. Wie geht ihr eigentlich damit um? Also seid ihr eher Team, ich baue das ganze Zeug nicht, ich laufe los, habe ich früher schon so gemacht, ich brauche niemanden, der mir sagt, wie gut ich da war. Oder sagt ihr auch, boah, das motiviert mich, das Markenshirt gönne ich mir noch und vielleicht habe ich hier noch eine Smartwatch am Start. Schreibt das mal gerne rein per WhatsApp an die 030 8503 8503. Eine Mail ins Studio, mail@deutschlandfunknova.de oder über die Deutschlandfunk-App könnt ihr euch auch reinmelden. 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

0: Chloe Kisha, Question of the Day. Wir haben gleich 11 Uhr an diesem Donnerstag. Katrin Silke ist am Start für uns. Hallo Katrin.
1: Ja, schönen guten Tag zusammen.
0: Und erzählt euch alles, was ihr jetzt wissen solltet.
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3: Weltweit ist die Anzahl der Wildtiere drastisch zurückgegangen. Wie die Tierschutzorganisation WWF berechnet hat, sind zwischen 1970 und 2022 die Bestände um fast 3/4 geschrumpft. Am stärksten ist der Rückgang mit durchschnittlich 85% weniger bei Süßwassertieren. An Land sind die Wildtierpopulationen um knapp 70% zurückgegangen, in den Meeren um knapp 60%. Der Abwärtstrend betrifft laut WWF aber nicht alle Arten. Etwa die Hälfte aller erfassten Populationen sei stabil oder wachse. Der WWF führt den Rückgang auf den Verlust von Lebensräumen zurück, die zum Beispiel für die Lebensmittelproduktion oder Energieversorgung genutzt werden. Durch gezielte Schutzmaßnahmen könnten sich die Bestände wieder erholen, sagt der WWF. Die russische Armee hat bei einem Angriff auf die Ukraine einen Bus in der ostukrainischen Stadt Kramatorsk getroffen. Die Behörden sprechen von 12 Toten und vielen weiteren Verletzten. In den Stunden davor hatte Russland schon verschiedene Orte angegriffen, wo die ukrainischen Behörden mindestens 32 Tote registriert hatten. Heute meldet die Internetfirma Yandex in Russland einen Angriff von ukrainischer Seite auf eines ihrer Rechenzentren, das in der Region Rajasan südlich von Moskau liegt. Der Tech-Konzern musste nach eigenen Angaben seinen Betrieb einstellen. Yandex gilt als russisches Google, das mit Yandex GPT eines der führenden KI-Modelle in Russland betreibt. Krankheiten und Gesundheitsprobleme haben in Deutschland zuletzt höhere Kosten verursacht. Laut Statistischem Bundesamt beliefen sich die Kosten 2024 auf knapp 530 Milliarden Euro. Das sind gut 37 Milliarden mehr als noch im Jahr davor. Anders ausgedrückt, pro Kopf haben sich die Kosten innerhalb eines Jahres um 430 Euro auf 6.330 Euro erhöht. Am meisten Geld hat die Behandlung von Herz-Kreislauf-Erkrankungen gekostet. Knapp dahinter lagen psychische und Verhaltensstörungen, wozu auch Demenzerkrankungen gehören. Den drittgrößten Posten haben Muskel-Skelett-Erkrankungen ausgemacht. Der Bundestag debattiert heute über Bluttests bei Schwangeren. Dabei geht es darum, genauer zu untersuchen, welche Folgen die Tests haben. Mit dem sogenannten NIPT-Test lässt sich feststellen, ob ein ungeborenes Kind eine Trisomie hat, also ein Chromosom zu viel. Am bekanntesten ist die Trisomie 21, das Down-Syndrom. Die gesetzlichen Krankenkassen bezahlen den Test seit 4 Jahren. Eigentlich soll er aber nur in bestimmten Fällen eingesetzt werden. Krankenkassendaten zeigen, fast jede zweite Schwangere nutzt den Test inzwischen. Abgeordnete aus verschiedenen Parteien befürchten deshalb, dass der Test zur Routine wird und Eltern, die sich für ein Kind mit Behinderung entscheiden, unter Druck setzt. Heute geht es im Bundestag auch um eine Reform der Einkommensteuer. Union und SPD wollen damit vor allem Familien und Menschen mit kleinen und mittleren Einkommen entlasten. Das waren die News.
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0: Und wir müssen so sagen, so langsam geht's temperaturmäßig endlich und endgültig bergab. Wobei das endlich ist eine Frage. Ich fand es Anfang der Woche eigentlich ganz nice. Jetzt ist vor allem nicht nur kälter geworden, sondern es regnet vor allem überall eigentlich. Nordwesten, Osten, Südosten kann auch teilweise richtig knallen. Und wir haben so zwischen 12 und 22 Grad drin. Aber da für die 22 Grad müsst ihr schon dann im Osten wohnen. Da geht's heute noch mal ein bisschen Wetter. Aber ich sag mal, im Park würde ich mich jetzt heute trotzdem nicht verabreden. Vielleicht eher was anderes. Kino oder Konzert, da haben wir was für euch.
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0: Und zwar in beide Richtungen, wenn man so will. Vielleicht erinnert ihr euch noch, vor 16 Jahren kam The Social Network ins Kino. 16 Jahre alt ist der Film. Über Facebook, über die Gründung damals. Jetzt gibt's quasi den Nachfolger. The Social Reckoning.
4: Sie nennen nicht meinen Namen und alles ist vertraulich. Es hat sich was verändert.
5: Die Cops sind wie Arschlöcher, weil ich weiß bin.
4: Ich wollte rausfinden, wer meine Freundin radikalisiert hat.
6: Und?
4: Wir waren es.
0: Ja, was da in dem Film so abgeht, darüber reden wir gleich. Danach habe ich auch noch Konzerttickets für euch. Für ein Konzert von Berg in Bremen. Ey, viele Bergshows sind ausverkauft, völlig zu Recht, aber wir haben noch 2 Tickets.
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0: Hier ist Deutschlandfunk Nova. Und ich fand den Film damals richtig krass, das weiß ich noch. The Social Network über die Entstehung von Facebook. Auch Mark Zuckerberg kam da nicht so gut weg. Und jetzt gibt's The Social Reckoning mit der Frage, na, wie böse sind Social Media? Also, es ist ein Nachfolger, der lange her ist. Unsere Korrespondentin in Los Angeles, Mia von Hirsch, die hat sich den Film schon mal angeschaut. Also, worum geht es da jetzt genau? Also es wird ja um Social Media gehen, nehme ich an.
1: Es geht um die großen Schattenseiten von Social Media. In The Social Reckoning treten eine Whistleblowerin und ein Reporter gemeinsam gegen eine der größten Social Media Plattformen der Welt an, Facebook. Das klingt dann so.
2: Sie nennen nicht meinen Namen und alles ist vertraulich. Es hat sich was verändert.
3: Die Cops sind wie Arschlöcher, weil ich weiß bin.
2: Ich wollte rausfinden, wer meine Freundin radikalisiert hat.
4: Und?
2: Wir waren es. Facebook will, dass sie so lange wie möglich auf der Seite bleiben. Und vor 2 Jahren wurde der Algorithmus geändert.
1: Aufreger bringen mehr Klicks und somit mehr Profit. Dem sind die beiden auf der Spur. Das Ganze orientiert sich übrigens an einer wahren Geschichte und einer echten Whistleblowerin.
0: Das sagt mir auf jeden Fall erstmal über den Film. Im ersten Film, The Social Network, da stand ja Mark Zuckerberg auch im Fokus, natürlich als Facebook-Chef, damals gespielt von Jesse Eisenberg. Welche Rolle spielt Zuckerberg denn in dem Film jetzt?
1: Er ist der große Bösewicht dieser Story und wird als eiskalter Businessmann ohne Moral porträtiert.
5: Warte, Mark, wir wollen gegen Hassreden vorgehen und du willst sie noch anfachen und auf die Spitze treiben?
6: Ende der Diskussion. Jeder kann posten, was er will. Wir sind nicht Schiedsrichter, wir sind der öffentliche Raum. Bist du verrückt?
1: Noch als gefilmt wurde, flatterten bei Produktionsfirma Sony wohl Anwaltsschreiben der Firma Meta ein. Das hat Drehbuchautor Sorkin bei Variety erzählt. Daraufhin beauftragte Sony wohl eine externe Anwaltskanzlei, um sicherzustellen, dass alles, was im Film als Tatsache dargestellt wird, auch wirklich eine Tatsache ist.
0: Was ein bisschen schade ist, ich habe mich voll gefreut, als ich von dem Film gehört habe, weil ich dachte, oh geil, Jesse Eisenberg wieder als Mark Zuckerberg. Aber der hat Nein gesagt, obwohl man ihm viel Geld geboten hatte. Und der war ja damals sogar für einen Oscar nominiert wegen der Rolle. Aber er wollte ihn nicht nochmal spielen, er hat abgesagt. Jeremy Strong spielt jetzt Mark Zuckerberg, den kennt man vielleicht aus Succession. Ob es da auch für eine Oscar-Nominierung reicht, mal sehen. Aber was nimmt man denn jetzt aus dem Film mit? Frage an Mia von Hirsch.
1: Vielleicht denkt man beim nächsten Mal Insta oder Facebook scrollen mal nach, was für Daten da gesammelt werden oder wie einen das beeinflusst. Das Ziel vom Drehbuchautoren und Regisseur Aaron Sorkin ist, er möchte Leute mit seinem Film aufrütteln.
7: By the end of the film,
8: am Ende des Films möchte ich, dass ihr dieses Gänsehautgefühl habt, dass einem ein Kloß im Hals steckt, was nur Filme in ihrer besten Form schaffen können. Aber ihr solltet auch beunruhigt sein und erkennen, dass soziale Medien, insgesamt und besonders Facebook, ein außer Kontrolle geratener Zug sind, der auf uns zurast.
1: Das erzählt er in einem Interview. Mein Fazit, für Gänsehaut-Feeling ist gesorgt, denn Sorkins Film hat alles, was ein guter Thriller braucht.
0: Ab heute ist The Social Reckoning im Kino, quasi der Nachfolger von The Social Network, nur 16 Jahre später. Mia von Hirsch hatte darüber gesprochen, ob es sich lohnt, den Film anzusehen und worum es geht. Ihre Meinung ist auf jeden Fall klar. Ab ins Kino, Leute. Man hat ja jetzt auch ein bisschen Zeit. Nach dem Sommer. Was anderes zu tun.

Deutschlandfunk Nova ist hier. Das ist ein fantastischer Artist. Das hat man letztes Jahr auch gemerkt. Da hat er eine kleine gemeinsame EP rausgebracht mit Paula Hartmann. 4 Songs, alle waren gut. Ich rede von Berg.

War auch hier auf unserer Playlist ordentlich vertreten, würde ich sagen. Gegenteil von Glück. Und Berg geht im Herbst auf Tour, bevor sein neues Album nächstes Jahr rauskommt. Viele der Konzerte sind schon ausverkauft. Wir bei Deutschlandfunk Nova, wir präsentieren einen Teil der Tour. Und wir haben uns gedacht, ey, wir legen nochmal 2 Tickets beiseite, bevor die auch weg sind. Die würden wir gerne jemandem von euch schenken für das Konzert von Berg am Dienstag, den 10. November in Bremen. Im Pier 2 tritt er da auf. Da hat er 2 Konzerte tatsächlich, am Dienstag und am Mittwoch. Aber für den Dienstag, 10.11., da haben wir noch 2 Tickets und ihr könnt die haben, wenn ihr euch jetzt meldet per WhatsApp 030 8503 8503 und mir sagt, warum ihr unbedingt zu Berg müsst zum Konzert. Der tritt dann nämlich auf in Bremen und vielleicht seid ihr dabei, könnt mitsingen bei Gegenteil von Glück. Klingt sicher auch ohne Paula Hartmann noch gut die Nummer, weil Berg hat auch so eine geile, markante Stimme. Könnt ihr jetzt auch mal hören, während ihr euch hier meldet. Ich spiele euch jetzt Berg und Kitschkrieg, Hund ohne Namen.

0: Bernd Berg im Rahmen seiner Tour, so rum, in Bremen im Pier 2. Und wir haben 2 Tickets für das Konzert. Ihr könnt dabei sein, wenn ihr euch meldet per WhatsApp 030 8503 8503. Und gegen Ende der Stunde sage ich dann, wer dahin darf. Jetzt gibt's hier Rose Grey für euch. 2-mal blinzeln. Blink twice.
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0: Girl mit der Nachberichterstattung zum Sommer. Hot Sommer war es nämlich. 11.30 Uhr haben wir es. Jan-Henrik Graffler ist am Start.
1: Guten Tag. So heiße ich, hi.
0: Und der hat quasi die Live-Berichterstattung, was in der Welt jetzt so los ist.
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1: Erstmal drei Meldungen in kurz. Weltweit schrumpfen die Populationen an Wildtieren dramatisch. Der WWF hat berechnet, dass die Bestände um knapp drei Viertel zwischen 1970 und 2022 zurückgegangen sind. Durch gezielten Schutz könnten die Populationen aber wieder wachsen. In Frankreich ist Bundespräsident Steinmeier von Präsident Macron mit militärischen Ehren empfangen worden. Gleichzeitig gehen dort die Bildungsproteste weiter. Und 2,5 Wochen nach der Wahl zum Berliner Abgeordnetenhaus sieht so aus, als ob Linke, Grüne und SPD konkretere Gespräche starten über eine gemeinsame Regierung. Das meldet die Deutsche Presseagentur und beruft sich auf Parteikreise.
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1: In Mexiko wird ein Bischof bedroht, nachdem er die Regierung kritisiert hat. Ein Influencer hat in sozialen Netzwerken umgerechnet rund 2000 Euro Kopfgeld auf Juan Espinoza Jiménez ausgesetzt. Der Bischof ist Vorsitzender der mexikanischen Bischofskonferenz und hatte zuletzt gesagt, dass Regierungskritiker in Mexiko mit Gefängnis bedroht würden. Außerdem kritisierte er, dass der Staat Menschen zu wenig hilft, die nach vermissten Angehörigen suchen. Die mexikanische Staatsanwaltschaft ermittelt jetzt gegen den Influencer. Ihm wird unter anderem vorgeworfen, mit seinen Aussagen Straftaten zu verherrlichen. Mexiko gilt als eines der gefährlichsten Länder, unter anderem für die katholische Kirche. Seit 1990 wurden dort nach Angaben der katholischen Kirche 80 Priester, Ordensleute und andere Kirchenmitarbeiter getötet. Vor der Küste Südamerikas geht die US-Regierung unter Donald Trump immer wieder gegen mutmaßliche Drogenschmuggler vor. Dabei werden Boote angegriffen und versenkt. Jetzt sind in Ecuador 32 Fischer freigesprochen worden. Die USA hatten ihnen vorgeworfen, Drogenkuriere mit Treibstoff und Lebensmitteln versorgt zu haben. Die Fischer waren im September auch zwei Booten unterwegs, die von US-Einheiten angegriffen wurden. Eine ecuadorianische Richterin sagte jetzt, dafür gibt es nicht genug Beweise. Menschenrechtsorganisationen kritisieren die US-Einsätze schon länger. Sie sagen, der Kampf gegen den Drogenschmuggel ist wichtig. Die USA dürften Menschen aber nicht ohne ausreichende Beweise festnehmen oder angreifen. In Moldau wird eine Stromleitung jetzt nach US-Präsident Donald Trump benannt. Sie soll Trump Liberty Line heißen. Das hat Moldaus Regierung gesagt. Die Leitung geht von Zentral-Moldau bis ins benachbarte Rumänien. Sie soll Moldau besser mit dem Stromnetz der EU verbinden. In 6 Jahren soll sie fertig sein. Die Idee für den Namen kam, laut der moldauischen Regierung, von der US-Botschaft. Die USA unterstützen das Stromleitungsprojekt mit 130 Millionen Dollar. Trump versucht immer wieder, seinen Namen möglichst prominent zu platzieren. In Rumänien soll zum Beispiel ein Park in der Hauptstadt Bukarest nach ihm benannt werden. Dort wird gerade an einer Erweiterung gearbeitet. Jetzt kommt also auch eine Stromleitung mit Trumps Namen dazu. Das waren die News.
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0: Und es hat sich ein bisschen was geändert zum Anfang der Woche. Es regnet jetzt wirklich fast überall. Also Nordwesten, Osten, Südosten. Und das bleibt dann auch wirklich lange. Es ist nicht nur so ein kurzer Schauer. Ihr müsst da wirklich schon Regenjacke, Regenhose anziehen, wenn ihr unterwegs sein wollt. Und am Nachmittag kann es dann auch nochmal gewittern. Haben wir so ganz unterschiedliche Temperaturen. 22 Grad im Osten. Das klingt sogar noch nach so einem Spätsommer-Nachmittag mit Regen halt. Aber im Westen ist es dann teilweise auch nur noch 12 Grad. Und da würde ich sagen, sind wir mitten im Herbst angekommen.
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0: Aber da haben sich ja viele auch drauf gefreut. Viele Herbstmäuse, die sich einfach mal einkuscheln wollen und nicht mehr rausgehen wollen. Das könnt ihr machen. Und dann noch ein bisschen langsam tanzen mit den Giant Rooks. Slow Dance.

0: Also für witzigen Content sorgt sowas wie Uber auf jeden Fall. Ich habe auf meinen Social Media Kanälen habe ich was gesehen. Das ist so ein Kanal, der macht Songs über seine Gäste beim Uberfahren. Also der macht die quasi vorher. Der kriegt den Auftrag und macht dann mit KI ganz schnell Songs über die Gäste und spielt die dann in verschiedenen Versionen ab, wenn die im Auto sitzen und wundern sich dann ordentlich. Fand ich eine witzige Nummer. Man muss sagen, ist aber nicht der einzige witzige, oder nein, nicht witzige, einzige positive Effekt, den Uber tatsächlich anscheinend haben kann.
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2: Seit über 15 Jahren gibt es in den USA Fahrdienstleister wie Uber. Sie haben nicht nur die Mobilität verändert, sondern wirken sich offenbar auch positiv auf die Kriminalität aus. Das legt eine Studie im Fachjournal Economic Inquiry nahe. Dafür wurden Kriminalitätsdaten aus fast 500 US-Städten ausgewertet, zwischen 2005 und 2019. In Städten, in denen Fahrdienste eingeführt wurden, sank die Gewaltkriminalität um durchschnittlich knapp 5%. Auch Eigentumsdelikte und Einbrüche gingen zurück. Die Forschenden vermuten, dass die Plattformen neue und leicht zugängliche Jobs geschaffen haben. Das könnte vor allem finanziell motivierte Straftaten reduziert haben. Besonders deutlich waren die Effekte bei Alkohol am Steuer. Mit Start der Fahrdienstleister kam es offenbar zu weniger alkoholbedingten Verkehrsunfällen. Ob sich die Ergebnisse auf Europa übertragen lassen, ist allerdings unklar. Ein Lied kann die Charts stürmen und wochenlang rauf und runter laufen. Kurz darauf verschwindet der Song aber wieder aus den Top 100. Bei Alben sieht das anders aus. Sie halten sich langfristig deutlich hartnäckiger in den Charts. Das zeigt eine Studie im Fachmagazin Royal Society Open Science. Die Forschenden werteten fast 7 Jahrzehnte der US-Billboard-Charts aus und verglichen die Entwicklung von Songs und Alben. Einzelne Titel bleiben zwar oft länger am Stück in den Charts, langfristig kehren Alben aber deutlich häufiger zurück. Knapp 18% schafften nach einem Ausscheiden ein Comeback, bei Songs waren es nur gut 8%. Auch die Chartlandschaft verändert sich unterdurchschnittlich schnell. Während sich die Singlecharts innerhalb weniger Wochen stark verändern, bleiben die Albumcharts länger stabil. Wir Menschen sind angewiesen auf eine ganze Reihe von Dienstleistungen, die verschiedene Ökosysteme für uns erbringen. Pflanzen bestäuben, Schädlinge in Schach halten oder CO2 speichern zum Beispiel. Dass immer mehr Arten aussterben, bedroht diese Ökosysteme aber. Ein Wissenschaftsteam schreibt im Fachmagazin Nature, Ökosysteme kommen mit dem Verlust einzelner Arten weniger gut klar als bisher gedacht. Denn eine Art kann nicht einfach die Aufgabe einer anderen ausgestorbenen Art übernehmen. Besonders deutlich ist das laut Studie bei Ozeanen, die CO2 aus der Atmosphäre speichern und damit die Erderwärmung abbremsen. Das funktioniert nur, wenn die Biodiversität in den unterschiedlichen Meeresökosystemen erhalten bleiben, von Plankton bis zu Mikroben, die CO2 in die Tiefsee leiten. Bei wenigen anderen Dienstleistungen ist Biodiversität nicht ganz so wichtig, zum Beispiel beim Küstenschutz. Da reicht es, laut den Forschenden, wenn genügend Sträucher von ein oder zwei grundlegenden Arten die Sanddünen stabilisieren.
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0: Das sind Fliss, Shortman Syndrome bei Deutschlandfunk Nova. Und ich habe es vorhin gesagt, wir haben Konzerttickets für Berg. Der ist im November, am 10. November. Ist ein Dienstag in Bremen im Pier 2. Viele seiner Shows sind ausverkauft. Wir haben hier noch zwei Tickets und ihr habt fleißig reingemeldet, dass ihr da hingehen wollt. Unter anderem hat sich Carla gemeldet, die ist jetzt am Telefon. Hi Carla.
1: Hallo.
0: Du, kannst du nochmal erklären, warum du gerne auf dieses Konzert gehen möchtest?
1: Ja, ich würde super gerne aufs Konzert gehen, weil ich jetzt seit August in Hamburg wohne und nicht mehr in Köln. Und ich musste ganz, ganz viele liebe Menschen dort lassen und unter anderem auch meinen besten Freund. Und ich dachte, es wäre ein gegebener Anlass, um unsere Freundschaft zu feiern und genau gemeinsam Berg zu genießen. Wir sind auch sehr große Fans.
0: Ja, ja. Das ist ja cool, dann müsst ihr auch beide ein bisschen anreisen zumindest, wobei nach Bremen hast du wahrscheinlich nicht so weit wie er, wobei von Köln geht es auch nach Bremen, ne? Ist einigermaßen okay.
1: Ja,
0: Berg, hast du die EP auch gefeiert mit Paula Hartmann? Bist du da im Thema komplett, was ihn angeht?
1: Ja, und auch großer Paula Hartmann-Fan.
0: Ja, wer weiß, vielleicht taucht die ja auch auf ein, zwei Shows auf, wobei das ist jetzt wahrscheinlich sehr viel verlangt. Ich finde das sehr cool, dass du das möglich machen willst, dann auch so ein Revival zu erleben. Ist schon hart, wenn man nicht mehr in derselben Stadt wohnt wie viele Leute, ne?
1: Ja, das stimmt.
0: Aber hast du dich in Hamburg gut eingelebt?
1: Doch, auf jeden Fall. Und man sieht sich ja auch. Ich bin jetzt am Wochenende auch nochmal in Köln und genau.
0: Sehr gut. Ja. Dann wollen wir mal so dieses monatliche Wiedersehen aufrechterhalten. Und ich würde sagen, viel Spaß in Bremen.
1: Dankeschön,
0: mit Berg.
1: Ich freue mich ganz doll.
0: Du kriegst auf jeden Fall die Tickets, kannst die gute Nachricht deinem besten Kumpel übermitteln. Und kannst ja mal per WhatsApp ein Bild schicken vom Abend, wie es war.
1: Mache ich auf jeden Fall.
0: Das interessiert
1: ganz, ganz
0: uns.
1: Lieben Dank.
0: Alles klar, bleib noch kurz dran, Carla. Und, aber herzlichen Glückwunsch von mir schon mal. Ganz viel Spaß beim Berg. Das wird, glaube ich, ein geiles Konzert.
1: Danke.

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1: Wie voll ist euer Kalender eigentlich immer so? Und zwar nicht nur mit Arbeit hier, wichtiger Call da, sondern abends mit meiner Freundin treffen, mal ins Kino gehen, Konzert, hat gerade die Carla noch einen neuen Termin reinbekommen für 10.11. zu Berg, oder ein Spieleabend, alles coole Sachen, aber da hat man irgendwann vielleicht das Gefühl, ist ein bisschen zu viel. Ich will einfach nur auf der Couch hängen. Gerade jetzt, wo es dunkler wird, das Wetter schlechter wird, hat man vielleicht das Bedürfnis, das kann man auch verstehen. Aber wenn ihr ein schlechtes Gewissen habt, vielleicht hilft euch ja der Song, den wir heute hier spielen als Lieblingslied, Keine Zeit von Sint. Hannes, der singt das Lied für Sint, der spricht da genau von den Szenarien, dass man erstmal auch alles zusagt und später will man irgendwie dann doch lieber raus aus der Nummer. Wann habt ihr das letzte Mal was abgesagt, obwohl ihr hättet hingehen können? Denkt da mal drüber nach. Und es ist so ein Mix, ne? Man will auch nicht die Person sein, die dann immer alles absagt, weil geht halt gerade nicht, sondern man muss ja einen Mix finden, dass man nicht alles zusagt, nicht alles absagt und man kann sich dem vielleicht aber auch mal ein bisschen ironisch widmen, wie das Sint machen im Song. Keine Zeit, den spiele ich euch jetzt.

0: Ey, du, ich habe jetzt abgesagt. Ich habe gesagt, ich habe keine Zeit. Ich habe einfach so keinen Bock. Hast du mir auch leid. Es geht bei dir, kannst gerne umkommen.
1: Ja, ich habe auch gerade abgesagt. Ich wusste gar nicht, dass du auch keine Zeit hast. Komm ich jetzt rum zu dir, oder was?

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0: Sky Newman, Man of the House, habt ihr gehört. Und jetzt haben wir Donnerstagmittag, 12 Uhr, Katrin Sielka ist am Start. Guten Tag.
1: Ja, hallo.
0: Und sie hat die Nachrichtenlage für euch jetzt.
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3: Weltweit ist die Anzahl der Wildtiere drastisch zurückgegangen. Wie die Tierschutzorganisation WWF berechnet hat, sind zwischen 1970 und 2022 die Bestände um fast drei Viertel geschrumpft. Am stärksten ist der Rückgang mit durchschnittlich 85% bei Süßwassertieren. An Land sind die Wildtierpopulationen um knapp 70% zurückgegangen, in den Meeren um knapp 60%. Der WWF führt den Rückgang auf den Verlust von Lebensräumen zurück, die zum Beispiel für Lebensmittel oder Energieproduktion genutzt werden. Durch gezielte Schutzmaßnahmen können sich die Bestände aber erholen, sagt der WWF. Beispiele hierfür sind die grüne Meeresschildkröte, Tiger und einzelne Elefantenbestände im südlichen Afrika. Der Abwärtstrend betrifft laut WWF auch nicht alle Arten. Etwa die Hälfte aller erfassten Populationen ist stabil oder wächst. In Frankreich hat Präsident Emmanuel Macron Bundespräsident Frank-Walter Steinmeier bei einem Staatsbesuch mit militärischen Ehren empfangen. Beide haben in Paris am Grab des unbekannten Soldaten einen Kranz niedergelegt. Dort ist ein Soldat bestattet, der im Ersten Weltkrieg ums Leben kam. Angesetzt sind bis morgen verschiedene Termine. Bei seiner Ankunft gestern rief Steinmeier zu mehr Besonnenheit und Menschlichkeit in Europa auf. Die Menschen sollten für Frieden, Freiheit und Demokratie eintreten. Gleichzeitig gehen in Frankreich die Proteste an Schulen und Unis für mehr Lehrkräfte und eine bessere Ausstattung weiter. Laut Bildungsministerium wurden aber etwa ein Drittel weniger Einrichtungen blockiert als noch gestern. Heute Nachmittag soll es in Paris und anderen Städten Demos auf der Straße geben. 2,5 Wochen ist die Wahl zum Berliner Abgeordnetenhaus her und es sieht so aus, als ob Linke, Grüne und SPD konkretere Gespräche starten über eine gemeinsame Regierung. Bisher gab es nur Vorgespräche, in denen es um grundlegende Positionen ging. Die Deutsche Presseagentur beruft sich auf Parteikreise. Demnach konnte ein großes Thema geklärt werden. Linke, Grüne und SPD verständigten sich offenbar auf ein Handlungspaket, das im Fall antisemitischer Vorfälle greifen soll. Wie das im Detail aussehen könnte, ist noch unklar. Gegen die Berliner Linke gibt es Antisemitismus-Vorwürfe. Grüne und SPD sagen, dass sie da Klarheit haben wollten und erst dann konkrete Gespräche über eine Regierung Sinn machen. Bei der Wahl zum Berliner Abgeordnetenhaus war die Linke klar stärkste Kraft geworden. Seit knapp drei Monaten ist Andy Burnham Premierminister in Großbritannien. Heute kommt der Labour-Politiker nach Deutschland. Zusammen mit Bundeskanzler Friedrich Merz will er ein deutsch-britisches Abkommen offiziell in Kraft setzen. Beide Länder wollen zum Beispiel in den Bereichen Verteidigung, Wirtschaft und Wissenschaft enger zusammenarbeiten. Geplant ist auch eine direkte Zugverbindung zwischen Deutschland und Großbritannien. Seit Großbritannien nicht mehr Teil der EU ist, ist die Zusammenarbeit in einigen Bereichen komplizierter geworden. Burnham hat gesagt, dass der Brexit aus seiner Sicht mehr geschadet als genutzt hat. Soweit die Meldung.
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0: Und ihr habt es wahrscheinlich mitbekommen, wenn ihr aus dem Fenster geschaut habt. Viel Sonne seht ihr heute nicht. Also es sind viele Wolken überall und es ist auch viel Regen dabei. Und der hält dann auch teilweise richtig ordentlich an. Also egal wo fast. Nordwesten, Osten, Südosten. Und am Nachmittag kann es dann auch im Südosten mal ordentlich knallen mit dem Gewitter. Vereinzelt mal hier und da. Temperaturen 12 Grad bis 22 Grad. Es ist halt Herbst, Leute.
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0: Ich wünsche euch trotzdem mal einen schönen Donnerstag. Wie lange startet ihr schon mal an? Für was Besonderes. Ich sag mal ein Autogramm von der Person. Oder vielleicht auch einfach nur Essen. Jetzt gestern vor der Haustür, da habe ich bei so einem neuen Stand bei uns, der verkauft Sauerteig-Sandwiches und sowas und Pizzastücke, haben wir da was gekauft. Und dann habe ich gesehen, ab in einer halben Stunde gab es da diese Stücke gratis zum Probieren. Da habe ich schon gedacht, oh, Geld ausgegeben, wo es nicht hätte sein müssen. Aber wir kamen eine halbe Stunde später zurück und da war eine Schlange um die Ecke in eine weitere Straße rein. Also ich glaube, man musste eine Stunde anstehen für so ein Pizzastück, ob sich das gelohnt hat. Müssen die Leute dann selbst beurteilen. Auf der Frankfurter Buchmesse stehen die Leute gerade auch an. Da geht es natürlich eher nicht um Pizza, sondern um Menschen, die gute Bücher schreiben. Für wen man da ansteht und ob das so ein Fanfestival inzwischen eigentlich ist, statt einer Buchmesse, das checken wir gleich mal ab.
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0: Nothing But Thieves. A Different Kind of Happiness bei Deutschlandfunk Nova. Wir haben die Woche schon drüber gesprochen, über Schlange stehen. Und zwar war es da für Grillhähnchen in Köln gehypt ohne Ende. 4 Stunden stehen die Menschen da an, um das Hähnchen zu essen. Das machen auch Menschen, wenn sie beim Konzert in die erste Reihe wollen. Verstehe ich dann auch für bestimmte Artists. Aber das gibt es auch für andere Sachen. Zum Beispiel, um Autogramm für ein Buch zu bekommen. Auf der Frankfurter Buchmesse sind die Autorinnen und Autoren mancher Bücher inzwischen ja, echte Stars, kann man sagen. Stefan Krombach aus dem Deutschlandfunk Nova Team. Ist es in Frankfurt eigentlich jetzt noch eine Messe oder ist es inzwischen eine Art Fanfestival, was wir da haben?
1: Ja, naja, also wer bei einer Buchmesse an so ein dröges Branchentreffen denkt von Autorinnen und Literaturkritikern, der hat damit wahrscheinlich echt nur noch halb recht. Insgesamt erwartet die Buchmesse über 250.000 BesucherInnen dieses Wochenende. Und seit ein paar Jahren bekommen da eben die populären Genres wie Romance und Fantasy immer mehr Raum. Da gibt's zig Bühnen-Events und ein Highlight für viele Fans mittlerweile ist wohl das Meet the Author Areal, wo es eben viele Signierstunden gibt mit den AutorInnen.
0: Und dafür stellen sich Leute dann wirklich auch 4 Stunden in eine Schlange?
1: Also so extrem ist es jetzt nicht immer, aber es gab solche Fälle tatsächlich. Und deshalb musst du dir mittlerweile bei den meisten bekannten AutorInnen vorher ein Ticket holen für ein Autogramm. Also das kostet nichts, aber so soll halt der Ansturm ein bisschen begrenzt werden. Wenn du damit aber jetzt anfängst, nach dem Ticket zu gucken, wärst du quasi schon zu spät. Ich habe zum Beispiel mal beim Lux Verlag geguckt. Da gibt es unter anderem Signierstunden mit Mona Kasten. Das ist die Autorin der Bücher, die als die Serie Maxton Hall verfilmt wurden. So 12 Autorinnen geben da Autogramme dieses Wochenende und noch bei exakt 2 davon gab es heute Morgen noch vereinzelt freie Zeitslots, wo du noch ein Ticket bekommen hättest.
0: Das heißt, diese Autorin, das sind richtige Stars eigentlich.
1: Ja, absolut. Das sagt auch Mirko, der hat mit seiner Freundin zusammen einen TikTok- und Instagram-Kanal rund um Bücher, ist dieses Jahr zum 3. Mal auf der Frankfurter Buchmesse.
2: Definitiv Popstars. Also was sich manche Autoren da für eine Fanbase aufgebaut haben, das ist schon sehr sehenswert. Also wenn man zum Beispiel bei den Signierstunden schaut, da ist immer was los. Also wirklich jeder Autor, jede Autorin, wo eine Signierstunde hat, da stehen immer eine wahnsinnige Anzahl an Leuten dort und die Autoren signieren teilweise 1 bis 2 Stunden durch.
1: Und klar, das ist ein Effekt von Social Media, Stichwort BookTok und Bookstagram. Für die Buchfans ist es dann eben so ein richtiges Highlight, die Leute mal im Real Life zu sehen, die ihre Lieblingsbücher geschrieben haben.
0: Okay, man weiß bei Musikerinnen und Musikern teilweise natürlich auch, wie heftig das ist. Für Autorinnen ist das vielleicht noch neu. Wie gehen die damit um?
1: Also Mirko hat mir erzählt, dass zum Beispiel Sebastian Fitzek, ne, super erfolgreicher Thriller-Autor, dass der tatsächlich teilweise mit Security unterwegs ist. Krass. Aber bei den Signierstunden, da findet Mirko die Atmosphäre total angenehm.
2: Was ich bei den Autoren so bewundere und was mir von Anfang an gefallen hat, die lassen es nicht raushängen. Also ich habe bis jetzt nur positive Erfahrungen machen dürfen, dass die immer gut gelaunt waren, immer trotzdem noch ein Gespräch haben. Die nehmen sich trotzdem Zeit für die Fans, weil ja, ohne die Fans, sage ich immer, sind die Autoren, blöd gesagt, nichts.
0: Und du hast eben auch schon BookTok angesprochen. Das hören wir ja immer wieder, dass dieser Buchhype auf Social Media einen riesigen Einfluss hat. Ich konnte aber für mich irgendwie nie so einordnen, also ob das wirklich stimmt.
1: Also, wenig überraschend sagt TikTok selbst, absolut hat das einen Einfluss.
0: Klar.
1: Die haben gerade heute eine eigene Umfrage veröffentlicht und da haben 3/4 der befragten BookTok-UserInnen zum Beispiel angegeben, dass sie die Empfehlungen von CreatorInnen in ihre Kaufentscheidungen einfließen lassen. Es gab auch letztes Jahr schon eine repräsentative Umfrage vom Verband Bitkom. Und da kam raus, dass 3 von 10 Social-Media-Usern tatsächlich schon mal ein Buch gelesen haben, das sie da empfohlen bekommen haben. Und bei welchen Büchern das besonders gut funktioniert hat, das hat TikTok auch direkt ermitteln lassen und jetzt ganz frisch die BookTok-Bestseller des Jahres gekürt. Da ist europaweit Fourth Wing von Rebecca Yarros auf Platz 1, also Fantasy-Romance mit Drachen. Und in Deutschland ist 22 Bahnen von Caroline Wahl das erfolgreichste BookTok-Buch.
0: Dieses Wochenende treffen sich hunderttausende Buchfans in Frankfurt. Stefan Krombach aus dem Deutschlandfunk Nova Team hat uns erzählt, wie die Autorinnen und Autoren auf der Buchmesse inzwischen teilweise wie Popstars gefeiert werden, inklusive stundenlanges Anstehen für ein Autogramm. 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

0: Okay Kid, Clüso, Heatwave bei Deutschlandfunk Nova.
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0: 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Clarissa aus Bernau hat das gemacht.
2: Die beste Krankheit ist keine Krankheit. Und Vorsorge ist immer besser als Nachsorge.
0: Das sagt sie. Die beste Krankheit ist keine Krankheit. Da können wir wirklich alle mitgehen. Vielleicht denkt ihr es euch, sie arbeitet im Gesundheitsbereich, die Clarissa, und sie rettet da Menschenleben, indem sie dabei hilft, mit Hilfe von Prothesen Gefäße zu reparieren. Das klingt, finde ich, unheimlich kompliziert. Also sie hilft dabei, so die lebenswichtige Hauptschlagader in unserem Körper zu flicken. So könnte man es erklären. Also wenn eine Arterie geplatzt ist zum Beispiel. Und von diesem Job, für den sie brennt, hat sie uns heute Morgen erzählt. Und in ihrem Arbeitsalltag steht sie dann auch wirklich mit im OP und beschreibt ihre Aufgabe da so.
2: Also ich bin so ein bisschen der Airbag, die sprechende Bedienungsanleitung, die Alexa. Also weil es ist ganz häufig so, dass man vom Zubehör schon auch relativ viel überlegen muss, was passt wo durch und welche Größe braucht man wofür. Im OP bist du ja steril, da kannst du ja auch nicht mal eben an den Computer gucken und nochmal irgendwie dich in die Anatomie reinschauen. Und dafür bin ich dann halt da.
0: Super spannend und das mag ich oder liebe ich wirklich an Nova auf die 1. Man lernt so viele verschiedene Jobs und Perspektiven kennen von euch, unseren Hörerinnen und Hörern. 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

0: Churches mit Roses. 12.30 Uhr haben wir es. Da lohnt sich doch mal wieder ein Blick in die Welt. Was ist da los? Das erzählt uns jetzt Larissa Niesen. Hallo Larissa.
1: Hallo Nick.
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1: Erstmal drei Meldungen in kurz. Weltweit schrumpfen die Populationen an Wildtieren dramatisch. Der WWF hat berechnet, dass die Bestände um knapp drei Viertel zwischen 1970 und 2022 zurückgegangen sind. Durch gezielten Schutz könnten die Populationen aber wieder wachsen. In Frankreich ist Bundespräsident Steinmeier

0: von Präsident Macron mit militärischen Ehren empfangen worden. Gleichzeitig gehen dort die Bildungsproteste weiter. Und der britische Premier Andy Burnham kommt heute nach Deutschland. Geplant ist, mit Kanzler Merz ein deutsch-britisches Abkommen über Zusammenarbeiten in den Bereichen Verteidigung, Wirtschaft und Wissenschaft zu unterschreiben.
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0: In Spanien ist eine 87-jährige Frau gestorben. Ihre Zwangsräumung hatte vor 2 Wochen landesweite Proteste ausgelöst. Mari Carmen Abascal hatte rund 70 Jahre in ihrer Wohnung in Madrid gelebt. Dann kaufte ein Investor die Wohnung und erhöhte die Miete nach Angaben des Mieterverbandes um fast das Dreifache. Abascal konnte die neue Miete nicht bezahlen. Ende September wurde sie zwangsgeräumt und auf einer Liege aus ihrer Wohnung getragen. Die Bilder lösten große Proteste gegen hohe Mieten und Wohnungsnot in Spanien aus. Auch politisch wurde der Fall immer wichtiger. Ministerpräsident Pedro Sánchez wollte den Mieterschutz verbessern, seine Pläne scheiterten aber im Parlament. Daraufhin kündigte er Neuwahlen für Ende November an. Für Abascal gab es danach sogar noch eine Einigung. Sie sollte in ihre Wohnung zurückkehren können, dazu kam es aber nicht mehr. Sie starb jetzt im Krankenhaus. Warum sie gestorben ist, ist nicht bekannt. Brasiliens Präsident Luiz Inácio Lula da Silva hat kein Handy. Selfie-Videos und soziale Netzwerke sind ihm eher lästig. Jetzt hat er sich doch dazu überreden lassen, wenige Wochen vor der Stichwahl. In einem Video auf TikTok und Instagram ruft der 80-Jährige seine Anhänger dazu auf die Straße zu gehen und mit den Menschen zu sprechen. Sein Wahlkampfteam will stärker auf soziale Netzwerke setzen, nachdem Lula die erste Runde der Wahl verloren hat. Sein Gegner ist Flavio Bolsonaro, der Sohn des früheren rechtsextremen Präsidenten Jair Bolsonaro. Er nutzt soziale Netzwerke schon seit Monaten für kurze Videos und erreicht damit viele Menschen. Bei der ersten Wahlrunde kam Bolsonaro auf 47% der Stimmen, Lula auf 45%. Jetzt versucht Lula vor der Stichwahl Ende Oktober vor allem bei jüngeren Wählern wieder Boden gut zu machen. Der Krieg im Jemen dauert nun schon seit mehr als 20 Jahren an. Daran beteiligt ist auch die extremistische Houthi-Miliz. Sie wird vom Iran unterstützt und kämpft gegen die international anerkannte jemenitische Regierung. Laut der UNO sind wegen der Kämpfe zuletzt immer mehr Menschen vertrieben worden. Das Tempo der Krise sei alarmierend, erklärte eine Sprecherin der Internationalen Organisation für Migration. Sie sagt, die Zahl der Menschen, die innerhalb des Landes auf der Flucht sind, sei von 76.000 Mitte September auf jetzt mehr als 200.000. Angestiegen. Die Sprecherin appellierte an die Weltgemeinschaft, den Jemen nicht zu einer vergessenen Krise werden zu lassen. Die Regierungstruppen haben am Wochenende eine Offensive gestartet, um nach eigenen Angaben alle von den Houthi besetzten Gebiete zurückzuerobern. Und das waren die News.
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3: Und das bringt heute sehr, sehr viele Wolken. Eigentlich egal, wo ihr seid, viel Sonne ist nicht. Und dazu kommt ordentlich Regen, also wirklich Nordwesten, Osten, Südosten. Es hält dann auch mal gerne kräftig an und kann auch mal richtig knallen. Ich meine, wir haben Oktober, so langsam wird es halt wirklich richtig Herbst. Merkt man auch an den Temperaturen, die sind zwar im Osten teilweise noch bis zu 22 Grad, aber im Westen kann es auch mal nur noch 12 Grad sein.
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3: Und The Cooks Never Know, danach Clean Bandit und Chloe mit Company. Der ist neu auf unserer Playlist. Aber erstmal den hier. The Cooks.

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0: Neu auf unserer Playlist. Company ist das Clean Bandit Chloe O'Malley.
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0: Mit Sabrina Loy, deren Mikro ich noch anmachen muss. Und das mache ich jetzt.
2: TikTok, Instagram, YouTube. Auf all diesen Plattformen analysiert ein Algorithmus unsere Interessen und spült ein passendes Video nach dem anderen in den Feed. Diese Taktik, um Nutzende möglichst lange auf der Plattform zu halten, funktioniert. Vielen fällt es sehr schwer, mit dem Scrollen aufzuhören. Eine noch nicht begutachtete Studie der TU Graz zeigt, ganz besonders betrifft das Menschen mit ADHS und für diese Personen sind auch die Folgen gravierender. Das liegt laut den Forschenden an den typischen Symptomen von ADHS, zum Beispiel Zeitblindheit und fehlende Impulskontrolle. In Versuchen konnten ADHS-Betroffene deutlich schlechter einschätzen, wie lange sie ein Kurzvideo nach dem anderen geschaut hatten und sie blieben länger online als eine Kontrollgruppe. Es fiel ihnen auch schwerer, das Handy wegzulegen. Und die ADHS-Betroffenen empfanden das Videoschauen stärker als Zeitverschwendung und hatten mehr Schuldgefühle deswegen. Die Forschenden fordern, dass die Plattformen für ADHS-Betroffene anders gestaltet werden, zum Beispiel mit einer festen Maximalzahl an Videos pro Sitzung. Manche gängige Methoden, um Beweise für Verbrechen zu finden, sind laut einer neuen Metastudie nicht so zuverlässig, wie man bisher dachte. Konkret haben Forschende der University of British Columbia in Kanada mehrere Untersuchungen zu ballistischen Gutachten, Drogenspürhunden und Blutflecken neu ausgewertet. Sie sagen, beim Zuordnen von Patronenhülsen und Kugeln zu bestimmten Schusswaffen passieren oft Fehler. Drogenspürhunde erschnüffeln oft Drogen, wo gar keine sind, weil sie falsch trainiert wurden, weil es Restgerüche gibt oder ihre Hundeführer sie beeinflussen. Und auch die Analyse von Blutflecken, um eine Tat zu rekonstruieren, klappt oft nicht gut. Die Hauptautorin der Studie sagt, ballistische Gutachten, Drogenspürhunde und Blutfleckenanalysen sind in vielen Ländern weltweit vor Gericht anerkannt. Weil diese Methoden so fehleranfällig sind, sollten dafür aber viel strengere Maßstäbe gelten. Madonna ist mittlerweile Ende 60, aber die Künstlerin tut noch immer viel, um jünger zu wirken. Möglicherweise passte sie sogar ihre Stimme an. Drei Linguistinnen haben TV-Interviews mit Madonna aus 4 Jahrzehnten analysiert. Im Nordic Journal of English Studies schreiben sie, dass Madonnas Stimme jünger klingt, als für eine Frau ihres Alters zu erwarten wäre. 2013 wurde ihre Stimme zwar kurzzeitig tiefer, das könnte mit den Wechseljahren zusammenhängen, denn dabei werden Frauenstimmen normalerweise tiefer. Danach stieg die Tonhöhe aber wieder an. Auch bei der Aussprache von Vokalen fand das Team Besonderheiten. Viele wirken eher jugendlich und lassen kaum Rückschlüsse auf ihre geografische Herkunft zu. Die Forscherinnen vermuten, dass Madonna ihre Stimme bewusst einsetzt, um ein zeitloses und jugendliches Image zu unterstützen. Das zeigt laut der Studie auch, dass Alter nicht nur ein biologischer Prozess ist, sondern Menschen beeinflussen können, wie alt sie wirken.
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0: Ach, auch mal wieder gehört. Travis mit Sing bei Deutschlandfunk Nova. Was du sagst, ist Schwachsinn. Das ist so und so. Also wenn ihr so in Streits mit Freunden seid, in Argumenten, werdet ihr oft gemerkt haben, hat wahrscheinlich nicht so viel geholfen, um die Situation zu lösen. Was hilft wohl mehr? Also laut werden, jemanden mit Argumenten zu ballern oder vielleicht ein bisschen Empathie entwickeln, die Perspektive der anderen Person einnehmen. Olga Klimetzki sagt, letzteres ist dann doch zielführender. Und wenn ihr an euren letzten Konflikt denkt, auf der Arbeit, in der Beziehung mit Freunden, wie habt ihr euch da denn eigentlich verhalten? Weil Olga Klimetzki sagt, Empathie, Mitgefühl, Perspektivewechsel, die helfen bei sowas dann doch deutlich mehr.
1: Im vorderen Teil unseres Gehirns liegt der präfrontale Kortex. Dieser vordere Teil des Gehirns ist total wichtig, unsere Gedanken zu regulieren, unsere Handlungen zu regulieren und unsere Gefühle zu regulieren. Wenn der präfrontale Kortex nicht optimal funktioniert, also was unter Stress der Fall ist, dann übernehmen andere Areale im Gehirn und diese Areale hängen aber auch mal mit aggressivem Verhalten zusammen.
0: Sie ist Neurowissenschaftlerin und Psychologin an der Universität der Bundeswehr in Hamburg und sie sagt, damit es passiert, reicht zum Beispiel ja schon ein kleiner Alltagsstress, wie Termindruck. Und wenn wir dann so gestresst in eine Konfliktsituation kommen, dann knallt's. Das werdet ihr wahrscheinlich auch aus eurem Alltag kennen. Um herauszufinden, was stattdessen hilft, hat Olga Klimetzki sogar schon mal Pärchen im Labor streiten lassen. Richtig heftig zum Teil, weil sie herausfinden wollte, ja, welche Strategie hilft denn jetzt bei einem Streit eigentlich wirklich? Was sind Ihre Erkenntnisse?
1: Dass es gar nicht so wichtig ist, direkt am Konflikt zu arbeiten, sondern wirklich es darauf ankommt, an sich zu arbeiten und an seinen Grundeinstellungen. Und das wird sich dann schon auf den Konflikt transferieren lassen.
0: Ja, diese Arbeit, die nimmt euch aber leider keiner ab. Aber sie lohnt sich. 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Den findet ihr in der Deutschlandfunk-App.

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0: Acht richtige. Mein Gott.
1: Nein. Sehr gut.
0: Du hast abgeräumt. Aber wirklich alle.
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0: 13 Uhr haben wir es mittlerweile. Katrin Sielke ist wieder am Start für uns. Guten Tag.
1: Ist so.
0: Und sie hat die aktuelle Nachrichtenlage mit mehr Fakten.
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1: In Italien haben die Parlamentsabgeordneten der umstrittenen Abstimmungsreform von Ministerpräsidentin Giorgia Meloni zugestimmt. Die sieht vor, dass in Zukunft schon 42% der Stimmen im Parlament für einen Mehrheitsbeschluss ausreichen. Meloni argumentiert, dass die Politik in Italien damit stabiler werde. Die Opposition wirft ihr aber vor, nur ihre eigenen Chancen bei Abstimmungen verbessern zu wollen. Auch in Melonis Regierungskoalition gab es Streit darüber. Sie selbst hatte gedroht, zurückzutreten, sollte ihre Reform nicht angenommen werden. Die rechte Politikerin hatte in den letzten Monaten mehrere umstrittene Vorhaben durchgesetzt. Zuletzt zum Beispiel, dass Schülerinnen keine Burka oder kein Niqab mehr tragen dürfen. In Italien wird nächstes Jahr gewählt. Migration und Integration sind wichtige Themen. Dabei steht Meloni von rechts unter Druck. Die neue Partei Futuro Nazionale von einem ehemaligen Militärgeneral fordert einen härteren Kurs. In Frankreich hat Präsident Emmanuel Macron Bundespräsident Frank-Walter Steinmeier bei einem Staatsbesuch mit militärischen Ehren empfangen. Beide haben in Paris am Grab des unbekannten Soldaten einen Kranz niedergelegt. Dort ist ein Soldat bestattet, der im Ersten Weltkrieg ums Leben kam. Bei seiner Ankunft gestern rief Steinmeier zu mehr Besonnenheit und Menschlichkeit in Europa auf. Die Menschen sollten für Frieden, Freiheit und Demokratie eintreten. Gleichzeitig gehen in Frankreich die Proteste an Schulen und Unis für mehr Lehrkräfte und eine bessere Ausstattung weiter. Laut Bildungsministerium wurden aber etwa ein Drittel weniger Einrichtungen blockiert als noch gestern. Heute Nachmittag soll es in Paris und anderen Städten Demos auf der Straße geben. Weltweit ist die Anzahl der Wildtiere drastisch zurückgegangen. Wie die Tierschutzorganisation WWF berechnet hat, sind zwischen 1970 und 2022 die Bestände um fast drei Viertel geschrumpft. Am stärksten ist der Rückgang mit durchschnittlich 85% bei Süßwassertieren. An Land sind die Wildtierpopulationen um knapp 70% zurückgegangen, in den Meeren um knapp 60%. Der WWF führt den Rückgang auf den Verlust von Lebensräumen zurück, die zum Beispiel für Lebensmittel- oder Energieproduktion genutzt werden. Durch gezielte Schutzmaßnahmen können sich die Bestände aber erholen, sagt der WWF. Beispiele hierfür sind die grüne Meeresschildkröte, Tiger und einzelne Elefantenbestände im südlichen Afrika. Und noch eine Meldung in eigener Sache. Das Deutschlandradio beschäftigt sich nächstes Jahr schwerpunktmäßig mit dem Debattenthema, was junge Menschen in Deutschland zu sagen haben. An einer Abstimmung dazu hatten sich mehr als 80.000 Menschen beteiligt. So viele wie noch nie seit dem Start der sogenannten Denkfabrik vor 7 Jahren. Deutschlandradio-Intendant Stefan Raue sagte, dass viel über junge Menschen gesprochen wird, aber selten mit ihnen. Das ist aber unabdingbar für jede Diskussion über die Zukunft, sagt Raue. Dieses Jahr geht es bei Nova, Deutschlandfunk und Deutschlandfunk Kultur schwerpunktmäßig um das Recht des Stärkeren, wie Machthaber die Welt neu ordnen. Und das waren die Nachrichten.
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0: Und das kommt heute ziemlich bewölkt mit viel Regen daher. Eigentlich fast egal, wo ihr seid, könnt es mal zumindest kurz schauen oder halt länger. Nordwesthälfte, auf jeden Fall Südosten, da ist viel los und es wird auch deutlich kühler, als es die letzten Tage war. Also im Osten ist es so 22 Grad, aber es geht auch im Westen schon teilweise bis zu 12 runter. Und heute Nacht, wenn ihr unterwegs seid, Leute, es wird auch so langsam wirklich kalt. Also ich lese hier was von Tiefstwerte 2 bis 8 Grad. Also da bitte nochmal eine Jacke drüber ziehen.
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0: Nicht, dass ihr euch erkältet. Das wollen wir ja nicht. Und dann hängt ihr zu Hause und streamt ein bisschen Musik vor euch hin. Und dann müsst ihr auch noch checken inzwischen, ist es eigentlich echt oder ist das KI-generiert? Es gibt auch Leute, die dann KI-generierte Songs machen und die nochmal mit Bots auf Millionen Streams hochtreiben. Es ist aber nicht ganz legal. In den USA ist das jetzt jemandem auf die Füße gefallen, der muss sogar ins Gefängnis dafür. Die ganze Story, die habe ich nach 2 Songs hier für euch.
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0: Mit jedem Stream ein bisschen Geld. Nicht viel, aber ein bisschen. So läuft es ja bei Musikstreaming-Plattformen wie im Spotify, Apple Music und Co. Aber wenn man dann so hunderttausende Streams auf einen Song hat, dann kommt schon ein bisschen Geld zusammen. Deshalb haben sich ja schon die einen oder anderen gefragt, kann ich die vielleicht künstlich nach oben treiben? In den USA ist gerade ein Musiker verurteilt worden zu 18 Monaten Gefängnis und zur Rückzahlung von einigen Millionen Dollar. Tech-Autor Michael Gessert, da kann man sagen, der hat ordentlich manipuliert, oder?
1: Ja, kann man sagen. Also der hat richtig ein großes Rad gedreht, muss man sagen. Und zwar seit 2017 bis einschließlich 2024, wo er dann aufgeflogen ist. Also der hat in ganz großem Stil getrickst, auch mit erheblichen technischen und finanziellen Aufwand, muss man sagen. Und ja, aber dann auch wiederum mit ganz riesigem finanziellen Gewinn, also mehrere Millionen US-Dollar. Was wirklich sehr interessant ist, der ist eben wirklich ein Musiker eigentlich und insofern hat er vermutlich zu Beginn eben auch seine eigenen Songs oder Tracks oder so auf die Plattform hochgeladen. Da gibt es dieses Gerichtsurteil, das ist online verfügbar. Da werden zum Beispiel Amazon Music oder Apple Music oder Spotify und YouTube Music genannt. Die Plattformen so, die hat er bespielt. Ja, und da wird er wahrscheinlich am Anfang relativ überschaubare Ausschüttungen erhalten haben, denn irgendwie geht es großartig populär oder gar ein Star oder so. Das war dieser Michael Smith eben nicht.
0: Und da hat er sich offenbar gedacht, gut, es läuft nicht so gut mit den Klick- oder Abrufzahlen, kann ich ja mal nachhelfen.
1: Ganz genau. Und ja, ich wirklich, du hast gerade schon gesagt, die Idee ist natürlich völlig naheliegend. Also, wie kann man das machen? Ganze Menge Fake-Accounts einrichten und die Songs eben von dort aus eben massenhaft praktisch mit einem Bot eben aufrufen. Das Problem ist ja nur irgendwie so ein verifizierter Abo-Account, also bei Amazon, Apple oder Spotify, der kostet ja auch wieder Geld und dann muss man das auch noch vortäuschen, dass all diese Accounts nicht von einer einzigen Internet- oder IP-Adresse bedient werden. Das kostet auch nochmal Geld. Also die Challenge bei dem ganzen Business, die war sozusagen bei diesen ganzen Klicks und Abrufen von den Fake-Accounts auf seine Songs, da musste mehr Ausschüttung rauskommen, als eben Kosten für die Accounts anfielen. Und dieser Smith hat das ziemlich genau durchdacht, hat das durchgerechnet und das konnte man im Prozess anhand seiner beschlagnahmten E-Mails nachweisen. Und der hat also erstmal die Ausgabeseite optimiert und zwar indem er bevorzugt Family-Accounts eingerichtet hat.
0: Ah, weil die können ja mehrere Leute nutzen. Also bei Spotify zum Beispiel ja bis zu 6 Leute, ne?
1: Genau, und das war die Idee, also die Ausgaben gering halten. Auf der anderen Seite, um da mehr Einnahmen zu haben, da hat er dann auch sein Angebot einfach mal extrem verbreitert. Und zwar, ja klar, per KI-generierten Fake-Songs und Fake-Titeln. Und da hat er mit dem CEO einer KI-Musikgenerierungsplattform auch noch zusammengearbeitet, so ein Kumpan, und hat sich von dem also zigtausende Songs unter Hunderten von Fantasy-Bandnamen generieren lassen, gegen eine kleine Beteiligung am Gewinn. Ja, und laut Urteil hat Smith zeitweise mehr als 10.000 Bot-Accounts im Klick im vermeintlichen Hör- und Streaming-Einsatz gehabt und hat mindestens 1,3 Millionen Dollar eingesetzt, um die Accounts und die KI-Generierung zu bezahlen, aber auch von 2017 bis 2024 über 10 Millionen Dollar Ausschüttungen eingenommen.
0: Also klar, das ist ein echt gutes Geschäft für ihn, aber man muss sagen, er hat auch viel dafür gearbeitet, das ist schon aufwendig.
1: Das war aufwendig, aber natürlich trotzdem alles illegal. Er hat natürlich von vornherein gegen die AGBs da all dieser Plattformen verstoßen, die solche Klickmanipulationen verbieten. Und deshalb jetzt auch das Urteil gegen ihn. Der Anwalt, der hat noch argumentiert, der hätte doch eigentlich niemand signifikant geschädigt. Das wären ja dann auch für alle anderen Musiker auch nur ein paar Cent gewesen insgesamt. Ja, das Gericht hat das aber zurückgewiesen, zu Recht. Natürlich hat er die Content-Produzenten geschädigt. Der hat eben den Verteilungstopf um die 10 Millionen geschmälert.
0: Das sagt Tech-Autor Michael Gessert. In den USA ist ein Mann verurteilt worden zu 18 Monaten Knast und er muss auch noch 8 Millionen Dollar zurückzahlen, weil er eben bei Streaming-Zahlen so ein bisschen getrickst hat, mit sehr, sehr viel Aufwand. Die Infos hattet ihr hier bei Deutschlandfunk Nova. Ihr habt einen Mitschnitt gehört, heute Vormittag haben wir miteinander gesprochen.

Das ist bei vielen vielleicht der Wecker bei euch. Und ich kann meinen Sound schon gar nicht mehr hören. Ich muss vielleicht mal wieder umstellen. Mache ich eigentlich alle paar Monate. Mal so switchen. Eigentlich eine noch bessere Gelegenheit wäre ein Radiowecker. Muss ich vielleicht auch einrichten. Da habt ihr die Garantie, dass ihr immer was anderes hört. Aber vielleicht wollt ihr auch von einem Song geweckt werden, der so ein bisschen was Weckerhaftes hat. Und da habe ich was für euch. Mö aus Dänemark, der Song Lose Yourself. Der ist nicht nur nice, sondern da könnte man direkt nach dem Aufstehen aus dem Bett tanzen. Aber ich finde vor allem der Anfang, der hat so ein bisschen was von Wecker. Einziges Problem, vielleicht kann man den Song dann irgendwann nicht mehr hören, weil es einen an den schlimmen Moment erinnert, als man aufstehen musste. Aber vielleicht ist es das wert. Hier. Mö mit Lose Yourself. Das hat doch was. Von aufgeweckt werden. Vielleicht euer neuer Klingelton. Um 6 Uhr morgens oder um 7.

0: Das sind Kasabian Silver Apple Eyes. 13:30 haben wir es. Wir schauen mal, was in der Welt so los ist. Aktuelle Nachrichtenlage, die gibt uns jetzt Larissa Niesen. Hi Larissa.
1: Hallo.
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1: Zuerst drei Schlagzeilen. Der Literaturnobelpreis geht an die kanadische Autorin und Dichterin Anne Carson. Laut schwedischer Akademie hat die 76-Jährige mit ihrem mutigen und erfinderischen Werk neue Formen für die Gegenwartsliteratur geschaffen. Der Bestand an Wildtieren ist in den letzten gut 50 Jahren dramatisch zurückgegangen, um etwa 3/4 weltweit. Laut Tierschutzorganisation WWF kann er sich nur durch gezielte Schutzmaßnahmen erholen. Und in Italien hat das Parlament eine umstrittene

0: umfassendere Reform über das Abstimmungsverhalten angenommen. In Zukunft sind dort nur noch 42% für einen Mehrheitsbeschluss nötig.
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0: Die Stadt Izmir galt bislang als liberale Hochburg in der Türkei. Sie wurde mehr als 20 Jahre von Bürgermeistern regiert, die der größten Oppositionspartei CHP angehörten. Das ist nun vorbei. Der bisherige Bürgermeister Cemil Türkay ist zur AKP gewechselt, der Partei von Staatspräsident Recep Tayyip Erdogan. Damit verliert die Opposition das Bürgermeisteramt in der drittgrößten türkischen Stadt. Schon im Sommer hatte die CHP an Zuspruch verloren. Der abgesetzte Vorsitzende Özgür Özel hatte die Partei zusammen mit anderen Politikern verlassen und eine neue gegründet. Die türkische Justiz hatte vorher die CHP-Parteiführung abgesetzt, weil es bei ihrer Wahl 2023 angeblich Unregelmäßigkeiten zugunsten von Özel gegeben hatte. Die türkische Justiz hat die CHP zuletzt stärker im Visier. Mitglieder stehen immer wieder vor Gericht oder sitzen im Gefängnis, wie der ehemalige Istanbuler Bürgermeister Ekrem İmamoğlu. Er gilt als wichtigster Rivale von Präsident Erdogan. In den USA ist erstmals seit der gescheiterten Hinrichtung von Christa Pike wieder ein Mensch hingerichtet worden. Im Bundesstaat Texas wurde der 46-jährige Jamal Howard mit einer Giftspritze getötet. Dabei kam das gleiche Medikament wie bei Pike zum Einsatz. Howards Anwälte hatten noch versucht, die Hinrichtung zu verhindern. Sie hatten vor Problemen mit dem Medikament gewarnt und auf den Fall Pike verwiesen. Ein Gericht ließ die Hinrichtung aber zu. Howard war wegen eines tödlichen Raubüberfalls auf eine Ladenangestellte zum Tode verurteilt worden. In seiner letzten Erklärung bat er die Angehörigen des Opfers um Entschuldigung. Christa Pike liegt weiter in einem Krankenhaus in Nashville. Sie hatte zwei Spritzen mit dem Gift überlebt. Ihr Anwalt sagte gestern, sie sei wütend und verwirrt über das, was passiert ist. In Indien haben landesweit tausende Menschen für den Rücktritt des Landeswahlchefs demonstriert. Die indische Jugendbewegung der sogenannten Kakerlaken hat die Proteste mit angestoßen. Es geht um den Vorwurf von Betrug bei den Wählerlisten. Aus dem Wählerverzeichnis sollen mehr als 130 Millionen Namen gestrichen worden sein. Die Regierung argumentiert, sie hätte nur Doppelungen oder nicht zulässige Einträge entfernt. Die Opposition dagegen wirft ihr vor, vor allem ihre eigenen Wählerinnen und Wähler geschützt und bekannte Oppositionsunterstützende gestrichen zu haben. Die Kakerlakenbewegung junger Inder und Inderinnen war ursprünglich wegen Protesten gegen schlechte Bildungs- und Karrierechancen im Land entstanden. Jetzt führt sie auch diese Bewegung an. Weitere Demonstrationen sind angekündigt. Und das waren die News.
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2: Und da gibt es heute nicht ganz so gute Nachrichten wie in den letzten Tagen, wo es eigentlich ganz schön war. Heute viel Wolken. Viel Regen. Wir haben so Temperaturen 12 bis 22 Grad, je nachdem, wo ihr seid. Und es gibt auch ein paar Warnungen. Also an den Küsten kann es wirklich stürmische Böen geben. In einigen Gipfellagen gibt es auch Sturmböen. Am Alpenrand Dauerregen. Und es kann auch hier und da mal ordentlich gewittern. Das heißt, es lohnt sich, bevor ihr rausgeht, vielleicht mal der Blick auf eure Wetter-App.
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2: Mit dem traurigsten Mädchen der Welt. So nennt sie auf jeden Fall ihr neues Album. Paula Hartmann, 2 Punkte.

0: Deutschlandfunk Nova ist hier, 20 vor 2 haben wir's.
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0: Mit Sabrina Loy.
2: Als 1986 Reaktorblock 4 des ukrainischen Atomkraftwerks Tschernobyl explodierte, wurden winzige Partikel des nuklearen Brennstoffs über die Gegend verteilt. Jetzt haben Forschende erstmals die Struktur einzelner Brennstoffpartikel untersucht. Die gute Nachricht: Die winzigen hochradioaktiven Partikel scheinen stabiler zu sein als bislang angenommen. Heißt, sie halten radioaktive Spaltprodukte weitgehend in sich fest. Allerdings konnten die Forschenden von der Leibniz-Universität Hannover und vom Helmholtz-Zentrum Dresden-Rossendorf insgesamt nur 6 Partikel von 2 verschiedenen Fundorten untersuchen. Deshalb ist unklar, ob die Ergebnisse auch für die vielen anderen Brennstoffpartikel in der Sperrzone gelten. Außerdem zeigte sich schon in dieser kleinen Stichprobe, dass jeder Partikel anders aufgebaut ist. Weitere Untersuchungen sollen jetzt klären, wie repräsentativ die Ergebnisse für die vielen Partikel in der Sperrzone sind. Wenn man Blut abgenommen bekommt, gibt es vorher oft die Anweisung, 8 bis 12 Stunden vorher bitte nichts essen, damit die Blutwerte möglichst genau sind. Aber ist das überhaupt notwendig? Das hat sich ein Forschungsteam aus Südkorea gefragt. Es hat Bluttestergebnisse von über 100.000 Erwachsenen angesehen, insgesamt mehrere Millionen einzelne Werte. Dabei kam raus, für die meisten Werte war es egal, ob die Testpersonen weniger oder mehr als 8 Stunden vorher nichts gegessen hatten. Nur auf den Blutzucker, einen Blutfettwert und bestimmte Verdauungs- und Leberwerte hat das einen Einfluss. Mehr als 12 Stunden ohne Essen vor der Blutabnahme machten die Ergebnisse dagegen bei keinem einzigen Wert noch genauer. Dafür fühlten sich viele Menschen durch das lange Fasten unwohl. Die Forschenden sagen, man sollte die Empfehlung für die Dauer des Fastens anpassen, je nachdem, welche Blutwerte analysiert werden sollen. So könnte man auch noch andere Probleme lösen. Zum Beispiel könnten sich Patienten am gleichen Tag in der Klinik Blut abnehmen lassen und müssten keinen extra Termin vereinbaren. Pinguine leben in der Antarktis in Schnee und Eis. Wenn sie in den Schnee kacken, könnten sie aber unbeabsichtigt dazu beitragen, dass genau dieser Schnee schmilzt. Darauf deutet eine Studie im Journal of Geophysical Research Biogeosciences hin. In Pinguinkot steckt viel Phosphat drin, das wirkt wie Dünger, der das Wachstum grüner Schneealgen fördert. Diese Algen färben den Schnee dunkel. Dadurch absorbiert der Schnee bis zu 40% mehr Sonnenenergie als sauberer weißer Schnee. Die Folge: Der Schnee schmilzt schneller. Das Team geht davon aus, dass der Effekt in Zukunft wichtiger werden könnte. Wenn sich Pinguine und andere Seevögel in neue Gebiete ausbreiten, könnten auch die von ihrem Kot gedüngten Algenflächen wachsen. Bisher wurde dieser biologische Einfluss auf die Schneeschmelze in Modellen nicht berücksichtigt.
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Blush Always mit Fake It. Vielleicht ist da auch eine Lieblingsstelle von euch drin im Song, in den Lyrics. Darum geht's hier ab 14 Uhr mit Gero Simone. Der wird euch mal auf den Zahn fühlen. Was ist eure Lieblingsstelle in Songs? So Lyric-mäßig. Mehr dazu hört ihr am Nachmittag mit Gero. Oh, yeah.

0: Das sind die Blossoms. Joke about Divorce. 14 Uhr haben wir es ziemlich genau. Und deswegen ist jetzt Katrin Sieker bei mir. Hallo.
1: Hi.
0: Let's go.
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1: Mutig und erfinderisch. So hat die schwedische Akademie das Werk von Autorin und Dichterin Anne Carson bezeichnet. Sie gibt der Kanadierin dieses Jahr den Literaturnobelpreis. Die 76-Jährige hat demnach sogar neue Formen für die Gegenwartsliteratur geschaffen. Carson vereint oft Lyrik, Essayistik und Belletristik. Sie greift auch Erzählungen aus der antiken, griechischen und römischen Literatur auf. In dem Werk Norma Jean Baker of Troy vergleicht sie zum Beispiel Marilyn Monroe mit Helena von Troja. Die deutsche Wirtschaft wächst dieses Jahr stärker als gedacht. Die Bundesregierung hat ihre Wachstumsprognose auf 1,3% angehoben. Sie war im April von nur 0,5% ausgegangen. Laut Wirtschaftsministerium sind die Exportgeschäfte aber besser als erwartet gelaufen. Und auch die schuldenfinanzierten Investitionen des Staates in Infrastruktur und Bundeswehr sorgen demnach für Wachstum. Die Konflikte im Nahen Osten und die gestiegenen Energiepreise hätten dem Wachstum weniger geschadet als erwartet. In Berlin hat Bundeskanzler Friedrich Merz den britischen Premierminister Andy Burnham empfangen. Es ist der erste Staatsbesuch des Labour-Politikers in Deutschland. Burnham sagte, dass er eine engere Zusammenarbeit mit Deutschland begrüßt. Er und Merz wollen den sogenannten Kensington-Vertrag in Kraft setzen. Der sieht eine engere Zusammenarbeit zum Beispiel in der Verteidigungspolitik vor, in Wirtschaftsbelangen und in der Wissenschaft. Es soll demnächst auch eine direkte Zugverbindung zwischen beiden Ländern entstehen. In Italien haben die Parlamentsabgeordneten der umstrittenen Abstimmungsreform von Ministerpräsidentin Giorgia Meloni zugestimmt. Die sieht vor, dass in Zukunft schon 42% der Stimmen im Parlament für einen Mehrheitsbeschluss ausreichen. Meloni argumentiert, dass die Politik in Italien damit stabiler werde. Die Opposition wirft ihr vor, nur ihre eigenen Chancen bei Abstimmung verbessern zu wollen. Auch in Melonis Regierungskoalition gab es Streit darüber. Sie selbst hatte gedroht, zurückzutreten, sollte ihre Reform nicht angenommen werden. Weltweit ist die Anzahl der Wildtiere drastisch zurückgegangen. Wie die Tierschutzorganisation WWF berechnet hat, sind zwischen 1970 und 2022 die Bestände um fast 3/4 geschrumpft. Am stärksten ist der Rückgang mit durchschnittlich 85% bei Süßwassertieren. An Land sind die Wildtierpopulationen um knapp 70% zurückgegangen, in den Meeren um knapp 60%. Der WWF führt den Rückgang auf den Verlust von Lebensräumen zurück, die zum Beispiel für Lebensmittel oder Energieproduktion genutzt werden. Durch gezielte Schutzmaßnahmen können sich die Bestände aber erholen, sagt der WWF. Beispiele hierfür sind die grüne Meeresschildkröte, Tiger und einzelne Elefantenbestände im südlichen Afrika.
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0: Die Pflanzen und die Bauern freut's. Grundwasser wird hoffentlich auch bald wieder mehr. Nachdem es lange Zeit viel zu trocken war, seit heute überall wieder viel Regen. Mindestens auch starke Wolken. Im Südosten dazu Gewitter, 12 bis 22 Grad. Morgen wird es noch was kühler, 11 bis 17 Grad dann nur noch. Von Nordwesten kommt dann auch wieder Regen rein.
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0: Schönen Donnerstag euch allen. Der Herbst ist da und ihr anscheinend auch. Freut mich, dass ihr dabei seid. Ich habe heute Tickets für Jeremias für euch. Erzähle ich euch später, wie das genau geht. Und natürlich wie immer auch feinste Musik.
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0: Mia in Deutschlandfunk Nova, linker Haken. Tag, Leute. Wir müssen mal eben hier Glückwünsche rausschicken nach Kanada. Ihr habt es vielleicht eben schon in den Nachrichten gehört. Seit heute Mittag ist klar. Anne Carson aus Kanada bekommt den Literatur-Nobelpreis. Wichtigster Preis, den du so als Schriftstellerin bekommen kannst. Anne Carson kriegt damit einfach 1 Million Euro on top noch dazu zum Preis, weil das Nobelpreiskomitee ihr Gesamtwerk, ich zitiere, kühn und einfallsreich findet. Und ich habe so gedacht, Moment mal, kühn und einfallsreich? Also, da kenne ich auch ganz andere Literatur, die den Nobelpreis verdient hätte. Spaß, Max Giesinger ist wirklich weit weg vom Literaturnobelpreis. Aber ich finde, ein paar andere Stellen aus Songs hätten definitiv auch einen Nobelpreis verdient, oder? Also hier zum Beispiel Karate Andy in Morgen höre ich auf.
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0: Ich bin drauf wie ein Dach. Ist doch gut, oder?
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0: Oder ich finde auch literarisch sehr kühn und einfallsreich Shireen David, die ja eigentlich Barbara heißt.
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0: Ist das nicht gut? Das ist zusammen aus More Money, More Haters, zusammen mit Summer Jam.
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0: Das muss man sich mal auf der Zunge zergehen lassen. Also werde ich gleich mal hier einreichen ans Nobelpreiskomitee in Stockholm. Egal wie Baba du bist, ich bin Barbara. Lieb ich sehr. Also gut, die Shireen David ist wahrscheinlich auf die 1 Million Euro Preisgeld nicht unbedingt angewiesen. Aber sagt doch mal, wie sieht es bei euch aus? Was ist eure All-Time-Favorite Lieblingsstelle aus dem Song? Die, wo ihr sagen würdet, ja doch, die hätte auch einen Literaturnobelpreis eigentlich verdient. Schickt es mir gerne mal rüber an die 030 8503 8503. Das ist unsere WhatsApp-Nummer. Oder ihr könnt es auch schicken über den Live-Player in der Deutschlandfunk-App. Welche Line aus dem Song wohnt einfach mietfrei in eurem Kopf? Ich bin mal sehr gespannt, welche literarischen Hochgenüsse ihr so feiert. Es kann auf Deutsch sein, auf Englisch, ganz egal. Nur halt kühn und einfallsreich sollte es sein. Und damit halt nicht so. Also meldet euch gerne, welche Songline oder welche Textstelle aus einem Song hätte eurer Meinung nach den Literaturnobelpreis auch exakt genauso verdient wie Anne Carson. Da meldet euch gerne über den Live-Player in der Deutschlandfunk-App oder über die 030 8503 8503. Ich spiele euch jetzt eBay und Georgia Smith hier, Lavender and Red Roses in Deutschlandfunk Nova. Literarisches Highlight in dem Song, Inner Life and Inner Lies. Ja, liegt beides manchmal näher, als man so denkt, ne?

0: Deutschlandfunk Nova hier. Es ist kein Geheimnis, wenn ich euch verrate, dass Kühe es einfach lieben zu rülpsen. Dabei entsteht allein 200 Liter Methan pro Tag. Und top kommt dann noch das Gepupse und die Gülle. Und gerade Methan ist super schädlich fürs Klima und eben auch dann, wenn man viel Rindfleisch isst. Und genau diesen Fakt, den hat die Fleischindustrie aber nicht ganz so gut gefunden und deswegen sollen Viehzuchtlobbyisten versucht haben, dieses Problem mit dem Methan bei Kühen kleinzureden. Gibt jetzt eine neue Studie dazu. Tobi Blum aus unserem Deutschlandfunk Nova Nachrichten. Was haben denn die Rindfleischlobbyisten so gemacht?
1: Also der Interessenverband der Rinderzüchter in den USA, die National Cattlemen's Association, die hat viele Strategien gleichzeitig gefahren. In den späten 80er und frühen 90er Jahren wurden PR-Firmen angeheuert, die zeigen sollten, wie gut Kühe für die Umwelt seien und wie wichtig Bauern als Umweltschützer. Politiker wurden für Lobbyarbeit angesprochen, der menschengemachte Klimawandel wurde manchmal geleugnet und es wurde den Menschen erzählt, dass es ungesund sei, wenig Fleisch zu essen. Außerdem wurden Wissenschaftler beauftragt, Studienergebnisse zu liefern, die zeigen sollten, dass die Rinderhaltung und damit auch der Fleischkonsum gar nicht so schädlich fürs Klima seien, wie die unabhängigen Forschungsergebnisse zeigten. Oh, all diese Strategien analysiert eine neue Studie der Uni Miami.
0: Also die haben die Menschen in den USA jahrelang versucht zu täuschen, mit verdrehten Tatsachen, Klimawandelleugnung auch, ganz toll, anstatt einfach vielleicht die Viehzucht anzupassen und wirklich einen Klimaschutz zu betreiben.
1: Ja, so kann man das sagen.
0: Ja, toll. Also das heißt, am Ende ging es da ums Geld, oder?
1: Im Prinzip schon. Also die große Angst der Fleischindustrie war, dass Leute weniger Fleisch essen, wenn sie merken, dass das schlecht fürs Klima ist. Heißt dann natürlich weniger Gewinn für die großen Rinderzüchter. Bei den kleineren hätte es auch existenzbedrohend sein können. Und deshalb eben diese riesige Lobbykampagne mit dem Ziel, den Beitrag der Viehzucht zum Klimawandel kleinzureden.
0: Was ich jetzt eben krass fand, was du gesagt hast, dass da auch Forscher mitgemacht haben. Also haben die dann einfach irgendwelche Studienergebnisse erfunden oder wie?
1: Also so weit scheint das nicht gegangen zu sein, aber da gab es zum Beispiel eine gekaufte Studie, da wurde im Auftrag des Rinderzüchterverbands ausgerechnet, wie groß der Anteil von der US-amerikanischen Rindern am weltweiten Methanausstoß ist. Ergebnis 0,5%.
0: Das ist ein bisschen wenig.
1: Ja, genau. Und das sollte das auch suggerieren, dass das so wenig ist, damit du dir als Fleischesser denkst, ach, so schlimm kann das ja dann gar nicht sein. Ich muss meine Ernährung nicht ändern. Das Problem dabei ist nur, dieser Vergleich, der ist nicht sehr aussagekräftig, weil im Vergleich zum weltweiten Ausstoß, da sieht halt alles klein aus.
0: Ja, das kennen wir zum Beispiel auch, wenn Leute sagen, wie zum Beispiel auch Friedrich Merz übrigens, Deutschland ist nur für 2% des weltweiten CO2-Ausstoßes verantwortlich und deswegen ist unsere Rolle da weltweit gar nicht so groß. Aber es sind halt keine absoluten Zahlen dann.
1: Ja, genau, das ist so ähnlich ist das. Also dieser Denkfehler, der ist immer der gleiche, weil auch kleine Schritte ja was verbessern. Der Klimawandel ist halt eine weltweite Aufgabe und die ist nur lösbar, wenn jeder seinen Anteil leistet, also jeder Staat und auch jede Branche. Und die Methodik und Argumentation dieser eingekauften Studien, die war fragwürdig. Also da wurde auch mit Werten gerechnet, die so gar nicht wissenschaftlicher Konsens waren, um halt das Ergebnis wieder möglichst klein aussehen zu lassen. Damit hatte der Lobbyverband dann seine Beweise, um in Interviews und Werbekampagnen zu zeigen, dass die Rinderzucht halt gar kein Klimakiller sein könne.
0: Also die haben da anscheinend schon viel Aufwand betrieben, auch Geld reingesteckt. Ich frage nochmal, also hätte es da nicht eine einfachere Lösung gegeben, die das Problem mit diesem Methanausstoß direkt angeht?
1: Ja, also die hätte es auf jeden Fall gegeben. In den 80ern, da kam schon die Idee auf, dass Kühe weniger Methan ausstoßen, wenn sie anders gefüttert werden, mit mehr Getreide zum Beispiel. Die Forschenden aus Miami, die haben aber keine Hinweise dafür gefunden, dass der Lobbyverband dem irgendwie nachgegangen wäre. Wobei es natürlich trotzdem sein kann, dass einzelne Bauern versucht haben, den Methanausstoß auf ihrem Hof zu verringern.
0: Okay, also es gibt eine neue Studie, wo ganz klar bei rauskommt, dass Lobbyarbeit betrieben wurde, um den Methanausstoß bei Kühen klein zu reden, damit Leute mehr Fleisch essen.

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2: Ich glaube, ich hab es jetzt gecheckt.

0: gerade noch über Methan hier gesprochen. Jetzt haben wir hier einen Song gehört, der passender nicht sein könnte. Dominik Hartz, Atme aus. Und wir haben jetzt 14.30 Uhr. Und das bedeutet, es gibt jetzt für euch News. Und zwar von Larissa Niesen. Hi, Larissa.
1: Hi, Gero.
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1: Zuerst drei Meldungen in kurz. In Berlin nehmen Linke, Grüne und SPD Sondierungsgespräche zur Regierungsbildung auf. Das haben die Parteien 2,5 Wochen nach der Wahl zum Berliner Abgeordnetenhaus bekannt gegeben. Der Literaturnobelpreis geht an die kanadische Autorin und Dichterin Anne Carson. Laut schwedischer Akademie hat die 76-Jährige mit ihrem mutigen und erfinderischen Werk neue Formen für die Gegenwartsliteratur geschaffen. Und die deutsche Wirtschaft wächst stärker als gedacht. Laut Bundesregierung um 1,3%. Vor wenigen Monaten war sie von nur 0,5% ausgegangen.
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1: In Polen hat es zum zweiten Mal innerhalb dieser Woche einen Angriff in einer Schule gegeben. Dabei wurden in Warschau eine 37-jährige Hausmeisterin getötet, eine Lehrerin und der Schuldirektor verletzt. Der mutmaßliche Angreifer ist 15 Jahre alt und ein ehemaliger Schüler. Die Polizei hat ihn festgenommen. Erst gestern waren bei einer Messerattacke in einer Berufsschule in Ostroleka 9 Menschen verletzt worden. Der mutmaßliche Täter wurde gefasst. Bei einem weiteren Verdachtsfall ist ein 17-Jähriger festgenommen worden, der einen Angriff geplant haben soll. Der polnische Regierungschef Tusk hat mehrere Innenminister und die Chefs von Polizei und Geheimdienst jetzt zu einer Sondersitzung zu den Vorfällen zusammengerufen. In Mexiko wird ein Bischof bedroht,

0: nachdem er die Regierung kritisiert hat. Ein Influencer hat in sozialen Netzwerken umgerechnet rund 2000 Euro Kopfgeld auf Juan Espinosa Jiménez ausgesetzt. Der Bischof ist Vorsitzender der mexikanischen Bischofskonferenz. Er hatte zuletzt gesagt, dass Regierungskritiker in Mexiko mit Gefängnis bedroht würden. Außerdem kritisierte er, dass der Staat Menschen zu wenig hilft, die nach vermissten Angehörigen suchen. Die mexikanische Staatsanwaltschaft ermittelt jetzt gegen den Influencer. Ihm wird unter anderem vorgeworfen, mit seinen Aussagen Straftaten zu verherrlichen. Mexiko gilt als eines der gefährlichsten Länder, unter anderem für katholische Geistliche. Seit 1990 wurden dort nach Angaben der katholischen Kirche 80 Priester, Ordensleute und andere Kirchenmitarbeitende getötet. Vor der Küste Südamerikas geht die US-Regierung unter Donald Trump immer wieder gegen mutmaßliche Drogenschmuggler vor. Dabei werden Boote angegriffen und versenkt. Jetzt sind in Ecuador 32 Fischer freigesprochen worden. Die USA hatten ihnen vorgeworfen, Drogenkuriere mit Treibstoff und Lebensmitteln versorgt zu haben. Die Fischer waren im September auf zwei Booten unterwegs, die von US-Einheiten angegriffen wurden. Eine ecuadorianische Richterin sagte jetzt, dafür gab es nicht genug Beweise. Menschenrechtsorganisationen kritisieren die US-Einsätze schon länger. Sie sagen, der Kampf gegen den Drogenschmuggel ist wichtig, die USA dürften Menschen aber nicht ohne ausreichende Beweise festnehmen oder angreifen. Und das waren die News.
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2: Hab ich dich hier fast abgewürgt, Larissa.
0: Passt so, danke.
2: Okay, also Wetter, ja, ich würde sagen, das seht ihr definitiv besser als ich hier im Studio ohne Fenster. Ihr seht viele Wolken, ordentlich Regen gibt's auch. Wenn ihr im Südosten wohnt, müsst ihr auch mit Gewittern noch rechnen heute. 12 bis 22 Grad. Morgen nochmal was kühler, 11 bis 17 Grad, auch wieder mit viel Regen.
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2: Schönen guten Tag, Leute.
1: Mit Gero Simone.
3: Gero und Simone finde ich ja gut. Aber was ist mit Simone? Die habe ich ja noch gar nicht gehört.

0: Wenn es bei euch im Bett hechelt, wer ist es dann? Ein Mensch oder ein Hund? Klären wir jetzt zumindest, ob das mit den Hunden gut ist. Mit Sabrina Loy. Hallo.
1: Hallo.
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1: Viele Hunde schlafen nachts mit ihrem Besitzer oder ihrer Besitzerin im Bett. Doch wie wirkt sich das auf den Schlaf von Mensch und Tier aus? Eine Studie im Fachmagazin PLOS ONE legt jetzt nahe, Menschen schlafen dadurch nicht schlechter. Für die Studie trugen 25 Hundebesitzerinnen und Besitzer und ihre Hunde 4 Wochen lang Aktivitätssensoren. Die Messgeräte zeigten, Mensch und Hund werden nachts häufig ungefähr zur gleichen Zeit aktiv. In den meisten Fällen bewegten sich aber die Menschen zuerst. Das könnte darauf hindeuten, dass eher die Menschen den Schlaf ihrer Hunde stören als umgekehrt. In Befragungen gaben einige Teilnehmende zwar an, dass ihr Hund ihren Schlaf unterbricht, auch Menschen mit mehreren Hunden berichten häufiger von Schlafproblemen, in den Messdaten zeigte sich das aber nicht. Die Forschenden weisen darauf hin, dass die Studie sehr klein war, ausschließlich Huskies und Malamutes untersucht wurden und dass es keine Kontrollgruppe ohne Hunde gab. Neandertaler lebten in der Steinzeit, aber sie haben wohl auch viele Gegenstände aus Holz hergestellt und benutzt. In der spanischen Höhle Abric Romani haben Forschende die Abdrücke von fast 600 Holzobjekten im Kalkstein gefunden. Die Untersuchungsergebnisse haben sie in den Science Advances veröffentlicht. Demnach sind die Fundstücke 40.000 bis über 60.000 Jahre alt. Viel davon ist Feuerholz, es gibt aber auch bearbeitete Rindenstücke und Äste. Die wurden wahrscheinlich als Schalen, Speerschäfte und Grabstöcke benutzt. Außerdem wurde ein Gestell mit 3 Beinen gefunden, das vielleicht über einer Feuerstelle stand. Längere Stäbe wurden möglicherweise als Zeltstangen mit Fellen darüber an die Höhlenwand gelehnt, so entstand vielleicht ein Wohnbereich. Ein Holzobjekt stellt die Forschenden vor ein Rätsel, ein P-förmiger, sehr sorgfältig bearbeiteter Gegenstand. Bisher ist der Forschung kein vergleichbares Gerät bekannt, deshalb kann man nicht sagen, wozu es benutzt wurde. 194 Jahre, so alt ist die Riesenschildkröte Jonathan. Damit ist sie laut Fachleuten das älteste bekannte Landlebewesen und immer noch fit. Ein Alterforschungsteam hat jetzt Jonathans Erbgut analysiert. Das schreibt im Fachjournal Science Advances. Im Vergleich zu jüngeren Riesenschildkröten hat Jonathan besonders viele Genvarianten, die mit Langlebigkeit zusammenhängen. Sie sorgen unter anderem dafür, dass die Mitochondrien, also die Kraftwerke der Zellen, in Jonathans Körper teilweise genauso gut funktionieren wie bei einer erst 5 Jahre alten Riesenschildkröte. Vielleicht liefern diese jungen Zellkraftwerke dem DNA-Reparatursystem genug Energie, um Schäden durch das Alter abzuwehren, zum Beispiel Krebs. Jung gebliebene Mitochondrien hat man auch schon bei anderen sehr alten Lebewesen gefunden, auch bei Menschen. Die Forschenden sagen aber auch, vielleicht haben nicht nur die Gene, sondern auch die idealen Lebensbedingungen zu Jonathans hohem Alter beigetragen. Seit 1882 lebt er auf der Atlantikinsel St. Helena in einem geschützten Bereich. Dort bekommt er gutes Futter und wird von Tierärzten betreut.
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0: geht raus an alle Hip-Hop-Heads hier in Deutschlandfunk Nova. Tag, Leute. Wir kommen jetzt wieder ein bisschen zurück zur Indie-Mucke, weil ich hatte letztens hier Almost Monday zu Gast, eine Band aus San Diego in Kalifornien. Und naja, ihr könnt es euch schon denken, beim Bandnamen Almost Monday, denen sind Wochentage ziemlich egal.
1: Well, thing about being in a band is that the days don't matter anymore.
0: Ja, die sagen nämlich, wenn wir auf Tour sind, dann vergessen wir ziemlich schnell, welcher Tag gerade ist. Aber ehrlich gesagt, ich sehe da ein Problem, ne, mit dem ich die auch konfrontiert habe, weil ich finde, die müssen sich damit auch mal beschäftigen. Die heißen ja Almost Monday, also fast Montag. Es klingt nach Sonntag. Und deswegen dachte ich auch, bisher so Sonntag muss ja dann deren Lieblingstag sein. So, jetzt ist im September aber deren neues Album rausgekommen und das heißt Thank God It's Almost Monday. Also Gott sei Dank, es ist fast Montag. Das klingt jetzt wiederum plötzlich so, als würden sie doch den Montag mehr feiern als den Sonntag. Aber Sänger Dawson sagt...
1: I still like Sundays more than Monday. On a personal day-by-day basis.
0: On a personal day-by-day basis. Schnell noch einen Joke da eingebaut, der gute Dawson. Fakt bleibt aber, Sonntag ist trotzdem noch sein Lieblingstag. So, und jetzt habe ich aber da so eine Theorie, ne? Weil zum Beispiel, jeder Tag hat eine Funktion. Montag ist Wochenstart, ist irgendwie so nervig. Dienstag hat für mich aber überhaupt gar keine Funktion, weil Mittwoch ist so, ne, Mitte der Woche, Bergfest. Donnerstag, das kleine Wochenende. Fanden Sie übrigens sehr gut diesen Begriff.
1: Nice.
0: Und dann haben wir nämlich den Freitag, das ist der Start zum Wochenende. Samstag haben wir dann irgendwie den ersten Tag, wo du auch richtig Gas geben kannst, kannst du schön feiern und so. Und Sonntag ist fürs Hangover da, zum Auskatern oder klarkommen, letzte Sachen machen. Die Jungs von Almost Monday fanden auf jeden Fall meine Theorie sehr präzise.
1: I know, that's pretty good. That sounds pretty accurate.
0: Jetzt bleibt aber natürlich die Frage, welche Funktion hat der Dienstag? Alle Wochentage haben eine Funktion, nur der Dienstag nicht. Und die Jungs denken dabei so an ihre College-Zeit zurück. Gitarrist Cole, der fand Sonntage immer stressig, weil du da alles für Montag noch fertig machen musstest. Und Montag nervt halt.
2: So it was a little bit stressful Sunday sometimes for me. But Tuesday was kind of like, okay, I'm back on my feet for the work for the week of school.
1: Yeah, maybe Tuesday is where you want to get most, try to do as much work as you can, so then the rest of the week is a bit easier.
0: Und das fand ich schlau, ne? Weil sie haben gesagt, also wenn du einmal den Montag überlebt hast, dann kannst du Dienstag richtig loslegen. Power Tuesday quasi.
1: That's right. Genau.
0: Finde ich sehr gut. Also hätten wir es auch geklärt, zusammen mit der Mithilfe von Almost Monday. Endlich hat der Dienstag auch eine Funktion. Und ich würde euch vorschlagen, zur Feier des Tages spiele ich euch jetzt einen Song vom neuen Album. Das hier ist Super Prism von Almost Monday in Deutschlandfunk Nova. Oder wie die Jungs selber sagen würden.
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0: perfect,
1: Nova.
0: Perfect. Yeah, that sounds good. You did great. I think you will move to Germany soon.
1: Yeah, exactly. That's the plan.

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0: Kurz vor 15 Uhr haben wir es an diesem Donnerstag. Katrin Sicker ist da und erzählt euch jetzt alles Wichtige. Hi Katrin.
1: Mach ich, hallo.
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3: Die deutsche Wirtschaft wächst dieses Jahr stärker als gedacht. Die Bundesregierung hat ihre Prognose auf 1,3% angehoben. Sie war im April von nur 0,5% Wachstum ausgegangen. Laut Wirtschaftsministerium sind die Exportgeschäfte aber besser gelaufen als erwartet. Und auch die schuldenfinanzierten Investitionen des Staates in Infrastruktur und Bundeswehr sorgen demnach für Wachstum. Die Konflikte im Nahen Osten und die gestiegenen Energiepreise hätten dem Wachstum weniger geschadet als erwartet. Linke, Grüne und SPD in Berlin nehmen Sondierungsgespräche zur Regierungsbildung auf. Das haben die drei Parteien 2,5 Wochen nach der Wahl zum Berliner Abgeordnetenhaus mitgeteilt. Vorausgegangen war eine Einigung über den Umgang mit Antisemitismus und organisierter Kriminalität. Beide Themen wurden nach dem Wahlerfolg der Linken debattiert. Die Linke hatte gut 25% der Stimmen geholt und wurde stärkste Kraft. Wahlkampfthema waren bezahlbare Mieten. In Berlin hat Bundeskanzler Friedrich Merz den britischen Premierminister Andy Burnham empfangen. Es ist der erste Staatsbesuch des Labour-Politikers in Deutschland. Burnham sagte, dass er eine engere Zusammenarbeit mit Deutschland begrüßt. Er und Merz haben den sogenannten Kensington-Vertrag in Kraft gesetzt. Der sieht eine engere Zusammenarbeit zum Beispiel in der Verteidigungspolitik vor, in Wirtschaftsbelangen und in der Wissenschaft. Es soll auch eine direkte Zugverbindung zwischen beiden Ländern entstehen. Das EU-Parlament erkennt die Ergebnisse der Duma-Wahl vor 3 Wochen in Russland nicht an. Eine große Mehrheit der EU-Abgeordneten hat für einen Beschluss gestimmt, indem die Wahlen weder als frei noch als fair beschrieben werden. Zum Beispiel, weil keine echten Gegenkandidatinnen und Kandidaten zugelassen waren. Kritikerinnen und Kritiker des russischen Regimes seien vorher inhaftiert, ermordet oder ins Exil gezwungen worden. Die EU-Abgeordneten wandten sich auch gegen eine Normalisierung der Teilnahme Russlands an internationalen Sport- und Kulturveranstaltungen. Stattdessen sollen demokratische Kräfte in Russland unterstützt werden, insbesondere Menschen, die sich offen gegen den Krieg gegen die Ukraine stellen. Mutig und erfinderisch, so hat die schwedische Akademie das Werk von Autorin und Dichterin Anne Carson bezeichnet. Sie gibt der Kanadierin dieses Jahr den Literaturnobelpreis. Die 76-Jährige hat demnach sogar neue Formen für die Gegenwartsliteratur geschaffen. Carson vereint oft Lyrik, Essayistik und Belletristik. Sie greift auch Erzählungen aus der antiken griechischen und römischen Literatur auf. In dem Werk Norma Jean Baker of Troy vergleicht sie zum Beispiel Marilyn Monroe mit Helena von Troja.
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0: Die Wolken benutzen anscheinend Acryl- oder Silikonmasse. Die sind nämlich heute sehr dicht. Viel Regen dazu und Gewitter im Südosten 12 bis 22 Grad. Morgen dann zieht sich der Regen von Nordwesten über den Rest von Germany 11 bis 17 Grad dann nur noch.
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0: Tag Leute. Wir haben gerade eben darüber gesprochen, dass Forschende der Fleischlobby in den USA nachgewiesen haben, dass sie es schon sehr, sehr lange runterspielen, dass es sehr klimaschädlich ist, wenn man viel Rindfleisch isst, weil Kühe eben viel Methan produzieren. Genau das ist Heiko aber übel aufgestoßen anscheinend, hat mir nämlich gerade eine Message geschickt.
4: Weiterhin finde ich es schon bemerkenswert, wie hier die Emissionen der Menschheit unter den Tisch gekehrt werden. Mhm. Auch der Veganer. Denn die purzen auch.
0: Ja, die Rindfleischlobby dankt.
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0: Schönen guten Tag, Leute, hier ist Deutschlandfunk Nova. Und wir haben es euch vorhin schon erzählt, der Literatur-Nobelpreis geht an eine Kanadierin. Absolut verdient, kriegt einfach 1 Million Euro Preisgeld. Richtig stark. Und ich habe daraufhin aber mal gedacht, hör mal Leute, es gibt doch eigentlich auch genug Literatur in Songs. Also es gibt wohl auch viele Songstellen, die wir alle ziemlich gut finden, oder? Also hier zum Beispiel mein Favorite ist Shireen David, eigentlich heißt sie ja Barbara.
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0: Egal wie Baba du bist, ich bin Barbara. Sowas finde ich, hätte auch einen Literaturnobelpreis verdient, oder? Uli schreibt auch, der ist aus Schwerin. Er findet, der Literaturnobelpreis müsste eigentlich auch an diese Line hier gehen, aus dem Song Dire Straits von Brothers in Arms.
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0: 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Also wir sind Trottel, dass wir Krieg machen. Finde ich, ja, passt nicht besser, könnte nicht besser in diese Zeiten passen. Fabian aus Stadt Allendorf in Hessen hat mir auch geschrieben, er ist hierfür.

Das findet er literarisch, wo es um Küsse auf Stirn geht, für die Stunden, die man zusammen hat. Also er ist da so ein bisschen romantisch unterwegs. Und ihr dürft mir aber natürlich sehr, sehr gerne auch noch eure Vorschläge schicken. Also bei welchen Songs sagt ihr, bei welchen Textstellen oder Lines aus Songs sagt ihr, das ist so literarisch, einwandfrei, das hätte definitiv auch einen Literaturnobelpreis verdient. Schickt mir es gerne mal rüber an die 030 8503 8503, das ist unsere WhatsApp-Nummer, oder über den Live-Player in der Deutschlandfunk-App. Also welche Songstellen gehen euch nicht mehr aus dem Kopf? Welche findet ihr richtig, richtig stark? Schickt mir alle mal rüber, bin sehr gespannt drauf und die eine oder andere werde ich dann hier mal abfeuern.

0: Deutschlandfunk Nova hier. 15.19 Uhr haben wir es. Wir quatschen jetzt mal über die Bahnstrecke zwischen Hannover und Hamburg. Das ist nämlich eine der wichtigsten überhaupt in Deutschland. Fahren einfach sehr viele Leute lang. Seit Jahren diskutieren sie darüber, dass sie mal diese Strecke vielleicht neu bauen könnten. Daraus ist bis jetzt aber nichts geworden, weil es gibt Streit um diese Strecke zwischen Hannover und Hamburg. Jetzt aber scheint der Bundestag heute Abend grünes Licht für das Projekt zu geben. Sprechen wir jetzt drüber mit unserem Landeskorrespondenten für Niedersachsen, Daniel Bartel. Sag mal Daniel, warum gibt es denn da jetzt Beef? Also Entgleisungen vielleicht sogar auch.
1: Ja, schönes Wortspiel. Also danke. Auf der einen Seite stehen da natürlich bei den Streitparteien sozusagen die Deutsche Bahn und die Bundesregierung. Die sagen, zwischen Hamburg und Hannover, da geht auf der Schiene fast nichts mehr. Also die momentane Strecke ist im Schnitt immer zu fast 150% ausgelastet. Und deshalb braucht es da eben dringend eine neue Highspeed-Trasse. Und tatsächlich zählt die Strecke ja zu den stärksten Nadelöhren im gesamten deutschen Schienennetz. Und das weiß man auch in Niedersachsen. Aber genau da regt sich schon seit längerem Widerstand. Einerseits durch lokale Bürgerinitiativen und aber auch durch die rot-grüne Landesregierung. Und obwohl dieses Projekt jetzt heute Abend im Bundestag zur Abstimmung vorliegt, da sind die Fronten ziemlich verhärtet. Das Land Niedersachsen sagt nämlich, steckt doch das Geld lieber in die Bestandsstrecke und baut da das Ganze dreigleisig aus. Aber dem erteilt wiederum der Bund dann eine Absage, weil nämlich argumentiert wird, der Deutschlandtakt soll ja eingeführt werden. Also in Großstädten sollen dann alle 30 Minuten ICEs fahren. Und das funktioniert eben nur mit einem Neubau, wenn dann die Strecke auf die Fahrzeit von einer Stunde verkürzt wird.
0: Ach krass, das heißt, die verbessern quasi nicht die bestehende Strecke, sondern die bauen eine ganz neue Strecke, nur um das nochmal zu verstehen.
1: Ja, also so sieht die zukünftige Lösung jetzt aus, die da auf dem Tisch liegt. Aha. Also man hat sich gestern im Verkehrsausschuss auf einen klassischen Kompromiss geeinigt, so eine Art Kombimodell, um jetzt erstmal dieses Ding, was so verfahren ist, vom Eis zu kriegen. Und der Kompromiss, der sieht jetzt so aus. Der Bund, der baut am Ende eben seine Neubaustrecke, so wie er das auch vorhat. Und das soll dann eine 109 Kilometer lange Trasse werden, die weitgehend an der Autobahn A7 langläuft. Aber da gibt es natürlich auch eine Menge Anwohner. Und damit die nicht völlig auf die Barrikaden gehen, hat man ihnen jetzt in dieser neuen Beschlussvorlage ein dickes Trostpflaster versprochen, kann man sagen. Es gibt nämlich ein fettes Zusatzbudget für die alte bestehende Strecke. Bis 2034, also in den nächsten Jahren, sollen da nochmal 250 Millionen Euro investiert werden, um zum Beispiel den Lärmschutz zu verbessern und Engpässe zu schließen.
0: Du hast eben Verfahren gesagt, fand ich jetzt auch kein schlechtes Wortspiel in dem Kontext. Was heißt denn das dann eigentlich für Bahnfahrerinnen und Bahnfahrer in der Region? Also geht es da in Zukunft dann schneller und wann wird das überhaupt fertig?
1: Ja, also bevor da irgendwas schneller wird, braucht es erstmal weiterhin ganz viel Geduld bei den Fahrgästen, weil die Bahnreisenden hier bei uns im Land, die haben ja aktuell die Geduld eh nötiger denn je. Seit Anfang Oktober wird ja hier der Abschnitt zwischen Hannover und Berlin generalsaniert und durch diese Vollsperrung brauchen jetzt täglich hunderttausende Pendler mehrere Stunden länger. Mhm. Und auf der Strecke nach Hamburg, über die wir jetzt gerade sprechen, lautet eben das Versprechen für die Zukunft, wenn dann mal die ICEs und auch die schweren Güterzüge auf der neuen Piste unterwegs sind, dann soll eben auf den alten Gleisen, diesen überlasteten Gleisen, endlich Platz sein für einen verlässlichen Nahverkehr. Okay. Aber bis die Fahrgäste in den Genuss kommen, da wird es eben noch sehr lange dauern. Jetzt kommt eine krasse Zahl, die Bahn rechnet nämlich mit einer Fertigstellung bis zum Jahr 2050. Okay. Und weil da garantiert noch mit weiteren Klagen zu rechnen ist, könnte das sogar 2060 werden.
0: Wow, okay. Ja, die Bahn ist halt vorsichtig bei so Zeitangaben. Also, falls ihr öfter mal zwischen Hannover und Hamburg in der Bahn unterwegs seid, good news, die Strecke kann wohl neu gebaut werden. Es soll insgesamt eine Entlastung geben. Spätestens dann ist sie fertig im Jahr 2060, ihr habt es gehört. Heute Abend ist bei der Entscheidung aber erstmal der Bundestag im Zug. Die müssen das entscheiden.

0: Das ist Listen to the Music von A Bad mit dem fantastischen Titel Rum for Breakfast. Gerade gehört hier um kurz vor 4:30 haben wir es. Larissa Niesen ist da. Du gibst uns jetzt einen Überblick. Hallo.
1: Hallo.
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1: Zuerst 3 Meldungen in kurz. In Berlin nehmen Linke, Grüne und SPD Sondierungsgespräche zur Regierungsbildung auf. Das haben die Parteien 2,5 Wochen nach der Wahl zum Berliner Abgeordnetenhaus bekannt gegeben. Der Literaturnobelpreis geht an die kanadische Autorin und Dichterin Anne Carson. Laut schwedischer Akademie hat die 76-Jährige mit ihrem mutigen und erfinderischen Werk neue Formen für die Gegenwartsliteratur geschaffen. Und die deutsche Wirtschaft wächst stärker als gedacht, laut Bundesregierung um 1,3%. Vor wenigen Monaten war sie von nur 0,5% ausgegangen.
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1: In Afghanistan sollen die islamistischen Taliban zuletzt immer wieder Frauen und Mädchen festgenommen und bedroht haben, weil diese gegen die Kleiderordnung verstoßen haben. Die UNO spricht in einem Bericht von mindestens 52 Frauen, die in den vergangenen Monaten betroffen waren. Sie wurden beleidigt, verprügelt oder festgehalten, weil sie zum Beispiel keinen Chador trugen, ein traditioneller Umhang, der Körper und Kopf einer Frau verhüllt. Andere hätten ihre Haare nicht verdeckt, bunte Schals oder Make-up getragen. Nach einigen Stunden in Haft habe man sie wieder freigelassen. Diese Vorfälle bewertet die UNO als Angriffe auf die Menschenrechte. Nach dem Abzug internationaler Truppen regieren die islamistischen Taliban seit gut 5 Jahren wieder in Afghanistan. Seitdem sind Frauenrechte im Land stark eingeschränkt. In Spanien ist eine 87-jährige Frau gestorben. Ihre Zwangsräumung hatte vor 2 Wochen landesweite Proteste ausgelöst. Mari Carmen Abascal hatte rund 70 Jahre in ihrer Wohnung in Madrid gelebt. Dann kaufte ein Investor die Wohnung und erhöhte die Miete nach Angaben des Mieterverbandes um fast das Dreifache. Abascal konnte die neue Miete nicht bezahlen. Ende September wurde sie zwangsgeräumt und auf einer Liege aus ihrer Wohnung getragen. Die Bilder lösten große Proteste gegen hohe Mieten und Wohnungsnot in Spanien aus. Auch politisch wurde der Fall immer wichtiger. Ministerpräsident Pedro Sánchez wollte den Mieterschutz verbessern. Seine Pläne scheiterten aber im Parlament. Daraufhin kündigte er Neuwahlen für Ende November an. In Moldau wird eine Stromleitung nach US-Präsident Donald Trump benannt. Sie soll Trump Liberty Line heißen, das hat Moldaus Regierung gesagt. Die Leitung geht von Zentral-Moldau bis ins benachbarte Rumänien. Sie soll Moldau besser mit dem Stromnetz der EU verbinden. In 6 Jahren soll sie fertig sein. Die Idee für den Namen kam laut der moldauischen Regierung von der US-Botschaft. Die USA unterstützen das Stromleitungsprojekt mit 130 Millionen Dollar. Trump versucht immer wieder, seinen Namen möglichst prominent zu platzieren. In Rumänien soll zum Beispiel ein Park in der Hauptstadt Bukarest nach ihm benannt werden. Dort wird gerade an einer Erweiterung gearbeitet. Jetzt kommt also auch eine Stromleitung mit Trumps Namen dazu. Und das waren die News.
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0: 12 bis 22 Grad heute. Viele Wolken, viel Regen. Im Südosten auch Gewitter. Morgen ist der Südosten aber der einzige Ort, wo es schön wird. Im Rest dann nämlich Wolken und Regen. 11 bis 17 Grad. Und soweit der Überblick, ne?
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0: Schönen guten Tag, Leute.

0: Heute wurde der Literaturnobelpreis verliehen und ich habe euch gefragt, welche Zeilen oder Stellen aus Songs wären auch definitiv in der Lage, den Literaturnobelpreis zu holen. Und da hat mir Martin aus Schleswig-Holstein auch geschrieben.
1: Moin Gero, hier ist Martin. Alles von Kassierer ist natürlich sowas von Literaturnobelpreis würdig. Vor allen Dingen der ganze Song Das Schlimmste ist, wenn das Bier alle ist. In diesem Sinne, einen schönen Tag noch.
2: Das ist das Schlimmste.
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0: Ja, da werden wir nochmal mit dem Nobelpreiskomitee telefonieren. Die Kassiere einfach in Deutschland vom Nova. Hätte ich jetzt auch nicht gedacht, dass das jemals passiert.

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0: So, gleich kommt eine Band, die ein bisschen mehr Gas gibt als Philipp Poisel gerade. Green Day, nämlich mit Holiday und davor noch Carly Rae Jepsen mit Motivation. Und davor wiederum Sabrina Loy. Hallo.
1: Hallo.
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1: Immer mehr Beschäftigte in Deutschland fühlen sich psychisch belastet. Eine Befragung der Plattform Dear Employee zeigt, dass 13% der Arbeitnehmenden ihre mentale Gesundheit letztes Jahr als stark oder sehr stark eingeschränkt bewerteten. Das sind 3 Prozentpunkte mehr als im Jahr davor und der höchste Wert seit Beginn der Erhebung 2019. Als Belastungsfaktoren nannten viele Befragte vor allem Arbeitszeiten und die Vereinbarkeit von Beruf und Privatleben. Auch nach Feierabend noch erreichbar sein zu müssen, sehen viele kritisch. Besonders häufig berichteten die Befragten von Müdigkeit, Rücken- und Nackenbeschwerden sowie Schlafproblemen. 14% gaben an, sich ausgelaugt zu fühlen oder an Burnout zu leiden. Für die Studie wurden mehr als 13.000 Beschäftigte aus 79 Organisationen befragt. Manche gängige Methoden, um Beweise für Verbrechen zu finden, sind laut einer neuen Metastudie nicht so zuverlässig, wie man bisher dachte. Konkret haben Forscher der University of British Columbia in Kanada mehrere Untersuchungen zu ballistischen Gutachten, Drogenspürhunden und Blutflecken neu ausgewertet. Sie sagen, beim Zuordnen von Patronenhülsen und Kugeln zu bestimmten Schusswaffen passieren oft Fehler. Drogenspürhunde erschnüffeln oft Drogen, wo gar keine sind, weil sie falsch trainiert wurden, weil es Restgerüche gibt oder ihre Hundeführer sie beeinflussen. Und auch die Analyse von Blutflecken, um eine Tat zu rekonstruieren, klappt oft nicht gut. Die Hauptautorin der Studie sagt, ballistische Gutachten, Drogenspürhunde und Blutfleckenanalysen sind in vielen Ländern weltweit vor Gericht anerkannt. Weil diese Methoden so fehleranfällig sind, sollten dafür aber viel strengere Maßstäbe gelten. Wenn man Blut abgenommen bekommt, gibt es vorher oft die Anweisung, 8 bis 12 Stunden vorher bitte nichts essen, damit die Blutwerte möglichst genau sind. Aber ist das überhaupt notwendig? Das hat sich ein Forschungsteam aus Südkorea gefragt. Es hat Bluttestergebnisse von über 100.000 Erwachsenen angesehen, insgesamt mehrere Millionen einzelne Werte. Dabei kam raus, für die meisten Werte war es egal, ob die Testpersonen weniger oder mehr als 8 Stunden vorher nichts gegessen hatten. Nur auf den Blutzucker, einen Blutfettwert und bestimmte Verdauungs- und Leberwerte hatte es einen Einfluss. Mehr als 12 Stunden ohne Essen vor der Blutabnahme machten die Ergebnisse dagegen bei keinem einzigen Wert noch genauer. Dafür fühlten sich viele Menschen durch das lange Fasten unwohl. Die Forschenden sagen, man sollte die Empfehlung für die Dauer des Fastens anpassen, je nachdem, welche Blutwerte analysiert werden sollen. So könnte man auch noch andere Probleme lösen. Zum Beispiel könnten sich Patienten am gleichen Tag in der Klinik Blut abnehmen lassen und müssten keinen Extratermin vereinbaren.
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0: Ihr hört Deutschlandfunk Nova. 15:49 haben wir es. Und Freunde, es ist Wahlkampf gerade in den USA. Es werden nämlich Anfang November die Midterms stehen da an. Da wird ein Teil von den Abgeordneten im Senat und im neuen Repräsentantenhaus, wird das auch gewählt komplett, um da Einfluss drauf zu nehmen. Wird auch immer fleißig gespendet. 10 Milliarden Dollar könnten da bis Anfang November noch zusammenkommen. Das ist wirklich wahnsinnig viel Geld in den USA. Aber irgendwie auch normal, hört man ja immer wieder, ne, dass Leute versuchen, da die Wahl in ihre Richtung zu lenken. Und deswegen haben wir mal Jasper Barenberg gefragt, der ist unser Korrespondent in den USA, wie transparent so Wahlspenden eigentlich sind.
1: Wenn es gut läuft, dann läuft es transparent. Und jeder kann ja im Netz nachgucken, dieser Kandidat hat folgende Spenden erhalten von folgenden Unternehmen. Es gibt hier große Transparenz, aber nicht bis in jeden Winkel. Es gibt schon auch so etwas wie Dark Money in diesem Wahlkampf. Es gibt Organisationen, die müssen nicht sagen, genau wo ihre Gelder herkommen.
0: So, und jetzt kommt aber noch dazu, eigentlich dürfen Personen oder Organisationen nur 3.500 Dollar pro Wahl und Kandidaten ausgeben. Damit ist der Impact von einem einzelnen Spender also ziemlich begrenzt, aber Großkonzerne und Einzelpersonen, die spenden immer wieder auch deutlich größere Summen. Und mit größeren Summen sind einfach 10, 90 oder 100 Millionen Dollar gemeint. Fragt sich dann natürlich schon, wie das dann geht.
2: Da hat sich so ein System entwickelt in den USA über die letzten Jahrzehnte. Es gibt sogenannte Super PACs, Super Political Action Committees. Und da wird es jetzt spannend. Durch ein Urteil des Supreme Courts von 2010 können die nämlich quasi unendlich viel Geld sammeln und unendlich viel Geld ausgeben für Wahlwerbung zum Beispiel.
0: Das sagt unser Deutschlandfunk Nova-Reporter Jan Dahlmann. Und diese Super-Packs, die müssen unabhängig bleiben. Also die dürfen jetzt Kandidaten nicht direkt mit Geld unterstützen, zum Beispiel für Werbespots. Und dadurch entstehen aber dann so Schattenwahlkämpfe mit Schmutzkampagnen, die sich gegen einen Kandidaten richten und nicht für einen. Und wer für die WählerInnen vor Ort dann der Beste ist, das wird dann hier und da schon mal zur Nebensache. Was an dieser These dran ist, wie Millionen und Milliarden anonym in Super-Packs landen. 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Wir haben da eine Folge gemacht über die Midterms. Findet ihr in unserer Deutschlandfunk-App. Spenden muss aber ehrlich gesagt nicht immer was bringen. Elon Musk hat ja vor 2 Jahren etwa 250 Millionen Dollar ausgegeben, um Trump im Wahlkampf zu supporten. Später haben sie sich dann aber trotzdem öffentlich gestritten.

0: Das ist französisch gewesen und heißt wahrscheinlich Durch die Nacht. Ich kann kein Französisch, aber der Song heißt so, von Zoe Me. Bei dir weiß ich deinen Namen auf jeden Fall, er ist nicht französisch. Katrin Sika, hallo.
1: 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Die deutsche Wirtschaft wächst dieses Jahr stärker als gedacht. Die Bundesregierung hat ihre Prognose auf 1,3% angehoben. Sie war im April von nur 0,5% Wachstum ausgegangen. Laut Wirtschaftsministerium sind die Exportgeschäfte aber besser gelaufen als erwartet. Auch die schuldenfinanzierten Investitionen des Staates in Infrastruktur und Bundeswehr sorgen demnach für Wachstum. Dagegen hätten die Konflikte im Nahen Osten und die gestiegenen Energiepreise der Wirtschaft weniger geschadet als angenommen. In Berlin hat Bundeskanzler Friedrich Merz den britischen Premierminister Andy Burnham empfangen. Es ist der erste Staatsbesuch des Labour-Politikers in Deutschland. Burnham sagte, dass er eine engere Zusammenarbeit mit Deutschland begrüßt. Er und Merz haben den sogenannten Kensington-Vertrag in Kraft gesetzt. Der sieht eine engere Zusammenarbeit zum Beispiel in der Verteidigungspolitik vor, in den Wirtschaftsbelangen und der Wissenschaft. Es soll auch eine direkte Zugverbindung zwischen beiden Ländern entstehen. Linke, Grüne und SPD in Berlin nehmen Sondierungsgespräche zur Regierungsbildung auf. Das haben die drei Parteien 2,5 Wochen nach der Wahl zum Berliner Abgeordnetenhaus mitgeteilt. Vorausgegangen war eine Einigung über den Umgang mit Antisemitismus und organisierter Kriminalität. Beide Themen wurden nach dem Wahlerfolg der Linken debattiert. Die Linke hatte gut 25% der Stimmen geholt und wurde stärkste Kraft. Wahlkampfthema waren bezahlbare Mieten. Die Partei setzt jetzt auf eine rot-grün-rote Koalition. Sollte es dazu kommen, könnte Co-Fraktionsvorsitzende Elif Eralp regierende Bürgermeisterin werden. Russland und die Ukraine greifen sich weiter gegenseitig an. Die russische Armee hat in der ostukrainischen Stadt Kramatorsk einen Bus getroffen. Die Behörden sprechen inzwischen von mindestens 30 Toten dort und weiteren Verletzten. In den Stunden davor hatte Russland schon verschiedene andere Orte angegriffen, an denen die ukrainischen Behörden noch einmal so viele Tote registriert hatten. In Russland meldet heute die Internetfirma Yandex einen Angriff von ukrainischer Seite auf eines ihrer Rechenzentren südlich von Moskau. Sein Betrieb musste den Angaben nach eingestellt werden. Das ukrainische Militär berichtet darüber hinaus, eine Ölraffinerie in Salawat im Südwesten Russlands attackiert zu haben. Mutig und erfinderisch, so hat die schwedische Akademie das Werk von Autorin und Dichterin Anne Carson bezeichnet. Sie gibt der Kanadierin dieses Jahr den Literaturnobelpreis. Die 76-Jährige hat demnach sogar neue Formen für die Gegenwartsliteratur geschaffen. Carson vereint oft Lyrik, Essayistik und Belletristik. Sie greift auch Erzählungen aus der antiken griechischen und römischen Literatur auf. In dem Werk Norma Jean Baker of Troy vergleicht sie zum Beispiel Marilyn Monroe mit Helena von Troja. Das waren die News.
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0: Na, seid ihr bereit, gleich auf dem Nachhauseweg wieder schöne nasse Jeans zu kriegen? Ja, riecht natürlich toll nach nassem Hund, ne? Kann nämlich heute noch gut regnen, auch an eurem Feierabend. Im Südosten sogar Gewitter drin, 12 bis 22 Grad. Morgen war es kälter bei 11 bis 17. Dazu, außer im Südosten, auch dicke Wolken und dicker Regen.
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0: 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Schönen guten Tag allerseits. 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

0: Seit heute ist so richtig Herbst, oder? Matschige Blätter auf dem Boden, nasse Wiege. Irgendwie schon eine richtige Challenge, sich da mit dem Fahrrad oder dem E-Roller nicht zu maulen. Tag Leute, hier ist Deutschlandfunk Nova. Aber wenn es dann doch passiert, ne? Wenn dann Handgelenk oder Bein gebrochen sind, dann wäre es natürlich schon nice, wenn die, die uns operieren, das auch richtig gut machen. In Köln gibt es eine ziemlich, ich sag mal, ungewöhnliche Methode, wie Chirurginnen und Chirurgen besser OPs trainieren können. Normalerweise üben die nämlich an Präparaten oder Plastikknochen. Ein Unternehmen bietet aber jetzt Operationen mit Hilfe von echten Leichenteilen an. Also, falls ihr gerade Kuchen esst oder so, am besten mal kurz Pause machen. Martin Schütz aus dem Deutschlandfunk Nova-Team, du hast dir das nämlich mal angeschaut vor Ort. Was machen die da genau?
1: Also die Firma, die hat eine Maschine entwickelt, mit der Knochen ganz gezielt gebrochen werden können. Also ein Gewicht fällt in einem bestimmten Winkel mit einer bestimmten Kraft auf ein Leichenteil und bricht dann eben einen Wirbel, einen Arm oder ein Bein, so wie das auch in der Realität passiert, weil du beispielsweise vom E-Roller stürzt oder ausrutscht.
0: Aber an den Körperteilen ist da noch alles dran, also um die Knochen drumherum, das Gewebe und so?
1: Ja, also Knochen plus Muskeln, Sehnen, Blutgefäße, Nerven und so weiter. Die Körper und Körperteile, die sind tiefgefroren eingelagert, die werden dann aufgetaut für den jeweiligen Einsatz und dann mit Hilfe der Maschine entsteht der bestellte Bruch.
0: Das heißt, man hat dann da so eine Art Katalog und kann sich dann einfach, hallo, ich hätte gerne Bruch Nummer 176 aussuchen.
1: Genau, Henning Röth de Rouet, der ist der Geschäftsführer von RIMASIS und das Unternehmen bietet ganz unterschiedliche Brüche an menschlichen Leichenteilen eben zu diesen Schulungs- und Trainingsmöglichkeiten an.
2: Wir sind in der Lage, knapp 180 verschiedene Frakturmuster, wie sie im echten Leben vorkommen, durch Stürze, durch Unfälle zu simulieren.
1: Und dazu stehen in Köln Trainingsräume in der Firmenzentrale zur Verfügung, in denen dann die jeweiligen Seminare stattfinden.
0: Du warst ja auch mal genau dort. Mhm. Wie läuft so ein Training da ab?
1: Also als ich vor Ort war, da haben 4 chirurgische Teams aus den USA trainiert, wie sie eine bestimmte Wirbelsäulenfraktur operieren können oder wie man das am besten lösen kann. Dazu wurden im Vorfeld 4 menschliche Oberkörper aufgetaut. Die restlichen Teile des Spenderkörpers waren abgetrennt und für weitere Trainings eingelagert, also Arme, Beine und Kopf. Und der Oberkörper wurde dann eben im aufgetauten Zustand mit dem entsprechenden Bruch versehen und dann haben die Teams an dem jeweils operiert.
0: Oh, das klingt irgendwie so abgeklärt. Oh, ja, ich habe natürlich jetzt Bilder im Kopf. Okay, aber mussten da irgendwie die Chirurgen, dann konnten die da frei dran arbeiten oder wie läuft das?
1: Ja, die stehen im Grunde in einem normalen OP-Saal, sind auch angezogen, wie man das von einer OP kennt, also mit Kittel, Maske und so weiter und standen um das jeweilige Präparat dann herum. Dazu noch jeweils ein Trainer pro Team und nach praktisch jedem Arbeitsschritt sind alle weg vom Tisch. Dann kam ein Röntgengerät dran, es wurde eine Aufnahme gemacht, damit kontrolliert wurde, wie ist jetzt der Arbeitsschritt konkret ausgeführt worden? Was lief gut? Was ist schwierig? Ist gegebenenfalls was verletzt worden, was nicht verletzt werden sollte? Und was muss als nächstes gemacht werden?
0: Was ist denn der Vorteil, wenn man das auf diese Methode an so leichten Teilen macht?
1: Ja, das kommt einer OP an einem lebenden Menschen schon sehr, sehr nahe. Im Studium wird ja beispielsweise oft mit Plastikknochen geübt, bei denen dann eben keine Haut, kein Fettgewebe, kein Muskel, keine Sehne und so weiter mehr vorhanden sind. Und das ist hier anders, sagt Professor Bertil Bouillon. Der leitet in Köln die Klinik für Orthopädie, Unfallchirurgie und Sporttraumatologie.
3: Jetzt hat man alles in einem, eigentlich sehr, sehr real. Bis auf die Blutung, die nicht da ist. Aber ich kann Nerven verletzen, ich kann Gefäße verletzen und ich kann den Zugangsweg zu der Fraktur entsprechend trainieren und habe dann auch tatsächlich eine Fraktur im Knochen, die ich dann mit dem Weichteil zusammen eben wieder korrekt einstellen muss.
1: Er schätzt, dass ein Training dort so viel Wissen vermittelt wie 10 Operationen an lebenden Patienten.
0: Das ist schon eine krasse Hausnummer, muss man sagen. Warum wird denn das dann nicht einfach überall gemacht so?
1: Also zum einen sagt die Firma selbst und auch die Kunden, dass es dieses Angebot eigentlich nur einmalig gibt und zwar hier in Köln, beziehungsweise die bieten das auch an, wo auch immer du das haben willst und bringen die Sachen dann mit. Dann ist diese Maschine natürlich deren Patent, das heißt, die ist auch nicht irgendwo frei verfügbar und man muss auch ganz klar sagen, es sind nicht so viele Leichen auch zu bekommen, dass man dauerhaft und überall das machen kann. Also es ist schon etwas sehr, sehr Spezialisiertes und wird deswegen auch nur für ganz spezielle Fälle eingesetzt.
0: Bei einem OP-Training mit echten Leichenteilen lernst du so viel wie bei 10 Operationen an einem lebendigen Patienten. Das ist schon krass, oder? Wird gerade aber noch nicht so oft gemacht, weil es nicht genug Menschen gibt, die ihren Körper der Forschung zur Verfügung stellen. Und auch, weil die Firma das exklusive Patent an dieser Methode hat. Deutschlandfunk Nova ist hier. 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

0: 16:21 haben wir es. Ihr hört Deutschlandfunk Nova. Und was würdet ihr sagen, wenn ich euch nächste Woche Freitag zu einem Konzert schicken würde?
1: Ist schon okay.
0: Okay. Mhm.
1: 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Hey,
0: hey. Wäre okay, ne?
1: 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Hey,
0: das hier sind nämlich Jeremias.
1: Baby, ich steh nicht mal mit dir. Mit dir.
0: Also Oliver, Ben, Jonas und Sänger Jeremias selber. Die lieben es ja eh schon, live zu spielen.
2: Das auf einer Bühne stehen, das Schwitzen, die Energie und Resonanz direkt vom Publikum wieder zurückzubekommen, das ist natürlich die schönste Sache am Musikerdasein und auch für uns hier zumindest der Grund, wieso wir das Ganze auch machen.
0: Live also absolutes Highlight für Jeremias selber, aber die setzen bei ihrer jetzigen Tour noch einen drauf, weil die sind bald unterwegs mit dem deutschen Filmorchester Babelsberg, machen also wirklich eine Tour mit Orchester, spielen ihre Songs dann mit Flügel, mit Streichern und Bläsern und das ist natürlich ziemlich cool. Das haben sie schon mal gemacht vor 3 Jahren in der Elbphilharmonie, da das Konzert auch komplett ausverkauft gewesen, sind gerade unterwegs dann damit jetzt durch München, Dortmund, Hamburg, Wuppertal, Köln, Erlangen, Berlin auch und da in den feinsten Orten und nächste Woche Freitag eben auch in Mannheim, im Mozartsaal, so nennt sich das Ganze da. Ich habe den gerade mal gegoogelt, das sieht schon ziemlich impressive aus. Also das kann ich mir sehr gut vorstellen mit Orchester, alles quasi holzvertäfelt an den Seiten. Es gibt so Logen oben drüber, ne, wie man das eben kennt von so altehrwürdigen Konzerthäusern. Retro natürlich sieht das Ganze aus und das kann ich mir sehr, sehr gut vorstellen, dass da Jeremias eine absolut coole Show abfackeln werden. Deswegen, wenn ihr da Bock habt, kommt doch nächste Woche Mannheim am 16.10. da mal hin, am Freitag. 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Kann ich mir auch sehr gut vorstellen, diesen Song hier, das ist Leicht von Jeremias mit Orchester dann.
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1: Das waren Jeremias für euch hier in Deutschlandfunk Nova. Habe ich euch gespielt, weil sie nächste Woche Freitag in Mannheim spielen. Und dafür habe ich noch Tickets. Ich sehe gerade hier die ersten Nachrichten, die eintrudeln. Ihr könnt euch auch noch sehr, sehr gerne melden, wenn ihr Bock habt, da hinzugehen. Zu Jeremias nächste Woche Freitag in Mannheim. Ist eine Tour und Konzert mit Orchester. Also was wirklich Feines. Wenn ihr dahin wollt, schreibt mir gerne einfach über den Live-Player in der Deutschlandfunk-App. Oder ihr schickt mir eine WhatsApp an die 030 8503 8503.

0: So, kurz vor 16:30 haben wir es an diesem Donnerstag. Jetzt gibt's für euch alles Wichtige von Larissa Niesen. Hi!
1: Hi!
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1: Zuerst drei Meldungen in kurz. Der britische Premier Andy Burnham und Kanzler Friedrich Merz haben einen deutsch-britischen Freundschaftsvertrag in Kraft gesetzt. Sie wollen enger in Sachen Verteidigung, Wissenschaft und Wirtschaft zusammenarbeiten. Bald soll es auch eine direkte Zugverbindung zwischen Deutschland und Großbritannien geben. In Berlin nehmen Linke, Grüne und SPD Sondierungsgespräche zur Regierungsbildung auf. Das haben die Parteien 2,5 Wochen nach der Wahl zum Berliner Abgeordnetenhaus bekannt gegeben. Und die deutsche Wirtschaft wächst stärker als gedacht, laut Bundesregierung um 1,3%. Vor wenigen Monaten war sie noch von 0,5% ausgegangen.
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1: Im Norden Äthiopiens sind gerade viele Menschen besorgt, weil dort in zwei Städten Soldaten aus dem Nachbarstaat Eritrea angerückt sind. Das berichtet zum Beispiel eine Konfliktbeobachtungsorganisation im Land. Einige Medien berichten auch von äthiopischen Drohnenangriffen auf die eritreischen Truppen. Zwischen Äthiopien und Eritrea kommt es immer wieder zu Konflikten. Eritrea hatte sich Anfang der 90er von Äthiopien abgespalten und für unabhängig erklärt. Die äthiopische Regierung wirft dem Nachbarland nun vor, ein Oppositionsbündnis zu unterstützen, gegen das sie gerade kämpft. Die Regierung in Eritrea weist das zurück. Von dort heißt es, Äthiopien würde Anschuldigungen erfinden, um eine Militäraktion zu rechtfertigen. Das Land wolle sich auf diese Weise Zugang zum Roten Meer verschaffen. In der letzten Woche hatte Äthiopien bereits 10 eritreische Diplomaten ausgewiesen und die Botschaft in der Hauptstadt geschlossen. Daraufhin hat Eritrea angekündigt, die diplomatischen Beziehungen zu kappen. In Indien haben landesweit tausende Menschen für den Rücktritt des Landeswahlchefs demonstriert. Die indische Jugendbewegung der sogenannten Kakerlaken hat die Proteste mit angestoßen. Es geht um den Vorwurf von Betrug bei den Wählerlisten. Aus dem Wählerverzeichnis sollen mehr als 130 Millionen Namen gestrichen worden sein. Die Regierung argumentiert, sie hätte nur Doppelungen oder nicht zulässige Einträge entfernt. Die Opposition dagegen wirft ihr vor, vor allem ihre eigenen Wählerinnen und Wähler geschützt und bekannte Oppositionsunterstützende gestrichen zu haben. Die Kakerlakenbewegung junger Inder und Inderinnen war ursprünglich wegen Protesten gegen schlechte Bildungs- und Karrierechancen im Land entstanden. Jetzt führt sie auch diese Bewegung an. Weitere Demonstrationen sind angekündigt. Brasiliens Präsident Luiz Inácio Lula da Silva hat kein Handy. Selfie-Videos und soziale Netzwerke sind ihm eher lästig. Jetzt hat er sich doch noch dazu überreden lassen, wenige Wochen vor der Stichwahl. In einem Video auf TikTok und Instagram ruft der 80-Jährige seine Anhänger dazu auf die Straße zu gehen und mit den Menschen zu sprechen. Sein Gegner ist Flavio Bolsonaro, der Sohn des früheren rechtsextremen Präsidenten Jair Bolsonaro. Er nutzt soziale Netzwerke schon seit Monaten für kurze Videos und erreicht damit viele Menschen. Bei der ersten Wahlrunde kam Bolsonaro auf 47% der Stimmen, Lula auf 45%. Jetzt versucht Lula vor der Stichwahl Ende Oktober vor allem bei jüngeren Wählerinnen und Wählern wieder Boden gut zu machen. Und das waren die News.
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0: Das hat heute viele Wolken, ordentlich Regen auch zwischendrin. Wenn ihr im Südosten wohnt, müsst ihr auch mit Gewittern rechnen. Heute 12 bis 22 Grad, morgen nochmal was kühler, 11 bis 17 Grad, auch dann wieder mit viel Regen.
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0: Schönen guten Tag, Leute.
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0: Yes, das ist absolut korrekt. Gero Simone ist hier.
3: Simone, ich grüße dich. Na?
4: Hallo.

0: Köthen kommen.
1: Wenn du hier reinkommst, Sabrina, dann knistert es direkt. Es liegt jetzt aber nicht an unserer zwischenmenschlichen Beziehung, sondern du hast erzählt, dass du darüber sprichst jetzt, was beim Tauchen, woran man gesunde Riffe erkennt, nicht wahr? Mhm. Und das hat mit dem Knistern zu tun?
0: Mhm.
1: Okay, jetzt mehr Details hier von Sabrina Loy.
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3: Ein gesundes Korallenriff ist nicht nur schön anzusehen, es hat auch einen ganz bestimmten Sound. Und der kann helfen, geschädigte Riffe wiederzubeleben. Das zeigen Versuche von Forschern auf Hawaii. Sie haben in einer Bucht unter Wasser die Geräuschkulisse eines intakten Riffs abgespielt. Also beispielsweise die Laute von Fischen und knackenden Krebstieren. Im Fachmagazin Communications Biology berichten sie, dass sich in der Nähe der Lautsprecher mehr Korallenlarven ansiedelten als weiter entfernt. Besonders viele Larven siedelten sich auf künstlichen Strukturen mit speziellen Bakterienbeschichtungen an. Die Forschenden sehen darin einen vielversprechenden Ansatz für die Riffrenaturierung. Sie betonen aber auch, dass der positive Effekt der Beschallung allein noch nicht eindeutig belegt ist. Wahrscheinlich wirkt sie vor allem zusammen mit geeigneten künstlichen Lebensräumen und biologischen Lockstoffen. 194 Jahre, so alt ist die Riesenschildkröte Jonathan. Damit ist sie laut Fachleuten das älteste bekannte Landlebewesen und immer noch fit. Ein Altersforschungsteam hat jetzt Jonathans Erbgut analysiert. Es schreibt im Fachjournal Science Advances, im Vergleich zu jüngeren Riesenschildkröten hat Jonathan besonders viele Genvarianten, die mit Langlebigkeit zusammenhängen. Sie sorgen unter anderem dafür, dass die Mitochondrien, also die Kraftwerke der Zellen, in Jonathans Körper teilweise genauso gut funktionieren wie bei einer erst 5 Jahre alten Riesenschildkröte. Vielleicht liefern diese jungen Zellkraftwerke dem DNA-Reparatursystem genug Energie, um Schäden durch das Alter abzuwehren, zum Beispiel Krebs. Jung gebliebene Mitochondrien hat man auch schon bei anderen sehr alten Lebewesen gefunden, auch bei Menschen. Die Forschenden sagen aber auch, vielleicht haben nicht nur die Gene, sondern auch die idealen Lebensbedingungen zu Jonathans hohem Alter beigetragen. Seit 1882 lebt er auf der Atlantikinsel St. Helena in einem geschützten Bereich. Dort bekommt er gutes Futter und wird von Tierärzten betreut. Seit über 15 Jahren gibt es in den USA Fahrdienstleister wie Uber. Sie haben nicht nur die Mobilität verändert, sondern wirken sich offenbar auch positiv auf die Kriminalität aus. Das legt eine Studie im Fachjournal Economic Inquiry nahe. Dafür wurden Kriminalitätsdaten aus fast 500 US-Städten ausgewertet, zwischen 2005 und 2019. In Städten, in denen Fahrdienste eingeführt wurden, sank die Gewaltkriminalität um durchschnittlich knapp 5%. Auch Eigentumsdelikte und Einbrüche gingen zurück. Die Forschenden vermuten, dass die Plattformen neue und leicht zugängliche Jobs geschaffen haben. Das könnte vor allem finanziell motivierte Straftaten reduziert haben. Besonders deutlich waren die Effekte bei Alkohol am Steuer. Mit Start der Fahrdienstleister kam es offenbar zu weniger alkoholbedingten Verkehrsunfällen. Ob sich die Ergebnisse auf Europa übertragen lassen, ist allerdings unklar. Hier ist der öffentliche Nahverkehr meist deutlich besser ausgebaut als in vielen US-Städten.
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0: Na, Janika, bist du gleich beim Zahnarzt dran? Bist du aufgeregt, dass du gleich beim Zahnarzt bist? Oder bist du aufgeregter, dass du jetzt hier mit uns um Tickets spielen musst?
1: Weiß ich jetzt auch noch nicht genau, für was ich aufgeregter bin. Gerade war ich noch entspannt, jetzt bin ich ein bisschen Puls.
0: Ja gut, dann atmen noch mal kurz durch.
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0: Du sitzt nämlich gerade im Wartezimmer beim Zahnarzt, Janika aus Mannheim, und du würdest ganz gerne wohin?
1: Zu Jeremia!
0: Richtig! Jeremia spielt nächste Woche Freitag in Mannheim im Mozartsaal mit Orchester. Wie geil ist das denn bitte, Janika?
1: Ja, ey, perfekt, wirklich. Ich hätte richtig Bock mal auf ein großes Orchester live und dann noch Jeremias dazu. I mean, how good can it be?
0: So nämlich. Du musst jetzt nur noch das Brainfuck-Quiz überstehen. Das funktioniert so. Ich stelle dir 5 Fragen und du antwortest aber bitte immer nur auf die Frage von davor, okay?
1: Okay.
0: Und du startest aber, damit wir reinkommen, mit deinem eigenen Namen, egal was ich dich frage, okay?
1: Ah, den weiß ich schon mal. Das ist schon mal gut.
0: Ja, da hast du schon mal einen Punkt sicher. So, und das Ding ist aber, wenn du es nicht hinkriegst, dann kommen die gleichen Fragen nochmal, aber dann an eine andere Person. Dann hat also jeder da draußen eine Chance. Deswegen, wenn ihr mithört,
1: ja, auch fair.
0: Es lohnt sich. Vielleicht schreibt ihr euch schon mal dann die Antworten auf, weil wenn Janika das nicht packt, dann seid ihr die Nächsten, okay? Aber Janika, erstmal die Chance für dich. Bist du bereit?
1: Ja.
0: Okay.
1: Oder war schon die erste Frage? Nee.
0: Nee, jetzt geht's los. Wie heißt die rothaarige Zeichentrick-Meerjungfrau, die mit Sebastian der Krabbe tief unten im Meer wohnt?
1: Janika.
0: Richtig. Von wem ist dieser Song hier? Richtig. Welche Frau hat gegen Donald Trump bei der letzten US-Präsidentschaftswahl verloren?
1: Lola Young?
0: Nein! Oh nein, wie schade! Das hat leider nicht gepasst. Das war nicht Lola Young mit dem Song gerade eben. Schade, Janika! Aber immerhin bist du jetzt nicht mehr ganz so aufgeregt. Du kannst jetzt ganz entspannt zum Zahnarzt gehen.
1: Ich bin entspannt, perfekt.
0: Ja, Freunde, aber das bedeutet, jetzt kriegt jemand Neues die Chance. Danke dir aber fürs Mitmachen, Janika.
1: Ja, vielen Dank. Schönen Tag noch.
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0: Also Leute, ihr habt's gehört, wir gehen in die nächste Runde vom Brainfuck-Quiz. Ich spiele noch einen Song und dann ist hier die nächste Person dran für Tickets für Jeremias nächste Woche Freitag in Mannheim. Wenn ihr mitspielen wollt, meldet euch über die 030 8503 8503 oder über den Live-Player in der Deutschlandfunk-App.

0: So, Freunde, wir spielen weiter hier um die Tickets für Jeremias. Der spielt nächste Woche Freitag in Mannheim im Mozartsaal. Aber da warst du noch nie, Katrin, obwohl du selber auch aus Mannheim bist, ne?
1: Ja, genau.
0: Ja, okay, dann vielleicht können wir das ja ändern.
1: Ja, wäre schön. 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
0: Yes, wir spielen das Brainfuck Quiz. Katrin, hast du gerade schon zugehört?
1: Ja, auf jeden Fall.
0: Sehr gut. Ich erkläre es trotzdem nochmal ganz kurz. Also, du musst 5 Fragen richtig beantworten. Du antwortest aber bitte immer nur auf die Frage von davor.
1: Okay.
0: Und du startest natürlich wie eben die gute Jannika auch mit ihrem eigenen Namen, damit wir hier gut reinkommen, okay?
1: Alles klar.
0: Gut, also dann viel Erfolg. Let's go. Wie heißt die rothaarige Zeichentrickmeerjungfrau, die mit Sebastian der Krabbe tief unten im Meer wohnt?
1: Katrin.
0: Richtig. Von wem ist dieser Song hier? Na, was sagst du?
1: Ariel.
0: Richtig. Welche Frau hat gegen Donald Trump bei der letzten US-Präsidentschaftswahl verloren?
1: Taylor Swift.
0: Richtig. Sehr gut, damit bist du schon mal eine Frage weiter als Jannika von eben. Wie heißt der Superheld, der in einem knackig engen rot-blauen Kostüm steckt und der mal von einer Spinne gebissen wurde?
1: Kamala Harris.
0: Richtig. Und wer moderiert gerade in Deutschlandfunk Nova?
1: Spider-Man.
0: Das ist absolut richtig. Herzlichen Glückwunsch.
1: Sehr gut.
0: Du wirst nächste Woche Freitag zu Jeremias gehen in den Mozartsaal.
1: Ja, cool.
0: Der tritt auf mit Orchester. Ey, wie geil ist das denn bitte?
1: Ja, ich freue mich total.
0: Oh, du
1: ich mag total Orchesterkonzerte.
0: Oh ja.
1: Mine hat da auch schon mal was gemacht.
0: Oh ja, stimmt. Warst du da mal? Nee, du warst ja da noch nicht im Mozartsaal.
1: Nee, tatsächlich nicht, aber wäre ich gern gewesen, ja.
0: Boah, ey, dann viel Spaß da. Ich wünsche es dir von Herzen. Das wird ein ganz, ganz tolles Konzert. Schick uns bitte mal eine Sprachnachricht, wie es war, ja?
1: Alles klar, mache ich.
0: Sehr gut. Ciao, Katrin. Ciao, ciao.
1: Ciao.
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0: Exakt 17 Uhr haben wir es. Anaïs hat gerade Ciao BB gesagt und ich sag Hallo Matthias.
1: Hallo Gero.
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3: Im Bundestag ging es heute zum ersten Mal um die geplante Einkommensteuer. Nach Angaben von Finanzminister Lars Klingbeil soll sie vor allem Familien und Menschen mit kleineren und mittleren Einkommen entlasten. Zum Beispiel soll das Kindergeld erhöht werden und die Einkommensgrenze, bis zu der man keine Steuern zahlt, soll nach oben gesetzt werden. Kritik kommt von der Opposition. Die Grünen sagen zum Beispiel, dass vor allem Geringverdiener mit Kindern benachteiligt würden. Aber auch die CDU will noch Nachbesserungen am Gesetz. Ihr geht es um die sogenannte kalte Progression, also um eine schleichende Steuererhöhung. Davon spricht man, wenn Preise steigen und man deswegen eine Lohnerhöhung bekommt, die genau diese Preiserhöhung ausgleichen soll. Durch den höheren Verdienst muss man aber dann auch mehr Steuern zahlen. Am Ende hat man dadurch weniger Geld zur Verfügung als vor der Lohnerhöhung. In diesem Sommer kamen Pläne der FIFA ans Licht, die Rechte an der Fußball-WM an private Investoren zu verkaufen. Das hatte große Kritik, vor allem an Präsident Gianni Infantino hervorgerufen. Viele wollen seitdem, dass es eine neue FIFA-Spitze gibt. Aber einer der möglichen Konkurrenten Infantinos fällt jetzt weg. Der Chef des Europäischen Fußballverbandes, Alexander Čeferin, hat gesagt, dass er UEFA-Chef bleiben will. Er will sich im nächsten Frühjahr wieder wählen lassen. Damit kann er aber nicht als Kandidat bei der Wahl eines FIFA-Chefs im März antreten. Bislang gibt es keinen offiziellen Gegenkandidaten zu Infantino. Mehrere Leute haben schon abgesagt. Einer der wenigen potenziellen Herausforderer ist noch der Chef des nordamerikanischen Fußballverbandes. Er hat aber noch nichts zu seiner Kandidatur gesagt. Die deutsche Wirtschaft wächst dieses Jahr stärker als gedacht. Die Bundesregierung hat ihre Prognose auf 1,3% angehoben. Sie war im April von nur 0,5% Wachstum ausgegangen. Laut Wirtschaftsministerium sind die Exportgeschäfte aber besser gelaufen als erwartet. Auch die schuldenfinanzierten Investitionen des Staates in Infrastruktur und Bundeswehr sorgen demnach für Wachstum. Dagegen hätten die Konflikte im Nahen Osten und die gestiegenen Energiepreise der Wirtschaft weniger geschadet als angenommen. Nächstes Jahr rechnet die Bundesregierung derzeit mit einem Plus von 1,1%. In Frankreich hat Präsident Emmanuel Macron Bundespräsident Frank-Walter Steinmeier bei einem Staatsbesuch mit militärischen Ehren empfangen. Beide haben in Paris am Grab des unbekannten Soldaten einen Kranz niedergelegt. Dort ist ein Soldat bestattet, der im Ersten Weltkrieg ums Leben kam. Angesetzt sind bis morgen verschiedene Termine. Bei seiner Ankunft gestern rief Steinmeier zu mehr Besonnenheit und Menschlichkeit in Europa auf. Die Menschen sollten für Frieden, Freiheit und Demokratie eintreten. Gleichzeitig gehen in Frankreich die Proteste an Schulen und Unis für mehr Lehrkräfte und eine bessere Ausstattung weiter. Laut Bildungsministerium wurden aber etwa ein Drittel weniger Einrichtungen blockiert als noch gestern. Und das waren die News.
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0: Ich hoffe, eure Schuhe sind für den Rückweg nach Hause wieder gut getrocknet, weil die werden eventuell jetzt nochmal schön nass. Weiter nämlich viel Regen heute bei 12 bis 22 Grad. Im Südosten auch Gewitter. Morgen im Südosten, dafür aber die einzige Region, die eher trocken ist. Dafür im Rest von Deutschland dann Regen bei nur noch 11 bis 17 Grad.
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0: Schönen guten Tag allerseits. Heute wurde der Literaturnobelpreis bekannt gegeben. Der geht an eine Kanadierin. Und ich habe mir so gedacht, Moment mal, also in vielen Songs steckt ja auch sehr viel Nobelpreiswürdige Literatur. Habe euch gefragt, an wen würdet ihr quasi, an welche Textstelle würdet ihr den Literaturnobelpreis vergeben? Und geschrieben hat mir der Tim, der hat gesagt, er würde ihn an Michael Franti geben aus Kalifornien. Er hat nämlich einen Song mit der Songline You can bomb the world to pieces, but you can't bomb the world into peace. Also du kannst die Welt in Stücke bomben, aber du kannst die Welt nicht in den Frieden bomben. Ja, und jetzt ja, merken wir gerade selber, warum es sich teilweise auf Englisch besser anhört als auf Deutsch.
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0: 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Ihr hört Deutschlandfunk Nova. Sag mal, lest ihr eigentlich ganz gerne mal? Also, ist kein schlechter Tag, ne, um das mal zu fragen. Heute wurde ja der Literaturnobelpreis vergeben. Gleichzeitig läuft auch noch die Buchmesse in Frankfurt. Und naja, also falls ihr lest, dann arbeitet ihr ordentlich gegen den Trend, weil es gibt gerade immer weniger Leute, die Bücher lesen. Gerade junge Leute. Also bei den 20- bis 29-Jährigen gibt es fast ein Fünftel weniger Leute, die lesen. Und das, dieser Rückgang, in nur einem Jahr. Auf der Frankfurter Buchmesse, da sieht es manchmal aber genau andersrum aus. Die läuft ja noch bis Sonntag. 250.000 Leute da erwartet und da stehen Fans teilweise mehrere Stunden an, um die zu treffen, die die Bücher geschrieben haben. Die Autoren und Autorinnen, die werden teilweise zu Stars und inszenieren sich dann auch so. Stefan Krombach aus dem Deutschlandfunk Nova-Team, wer wird denn gerade so besonders gehypt?
1: Ja, also natürlich sind das vor allem die AutorInnen, die man so von BookTok kennt, die großen Hypes. Jetzt musst du da nicht bei allen 4 Stunden in der Schlange stehen, wenn du ein Autogramm willst, aber solche Fälle gab es tatsächlich in den letzten Jahren. Und deshalb musst du dir mittlerweile bei den meisten Signierstunden vorher ein Ticket holen, wenn du ein Autogramm willst. Also dieses Ticket, das kostet nichts, aber so soll halt der Ansturm begrenzt werden. Aber wenn du jetzt anfangen würdest, nach so einem Ticket zu gucken, wärst du auch quasi schon zu spät. Ich habe mal zum Beispiel beim Lux Verlag geguckt. Da gibt es unter anderem Signierstunden mit Mona Kasten. Das ist die Autorin der Bücher, die verfilmt wurden als die Serie Maxton Hall. Ah. Und 12 Autorinnen geben da Autogramme und noch bei exakt 2 davon gab es heute Morgen vereinzelt noch freie Zeitslots, wo du noch ein Ticket bekommen hättest.
0: Krass. Also das verwundert mich erstens, dass Autogramme noch so gefragt sind. Ich dachte, das wäre irgendwie so ein 90er-Ding. Aber auf der anderen Seite ist natürlich dann schon auch nicht falsch, dann von Stars zu sprechen, oder?
1: Ja, ja, ja, das kann man echt so machen. Das sagt auch Mirko, der hat mit seiner Freundin zusammen einen TikTok- und Instagram-Kanal rund um Bücher und ist dieses Jahr zum 3. Mal auf der Frankfurter Buchmesse.
2: Definitiv Popstars. Also was sich manche Autoren da für eine Fanbase aufgebaut haben, das ist schon sehr sehenswert. Also wenn man zum Beispiel bei den Signierstunden schaut, da ist immer was los. Also wirklich jeder Autor, jede Autorin, wo eine Signierstunde hat, da stehen immer eine wahnsinnige Anzahl an Leuten dort und die Autoren signieren teilweise 1 bis 2 Stunden durch.
1: Und klar, das ist ein Effekt von Social Media. Für die Buchfans ist das dann eben ein richtiges Highlight, die Leute mal im Real Life zu sehen, die ihre Lieblingsbücher geschrieben haben.
0: Und wie gehen denn die ganzen AutorInnen mit diesem Fame um?
1: Also Mirko hat mir erzählt, dass zum Beispiel Sebastian Fitzek, ne, super erfolgreicher Thriller-Autor, dass der tatsächlich teilweise mit Security unterwegs ist. Mhm. Aber bei den Signierstunden selbst, da findet Mirko die Atmosphäre total angenehm.
2: Was ich bei den Autoren so bewundere und was mir von Anfang an gefallen hat, die lassen es nicht raushängen. Also ich habe bis jetzt nur positive Erfahrungen machen dürfen, dass die immer gut gelaunt waren, immer trotzdem noch ein Gespräch haben. Die nehmen sich trotzdem Zeit für die Fans, weil ja, ohne die Fans, sage ich immer, sind die Autoren, blöd gesagt, nichts.
0: Du hast ja eben schon BookTok angesprochen. Eigentlich werden ja gerade immer weniger Bücher verkauft, weil immer weniger, vor allem junge Leute lesen. Aber Social Media, wie eben BookTok auf TikTok, das hat ja schon einen großen Einfluss darauf, was gelesen wird, oder?
1: Ja, das stimmt. Also wenig überraschend sagt TikTok vor allem selbst, dass das stimmt. Die haben gerade heute eine eigene Umfrage veröffentlicht und 3/4 der befragten BookTok-UserInnen, die haben da zum Beispiel angegeben, dass sie die Empfehlung von CreatorInnen in ihre Kaufentscheidungen mit einfließen lassen. Und es gab auch letztes Jahr schon eine repräsentative Umfrage vom Verband Bitkom. Da kam raus, dass 3 von 10 Social-Media-Usern schon mal ein Buch gelesen haben, das sie da empfohlen bekommen haben. Mhm. Und bei welchen das besonders gut funktioniert hat, das hat TikTok jetzt auch direkt ermitteln lassen und ganz frisch die BookTok-Bestseller des Jahres gekürt. Europaweit ist da Fourth Wing von Rebecca Yarros auf Platz 1, also Fantasy-Romance mit Drachen. Und in Deutschland ist 22 Bahnen von Caroline Wahl das erfolgreichste BookTok-Buch.
0: Bis Sonntag läuft noch die Buchmesse in Frankfurt. Wir haben gerade gehört, dass da teilweise die Autoren und Autorinnen zu richtigen Popstars avancieren und dass Leute überhaupt noch Autogramme wollen. Crazy.

0: Boy Loco in Deutschlandfunk Nova mit Closer. Heute Nachmittag gab es eine Einmeldung. In Berlin wollen Linke, Grüne und SPD Sondierungsgespräche führen. Also schauen, ob sie dann demnächst auch Koalitionsgespräche führen, um dann auszuloten, ob sie da zusammen die Hauptstadt regieren wollen. Die Debatte darum, die ist ja ziemlich emotional, seit vor allem Konservative der Linken immer wieder vorwerfen, ein Antisemitismus-Problem zu haben. Auch Grünen-Chef Felix Bartanak, der hat gestern noch bei Lanz das hier gesagt.
1: Mit Antisemiten, mit Israelfeinden, mit Leuten, die nicht wissen, wo organisiert Kriminalität beginnt und endet, gibt es für mich keine Zusammenarbeit. Für uns kann es nur Gespräche über eine Koalition geben, wenn die Linke uns einwandfrei beweist, dass sie mit diesem Problem umgeht.
0: Nicht nur die Grünen, sondern auch die SPD hat das zur Bedingung für Sondierungsgespräche gemacht. Tobi Blum aus unseren News hat jetzt heute diesen Beweis gegeben.
2: Also was es gibt, ist eine gemeinsame Vereinbarung von Linken, Grünen und SPD, dass sie Antisemitismus nicht dulden wollen. Deshalb haben sie ein Statement veröffentlicht und da steht drin, dass jüdisches Leben in Berlin gestärkt werden soll. Also zum Beispiel jüdische Gemeinden und Kulturzentren sollen unterstützt werden, jüdische Feiertage sollen öffentlich gefeiert werden können und die Parteien wollen sich einsetzen gegen Hass, Hetze und Gewalt gegenüber Jüdinnen und Juden. Also Antisemitismus aktiv bekämpfen. Kerstin Wolter, Landesvorsitzende der Linken, formuliert das so.
3: Aus unserer Geschichte wächst eine besondere Verantwortung für den Schutz jüdischen Lebens. Wer für uns Verantwortung trägt, im Abgeordnetenhaus wie im Senat, garantiert das. Antisemitismus hat in Berlin keinen Platz.
2: Sollte es jetzt Parteimitglieder geben, die sich daran nicht halten, dann soll es, Zitat, entsprechende Konsequenzen geben, bis hin zum Ausschluss von Mitgliedern.
0: Okay, also das klingt ja dann schon so, dass sie dann hart dagegen vorgehen wollen, oder?
2: Ja, also so klingt das erstmal. Wenn es antisemitische Vorfälle geben sollte, dann wollen Linke, Grüne und SPD das innerhalb der möglichen Koalition dann auch gemeinsam mit Experten aufarbeiten. So wollen sie Berlin zusammenführen. Da geht es dann auch um die palästinensische Community.
3: Man kann Antisemitismus klar bekämpfen und zugleich für die Menschenrechte der Palästinenserinnen und Palästinenser eintreten. Das ist kein Widerspruch. Das ist der Anspruch einer Politik, die die Würde jedes Menschen zum Ausgangspunkt nimmt.
2: Dafür soll auch in die Berliner Verfassung der Schutz vor Rassismus und Antisemitismus reingeschrieben werden.
0: Okay, also Antisemitismus war das eine Thema. Dann wird der Berliner Linken aber auch noch vorgeworfen, Kontakt zu Clan-Kriminellen zu haben. Also ein Clan-Chef war ja auch auf einer öffentlichen Wahlparty der Linken auf einmal, ne?
2: Und da schreiben wieder alle drei Parteien, Parteimitglieder sollen Distanz wahren zu Leuten, die mit organisierter Kriminalität zu tun haben. Die Aufarbeitung soll transparent sein und im Zweifel droht dann auch wieder der Parteiausschluss. Genau den fordert der Berliner SPD-Chef Steffen Krach für den linken Politiker Ferhat Kocak. Der hatte freundschaftlichen Kontakt zu jemandem aus dem Clan-Milieu. Die Linke will das weiter aufarbeiten.
0: Okay, also der Punkt scheint erstmal auch geklärt. Ist denn schon inhaltlich was rumgekommen? Also Thema Wohnkonzerne, Vergesellschaften zum Beispiel?
2: Also das Inhaltliche wird jetzt erst in den Sondierungsgesprächen besprochen. Das Thema Vergesellschaftung ist den Linken wichtig, die SPD ist da aber eher nicht überzeugt von. Aber darüber wird dann halt jetzt verhandelt und es ist auch noch gar nicht klar, ob es dann bald eine rot-grün-rote Koalition in Berlin geben wird.
0: Also in Berlin starten die Sondierungsgespräche von Linken, Grünen und SPD. Es kann jetzt losgehen, weil sie sich geeinigt haben, wie sie die Antisemitismusvorfälle und Verbindungen zu organisierter Kriminalität aufarbeiten. Die Gespräche sind aber gerade erst losgegangen. Ob Linke, Grüne und SPD sich dann auch inhaltlich einigen und die Regierung bilden können, das wird sich dann erst zeigen in den nächsten Tagen. Deutschlandfunk Nova ist hier.

0: Nachrichten. Zuerst drei Meldungen in kurz. Im Bundestag ging es heute zum ersten Mal um eine Reform der Einkommensteuer. Finanzminister Klingbeil hat die Pläne vorgestellt. Unter anderem soll das Kindergeld erhöht werden. Der britische Premier Andy Burnham und Kanzler Friedrich Merz haben einen Freundschaftsvertrag in Kraft gesetzt. Sie wollen bei Verteidigung, Wissenschaft und Wirtschaft enger zusammenarbeiten. Bald soll es auch eine direkte Zugverbindung zwischen Deutschland und Großbritannien geben. Und in Berlin nehmen Linke, Grüne und SPD Sondierungsgespräche zur Regierungsbildung auf. Das haben die Parteien 2,5 Wochen nach der Wahl zum Berliner Abgeordnetenhaus bekannt gegeben.
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0: Der ehemalige Präsident Venezuelas, Nicolas Maduro, sitzt in den USA noch immer in Haft und wartet auf seinen Prozess. Jetzt ist zur Anklageschrift ein weiterer Punkt dazugekommen. Die USA wollen ihn und seine Frau wegen Folter anklagen. Beide sollen politische Gegner gefoltert haben, um ihre Macht in Venezuela zu festigen. Maduro und seiner Frau wird vorgeworfen, an einer Verschwörung zur Lieferung von Kokain in die USA beteiligt gewesen zu sein. Beide bestreiten die Vorwürfe. US-Truppen hatten Maduro und seine Frau auf Befehl von Präsident Trump im Januar in einer nächtlichen Aktion außer Landes geholt. Kritiker bezeichnen die Razzia als Verstoß gegen das Völkerrecht. Der Prozess soll nächstes Jahr im Juni beginnen. In Polen hat es zum zweiten Mal innerhalb dieser Woche einen Angriff in einer Schule gegeben. Dabei wurden in Warschau eine 37-jährige Hausmeisterin getötet, eine Lehrerin und der Schuldirektor verletzt. Der mutmaßliche Angreifer ist 15 Jahre alt und ein ehemaliger Schüler. Die Polizei hat ihn festgenommen. Erst gestern waren bei einer Messerattacke in einer Berufsschule in Ostroleka 9 Menschen verletzt worden. Der mutmaßliche Täter wurde gefasst. Bei einem weiteren Verdachtsfall ist ein 17-Jähriger festgenommen worden, der einen Angriff geplant haben soll. Der polnische Regierungschef Tusk hat mehrere Innenminister und die Chefs von Polizei und Geheimdienst jetzt zu einer Sondersitzung zu den Vorfällen zusammengerufen. In Mexiko wird ein Bischof bedroht, nachdem er die Regierung kritisiert hat. Ein Influencer hat in sozialen Netzwerken umgerechnet rund 2.000 Euro Kopfgeld auf Juan Espinosa Jiménez ausgesetzt. Der Bischof ist Vorsitzender der mexikanischen Bischofskonferenz. Er hatte zuletzt gesagt, dass Regierungskritiker in Mexiko mit Gefängnis bedroht würden. Außerdem kritisierte er, dass der Staat Menschen zu wenig hilft, die nach vermissten Angehörigen suchen. Die mexikanische Staatsanwaltschaft ermittelt jetzt gegen den Influencer. Ihm wird unter anderem vorgeworfen, mit seinen Aussagen Straftaten zu verherrlichen. Mexiko gilt als eines der gefährlichsten Länder, unter anderem für katholische Geistliche. Seit 1990 wurden dort nach Angaben der katholischen Kirche 80 Priester, Ordensleute und andere Kirchenmitarbeitende getötet. Und das waren die News.
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2: Der Regenradar sieht gerade aus, als wäre irgendwie ein Stück Käse verschimmelt. Überall so einzelne blaue Fleckchen. Aber das sind Good News, weil dieser Regenradar-Gorgonzola bedeutet, dass der Regen nicht ganz weggeht, aber heute Abend weniger wird. Im Südosten kann es aber gewittern. 12 bis 22 Grad. Morgen auch wieder viel Regen und kälter bei 11 bis 17 Grad.
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2: Tag Leute. Jetzt habe ich irgendwie gerade Hunger bekommen. Auf Käse. Vielleicht nicht gerade Gorgonzola, aber irgendein anderer feiner Käse. Ich guck mal, was noch im Rucksack ist. Lieber Dubi jetzt für euch. Memories. Schönen Abend.

0: 17:38 haben wir, ich spiele euch gleich Fliss Shortman Syndrome und vorher noch Sabrina Leutz. Du bist hier gerade so reingehetzt. Brauchst du noch eine kleine Pause?
1: Nein,
0: oder geht?
1: Ich bin total entspannt.
0: Okay. Entspannte Sabrina Leutz jetzt für euch.
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1: Seid ihr eher schüchtern oder mutig? Eher ordentlich oder chaotisch? Das könnte zum Teil an euren Genen liegen. Eine Studie im Fachmagazin Nature zeigt, dass es über 1000 Stellen im Erbgut gibt, die mit der Persönlichkeit zu tun haben. Die meisten davon waren vorher unbekannt. Für die Untersuchung hat das Team Daten aus 46 Studien weltweit zusammengeführt. In allen Studien wurden DNA-Proben genommen und bekannte Persönlichkeitsmerkmale untersucht. Anschließend wurde das Erbgut der Menschen verglichen und geschaut, wo es Unterschiede gibt, die mit einer Eigenschaft zusammenhängen. Die Forscher betonen aber, dass es nicht das einzelne Gen gibt, das jemanden schüchtern oder mutig macht. Tatsächlich würden die Gene nur einen kleinen Teil der Unterschiede zwischen Menschen erklären, zwischen 5 und 9%. Der deutlich größere Teil der Unterschiede dürfte auf Umweltfaktoren und weitere Einflüsse zurückgehen, wie Erziehung, Bekanntenkreis und was ein Mensch erlebt. TikTok, Instagram, YouTube, auf all diesen Plattformen analysiert ein Algorithmus unsere Interessen und spült ein passendes Video nach dem anderen in den Feed. Diese Taktik, um Nutzende möglichst lange auf der Plattform zu halten, funktioniert. Vielen fällt es sehr schwer, mit dem Scrollen aufzuhören. Eine Studie der TU Graz zeigt, ganz besonders betrifft das Menschen mit ADHS und für diese Personen sind auch die Folgen gravierender. Das liegt laut den Forschenden an den typischen Symptomen von ADHS, etwa fehlendes Zeitgefühl und fehlende Impulskontrolle. Die zeigten sich auch in den Versuchen. Die Betroffenen konnten viel schlechter einschätzen, wie lange sie schon Kurzvideos schauten. Sie blieben auch länger online als eine Kontrollgruppe und es fiel ihnen schwerer, das Handy wegzulegen. Außerdem empfanden die ADHS-Betroffenen das Videoschauen stärker als Zeitverschwendung und hatten mehr Schuldgefühle deswegen. Die Forschenden fordern, dass die Plattformen für ADHS-Betroffene anders gestaltet werden, zum Beispiel mit einer festen Maximalzahl an Videos pro Sitzung. Neandertaler lebten in der Steinzeit, aber sie haben wohl auch viele Gegenstände aus Holz hergestellt und benutzt. In der spanischen Höhle Abricromani haben Forschende die Abdrücke von fast 600 Holzobjekten im Kalkstein gefunden. Die Untersuchungsergebnisse haben sie in den Science Advances veröffentlicht. Demnach sind die Fundstücke 40.000 bis über 60.000 Jahre alt. Viel davon ist Feuerholz, es gibt aber auch bearbeitete Rindenstücke und Äste. Dies wurden wahrscheinlich als Schalen, Speerschäfte und Grabstöcke benutzt. Außerdem wurde ein Gestell mit 3 Beinen gefunden, das vielleicht über einer Feuerstelle stand. Längere Stäbe wurden möglicherweise als Zeltstangen mit Fellen darüber an die Höhlenwand gelehnt, so entstand vielleicht ein Wohnbereich. Ein Holzobjekt stellt die Forschenden vor ein Rätsel, ein P-förmiger, sehr sorgfältig bearbeiteter Gegenstand. Bisher ist der Forschung kein vergleichbares Gerät bekannt, deshalb kann man nicht sagen, wozu es benutzt wurde.
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0: Schönen guten Tag zusammen. Deutschlandfunk Nova ist hier. Und heute wurde der Literaturnobelpreis vergeben. Der ist nach Kanada gegangen an Anne Carson. Und ich habe mir gedacht, Leute, es gibt ja wohl genug Literatur auch in Songs. Lasst doch mal checken, was so eure Songlines sind, Textstellen, die bei euch für immer mietfrei im Kopf wohnen würden. Caro Nida, du übernimmst gleich ab 18 Uhr. Was wär's bei dir?
1: Ich finde, es gibt wahnsinnig viele, aber in letzter Zeit hat Rin eine geile Line rausgehauen.
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1: Das ist geil, oder?
0: Das ist gut.
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0: Oh, das liebe ich. Ja, sowas meine ich. Das hätte auch einen Literaturnobelpreis
1: verdient. Oder?
0: Hier, zum Beispiel von mir. Also mein Favorite ist immer noch hier Karate Andi. Kennst du das?
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1: Auch geil.
0: Ich
1: liebe diese Wortspiele einfach.
0: Ja, aber es kam auch teilweise echt ernste Rückmeldungen, muss ich sagen.
1: Literatur-Nobelpreis.
0: Ja, also zum Beispiel hier von Uli aus Schwerin hat gesagt, hier Dire Straits, Brothers in Arms. Also, we are fools to make war, sagt er. Also wir sind Trottel, dass wir Krieg
1: danke,
0: machen.
1: Danke, dass du es gerade gesagt hast. Ich habe mich so voll angestrengt versucht, das zu verstehen. Dachte so, keine Ahnung, was er da singt.
0: Oder auch Tim aus dem Schwabenländle hat geschrieben, hier ein Song von Michael Franti. You can bomb the world to pieces, but you can't bomb the world into peace.
1: Oh,
0: das
1: auch
0: ist gut,
1: sehr
0: ne?
1: gut.
0: Finde ich stark. So, aber quasi um das alles wieder zu versöhnen und wieder auch ein bisschen Hoffnung mitzugeben, hat sie auch noch Alejandra aus Frankfurt gemeldet. Sie sagt, dass sie das liebt, wenn Fans bei Fußballspielen das hier singen.
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0: Also macht weiter mit der Hoffnung in eurem Herzen. Und das geht schon unter die Haut, oder?
1: Schön.
0: Ja, mag ich.
1: Vielleicht sollten wir mal den Literatur-Nobelpreis. Aber ist das denn überhaupt Literatur? Wie würde man es sonst nennen? Songline-Nobelpreis, keine Ahnung.
0: Ja, würde ich schon, ja, irgendwie so. Aber ich würde ganz gerne abschließen mit Martin aus Schleswig-Holstein, weil der findet, der Literatur-Nobelpreis, der wäre auf jeden Fall komplett verdient, wenn er an diesen Song hier gehen würde.
2: Was ist das Schlimmste?
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0: Ja, die Kassierer. Herzliche Grüße, die Kassierer in Deutschland von Nova. Das haben wir auch noch nicht gehabt, oder, Caro?
1: Hab ich noch nicht gespielt, ne?
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0: Die höchste Eisenbahn habt ihr gehört hier bei Deutschlandfunk Nova. Und jetzt hört ihr hier Mattes Jungblut. Hi.
1: Hallo Caro.
0: Wir haben es 18 Uhr. Mattes hat die Nachrichten.
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1: Vorgestern hat die Festnahme des ehemaligen Geheimdienstchefs August Hanning für viel Aufsehen gesorgt. Der Ex-BND-Chef soll nach seiner Amtszeit geheime Dokumente gesammelt, für seine private Beratertätigkeit genutzt und wohl auch an einen ausländischen Geheimdienst weitergegeben haben. Der Spiegel schreibt jetzt, dass Hanning Kontakte nach China hatte und dorthin regelmäßig nach seiner Pensionierung reiste. Außerdem hat er wohl ein geheimes Dossier an einen Agenten aus Aserbaidschan übergeben. Insgesamt sollen um die 2000 Dokumente aus dem BND an Hanning gegangen sein. Die hat er offenbar über seinen ehemaligen Büroleiter bezogen, der noch längere Zeit für den BND gearbeitet hat. Die Bundesanwaltschaft ermittelt jetzt weiter. Hanning wird unter anderem versuchter Landesverrat vorgeworfen. Seit 12 Jahren herrscht schon Bürgerkrieg im Jemen. Nachdem die USA und Israel im Februar den Iran angegriffen haben, haben sich die Angriffe dort noch mehr ausgeweitet. Die Houthi-Rebellen im Jemen werden vom Iran unterstützt und kontrollieren große Teile des Landes. Sie greifen auch immer wieder Saudi-Arabien an. Das Land ist mit dem Iran verfeindet. Unter anderem haben die Houthis wichtige Stellungen an einer Handelsroute erobert und blockieren diese zum Teil. Das hat gerade auch Auswirkungen auf den Öltransport nach Europa. Heute haben die Houthi nach eigenen Angaben den Flughafen in der Hauptstadt Riad beschossen. Die Lufthansa hat deshalb angekündigt, erstmal nicht mehr dorthin zu fliegen. Seit Juli sind nach Angaben der UNO mindestens 200.000 Menschen aus dem Jemen vertrieben worden. Im Bundestag ging es heute zum ersten Mal um die geplante Einkommensteuerreform. Nach Angaben von Finanzminister Lars Klingbeil soll sie vor allem Familien und Menschen mit kleineren und mittleren Einkommen entlasten. Zum Beispiel soll das Kindergeld erhöht werden und die Einkommensgrenze, bis zu der man keine Steuern zahlt, soll nach oben gesetzt werden. Kritik kommt von der Opposition. Die Grünen sagen zum Beispiel, dass vor allem Geringverdiener mit Kindern benachteiligt würden. Aber auch die CDU will noch Nachbesserungen am Gesetz. Ihr geht es um die sogenannte kalte Progression, also um eine schleichende Steuererhöhung. Davon spricht man, wenn Preise steigen und man deswegen eine Lohnerhöhung bekommt, die genau diese Preiserhöhung ausgleichen soll. Durch den höheren Verdienst muss man aber dann auch mehr Steuern zahlen. Am Ende hat man dadurch weniger Geld zur Verfügung als vor der Lohnerhöhung. Mutig und erfinderisch. So hat die schwedische Akademie das Werk von Autorin und Dichterin Anne Carson bezeichnet. Sie gibt der Kanadierin dieses Jahr den Literatur-Nobelpreis. Die 76-Jährige hat demnach sogar neue Formen für die Gegenwartsliteratur geschaffen. Carson vereint oft Lyrik, Essayistik und Belletristik. Sie greift auch Erzählungen aus der antiken griechischen und römischen Literatur auf. In dem Werk Norma Jean Baker of Troy vergleicht sie zum Beispiel Marilyn Monroe mit Helena von Troja. Der Literaturnobelpreis gilt als wichtigste literarische Auszeichnung der Welt. Die Akademie hat in den letzten Tagen schon die Nobelpreistragenden für Medizin, Physik und Chemie verkündet.
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1: Und das waren die News. Das war einfach ein Reflex von früher.
0: Und das ist jetzt das Wetter.
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0: Heute Abend im Süden und Osten weiterhin Regen, örtlich wieder Nebel. Es wird 8 bis 2 Grad kalt. Morgen wird es windig und viele Wolken gibt es. Nur im Süden bleibt es trocken. Der Regen zieht von Nordwesten immer weiter rein, dann Richtung Abend. Schauer oder einzelne Gewitter. 11 bis 17 Grad sind drin.
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0: Hi! Das Kabinett hat gestern Gesetzentwurf gegen digitale Gewalt beschlossen. Jetzt muss nur noch der Bundestag darüber entscheiden. Es geht darum, dass zum Beispiel sexualisierte Deepfakes, heimliche intime Aufnahmen und der Umgang mit Vergewaltigungsvideos klarer unter Strafe gestellt werden sollen. Wie das Ganze aussieht, wir gucken gleich genauer drauf, hier in so 8 Minuten.
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0: Die Linda Linders waren das hier bei Deutschlandfunk Nova. Du bekommst plötzlich Nachrichten von Männern, die du überhaupt nicht kennst. Erst verstehst du auch gar nicht so richtig, was da los ist. Dann schickt dir jemand einen Link zu einem Profil mit deinem Namen, mit deinen Fotos. Und vor allem sind da aber auch sexualisierte Bilder von dir drauf. Nur, diese Bilder sind gefälscht. Jemand hat die halt mit KI erstellt. Genau das ist Theresia Krohn passiert. Sie war damals 21 Jahre alt und Jura studiert.
1: Ich glaube, das war ein Einschnitt für mein Leben. Also für mich gibt es wirklich auch ein Davor und Danach, weil das alles verändert hat und auch mich auf eine Art, glaube ich, traumatisiert hat am Ende, ja.
0: Theresia hat sich damals gefragt, wer sieht diese Bilder? Haben Leute an ihrer Uni die Bilder gesehen oder tauchen die vielleicht auch irgendwann bei einer Bewerbung oder so auf?
1: Und für mich ging es gar nicht so sehr darum, dass jemand wirklich denkt, dass ich das bin, aber eher so dieser Gedanke, wenn jemand dich einmal so gesehen hat, dann sieht er dich auch nicht mehr anders, weil Bilder kann man ja nicht aus dem Kopf löschen.
0: Theresia zeigt den Fall an. Der Täter wird später tatsächlich verurteilt, aber unter anderem wegen Stalkings und Verleumdung und eben ausgerechnet nicht für diese sexualisierten Deepfakes. Dafür kriegt er keine Strafe.
1: Das hat sich geändert, als ich dann wirklich für mich auch festgestellt hatte, okay, krass, da gibt es wirklich eine Strafbarkeitslücke. Das war der Moment, wo ich gesagt habe, okay, dann muss ich damit jetzt auch an die Öffentlichkeit gehen und mich dafür einsetzen, dass sich das ändert. Gerade auch, weil ich auch bei Juristinnen das Gefühl hatte, dass die das gar nicht so wissen und dass es gar nicht so bekannt ist, dass es da so eklatante Lücken gibt.
0: Deswegen kämpft Theresia seitdem für besseren gesetzlichen Schutz. Sie spricht öffentlich darüber, hat sogar auch die Bundesjustizministerin getroffen. Und jetzt gibt's auch endlich Bewegung. Das Bundeskabinett hat gestern einen Gesetzentwurf gegen digitale Gewalt beschlossen. Für Theresia ist es auf jeden Fall auch ein persönlicher Erfolg.
1: Meine Freunde haben manchmal so aus Spaß gesagt, das ist schon eine Lex Krone. Also die haben das Gesetz so schon nach mir benannt, was ich ganz süß fand, ja.
0: Was bringt aber dieser Entwurf jetzt Betroffenen wirklich? Was wäre in Theresias Fall zum Beispiel anders gelaufen? Und wo hilft auch das neue Gesetz wieder nicht weiter? Das haben wir uns ganz genau angeschaut in unserem Nachrichtenpodcast Unboxing News. Die neueste Folge, also genau zu diesem Thema, hört ihr gleich wie immer hier um 7:30 bei Deutschlandfunk Nova im Radio. 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

0: finde, Dido passt ganz gut zu so einer herbstlichen Gemütsstimmung immer, oder? Here with me, habt ihr gerade gehört, bei Deutschlandfunk Nova. Il Civetto, die sind eher so sommerlich unterwegs.
1: Ja, wenn ich zu dir fahre, wird alles andere egal.
0: Zumindest habt ihr das entschieden. Wir haben ja letztens hier bei Deutschlandfunk Nova den Sommersong 2026 gesucht. Und da haben Il Civetto eben mit Lazy Tage gewonnen. So, und wenn ihr euch denkt, ja, das war ja schon ganz schön, dass wir die hier mal öfter im Programm gespielt haben, aber eigentlich wollt ihr die mal live sehen, naja, dann ist jetzt eure Chance. Die Jungs gehen nämlich jetzt auf Tour. Und ihr könnt natürlich wieder mit dabei sein. 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

0: der BND-Affäre um den ehemaligen Chef Hanning gibt es neue Details. Laut Spiegel soll Hanning Kontakte nach China und Aserbaidschan gehabt haben und geheime Dokumente teilweise an deren Geheimdienste weitergegeben haben. Im Bundestag ging es heute zum ersten Mal um eine Reform der Einkommensteuer. Finanzminister Klingbeil hat die Pläne vorgestellt. Unter anderem soll das Kindergeld erhöht werden. Und der britische Premier Andy Burnham und Kanzler Friedrich Merz haben einen Freundschaftsvertrag in Kraft gesetzt. Sie wollen bei Verteidigung, Wissenschaft und Wirtschaft enger zusammenarbeiten. Bald soll es auch eine direkte Zugverbindung zwischen Deutschland und Großbritannien geben.
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0: In Afghanistan sollen die islamistischen Taliban zuletzt immer wieder Frauen und Mädchen festgenommen und bedroht haben, weil diese gegen die Kleiderordnung verstoßen haben. Die UNO spricht in einem Bericht von mindestens 52 Frauen, die in den vergangenen Monaten betroffen waren. Sie wurden beleidigt, verprügelt oder festgehalten, weil sie zum Beispiel keinen Chador trugen, einen traditionellen Umhang, der Körper und Kopf einer Frau verhüllt. Andere hätten ihre Haare nicht verdeckt, bunte Schals oder Make-up getragen. Nach einigen Stunden in Haft habe man sie wieder freigelassen. Diese Vorfälle bewertet die UNO als Angriffe auf die Menschenrechte. Nach dem Abzug internationaler Truppen regieren die islamistischen Taliban seit gut 5 Jahren wieder in Afghanistan. Seitdem sind Frauenrechte im Land stark eingeschränkt. In den USA ist erstmals seit der gescheiterten Hinrichtung von Christa Pike wieder ein Mensch hingerichtet worden. Im Bundesstaat Texas wurde der 46-jährige Jamal Howard mit einer Giftspritze getötet. Dabei kam das gleiche Medikament wie bei Pike zum Einsatz. Howards Anwälte hatten noch versucht, die Hinrichtung zu verhindern. Sie hatten vor Problemen mit dem Medikament gewarnt und auf den Fall Pike verwiesen. Ein Gericht ließ die Hinrichtung aber zu. Howard war wegen eines tödlichen Raubüberfalls auf eine Ladenangestellte zum Tode verurteilt worden. In seiner letzten Erklärung bat er die Angehörigen des Opfers um Entschuldigung. Christa Pike liegt weiter in einem Krankenhaus in Nashville. Sie hatte 2 Spritzen mit dem Gift überlebt. Ihr Anwalt sagte gestern, sie sei wütend und verwirrt über das, was passiert ist. In Indien haben landesweit tausende Menschen für den Rücktritt des Landeswahlchefs demonstriert. Die indische Jugendbewegung der sogenannten Kakerlaken hat die Proteste mit angestoßen. Es geht um den Vorwurf von Betrug bei den Wählerlisten. Aus dem Wählerverzeichnis sollen mehr als 130 Millionen Namen gestrichen worden sein. Die Regierung argumentiert, sie hätte nur Doppelungen oder nicht zulässige Einträge entfernt. Die Opposition dagegen wirft ihr vor, vor allem ihre eigenen Wählerinnen und Wähler geschützt und bekannte Oppositionsunterstützende gestrichen zu haben. Die Kakerlakenbewegung junger Inder und Inderinnen war ursprünglich wegen Protesten gegen schlechte Bildungs- und Karrierechancen im Land entstanden. Jetzt führt sie auch diese Bewegung an. Weitere Demonstrationen sind angekündigt. Und das waren die News.
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2: Heute Nacht oder auch am Abend im Süden und Osten weiterhin Regen. Örtlich gibt es auch wieder Nebel. Es kann 8 bis 2 Grad kalt werden. Morgen, wenn sich der Nebel verzogen hat, gibt es trotzdem viele Wolken. Nur im Süden bleibt es trocken. Windig kann es auch sein und der Regen zieht dann auch irgendwann von Nordwesten immer weiter rein, dass es dann auch Schauer oder einzelne Gewitter gibt. Aber 11 bis 17 Grad sind immerhin noch drin.
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2: Hallöchen. Seid ihr öfter mal auf der Bahnstrecke zwischen Hannover und Hamburg unterwegs? Dann ist euch sicher schon mal aufgefallen, dass da nicht immer alles so glatt läuft. Ne? Es ist immer wahnsinnig voll und es wird ja auch schon lange darüber diskutiert, ob da nicht mal was neu umgebaut, wie auch immer, erneuert werden sollte. Heute Abend im Bundestag wird da jetzt sehr wahrscheinlich gegebenenfalls, wie auch immer, drüber entschieden, dass dieses neue Bauprojekt vielleicht endlich gestartet werden kann. Was es genau damit auf sich hat, was da die Streitpunkte sind, warum das alles so lange dauert, hört ihr gleich hier in so 4 Minuten.
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0: Die Bahnstrecke zwischen Hannover und Hamburg ist eine der wichtigsten in Deutschland. Deswegen bereitet die auch vielen Bahnfahrenden ziemlichen Pain. Seit Jahren wird über Neubau diskutiert. Und jetzt heute, später am Abend, scheint es endlich eine Entscheidung vom Bundestag geben zu werden. Die werden nämlich wahrscheinlich grünes Licht für das Neubauprojekt geben. Bislang ist ja nichts passiert, weil sich darum gestritten wurde. Auf der einen Seite haben wir die Deutsche Bahn und die Bundesregierung. Die sagen, Hannover-Hamburg, die Strecke ist im Moment zu fast 150% ausgelastet und wir brauchen eine neue Highspeed-Strecke. Und auf der anderen Seite ist aber die Landesregierung und die Anwohnenden, die das nicht wollen.
1: Das Land Niedersachsen sagt nämlich, steckt doch das Geld lieber in die Bestandsstrecke und baut da das Ganze dreigleisig aus. Aber dem erteilt wiederum der Bund dann eine Absage, weil nämlich argumentiert wird, der Deutschlandtakt soll ja eingeführt werden. Also in Großstädten sollen dann alle 30 Minuten ICEs fahren. Und das funktioniert eben nur mit einem Neubau, wenn dann die Strecke auf die Fahrzeit von einer Stunde verkürzt wird.
0: Das hat Daniel Bartel uns erzählt. Er ist der Landeskorrespondent in Niedersachsen. Gestern im Verkehrsausschuss hat man sich auf einen Kompromiss geeinigt. Und der sieht so aus. Der Bund, so steht es in dieser Beschlussvorlage, baut die Neubaustrecke. Gleichzeitig soll aber auch in die bestehende Strecke investiert werden.
1: Es gibt nämlich ein fettes Zusatzbudget für die alte bestehende Strecke. Bis 2034, also in den nächsten Jahren, sollen da nochmal 250 Millionen Euro investiert werden, um zum Beispiel den Lärmschutz zu verbessern und Engpässe zu schließen.
0: Ja, heute Abend entscheidet der Bundestag dann darüber. Auf der Tagesordnung steht es für 23.10 Uhr drauf. Wird aber natürlich dann auch bei Beschluss noch alles ganz schön dauern.
1: Bis die Fahrgäste in den Genuss kommen, da wird es eben noch sehr lange dauern. Jetzt kommt eine krasse Zahl. Die Bahn rechnet nämlich mit einer Fertigstellung bis zum Jahr 2050. Okay. Und weil da garantiert noch mit weiteren Klagen zu rechnen ist, könnte das sogar 2060 werden.
0: Wir haben mit Daniel Bartel, also unserem Korrespondenten, noch genauer darüber gesprochen. Wenn ihr also selber betroffen seid von dieser Hannover-Hamburg-Bahnstrecke, dann hört doch mal rein in der Deutschlandfunk-App oder auf deutschlandfunknova.de. Da findet ihr das ganze Gespräch.

0: Gutes Lied, Muse mit Hysteria. Einfach schon 23 Jahre alt, der Song. Kommen wir also mal wieder zu aktueller Musik.
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0: Im Lieblingslied haben wir ja immer Musik für euch, wo es sich irgendwie mal lohnt, auf den Text zu achten. Sei es, weil da irgendwie eine Message drin ist, tolle Wortspiele, wenn man daraus irgendwie was für sich selber mitnehmen kann, zum Nachdenken anregt. Heute würde ich sagen, dieser Song ist für alle Leute, die Freizeitstress haben. Also eigentlich für mich. Ich bin Königin im Freizeitstress. Ich packe mir immer ganz, ganz, ganz viele Pläne und alles da rein. Und dann hat man ja aber auch manchmal so einen Tag, wo man denkt, oh, heute würde ich einfach gerne nur auf dem Sofa liegen und, keine Ahnung, GZS wird gucken. Naja, aber dann hast du ja schon deine ganzen Pläne gemacht, ne? Sind habe ich jetzt hier für euch mit Keine Zeit. Also für euch Freizeitstressler und Stresslerinnen. Achtet mal auf den Text. Alle anderen natürlich auch. Im Lieblingslied hier bei Deutschlandfunk Nova.
2: Schön, dass du schreibst. Ich freue mich sehr. Stimmt, das ist schon zu lange her.

0: ey du, ich habe jetzt abgesagt. Ich habe gesagt, ich habe keine Zeit. Ich habe einfach so keinen Bock. Aber hast du mir auch leid. Es geht bei dir, kannst du gerne umkommen.
1: Ja, ich habe auch gerade abgesagt. Ich wusste gar nicht, dass du auch keine Zeit hast. Komm ich jetzt rum zu dir oder was?

0: Millennium Kid war das mit Sommerkleid. Wir haben es jetzt 19 Uhr. Es ist also Zeit zu schauen, was aktuell in der Welt los ist mit Mathis Jungblut. Hi.
1: Hallo Caro.
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3: Vorgestern hat die Festnahme des ehemaligen Geheimdienstchefs August Hanning für viel Aufsehen gesorgt. Der Ex-BND-Chef soll nach seiner Amtszeit geheime Dokumente gesammelt, für seine private Beratertätigkeit genutzt und wohl auch an einen ausländischen Geheimdienst weitergegeben haben. Der Spiegel schreibt jetzt, dass Hanning Kontakte nach China hatte und dorthin regelmäßig nach seiner Pensionierung gereist ist. Außerdem hat er wohl ein geheimes Dossier an einen Agenten aus Aserbaidschan übergeben. Insgesamt sollen um die 2000 Dokumente aus dem BND an Hanning gegangen sein. Die hat er offenbar über seinen ehemaligen Büroleiter bezogen, der noch längere Zeit für den BND gearbeitet hat. Die Bundesanwaltschaft ermittelt weiter. Hanning wird unter anderem versuchter Landesverrat vorgeworfen. Großbritannien und Deutschland wollen enger zusammenarbeiten. Das haben Kanzler Friedrich Merz und der britische Premier Andy Burnham heute bekräftigt. Burnham war in Berlin. Dabei hat er zum Beispiel auch davon gesprochen, dass beide Länder zusammen mit Italien und Japan einen Kampfjet bauen könnten. Ein ähnliches Projekt für einen gemeinsamen Kampfjet von Deutschland und Frankreich war im Sommer nach vielen Streits gescheitert. Heute ist außerdem der sogenannte Kensington-Vertrag für eine engere Zusammenarbeit der beiden Länder in Kraft getreten. Da geht es zum Beispiel um Außen- und Sicherheitspolitik, aber auch um Visafreiheit für Klassenfahrten. Weil Großbritannien aus der EU ausgetreten ist, versucht das Land mit einzelnen Staaten Abkommen zu schließen, um zum Beispiel wirtschaftlich besser zusammenzuarbeiten. Krankheiten und Gesundheitsprobleme haben in Deutschland zuletzt höhere Kosten verursacht. Laut Statistischem Bundesamt beliefen sich die Kosten 2024 auf knapp 530 Milliarden Euro, gut 37 Milliarden mehr als noch im Jahr davor. Anders ausgedrückt, pro Kopf haben sich die Kosten innerhalb eines Jahres um 430 Euro auf 6.300 Euro erhöht. Am meisten Geld hat die Behandlung von Herz-Kreislauf-Erkrankungen gekostet. Knapp dahinter lagen psychische und Verhaltensstörungen, wozu auch Demenzerkrankungen gehören. Den drittgrößten Posten haben Muskel-Skelett-Erkrankungen ausgemacht. Weltweit ist die Anzahl der Wildtiere drastisch zurückgegangen. Wie die Tierschutzorganisation WWF berechnet hat, sind zwischen 1970 und 2022 die Bestände um fast drei Viertel geschrumpft. Am stärksten ist der Rückgang mit durchschnittlich 85% bei Süßwassertieren. An Land sind die Wildtierpopulationen um knapp 70% zurückgegangen, in den Meeren um knapp 60%. Der WWF führt den Rückgang auf den Verlust von Lebensräumen zurück, die zum Beispiel für Lebensmittel- oder Energieproduktion genutzt werden. Durch gezielte Schutzmaßnahmen können sich die Bestände aber erholen, sagt der WWF. Beispiele hierfür sind die grüne Meeresschildkröte, Tiger und einzelne Elefantenbestände im südlichen Afrika. Und das waren die News.
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0: Also Leute, ich weiß gar nicht, wo ich anfangen soll. Das Wetter in Deutschland ist wild. In den Alpen sinkt die Schneefallgrenze heute Nacht auf 1800 Meter. Im Norden gibt es Schauer. Sonst eher trocken, an der Nordsee aber Gewitter. Dann Richtung frühe Morgenstunden im Norden und Nordwesten Regen. Und es kann auch noch Nebel, Frost, also alles Mögliche geben. Ja, das Ganze bei 9 bis 2 Grad diese Nacht. Morgen ähnlich, Schauer, einzelne Gewitter, Nebel, Wind, alles dabei. Im Südosten sogar Sonne, 10 bis 18 Grad sind drin.
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0: Einen wunderschönen Donnerstagabend wünsche ich euch. Viele sagen ja immer, der Donnerstag ist der kleine Freitag, weil nur noch einen Tag morgen rumkriegen, zumindest für die, ich sag mal, 9-to-5 arbeitende Bevölkerung, die nicht am Wochenende ran muss. Also so lang ist es nicht mehr bis zum Wochenende.
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0: Habt ihr euch eigentlich schon mal gefragt, wie angehende Ärzte und Ärztinnen eigentlich operieren üben? Ich meine, in so Arztserien sieht man ja manchmal, dass so Medizinstudis irgendwie an der Leiche irgendwas untersuchen und in Ohnmacht fallen. Gibt's auch wirklich. Also meistens wurde wohl bei Operationen zu Knochenbrüchen noch an Plastikknochen geübt. Aber ein Unternehmen in Köln bietet jetzt simulierte Operationen an Leichenteilen genau dazu an. Mein Kollege Martin Schütz hat uns mal erzählt, wie die das genau anstellen. Also ich sag mal, Achtung, für manche ist die Beschreibung vielleicht ein bisschen zu explicit.
1: Also die Firma, die hat eine Maschine entwickelt, mit der Knochen ganz gezielt gebrochen werden können. Also ein Gewicht fällt in einem bestimmten Winkel mit einer bestimmten Kraft auf ein Leichenteil und bricht dann eben einen Wirbel, einen Arm oder ein Bein, so wie das auch in der Realität passiert, weil du beispielsweise vom E-Roller stürzt oder ausrutscht.
0: Unser Reporter war auch selbst vor Ort und hat sich das mal angeschaut, wie die Trainings so ablaufen.
1: Also als ich vor Ort war, da haben 4 chirurgische Teams aus den USA trainiert, wie sie eine bestimmte Wirbelsäulenfraktur operieren können oder wie man das am besten lösen kann. Dazu wurden im Vorfeld 4 menschliche Oberkörper aufgetaut. Die restlichen Teile des Spenderkörpers waren abgetrennt und für weitere Trainings eingelagert, also Arme, Beine und Kopf. Und der Oberkörper wurde dann eben im aufgetauten Zustand mit dem entsprechenden Bruch versehen und dann haben die Teams an dem jeweils operiert.
0: Das klingt schon alles ein bisschen wild, oder? Das kommt aber der OP an einem lebenden Menschen sehr nah, das sagt auch der Professor Bertil Bouillon. Er leitet die Klinik für Orthopädie, Unfallchirurgie und Sporttraumatologie am Klinikum in Köln-Merheim.
2: Jetzt hat man alles in einem, eigentlich sehr, sehr real, bis auf die Blutung, die nicht da ist. Aber ich kann Nerven verletzen, ich kann Gefäße verletzen und ich kann den Zugangsweg zu der Fraktur entsprechend trainieren und habe dann auch tatsächlich eine Fraktur im Knochen, die ich dann mit dem Weichteil zusammen eben wieder korrekt einstellen muss.
0: Er schätzt, dass ein Training dort so viel Wissen vermittelt wie 10 Operationen an einem lebenden Patienten, Patientin. Also schon krass gewinnbringend, sage ich mal, für die Leute, die das üben. Aber klingt schon alles ein bisschen wild, muss ich sagen. Wenn euch dieses Thema interessiert, wir haben mit unserem Deutschlandfunk Nova-Reporter Martin Schütz noch viel länger darüber gesprochen. 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
0: 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Heute Morgen war Clarissa aus Bernau am Start.
2: Die beste Krankheit ist keine Krankheit. Und Vorsorge ist immer besser als Nachsorge.
0: So nämlich, das Statement hat sie erstmal rausgehauen. Vielleicht könnt ihr es euch schon denken, Clarissa arbeitet im Gesundheitsbereich und ich finde, die macht da was ganz Spannendes. Sie rettet nämlich Menschenleben, indem sie dabei hilft, durch Prothesen Gefäße zu reparieren. Also mal als Beispiel, die lebenswichtige Hauptschlagader in unserem Körper platzt zum Beispiel. Und Clarissa kann die dann flicken, mit Hilfe von Prothesen eben. Von diesem Job hat sie uns heute Morgen erzählt, weil sie dafür so sehr brennt. In ihrem Arbeitsalltag steht sie dann zum Beispiel auch mit im OP und beschreibt ihre Aufgabe dort so.
2: Also ich bin so ein bisschen der Airbag, die sprechende Bedienungsanleitung, die Alexa. Also weil es ist ganz häufig so, dass man vom Zubehör schon auch relativ viel überlegen muss, was passt wodurch und welche Größe braucht man wofür. Im OP bist du ja steril, da kannst du ja auch nicht mal eben an den Computer gucken und nochmal irgendwie dich in die Anatomie reinschauen. Und dafür bin ich dann halt da.
0: Wenn ihr jetzt denkt, wow, das ist doch spannend, aber ich mache auch was Spannendes oder meine beste Freundin oder wer auch immer, erzählt uns davon. 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

0: Hätte die Staatsanwaltschaft und die Polizei das vielleicht auch ernster genommen?
1: Was das neue Gesetz bringen kann und wo es Lücken hat, darum geht's bei uns heute.
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1: Hi. Eine Nachricht mit einer persönlichen Perspektive, das gibt's hier bei Unboxing News jeden Wochentag. Wir sprechen mit Menschen, die direkt betroffen sind, und wir ordnen das Ganze ein. Es ist Donnerstag, der 8. Oktober 2026. Ihr Fall ist wohl der bekannteste und hat viele schockiert. Der von Colleen Fernandez.
3: Also mir ist einfach wichtig, darauf hinzuweisen, welche gesetzlichen Schutzlücken es gibt. Ich habe selbst Erfahrungen damit gemacht, dass man das Thema zur Anzeige bringt, diese Anzeige nicht weiter verfolgt wird, das ganze Thema relativ schnell fallen gelassen wird. Also ich habe selbst Erfahrungen mit dem Justizversagen gemacht.
1: Das sagt sie im März in einem Interview. Sie wirft ihrem Ex-Mann Christian Ulmen vor, er habe Fake-Profile von ihr erstellt, darüber mit Männern gechattet und ihnen Pornos und Bilder geschickt, die aussehen, als würden sie Colleen Fernandez zeigen. Auch ihr ist was Ähnliches passiert.
0: Hallo, mein Name ist Theresia Krone. Ich bin Jurastudentin und Aktivistin und als Betroffene von digitaler Gewalt rede ich auch darüber gelegentlich.
1: Und auch du hast ja jahrelang für härtere Gesetze gekämpft. Als du erfahren hast, dass das neue Gesetz gegen digitale Gewalt vom Kabinett beschlossen wurde, was ist denn dir da durch den Kopf gegangen?
0: Boah, also ich glaube, das Gesetz war jetzt ja schon länger in Planung, deswegen war es nicht komplett überraschend. Aber ich war erleichtert, dass es endlich durchs Kabinett gegangen ist, weil das natürlich ein zentraler Schritt ist und für mich jetzt auch nicht ganz klar war, dass das auch wirklich dann ohne weitere Diskussion so passiert. Deswegen war ich sehr, sehr erleichtert, glaube ich, und war auch ein bisschen stolz, glaube ich.
1: Was heißt das so für dich persönlich?
0: Also für mich persönlich heißt das einfach, ich habe jetzt irgendwie mehrere Jahre zu dem Thema gearbeitet. Ich habe dazu öffentlich gesprochen. Ich war im Bundesjustizministerium, habe mit der Justizministerin gesprochen und habe eigentlich jetzt mehrere Jahre meines Lebens so dem gewidmet. Und dann fühlt sich das natürlich total cool an zu sehen, dass das auch einen Einfluss hatte, natürlich auch, weil ganz viele andere da auch gewirkt haben. Meine Freunde haben manchmal so aus Spaß gesagt, das ist schon eine Lex Krone. Also die haben das Gesetz so schon nach mir benannt, intern, was ich ganz süß fand, ja.
1: Also das hat ja alles mit deinen eigenen Erlebnissen zu tun. Wann hast du denn zum ersten Mal gemerkt, dass sexualisierte Fake-Bilder von dir im Netz kursieren?
0: Da war ich 21 Jahre alt und ganz normal Studentin. Also ich habe damals schon Demos mitorganisiert, aber war jetzt noch gar nicht so sehr digital auch in der Öffentlichkeit. Das hat sich jetzt mittlerweile ein bisschen geändert, aber deswegen war das für mich damals total schockierend, als ich auf einmal so ganz viele Nachrichten bekommen habe von Männern, die ich nicht einordnen konnte, bis mir jemand einen Link geschickt hat zu einem Fake-Profil und dann noch jemand und auf mindestens einem von diesem sind öffentlich auch gefälschte pornografische Bilder von mir zu finden. Und das war, also ich glaube, das war ein Einschnitt für mein Leben. Also für mich gibt's wirklich auch ein Davor und Danach, weil das alles verändert hat und auch mich auf eine Art, glaube ich, traumatisiert hat am Ende, ja.
1: Was hat das für dich bedeutet für dein Leben, wenn du das so sagst?
0: Also für mich war es total schwierig, damals einfach weiter zu studieren, weil ich ständig mit diesem Gedanken rumgelaufen bin, was ist, wenn ein Professor an der Uni oder ein Kommilitone oder so diese Bilder von mir gesehen hat? Was ist, wenn ich mich irgendwo bewerbe auf ein Praktikum, jemand googelt meinen Namen und dann sieht die Person das? Und für mich ging es gar nicht so sehr darum, dass jemand wirklich denkt, dass ich das bin, aber eher so dieser Gedanke, wenn jemand dich einmal so gesehen hat, dann sieht er dich auch nicht mehr anders, weil Bilder kann man ja nicht aus dem Kopf löschen. Selbst wenn ich jetzt öffentlich sage, das waren gefälschte Bilder.
1: Wie hast du denn damals versucht, die Bilder wieder aus dem Netz zu bekommen und gegen die, die das gemacht haben, vorzugehen?
0: Ich bin Jurastudentin und dementsprechend hatte ich, glaube ich, auch so einen Glauben an den Rechtsstaat. Das klingt jetzt sehr pathetisch, aber so war das. Und habe natürlich alles sofort zur Anzeige gebracht. Also ich habe mir bei HateAid Hilfe gesucht. Die beraten Betroffene wie mich. Die haben mir auch einen Anwalt zur Verfügung gestellt oder vermittelt. Allerdings muss ich auch sagen, das war super mühsam. Also mein allererstes Telefonat mit dem Fachkommissariat für Cyberkriminalität, da wurde ich im Prinzip abgewimmelt und mir wurde gesagt, ich soll online eine Anzeige ausfüllen oder dass es sowieso nicht strafbar sein kann. Also pornografische Deepfakes waren eben damals und sind es jetzt immer noch nicht strafbar. Und das war für mich ein totaler Schock, so behandelt zu werden, das Gefühl zu haben, dass ich mich rechtfertigen muss dafür, dass ich jetzt Schutz verlange vom Staat. Und auch die Plattform musste man immer wieder kontrollieren.

0: kontaktieren, bis die sowas runtergenommen hat.
1: Und wann hast du so gemerkt, ich will eigentlich nicht nur diese Bilder loswerden, sondern ich möchte, dass sich hier das Gesetz ändert?
0: Das hat sich geändert, als ich dann wirklich für mich auch festgestellt hatte, okay, krass, da gibt es wirklich eine Strafbarkeitslücke. Das war der Moment, wo ich gesagt habe, okay, dann muss ich damit jetzt auch an die Öffentlichkeit gehen und mich dafür einsetzen, dass sich das ändert. Gerade auch, weil ich auch bei Juristinnen das Gefühl hatte, dass die das gar nicht so wissen und dass es gar nicht so bekannt ist, dass es da so eklatante Lücken gibt.
2: Wie ganz genau diese Lücken jetzt geschlossen werden sollen, das hat mein Kollege Mario Kubina sich angeschaut. Die Bundesregierung will beim Strafrecht ansetzen, sagt Mario.
3: Da geht es zum Beispiel um Deepfakes mit sexualisierten Inhalten. Also gemeint sind manipulierte Bilder, bei denen man denkt, da ist jemand nackt oder da ist jemand beim Sex gefilmt worden. Ein anderer Punkt, wo das geplante Gesetz ansetzt, das ist der digitale Voyeurismus. Auch der soll unter Strafe gestellt werden. Und darunter versteht man zum Beispiel, wenn jemand das Handy auf nackte Menschen in der Sauna hält oder am FKK-Strand und so dann Fotos oder Videos macht. Auch sowas soll in Zukunft strafbar sein. Und zwar unabhängig davon, wo das passiert. In der Wohnung, in der Umkleidekabine oder eben auch in einer Sauna.
2: Vielleicht erinnert ihr euch an den Fall aus Bayern. Ein Mitarbeiter einer Therme in Bad Reichenhall hatte über 2 Jahre hinweg immer wieder heimlich Aufnahmen in der Sauna gemacht, von nackten Gästen. Die Polizei hat die Aufnahmen sogar bei einer Durchsuchung sichergestellt. Aber der Mann wurde nicht verurteilt, weil es bisher nicht strafbar ist, in einer öffentlichen Sauna Aufnahmen zu machen. Das gilt nicht als höchstpersönlicher Lebensbereich. Das neue Gesetz setzt da an. Außerdem sind Änderungen im Umgang mit Vergewaltigungsvideos geplant.
3: Da ist die Rechtslage so, eine Vergewaltigung an sich, die ist natürlich schon jetzt strafbar. Aber wenn jemand ein Vergewaltigungsvideo privat anschaut oder wenn jemand so ein Video herstellt, dann ist das bisher nicht generell verboten. Das hängt dann unter anderem davon ab, was genau ist zu sehen und wie und wo wurde das gefilmt. Und das neue Gesetz, das soll jetzt klarstellen, wer Vergewaltigungsvideos herstellt, wer sie verbreitet oder besitzt, der macht sich strafbar.
2: Auch beim Thema vorgetäuschte Identität will die Bundesregierung was machen. Theresia hat ja eben erzählt, dass jemand Fake-Profile von ihr erstellt hat. Mario sagt, in welchen Fällen das strafbar werden soll.
3: Da kann es zum Beispiel um krasse Aussagen gehen, die einer anderen Person in den Mund gelegt werden. Oder da kann es um manipulierte Bilder gehen. Wichtig ist für die geplante Strafbarkeit, die Inhalte, die müssen so schwerwiegend sein, dass sie das Ansehen einer anderen Person beschädigen können. Das Opfer wird dann also völlig verzerrt und übel dargestellt. Und dann soll sowas in Zukunft unter Strafe gestellt werden.
2: Und das neue Gesetz soll auch dafür sorgen, dass die Täter auch wirklich verurteilt werden, sagt Mario.
3: Das Problem ist ja oft, dass sich Täter hinter anonymen Accounts verstecken. Deshalb soll es in Zukunft ein neues Auskunftsverfahren geben. Und das heißt, Opfer von digitaler Gewalt, die sollen es eben leichter haben, herauszufinden, wer steckt eigentlich dahinter. Dafür sollen sie einen rechtlichen Anspruch bekommen und den können sie dann an Online-Plattformen richten oder an Messenger-Dienste, eben dort, wo das Material veröffentlicht wurde. Ob so ein Anspruch wirklich besteht, das sollen im Zweifel Gerichte klären. Allerdings, die Gerichte, die sollen dabei wirklich Tempo machen. So will das die Bundesregierung.
2: Auch Theresia hätte sich gewünscht, dass es in ihrem Fall schnell geht mit der Aufklärung und der Strafverfolgung. Theresia, wie war das denn bei dir?
0: Bei mir war es so, nach nur 3 Wochen hatte die Polizei tatsächlich die Identität des Täters festgestellt oder die mutmaßliche Identität damals noch. Und ich war mega erleichtert und dachte, jetzt geht's los. Und dann habe ich 1,5 Jahre gar nichts mehr gehört, bis mir dann ein Staatsanwalt mitgeteilt hat, es gab eine Hausdurchsuchung und der Täter war geständig. Und dann habe ich wieder nichts gehört, obwohl ich auch nachgefragt habe und so. Und erst noch mal 1/2 Jahr später habe ich dann über einen Journalisten erfahren, dass es schon längst ein Urteil gab. Also mir wurde das nicht mal mitgeteilt, dass Anklage erhoben wurde oder dass es einen Strafbefehl gab, sondern ich habe das tatsächlich über die Presse dann am Ende herausgefunden.
2: Das heißt, es hat bei dir ein Urteil gegeben. Aber was hätte jetzt das Gesetz oder der Entwurf, der jetzt erstmal auf den Weg gebracht ist, in deinem Falle dann geändert? Was hätte der leichter gemacht? Vielleicht kannst du uns da nochmal mitnehmen, zu was denn der Täter eigentlich verurteilt wurde in deinem Fall.
0: Also der Täter wurde in meinem Fall verurteilt wegen einem Verstoß gegen das Kunsturhebergesetz, wegen Verleumdung, weil auf diesem Account eben auch Sachen über mich behauptet wurden, die nicht gestimmt haben. Mhm. Und wegen Stalking, weil eben ein gefälschter Account von mir geführt wurde oder mehrere. Und auch von anderen Frauen, möchte ich dazu sagen. Aber wegen der pornografischen Deepfakes wurde dezidiert die Person ja nicht bestraft. Und ich finde das eigentlich krass, weil das war für mich, glaube ich, das Schlimmste an der ganzen Erfahrung. Also zu wissen, dass diese Bilder, die ja auch weitergeteilt werden, runtergeladen werden, mit denen interagiert wird, die im Netz dann auch frei rumgeistern, dass es dafür keine eigene Strafe gab und vor allem auch für diesen sexualisierten Teil dieser Tat. Das heißt, das hätte sich geändert, natürlich, dass es über andere Paragraphen strafbar gewesen wäre, die auch nochmal dezidiert quasi dieses Unrecht adressieren. Aber vor allem, ich glaube, und das ist viel entscheidender, ich glaube, hätte es so einen Paragraphen gegeben, hätte die Staatsanwaltschaft und die Polizei das vielleicht auch ernster genommen. Und man muss auch sagen, ich war lange jetzt der einzige bekannte Fall in Deutschland, wo es überhaupt zu einem Urteil kam, weil es einfach so oft eingestellt wird, diese Verfahren. Und das wird sich in Zukunft jetzt ändern mit diesem Gesetz, wenn es im Bundestag beschlossen wird, weil es auch eindeutiger strafbar ist in Zukunft.
2: Aber es gibt auch Kritik an dem Gesetzentwurf. Wir wollten von Juristin Jacqueline Sittich wissen, was sie dazu sagt. Sie hat zu dem Thema promoviert.
4: Der Gesetzentwurf ist sicherlich ein wichtiger und guter Anfang. So ganz freiwillig ist es ja nun mal auch nicht, denn das EU-Recht setzt Deutschland unter Druck und sagt, dass die EU-Richtlinie, die Gewaltschutz-EU-Richtlinie, bis nächstes Jahr im Juni umgesetzt werden muss. Das heißt, Deutschland muss bis zu diesem Zeitpunkt auch Lücken schließen. Was dabei noch mit abgedeckt wird, ist auf jeden Fall positiv zu werten. Und gleichzeitig gibt es große Lücken. Das Erste, was HateAid auch bereits schon aufgegriffen hat, ist, dass wir weiterhin von einem Privatklagedelikt sprechen. Das heißt ganz konkret, dass es sich um eine Tat handelt, bei der die Staatsanwaltschaft die Betroffenen auch auf den Privatklageweg vor den Amtsgerichten, also zivilrechtlich, verweisen kann. Das bedeutet für die Betroffenen, dass in der Praxis die schon ohnehin überlasteten, wenn auch bemühten Staatsanwaltschaften vermutlich häufig auch einstellen werden. Beispielsweise, weil sie die tatausübenden Personen nicht ermitteln können oder wenn die Plattformen nicht kooperieren und sie nicht genug Beweismittel bekommen. Außerdem gibt es auch kein Verbandsantragsrecht. Das heißt, ein Verbandsantragsrecht gibt verschiedenen Organisationen und Verbänden das Recht, wie in einer Art Sammelklage die Rechte Betroffener durchzusetzen. Das ist wichtig für die Betroffenen, weil sie dann eben als Individualperson nicht die Rechte verfolgen können, sondern durchaus das Recht auf Verbände übertragen können, die solche Fälle natürlich systematisch auch häufiger behandeln.
2: Und sie kritisiert auch eine Unterscheidung, die das Gesetz bei den Deepfakes macht. Gefakte Nacktaufnahmen sollen strafbar werden, gefakte Bikini-Fotos aber nicht.
4: Der Gesetzesentwurf verpasst absolut, was eigentlich das strukturelle Problem ist, nämlich die Angriffe auf die sexuelle Selbstbestimmung. Wenn jetzt ein Unterschied gemacht wird zwischen Nacktheit und Bikini-Aufnahmen, dann greift das zu kurz. Denn für Personen ist es gleichgültig, ob sie diffamiert werden, indem sie nackt oder im Bikini dargestellt werden. Und solche Deepfakes, die dürfen nicht da enden, wo die Bikini-Kante endet. Das muss umfassend sein und wirklich die sexuelle Selbstbestimmung komplett schützen.
2: Und trotzdem freuen sich viele, dass das Gesetz kommen soll. Für Theresia Krone, die selbst betroffen war, ist klar, ein wichtiger Schritt ist jetzt getan, auch wenn sie sagt:
0: Also ich glaube, wir müssen uns nichts vormachen. Ich glaube, ein Täter wird jetzt nicht vorher ins Strafgesetzbuch gucken und gucken, inwieweit das jetzt strafbar ist und sich dann entscheiden, ob er eine Tat begeht oder nicht. Aber natürlich, glaube ich, kann das eine gesellschaftliche Signalwirkung haben und vielleicht auch nochmal diese Diskussion um das Gesetz herum, weil am Ende muss ganz, ganz viel passieren und das geht nur, wenn wir als Gesellschaft irgendwie verstehen, dass das ein Auftrag ist, den wir teilen und wenn wir auch über die Wurzeln quasi der patriarchalen Gewalt reden, die so viele Frauen betreffen.
5: 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Und das hier ist Dreamwife für euch mit Room 341.

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Bei Deutschlandfunk Nova entdecken wir auch immer zusammen neue Musik. Jetzt zum Beispiel Ninon aus Luxemburg. Die hat auf Spotify gerade mal so knapp 9000 Hörer und Hörerinnen monatlich. Auf Instagram ein bisschen über 6000 Follower. Es heißt, wenn die irgendwann ganz groß wird, seid ihr diejenigen, die sie mit zuerst gekannt habt, weil wir sie hier bei Deutschlandfunk Nova euch schon gezeigt haben. Ninon ist das jetzt hier mit Family Dinner. Das wird mal was, sag ich euch. Merkt ihr euch. Ninon.

0: 22 Uhr haben wir es. Mathis Jungblut ist am Start. Hi.
1: Hallo, Caro.
0: Mathis hat jetzt ein Update aus der Welt für uns.
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1: Der Autobauer Audi will mit dem Betriebsrat über neue Sparmaßnahmen verhandeln. Dabei zieht der Konzern die sogenannte Schlechtwetterklausel. Das ist eine Vereinbarung zwischen Unternehmen und Betriebsrat, dass bestehende Vereinbarungen neu verhandelt werden, sollte sich die wirtschaftliche Lage massiv verschlechtern. Was genau das heißt, ist noch nicht bekannt. Es könnte zum Beispiel auch um die Kürzung von Zahlungen gehen. Die Ankündigung kam heute vom Vorstandsvorsitzenden von Audi bei einer Betriebsversammlung im Werk Neckarsulm. Das könnte geschlossen werden. Die Geschäftsführung dort hat gerade ein Jahr Zeit, ein Konzept zur Kostensenkung vorzulegen. In dem Audi-Werk in Neckarsulm arbeiten rund 15.000 Beschäftigte. Vorgestern hat die Festnahme des ehemaligen Geheimdienstchefs August Hanning für viel Aufsehen gesorgt. Der Ex-BND-Chef soll nach seiner Amtszeit geheime Dokumente gesammelt, für seine private Beratertätigkeit genutzt und wohl auch an einen ausländischen Geheimdienst weitergegeben haben. Der Spiegel schreibt jetzt, dass Hanning Kontakte nach China hatte und dorthin regelmäßig nach seiner Pensionierung gereist ist. Außerdem hat er wohl ein geheimes Dossier an einen Agenten aus Aserbaidschan übergeben. Insgesamt sollen um die 2000 Dokumente aus dem BND an Hanning gegangen sein. Die hat er offenbar über seinen ehemaligen Büroleiter bezogen, der noch längere Zeit für den BND gearbeitet hat. Die Bundesanwaltschaft ermittelt jetzt weiter gegen sie. Hanning wird unter anderem versuchter Landesverrat vorgeworfen. Linke, Grüne und SPD in Berlin nehmen Sondierungsgespräche zur Regierungsbildung auf. Das haben die drei Parteien 2,5 Wochen nach der Wahl zum Berliner Abgeordnetenhaus mitgeteilt. Vorausgegangen war eine Einigung über den Umgang mit Antisemitismus und organisierter Kriminalität. Beide Themen wurden nach dem Wahlerfolg der Linken debattiert. Die Linke hatte gut 25% der Stimmen geholt und wurde stärkste Kraft. Wahlkampfthema war bezahlbare Mieten. Die Partei setzt auf eine rot-grün-rote Koalition. Sollte es dazu kommen, könnte Co-Fraktionsvorsitzende Elif Eralp regierende Bürgermeisterin von Berlin werden. Es ist eine Tendenz, die es schon seit ein paar Jahren anhält. Heute gibt es einen weiteren Bericht dazu. Psychische Erkrankungen sorgen nach einer Auswertung der AOK für immer mehr Fehltage im Beruf. Vor allem, weil Beschäftigte dabei länger ausfallen. Letztes Jahr kamen demnach auf 100 Mitglieder der Krankenkasse 403 Fehltage wegen psychischer Erkrankungen. Vor 10 Jahren waren es knapp 120 weniger. Bei psychischen Erkrankungen fehlten Beschäftigten im Schnitt 28,5 Tage je Fall. Atemwegserkrankungen führten zwar deutlich häufiger zu Krankmeldungen, da waren die Arbeitnehmer aber nur knapp 6 Tage außer Gefecht. Besonders häufig wurden psychische Erkrankungen bei zum Beispiel Mitarbeitern von Callcentern gemeldet. Außerdem Beschäftigte in der Haus-, Familien- und Altenpflege, genauso wie in der Kinderbetreuung. Und das waren die News.
2: Das Wetter.
0: Heute Nacht kann es kühler werden. Auf 9 bis 2 Grad kühlt es runter. Es gibt Schauer und Regen. Im Süden ist es eher trocken. Morgen dann auch durchwachsen. Im Süden und Südosten meist sonnig. Nordwesten und Westen haben wir dann Regen, Schauer, vereinzelte Gewitter bei maximal 18 Grad.
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0: Hi. No. Ich hoffe, ihr habt schöne Pläne fürs Wochenende, auf die ihr euch freuen könnt. Erzählt mir doch gerne mal davon. Ich bin immer gerne ein bisschen neidisch, was andere Menschen machen. 030 8503 8503. Wobei ich diesmal gar nicht so neidisch sein muss, weil ich nämlich ab morgen Urlaub habe und Sonntag nach Athen in den Urlaub fahre. Also kann ich jetzt hier auch schon mal flexen. 030 8503 8503. Was habt ihr so für euer Wochenende geplant?
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So, und FKA Twigs, die hatte in den letzten Jahren mehrere Rechtsstreits mit Shia LaBeouf. Shia LaBeouf kennen wir als Schauspieler zum Beispiel von früher noch von Transformers. Die zwei waren mal zusammen, nur ein knappes Jahr, 2018 bis 2019. Und das war für FKA Twigs wohl die Hölle. 2020 hat sie ihn angezeigt wegen unter anderem sexueller Gewalt, psychischer Einschüchterung. Also ein Peak toxische Beziehung war das. Im letzten Jahr hatten sie sich außergerichtlich geeinigt, also 5 Jahre später. Dafür musste FKA Twigs einen NDA unterschreiben, also einen Vertrag zur Verschwiegenheit. Der hat ihr aber nicht nur verboten, konkret über Übergriffe durch Shia LaBeouf zu sprechen, sondern auch generell über sexuelle und psychische Gewalt, weil das dann wahrscheinlich ja immer auf ihn irgendwie zurückzuführen wäre. Hat sie aber drüber gesprochen und deswegen wollte Shia LaBeouf eine Menge Kohle von ihr. Also, nächster Rechtsstreit stand an. FKA Twigs hat aber gesagt, nee, Moment mal, so nicht, lasse ich mich nicht einschüchtern, hat wiederum dann ihren Ex verklagt. So, und die News dazu jetzt heute ist, auch dazu haben sie sich jetzt außergerichtlich geeinigt. FKA Twigs nimmt die Anzeige zurück und Shia LaBeouf die Verschwiegenheitsklausel. Also Outcome ist eigentlich alles wie vor den ganzen Rechtsstreits. FKA Twigs darf über ihre Erlebnisse und Erfahrungen öffentlich sprechen. Shia LaBeouf weist mittlerweile die Vorwürfe zurück. 2020 hat er aber geschrieben, dass er niemandem vorschreiben kann, wie sein Verhalten sie fühlen lässt. Und er hat auch eingeräumt, dass er zumindest damals Alkoholiker war und Aggressionen hatte. Er hat zum Beispiel geschrieben, ich habe mich selbst misshandelt und alle um mich rum über Jahre. Er meinte, er habe eine Geschichte damit, dass er die Menschen, die ihm am nächsten wären, am meisten verletzt und sich eben vor 6 Jahren dafür entschuldigt. Also es ist ein krasses Hin und her, aber der Anwalt von FKA Twigs sagt, das Wichtige an der ganzen Sache ist, FKA Twigs hat sich nicht nur für sich, ne, nicht nur für sie ist das jetzt irgendwie ein Outcome, sondern sie macht sich eben auch stark oder versucht Vorbild zu sein für Menschen, die eben ähnliche Sachen erlebt haben. 2 Weeks ist das hier von FKA.

0: Also ich finde, wir müssen langsam eine Petition starten, dass Schmidt wieder neue Musik rausbringt. Sein letztes Album, das war 2022, Universum regelt. Und davor war ja 2021 die EP Gift.
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0: ich. Ich meine, es ist mehr als 4 und 5 Jahre her. Okay? Schmidt ist ja viel mit Rin unterwegs gewesen. Also gerade im Juni hat er mit ihm zusammen Odyssee gedroppt. Aber das ist eben Rins Song, auf dem Schmidt halt nur mal auftaucht. Deswegen, ich weiß nicht, ich hoffe, der ist da im Hintergrund am Kochen und wird uns irgendwann hier wahnsinnig was zeigen. Ich finde nämlich, Schmidt ist einer der krassesten im Texteschreiben. Und es ist irgendwie passend zu heute, zum Literaturnobelpreis, der heute verliehen wurde. Ich finde, Schmidt könnte den auch mal definitiv kriegen. Zum Beispiel für seinen Song Niemand, der ist schon ein bisschen älter. Aber der Song fängt ja damit an, dass seine Ex von ihrem neuen Freund gefragt wird, wer Schmidt eigentlich ist, also ihr Ex-Freund. Und sie sagt halt, ach, das ist niemand. Und ab dem Punkt ist halt das Wortspiel zum Beispiel, niemand hat damit Probleme, mit wem du lachst, mit wem du schläfst. Also an sich hat niemand damit Probleme, aber Schmidt ist ja dieser Niemand. Also ich finde, das ist wahnsinnig gut gemacht und getextet. Achtet da mal drauf. Ich habe den Song jetzt natürlich hier für euch. Schmidt ist das mit Niemand hier bei Deutschlandfunk Nova.

Na, habt ihr auf den Text geachtet? Ich finde ein sehr starkes Wortspiel, sehr starke Konzeptidee für einen Song, die Schmidt hier hatte. Niemand, habt ihr gerade gehört, hier bei Deutschlandfunk Nova.

0: 20 Gold habt ihr gerade hier gehört. Mit Musikstreaming richtig Kohle machen, das können ja die wenigsten. Ne? Also ich meine, viele Artists kritisieren immer wieder, dass Spotify und Co. viel zu wenig zahlt und vor allem auch unfair zahlt, dass hauptsächlich nur die großen Fische davon profitieren. Also so eine Taylor Swift oder so, die räumt da wohl schon ganz gut ab. Einer, der scheinbar auch ganz gut abgeräumt hat, ist Michael Smith. Habt ihr noch nie gehört? Ich auch nicht. Trotzdem hat er über Millionen durch seine Musikstreams verdient. Ihr könnt es euch schon denken, der war nicht ganz legal unterwegs.
1: Also der hat in ganz großem Stil getrickst, auch mit erheblichen technischen und finanziellen Aufwand, muss man sagen. Und ja, aber dann auch wiederum mit ganz riesigen finanziellen Gewinnen, also mehrere Millionen US-Dollar. Was wirklich sehr interessant ist, der ist eben wirklich ein Musiker. Insofern hat er vermutlich zu Beginn eben auch seine eigenen Songs oder Tracks oder so auf die Plattform hochgeladen. Ja, und da wird er wahrscheinlich am Anfang relativ überschaubare Ausschüttungen erhalten haben, denn irgendwie geht's großartig populär oder gar ein Star oder so. Das war dieser Michael Smith eben nicht.
0: So hat uns das unser Tech-Autor Michael Gessert heute eingeordnet. Michael Smith hat sich halt gedacht, ja, ich helfe mal bei den schlechten Klickzahlen nach. Mit Fake-Accounts hat er seine Songs massenhaft aufgerufen und nach auch sein Musikangebot extrem erweitert mit KI-generierten Songs.
1: Und da hat er mit dem CEO einer KI-Musikgenerierungsplattform auch noch zusammengearbeitet und hat sich von dem also zigtausende Songs unter Hunderten von Fantasy-Bandnamen generieren lassen gegen eine kleine Beteiligung am Gewinn. Und laut Urteil hat Smith zeitweise mehr als 10.000 Bot-Accounts im Klick im vermeintlichen Hör- und Streaming-Einsatz gehabt und hat mindestens 1,3 Millionen Dollar eingesetzt, aber auch über 10 Millionen Dollar Ausschüttungen eingenommen.
0: Na gut, krass. Also ich meine, klingt unterm Strich nach einem guten Geschäft für Michael Smith, aber ja, halt nicht ganz legal, ne?
1: Er hat natürlich von vornherein gegen die AGBs da all dieser Plattformen verstoßen, die solche Klickmanipulationen verbieten. Der Anwalt, der hat noch argumentiert, na, der hätte doch eigentlich niemand signifikant geschädigt. Ja, das Gericht hat das aber zurückgewiesen, zu Recht. Natürlich hat er die Content-Produzenten geschädigt, der hat eben den Verteilungstopf um die 10 Millionen geschmälert.
0: Deswegen wurde Michael Smith in den USA jetzt auch zu 18 Monaten Gefängnis verurteilt und muss eben 8 Millionen Dollar zurückzahlen. KI-freie Musik kriegt er jetzt hier das Mia mit linker Haken bei Deutschlandfunk Nova.

0: Soft Love mit Gravity's Pull habt ihr gerade hier gehört. Turnstyle, die haben vor 3 Tagen ein Konzert gespielt. Ja, in Oklahoma. Und da hat der Frontmann ziemlich geil reagiert, wie ich finde. Brandon Yates, der hat wohl von der Bühne gesehen, wie ein Security einen Fan, ich weiß nicht genau, angegriffen, geschlagen, attackiert hat. Swinging on someone, das kann ja mehreres heißen. Der Konzertbesucher ist wohl so ein bisschen über die Absperrung gekommen vor der Bühne und hat dann der Security irgendwie ein bisschen zu krass durchgegriffen. Und Yates hat die Show extra unterbrochen, ist von der Bühne runtergehüpft in den Bühnengraben rein, um den Security rauszuschmeißen. Hat er wirklich auch lange mit verschiedenen Leuten diskutiert. Und danach hat er noch auf der Bühne erklärt, was da eigentlich los war.
1: To the Security. That's doing their job and doing a great job of what you're doing. Thank you. There are some that didn't get the assignment. And I know that all of you are coming up here and trying to have a good time. And it's high energy and there's movement. And there's no need for anyone to be swinging on anyone just coming over the barrier. That security guard cannot be here.
0: Ja, er hat nämlich dann auch noch ganz genau gesagt, dieser Security Guard, der darf auf keinen Fall hier sein, während wir hier spielen. Und er hat da auch noch weiter erzählt, wenn der jetzt noch hier ist, dann soll der bitte jetzt sofort gehen. Finde ich sehr, sehr schön, da irgendwie jedes Mal eigentlich, wenn Artists menschlich sind und nicht einfach ihre Show stumpf durchziehen, sondern auch mitkriegen, was im Publikum abgeht und auch eingreifen, wenn sich halt jemand daneben benimmt. Richtig guter Move von Brandon Yates und Turnstyle gibt es deswegen jetzt auch hier für euch. Das ist Seeing Stars.

0: Liebe ich immer noch sehr diesen Song. Einfach auch ihre Stimme. Bishop Briggs war das mit Wild Horses.
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0: Ich verlasse jetzt gleich dieses Studio in meinen Feierabend, genauer gesagt sogar in meinen Urlaub. Wünsche euch aber natürlich noch einen wunderschönen Donnerstagabend. Gleich nach 9 geht's hier weiter mit einer neuen Folge von unserem Podcast, die Klimafrage. Da ist die Frage heute, warum graben wir uns selbst das Wasser ab? Bleibt ihr mal dran, dann kriegt ihr die Antwort. Ja, mein letzter Song heute für euch, den widme ich mal ausnahmsweise Taylor Swift, weil diese Frau, ob man sie mag oder nicht, ist ganz egal, aber man muss einfach mal wertschätzen, was sie immer für krasse Rekorde bricht. Ne? Jetzt mit ihrem neuen Song Patient Zero hat sie einfach mal direkt wieder ihre 16. Nummer 1 in den US-Single-Charts. Also die ist wirklich direkt in den Billboard Hot 100 auf dem ersten Platz gelandet. Und damit ist sie nur kurz hinter den Beatles. Die haben 20 Nummer 1 Hits gehabt und Mariah Carey, die hatte 19 Nummer 1 Hits. Also Taylor, da musst du noch ein bisschen dran arbeiten, aber ich glaube, ehrlich gesagt, also nach diesem ganzen Hype kriegt die das auch noch hin. Patient Zero habe ich jetzt natürlich hier für euch. Das ist Taylor Swift bei Deutschlandfunk Nova. Ich bin Caro Nieder. Lasst es euch gut gehen.

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1: Um 21 Uhr mit Mathis Jungblut. Der Autobauer Audi will mit dem Betriebsrat über neue Sparmaßnahmen verhandeln. Dabei zieht der Konzern die sogenannte Schlechtwetterklausel. Das ist eine Vereinbarung zwischen Unternehmen und Betriebsrat, dass bestehende Zusagen und Verträge neu verhandelt werden können, sollte sich die wirtschaftliche Lage massiv verschlechtern. Was genau das heißt, ist noch nicht bekannt. Es könnte zum Beispiel um die Kürzung von Tarifzahlungen gehen. Die Ankündigung kam heute vom Vorstandsvorsitzenden von Audi bei einer Betriebsversammlung im Werk Neckarsulm. Das könnte geschlossen werden. Die Geschäftsführung dort hat gerade ein Jahr Zeit, ein Konzept vorzulegen, das die Kosten senkt. In dem Audi-Werk in Neckarsulm arbeiten rund 15.000 Beschäftigte. Der Bundestag hat entschieden, die gesetzliche Kassenleistung bei vorgeburtlichen Bluttests prüfen zu lassen. Dafür wurde ein Expertengremium eingesetzt. Die Fachleute sollen herausfinden, ob zum Beispiel die rechtlichen und ethischen Voraussetzungen dafür gegeben sind, dass die Krankenkassen die Kosten für die Tests weiter übernehmen. Mit dem Test lässt sich feststellen, ob ein ungeborenes Kind eine Trisomie hat, also ein Chromosom zu viel. Am bekanntesten ist die Trisomie 21, das Down-Syndrom. Die gesetzlichen Krankenkassen bezahlen den Test seit 4 Jahren. Eigentlich soll er aber nur in bestimmten Fällen eingesetzt werden. Krankenkassendaten zeigen aber, fast jede zweite Schwangere nutzt diesen Test inzwischen. Abgeordnete aus verschiedenen Parteien befürchten deshalb, dass der Test zur Routine wird und Eltern, die sich für ein Kind mit Behinderung entscheiden, unter Druck setzt. Seit ein paar Wochen wird gegen den Berliner SPD-Fraktionschef Steffen Kracht wegen Korruption ermittelt. Jetzt hat der Fall auch Auswirkungen auf die SPD in Niedersachsens Landtag. Dort ist der SPD-Vize im Landtag, Stefan Politze, jetzt zurückgetreten. Gestern hatte der Landtag Hannover seine Immunität aufgehoben, weil auch gegen ihn ermittelt wird. Politze sagt, dass er unschuldig ist. Nach Angaben seines Anwaltes geht es um Beihilfe zur wettbewerbsbeschränkenden Absprache im Zusammenhang mit dem Verkauf eines Krankenhauses. Der SPD-Politiker Steffen Kracht aus Berlin war früher in Niedersachsen politisch aktiv. Aus dieser Zeit stammen noch die Vorwürfe, um die es jetzt geht. In Italien haben die Parlamentsabgeordneten der umstrittenen Abstimmungsreform von Ministerpräsidentin Giorgia Meloni zugestimmt. Die sieht vor, dass in Zukunft schon 42% der Stimmen im Parlament für einen Mehrheitsbeschluss ausreichen. Meloni argumentiert, dass die Politik in Italien damit stabiler wird. Die Opposition wirft ihr aber vor, nur ihr eigene Chancen bei Abstimmungen verbessern zu wollen. Auch in Melonis Regierungskoalition gab es deswegen Streit. Sie selbst hatte gedroht, zurückzutreten, sollte ihre Reform nicht angenommen werden. Die rechte Politikerin hat in den letzten Monaten mehrere umstrittene Vorhaben durchgesetzt. Zuletzt zum Beispiel, dass Schülerinnen keine Burka oder kein Niqab mehr tragen dürfen.
0: Das Wetter.
1: In der Nacht weiter Regen, im Süden und im Osten auch an den Küsten einzelne Schauer, 8 bis 2 Grad. Morgen dann im Süden und Südosten sonnig und trocken. Im Norden kann es ein paar Wolken geben, 11 bis 17 Grad.
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2: Wo regnet's in den nächsten Tagen und wann und wie viel? Wir haben intensiv gerade noch mal aufs Regenradar geguckt, um ein Gefühl dafür zu kriegen, wo es in Deutschland jetzt endlich mal wieder richtig viel regnen wird.
3: Ja, denn in den vergangenen Wochen und Monaten, da war es in den meisten Regionen von Deutschland wirklich viel zu trocken. Der Rhein hat im Moment krass Niedrigwasser. Der Bodensee ist im Grunde mehr Boden als See. Also Deutschland hat ein Problem mit zu wenig Wasser. Und da fühlt sich so ein bisschen Regen ja erstmal wie eine Erlösung an. Nur das eigentliche Problem, das liegt tiefer und das hat damit zu tun, wie wir unsere Landschaft gestaltet haben.
2: Im Grunde graben wir uns selbst das Wasser ab. Warum das so ist und wie man das ändern könnte, darum geht es in dieser Folge.
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2: Hi, ich bin Anka Horn, ich bin Wissenschaftsjournalistin bei Deutschlandfunk Nova und treffe mich alle 2 Wochen mit dir, Ann-Kathrin Büsker, Klimajournalistin beim Deutschlandfunk.
4: Moin.
2: Wir reden über Themen rund um Klima und Artenvielfalt, du als Expertin. Mhm. Ich bin dafür da, das alles ein bisschen zu sortieren. Und unsere Klimafrage heute ist, Warum graben wir uns selbst das Wasser ab? Dazu vielleicht erst noch mal kurz aufs Problem gucken, die Trockenheit. Offensichtlich ist ja, die Flüsse sind so niedrig wie nie, der Bodensee auch, hast du schon gesagt. Das ist ja zum einen schlecht für die Ökosysteme da, also Fische haben ein Problem zu überleben und Schiffe können nicht mehr fahren.
3: Und das wiederum heißt dann, dass zum Beispiel auch die Industrie wichtige Güter nicht mehr transportieren kann, zum Teil ihre Produktion stoppen muss, hat also auch Auswirkungen auf Arbeitsplätze. Das heißt, es hängt da so ein ganzer Rattenschwanz an Problemen dran. Und wenn wir uns die Deutschlandkarte angucken, dann sieht man, vor allem der Südwesten hat ein großes Problem mit Trockenheit. Also Baden-Württemberg, das südliche Rheinland-Pfalz, aber auch Brandenburg und Sachsen-Anhalt sind viel zu trocken. Grundwasserspeicher haben dieses Jahr im Sommer auch ziemlich gelitten. Man kann sich das alles im Detail auch für die eigene Region nochmal anschauen auf niewiss-online.de. Das ist eine neue Niedrigwasserkarte, die es seit diesem Jahr auch gibt. Und dieses Problem gilt nicht nur für Deutschland, sondern tatsächlich auch für andere europäische Länder, Frankreich, der Norden von Spanien, Italien, überall viel zu trocken.
2: Es ist aber auch schon wirklich ein extrem trockener Sommer dieses Jahr. Es hat ja wirklich jetzt in Deutschland wochenlang gar nicht oder wirklich nur ein ganz bisschen geregnet.
3: Und das hat auch der Deutsche Wetterdienst genauso bilanziert, wie du das wahrgenommen hast. Es fehlt der Niederschlag von mehreren Monaten, heißt es beim Deutschen Wetterdienst. Das heißt, es müsste im Grunde auch mehrere Monate ordentlich regnen, um das Ganze wieder gut zu machen. Dann wiederum regenerieren sich auch die Grundwasserspeicher. Das ist ja eigentlich der Normalfall im Winter, wo es viel regnet und die Grundwasserspeicher sich wieder auffüllen. Und ein Grund für diesen wenigen Niederschlag, für das wenige bisschen Regen, das sind in diesem Jahr vor allem sehr stabile Hochdruckgebiete, die sich lange gehalten haben. Da hält sich dann eben auch das Wetter wochenlang auf eine gewisse Art und verändert sich nicht mehr.
2: Ja, Wassermangel und Trockenheit, das liegt einmal am Wetter, also zu wenig Regen, aber das liegt in Teilen auch am Klimawandel, richtig?
3: Genau, wir hatten ja einen Sommer mit enormen Temperaturen und je höher die Temperaturen, umso höher ist auch die Verdunstung. Also die Atmosphäre nimmt dann mehr Wasser auf. Pro Grad Temperatur spricht man davon, dass 7% mehr Wasserdampf aufgenommen wird von der Luft. Zitat, die Zunahme der atmosphärischen Wasserdampfkapazität ist da der Fachbegriff. Mhm. Also im Grunde hat die Hitze die Landschaft leer gesaugt. Dieses Wasser kommt irgendwann auch mal wieder runter, dann oft in einem Schlag, also als Starkregen und halt nicht unbedingt da, wo es gebraucht wird, sondern manchmal eben auch ganz woanders.
2: Ja, wie jetzt so ums Mittelmeer, ne? Wenn es dann Überschwemmungen gibt, weil so viel Wasser dann plötzlich da ist, wie jetzt in Nordspanien oder auf Kreta.
3: Genau.
2: Jetzt sagst du aber, der Klimawandel und dass wir hier im Sommer wenig Regen hatten, erklärt nicht das ganze Problem mit der Trockenheit, sondern wir Menschen haben auch dazu beigetragen, dadurch, wie wir die Landschaft gestalten.
3: Es ist im Grunde überall so, dass überall in der Landschaft das Wasser sofort abgeleitet wird. Wenn wir unsere Flüsse anschauen, dann sieht man, dass die häufig wirklich so wie eine gerade Linie durch die Landschaft ziehen. Und das ist ein völlig unnatürlicher Zustand. Die sind durch den Menschen begradigt worden. So ein normaler Fluss in der norddeutschen Tiefebene zum Beispiel, der würde sich richtig schön durch die Landschaft schlängeln, in so großen Flussschleifen, sich sein Bett suchen, hier und da mal da lang fließen, hier und da mal dort lang fließen. Und das hat der Mensch verändert. Der hat die Flüsse in ein festes Flussbett gepresst, gerader Fluss. Und ja, das führt eben auch dazu, dass das Wasser viel schneller abfließt. Und die Entwässerung geht auch noch weiter, wenn wir zum Beispiel auf Felder oder Wiesen gucken. Die sind zum Teil durchzogen mit so kleinen Rohren, dünne Drainagerohre. Die wurden in den Boden eingebuddelt, um das Wasser unterirdisch abzuleiten, damit es nicht irgendwie auf der Wiese oder dem Acker steht und man besser was anbauen kann. Und auch dieses Wasser fließt dann wiederum in die Gräben und wiederum in die Flüsse und schwupp, ist es weg.
2: Das heißt also, auch wenn es jetzt dann regnet, das Wasser fließt dann eigentlich schnell wieder ab.
3: Und jetzt sogar noch mal schlimmer, weil durch die Trockenheit ist der Boden total hart und kann Wasser nur ganz schwer aufnehmen. Das heißt, das fließt noch mal schneller in die Gräben. Und man kann das auch auf digitalen Karten total gut sehen. Ich weiß nicht, ob du dein Handy gerade in der Nähe hast.
2: Ja.
3: Wenn du eine Karten-App deiner Wahl benutzt und gib mal als Ort Ovelgönne ein.
2: Mhm. Warte. Ja, okay. Ich zoome.
3: Ja. Ja, das ist ein Ort in der Wesermarsch. Und wenn man so ein bisschen reinzoomt, dann müsstest du sehen, wie neben Ovelgönne wirklich durch die Wiesen Dutzende.
2: So rundrum.
3: Ja, genau. Siehst du die vielen kleinen Gräben?
2: Sieht alles sehr quadratisch aus.
3: So ein richtiges Webmuster aus kleinen Gräben, was die Landschaft durchzieht. Diese Gräben haben dann teilweise auch so charmante Namen wie Moorschlot oder Moorgraben. Und da geht das Wasser rein. Und das heißt, selbst wenn ein bisschen Niederschlag kommt, es wird sofort weggeleitet und schwupp, weg ist es.
2: Also der Boden hat eigentlich immer weniger Chance, das Wasser aufzunehmen. Es kann überhaupt nicht versickern.
3: So ist es. Und das ist natürlich auch in den Städten ein Problem, wenngleich da ein bisschen anders. Da ist einfach wahnsinnig viel versiegelt. Das heißt, auch da versickert nichts. Und auch wiederum das ist ein Problem fürs Grundwasser.
2: Aber das hat ja alles auch einen Grund, warum das so gemacht wurde, ne? Oder auch noch so gemacht wird mit dem Versiegeln. Weil man will ja so viel Fläche wie möglich nutzen.
3: Beziehungsweise man wollte. Das ist ja eine Aktion unserer Vorfahren, die das Land auf diese Art und Weise entwässert haben, um es urbar zu machen, also um es bewirtschaften zu können, um eben zum Beispiel Kühe drauf weiden zu lassen oder ja, Feldfrüchte anzubauen. Mais zum Beispiel, wurden im großen Stil Moore und Sümpfe in Deutschland trockengelegt. Im Grunde schon seit der Römerzeit, aber das hat eine große Entwicklung genommen dann im 18. Jahrhundert. So eine Art Binnenkolonisierung, wo dann ganze Moorgebiete trockengelegt wurden und dort neue Dörfer angesiedelt worden sind. Das kann man zum Beispiel sehen im Teufelsmoor bei Bremen. Und im Emsland in Norddeutschland hat man das noch nach 1950 gemacht, also nach dem Zweiten Weltkrieg, sozusagen als kleines Wirtschaftswunder vor Ort, weil das war eine total rückständige Region. Man hat sich gedacht, nee, wir machen das Land da urbar, also dass es eben landwirtschaftlich genutzt werden kann. Und das ist sozusagen ja ein kleiner Wirtschaftsmotor für die Region und das hat im Emsland auch geklappt. Also die Region wird inzwischen total intensiv landwirtschaftlich genutzt und es ging natürlich dabei darum, das Leben der Menschen vor Ort besser zu machen.
2: Da steckt ja auch eine Menge Know-how drin, dass man schon vor Hunderten von Jahren da diese ganzen Gräben angelegt hat und so. Also es ist ja wirklich auch viel Arbeit steckt da drin.
3: Große Kulturleistung, würden einige sagen. Ich habe mit vielen Landwirten auch in der Region gesprochen, die total stolz auch darauf sind, was zum Beispiel auch ihr Urgroßvater geleistet hat. Also wie der die Hofstelle angelegt hat und mit der eigenen Muskelkraft noch den Graben gegraben hat. Weil man muss sich vorstellen, viel gute Technik hatten die nicht unbedingt. Das hat sich dann im Laufe der Jahrzehnte entwickelt. Es gibt auch im Emsland ein schönes Moormuseum, wo du dann die großen Maschinen angucken kannst, mit denen das später gemacht wurde. Teilweise dampfbetrieben, teilweise dieselbetrieben. Also da steckt auch wirklich Industriegeschichte dahinter. Und im Museumsdorf in Kloppenburg kann man noch einige der Häuser bewundern aus den Moorgebieten, aus diesen Kolonien, die da gegründet worden sind. Hat man dort abgebaut, in diesem Museumsdorf aufgebaut und eben auch die Gerätschaften, mit denen Torf gestochen worden ist. Ja, das gehört zur Geschichte der Region ganz einfach dazu.
2: Ja, also eine ganze Menge, ja, Stolz auch, ne, in der Region, ja. Und das waren ja jetzt, hast du über die Felder gesprochen und warum die Moore trockengelegt wurden. Was ist mit den Flüssen? Warum wurden die begradigt, damit Schiffe schneller fahren?
3: Durchaus auch. Es ging darum, die Flüsse besser schiffbar zu machen, weil kannst du dir ja vorstellen, über so einen kurvigen Fluss, der hier und da mal ein bisschen flacher fließt und hier und da mal ein bisschen tiefer, da kann man so ein größeres Handelsschiff einfach nicht so gut rüberschicken. Ein gerader Fluss mit einem berechenbaren Flussbett ist einfach wesentlich einfacher. Und tatsächlich hat auch Hochwasserschutz eine große Rolle gespielt, weil man vermeiden wollte, dass hier und da die Dörfer, die an den Flussschleifen liegen, immer wieder überflutet werden. Also im Grunde auch dahinter der Grundgedanke, die Natur auf eine gewisse Art einzuhegen und zu beherrschen.
2: Naja, das Hochwasserproblem haben wir jetzt mit den begradigten Flüssen aber nicht wirklich gelöst.
3: Nee, ist ein bisschen anders geworden, teilweise sogar eher zugenommen, weil wenn du so einen Fluss einpferchst in seinem Bett, dann kann er natürlich nicht mehr sich so schön in der Breite ausbreiten. Also er geht dann in die Höhe in seinem begrenzten Flussbett und ja, so tritt er dann über die Ufer und bei dir in den Keller.
2: Da liegt jetzt ja aber auch die Lösung, was jetzt gemacht werden soll in Deutschland. Stichwort, wir gucken ja immer auf Ideen für morgen und was können wir tun. Bundesumweltminister Carsten Schneider sagt, es würde helfen, wenn es mehr Wasserrückhalt gibt. Also, dass Wasser nicht mehr so stark abfließen kann.
3: Genau, und hier ginge es tatsächlich darum, den Flüssen einfach wieder mehr Platz zu geben und die alten Seitenarme, die abgeschnitten worden sind im Rahmen der Begradigung, die wieder anzuschließen, dass die wieder überflutet werden können, dass da Wasser stehen kann, auch ordentlich versickern kann. Das trägt dann wiederum auch dazu bei, dass sich dort Arten entfalten können, also hat auch was Positives für die Biodiversität. Aber der große Vorteil ist eben, dass diese Seitenarme dann als Wasser Speicher dienen können. Übrigens ja auch renaturierte Moore.
2: Moore sind ja doppelt gut, können Wasser speichern und auch noch CO2.
3: Genau, und damit sind sie wirklich dann ein total guter Helfer auch für den Klimaschutz. Aber vor allem sind die Moore, ja, wenn sie sich so mit Wasser vollsaugen, das Torfmoos, das ist im Grunde wie ein richtig dicker Schwamm in der Landschaft.
2: Klingt jetzt alles so toll, wenn wir uns das vorstellen. Aber wenn ich jetzt so dran denke, überall in der Landschaft steht Wasser, gibt es da nicht auch total viele Mücken wieder und sowas wie Malaria-Gefahr? Also als nämlich ja noch mehr Wasser in Deutschland stand in der Landschaft, da war Malaria ja auch hier in Deutschland ein großes Thema.
3: Ja, und das kann man nicht leugnen. Das ist definitiv ein Faktor. Wir haben in Deutschland ja schon jetzt durchaus Probleme durch den Klimawandel mit neuen Krankheiten. Wir haben auch die Ausbreitung der Tigermücke, die unangenehme Krankheiten verbreitet. Auch im Bereich der Landwirtschaft sieht man das, dass sich Tierseuchen weiter ausbreiten. Die Blauzungenkrankheit oder auch das West-Nil-Virus. Also selbst bei der aktuellen Trockenheit haben wir schon ein Problem damit, dass der Klimawandel uns neue Krankheiten bringt. Hat keiner so richtig Bock drauf. Und ja, würde man stärker dazu übergehen, Regionen feuchter zu halten, dann ist das ein negativer Nebeneffekt, den man auf jeden Fall im Blick behalten muss und für den man sich Lösungen überlegen muss. Die Alternative ist halt Trockenheit und kein Wasser. Das hatten wir dieses Jahr, war auch nicht geil.
2: Dann lass uns gucken, was jetzt schon alles gemacht wird. Das mit dem Flussbegradigen hat man ja schon verstanden, dass das nicht so hilfreich war. Und das wird ja auch wieder rückgängig gemacht.
3: Teilweise ist es tatsächlich so, vor allem bei den kleineren Flüssen. Es gibt auch eine Wasserrahmenrichtlinie auf europäischer Ebene, die das vorsieht. Und der Bund gibt den Ländern seit einigen Jahren auch Geld dafür, das umzusetzen. Im Rahmen des Aktionsprogramms Natürlicher Klimaschutz. Und wenn wir nach Nordrhein-Westfalen gucken, da ist die Lippe ein sehr positives Beispiel. War ehemals eine total gerade Linie durch die Landschaft und jetzt fließt die wieder in richtig schönen Schleifen vor sich hin. Das ist jetzt kein Fluss, auf dem großartig Schiffe unterwegs waren, sondern eher ein kleinerer Fluss. Aber da ist jetzt auch in den Schleifen wieder Platz für Tiere, für Vögel, die da nisten, für Fische, die dort leben können. Insgesamt hast du durch den Bewuchs auch ein viel saubereres Wasser. Also ich würde sagen, das ist in Teilen wieder ein richtig schöner Fluss geworden.
2: Ja, ich habe das in der Schweiz gesehen. Da haben wir kurz Pause gemacht am Reuss-Delta. Mhm. Da fließt der Fluss Reuss in den Vierwaldstätter See. Das wurde genauso renaturiert, wie du das sagst, ne? Dass man so ganz viele verschiedene Schleifen hatte. Und da konnte man richtig, richtig, richtig toll baden.
3: Ah, geil. Schön, dass das auch erlaubt ist. Also man sieht, das kann tatsächlich auch einen positiven Nebeneffekt für uns Menschen haben, weil schöne Badestellen dann da sind. Und insgesamt müsste man halt mit Blick auf die Landschaft, ich habe ja wir haben uns die Gräben bei Ovelgönne angeguckt, ne, da müsste man halt gucken, muss man einige davon vielleicht wieder dicht machen, dass das Wasser eben nicht abfließt, auf landwirtschaftlichen Flächen die Drainage aufmachen, damit das Wasser nicht wegfließt. Im Grunde eine große Infrastrukturumbau Aufgabe an der Stelle, um das Wasser wirklich in der Landschaft zu halten.
2: Ja, jetzt waren wir sehr am Fluss und auf dem Land. Wenn wir jetzt auf die Städte schauen, auch da muss ja eigentlich mehr gemacht werden, dass da weniger zugepflastert ist. Konzept Schwammstadt hört man immer wieder.
3: Da geht es darum, im Grunde keinen Tropfen Regenwasser mehr zu verschwenden. Im Moment ist es so, wenn es in der Stadt stark regnet, dann fließt viel von diesem Wasser einfach direkt in die Kanalisation. Haben wir das gleiche Prinzip wie in Ovelgönne mit den Gräben. Zack, wird abgeleitet, ist weg. Und das Prinzip der Schwammstadt will dieses Regenwasser nutzbar machen, indem es zum Beispiel gespeichert wird oder aber auch, indem man es stärker zum Versickern bringt.
2: Wie könnte sowas aussehen, dass Wasser in der Stadt versickert?
3: Man könnte unterirdische Wasserspeicher bauen, sogenannte Zisternen. Das wird in Berlin von den Wasserbetrieben inzwischen auch gemacht. Eine Idee, die mir kürzlich auch in Berlin begegnet ist, ist eine viel kleinere, viel pragmatischere Lösung. Das sind sogenannte grüne Gullis.
2: Das klingt schön.
3: Rund um den Gullideckel, der ja der Eingang zur Kanalisation ist, wird der Boden entsiegelt und so ein bisschen tiefer gelegt. Also im Grunde so eine kleine Mulde gegraben rund um den Gulli. Und diese Mulde wird dann begrünt. Das heißt, wir haben da so eine grüne Senke, wo Pflanzen drin wachsen. Und wenn es jetzt stark regnet, dann ist das Ziel, dass diese Senke sich mit Wasser füllen kann und dass das Wasser dort ganz langsam Stück für Stück versickern kann. Im Idealfall vielleicht sogar noch ein paar Straßenbäume angeschlossen an diese Senke, die dann dadurch auch mit Wasser versorgt werden. Und erst wenn die Senke zu voll wird, also wirklich richtig viel Starkregen da ist, dann fließt das Wasser in den etwas höher gelegenen Gullideckel, damit nicht die ganze Straße überflutet wird oder so. Und das Schöne ist, du musst dafür eben dann auch nicht eine ganze Straße entsiegeln, also eine richtig große Maßnahme machen, sondern eigentlich reicht es, wenn du einen Parkplatz in Anführungsstrichen opferst und da diesen grünen Gulli einrichtest.
4: Also es gibt was gemacht werden kann. Ich fasse mal kurz das Wichtigste zusammen. Jetzt bei unserem Thema Flüsse verbreitern, Felder feuchter stehen lassen oder sowas wie grüne Gullis. Warum wird das denn jetzt nicht einfach in großem Stil überall auch schnell gemacht?
3: Ich würde sagen, es gibt zwei Hauptgründe, und zwar Interessenkonflikte und das ewige Geld. Bei der Renaturierung von Flüssen brauchst du ja den Platz entlang der Flüsse. Diese Grundstücke, die gehören inzwischen jemandem. Und diese Person möchte die vielleicht auch weiter nutzen. Dafür musst du eine Lösung finden. Bei den großen Flüssen haben wir außerdem das Interesse, dass die ja weiterhin auch als Wasserstraßen genutzt werden sollen. Wir sprachen ja über die Industrie, die da gerne ihre Güter transportieren möchte. Das heißt, diese Flüsse, die sollen auch weiterhin schiffbar sein. Und dafür sind sie im Idealfall einfach gerade und schnell.
4: Und ja, Rhein und Donau sollen ja auch noch tiefer werden, also vertieft werden. Das ist ja dann auch eher ins Gegensätzliche.
3: Und wenn wir in die Landwirtschaft gucken, da haben wir einfach schlicht das Problem, dass auf feuchtem Boden viele Feldfrüchte nicht so richtig wachsen, du die dann nicht anbauen kannst. Also Getreidefeld auf einem matschigen Acker, das funktioniert nicht. Und auf einer nassen Wiese kannst du auch keine Milchkühe mehr weiden lassen, sondern da brauchst du dann Wasserbüffel. Also da müsste sich die Landwirtschaft auch umstellen, beziehungsweise Ernteeinbußen in Kauf nehmen. Und wenn wir in die Stadt gucken, grüner Gulli ist eine schöne Idee, aber auch da haben wir eben wieder so eine Flächenkonkurrenz, zum Beispiel in puncto Verkehr, und in den Großstädten kennen wir das, die Autos sollen ja auch irgendwo stehen. Also wir haben im Grunde bei all diesen Aspekten übergeordnet so eine Grundfrage, wie viel ist uns Wasserrückhalt wert und was sind wir dafür bereit, in Anführungsstrichen, zu opfern?
4: Jetzt mal ein Gedankenspiel. Wir haben in Deutschland ja nur so viel entwässert, weil früher viel Regen da war. Jetzt ist weniger Regen da. Wir müssen umbauen. Wenn wir jetzt ganz groß denken, so think big, können wir nicht dafür sorgen, dass es über Deutschland halt mehr abregnet? Also mit der Technologie dazu, die ist ja eigentlich da.
3: Ja, die sogenannte Wetterbeeinflussung, das wäre dann das Cloud Seeding, also das Wolkenimpfen, damit die abregnen. Nach Angaben der Weltwetterorganisation gibt es einige Länder, die damit schon experimentieren. So 50 Länder weltweit probieren da Sachen. Man hört ja auch immer wieder aus China, dass dort Dinge möglich sein sollen. Nur wie gut das tatsächlich funktioniert und ob es mehr Regen bringt, das ist durchaus umstritten. Das sagt zumindest Ulrike Lohmann, die ist Professorin für Atmosphärenphysik an der ETH Zürich und hat mit Swiss Info drüber gesprochen und verweist darauf, dass es, damit das überhaupt funktioniert, erstmal schon mal Wolken braucht. Also Wolken können wir nicht machen, sondern du brauchst eine Wolke, die du impfen kannst, damit es abregnet.
4: Impfen heißt, ich mache irgendwelche Chemikalien rein und dann kommt Wasser rein.
3: Zusätzliche Partikel, die da reingegeben werden, die dafür sorgen sollen, dass es abregnet. Aber wenn du keine Wolke hast, dann hast du auch keine Möglichkeit, die Wolke entsprechend zu impfen. Und Frau Lohmann sagt, dieses Verfahren, das könne halt allenfalls den Zeitpunkt von Niederschlägen verschieben, aber jetzt nicht Regen aus dem Hut zaubern. Das heißt, die verfügbare Wassermenge kannst du dadurch nicht verändern. Also ist es groß gedacht eine schöne Idee. Wir machen uns mit Technologie den Regen, aber das funktioniert halt in dieser Form nicht.
4: Ja, plus man nimmt den Regen ja dann anderen weg.
3: Absolut, ja.
4: Wenn wir jetzt ein Fazit ziehen, unsere Klimafrage war, warum graben wir uns selbst das Wasser ab? Also, unsere Vorfahren wollten Platz für Felder und für Dörfer, Schiffe sollten schneller ankommen, Hochwasser sollte vermieden werden und dafür wurde großflächig entwässert.
3: Und man muss ja festhalten, unter den damaligen klimatischen Bedingungen hat das auch absolut Sinn ergeben. Aber jetzt im Zuge der Erderwärmung und der Folgen merken wir vor allem im Sommer, dass uns genau das vor Probleme stellt, weil wir jetzt einfach viel weniger Niederschläge haben.
4: Und wir können auch festhalten, es wird schon wieder vieles angepasst an diese neuen Bedingungen, also dass dann mehr Wasser gehalten wird. Aber du hast ja auch gesagt, so einfach zu ändern ist es nicht, weil es unterschiedliche Interessen gibt.
3: So ist es. Und über allem steht natürlich auch als wichtige Maßnahme weiterhin die Erderwärmung zu begrenzen, weil das, was wir jetzt sehen, was wir diesen Sommer gesehen haben, auch an Wassermangel, das sind Folgen bei roundabout 1,5 Grad Erwärmung global. In Europa ist es im Schnitt einfach noch mal viel wärmer als global. Wir waren dieses Jahr bei 2,5 Grad über normal. Und das wird halt in Zukunft dann noch krasser, wenn weiter CO2 in der Atmosphäre landet. Und irgendwann kommen solche Anpassungsmaßnahmen dann halt auch einfach an Grenzen.
4: Das war unsere Klimafrage für dieses Mal. Wir wollen auch noch mal ganz dick Danke sagen fürs Feedback zu unserer ersten Folge.
3: Oh ja.
4: Und da habt ihr auch gesagt, euch gefällt das, dass hier immer am Ende noch die Natur zu hören ist.
3: Und da würden wir uns total freuen, wenn wir auch eure Natur zu hören bekommen. Also wenn ihr mögt, dann schickt uns eine entsprechende Aufnahme. Könnt ihr zum Beispiel einfach mit dem eigenen Handy machen und uns dann per Mail schicken an dieklimafrage@deutschlandfunk.de.
4: Ja, am liebsten Klänge, auf denen man keinen menschgemachten Lärm hört, ist gar nicht so einfach. Mal kein Auto drauf ist, sondern Natur pur.
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4: So, und hier hört ihr, was unsere Hörerin Daniela uns geschickt hat. So klingt ein Morgen am Afferbach. Das ist ein kleiner Fluss in Franken. Der fließt da durch die Felder, haben wir drüber gesprochen, umrahmt von ein paar Bäumen, mündet erst in die Aschaff und die fließt dann später in den Main.
3: Danke an Annike Schäfer, die die Sendung betreut hat, und an Norman Wollmacher, der die Technik gemacht hat.
4: Wir sagen Tschüss.
3: Ciao.

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1: Um 22 Uhr mit Mathis Jungblut. Im Bundestag ging es heute zum ersten Mal um die geplante Einkommensteuerreform. Nach Angaben von Finanzminister Lars Klingbeil soll sie vor allem Familien und Menschen mit kleineren und mittleren Einkommen entlasten. Zum Beispiel soll das Kindergeld erhöht werden und die Einkommensgrenze, bis zu der man keine Steuern zahlt, soll nach oben gesetzt werden. Kritik kommt von der Opposition. Die Grünen sagen zum Beispiel, dass vor allem Geringverdiener mit Kindern benachteiligt würden. Aber auch die CDU will noch Nachbesserungen am Gesetz. Ihr geht es um die sogenannte kalte Progression, also um eine schleichende Steuererhöhung. Davon spricht man, wenn Preise steigen und man deswegen eine Lohnerhöhung bekommt, die genau diese Preiserhöhung ausgleichen soll. Durch den höheren Verdienst muss man aber auch mehr Steuern zahlen. Am Ende hat man dadurch weniger Geld zur Verfügung als vor der Lohnerhöhung. Der Autobauer Audi will mit dem Betriebsrat über neue Sparmaßnahmen verhandeln. Dabei zieht der Konzern die sogenannte Schlechtwetterklausel. Das ist eine Vereinbarung zwischen Unternehmen und Betriebsrat, dass bestehende Zusagen und Verträge neu verhandelt werden können, sollte sich die wirtschaftliche Lage massiv verschlechtern. Was genau das heißt, ist noch nicht bekannt. Es könnte zum Beispiel um Kürzungen von Tarifzahlungen gehen. Die Ankündigung kam heute vom Vorstandsvorsitzenden von Audi bei einer Betriebsversammlung im Werk Neckarsulm. Das könnte geschlossen werden. Die Geschäftsführung dort hat gerade ein Jahr Zeit, ein Konzept vorzulegen, das die Kosten senkt. In dem Audi-Werk in Neckarsulm arbeiten rund 15.000 Beschäftigte. Das EU-Parlament erkennt die Ergebnisse der Duma-Wahl in Russland vor 3 Wochen nicht an. Eine große Mehrheit der EU-Abgeordneten hat für einen Beschluss gestimmt, in dem die Wahlen weder als frei noch als fair beschrieben wurden. Zum Beispiel, weil keine echten Gegenkandidaten zugelassen waren. Kritiker des russischen Regimes seien vorher inhaftiert, ermordet oder ins Exil gezwungen worden. Die EU-Abgeordneten wandten sich auch gegen eine Normalisierung der Teilnahme Russlands an internationalen Sport- und Kulturveranstaltungen. Stattdessen sollen demokratische Kräfte in Russland unterstützt werden, insbesondere Menschen, die sich offen gegen den Krieg gegen die Ukraine stellen. In München hat ein Gericht die Mindestpreise für Fahrdienste wie Uber und Co. gekippt, sowie auch schon in anderen Großstädten wie Köln und Leipzig. Seit Juli galt in München eine Verfügung, dass sich Fahrdienste am Taxitarif orientieren müssen, den die Stadt München festlegt. Dadurch sind die Preise für Fahrdienste im Schnitt um 40% gestiegen. Das Gericht kippte die Verordnung, weil sie auch für Fahrten hin oder aus der Stadt galten. Dafür sei die Stadt München aber nicht zuständig. Mindestpreise waren eingeführt worden, um Taxifahrern gleiche Wettbewerbschancen zu geben. Wegen der städtischen Vorgaben für Taxis waren die vorher deutlich teurer. Das Hauptzollamt München sagt, dass das auch daran lag, dass Uber und Co. regelmäßig gegen den Mindestlohn und andere arbeitsrechtliche Vorschriften verstoßen hat.
0: Das Wetter.
1: Morgen im Süden und im Südosten sonnig und trocken. Im Nordwesten gibt es dagegen viele Wolken. Höchstwerte zwischen 11 und 17 Grad.
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1: Um 23 Uhr mit Mathis Jungblut. In Frankreich haben wieder Zehntausende Menschen für ein besseres Bildungssystem demonstriert. Das Innenministerium sprach von über 71.000 Leuten. Dabei wurden etwa 5.000 Menschen festgenommen. Tränengas wurde eingesetzt. Zum Teil wurden auch Sicherheitskräfte verletzt. Die Demos gab es vor allem in den großen Städten. Insgesamt waren es aber deutlich weniger Teilnehmer als in den letzten Tagen. Frankreichs Bildungsminister kündigte am Abend an, 3.000 Ersatzlehrkräfte an den am stärksten vom Lehrermangel betroffenen Schulen einzusetzen. Außerdem soll es auch Geld für zusätzliche Mitarbeiter geben. Damit ging die Regierung erstmals konkret auf die Forderungen der Demos ein. Die laufen schon seit letzter Woche in Frankreich. Großbritannien und Deutschland wollen enger zusammenarbeiten. Das haben Kanzler Friedrich Merz und der britische Premier Andy Burnham heute bekräftigt. Burnham war in Berlin. Dabei hat er zum Beispiel auch davon gesprochen, dass beide Länder zusammen mit Italien und Japan einen Kampfjet bauen könnten. Ein ähnliches Projekt für einen gemeinsamen Kampfjet von Deutschland und Frankreich war im Sommer nach vielen Streits gescheitert. Heute ist außerdem der sogenannte Kensington-Vertrag für eine engere Zusammenarbeit in Kraft getreten. Da geht es zum Beispiel um Außen- und Sicherheitspolitik, aber auch um Visafreiheit für Klassenfahrten. Weil Großbritannien aus der EU ausgetreten ist, versucht das Land mittlerweile mit einzelnen Staaten Abkommen zu schließen, um zum Beispiel wirtschaftlich besser zusammenzuarbeiten. Im Bundestag ging es heute zum ersten Mal um die geplante Einkommensteuerreform. Nach Angaben von Finanzminister Lars Klingbeil soll sie vor allem Familien und Menschen mit kleineren und mittleren Einkommen entlasten. Zum Beispiel soll das Kindergeld erhöht werden und die Einkommensgrenze, bis zu der man keine Steuern zahlt, soll nach oben gesetzt werden. Kritik kommt von der Opposition. Die Grünen sagen zum Beispiel, dass vor allem Geringverdiener mit Kindern benachteiligt würden. Aber auch die CDU will nochmal Nachbesserungen am Gesetz. Ihr geht es um die sogenannte kalte Progression, also um eine schleichende Steuererhöhung. Krankheiten und Gesundheitsprobleme haben in Deutschland zuletzt höhere Kosten verursacht. Laut Statistischem Bundesamt beliefen sich die Kosten 2024 auf knapp 530 Milliarden Euro, gut 37 Milliarden mehr als noch im Jahr davor. Anders ausgedrückt, pro Kopf haben sich die Kosten innerhalb eines Jahres um 430 Euro erhöht. Am meisten Geld hat die Behandlung von Herz-Kreislauf-Erkrankungen gekostet. Knapp dahinter lagen psychische und Verhaltensstörungen.
0: Das Wetter.
1: In der Nacht weiter Regen und im Süden und im Osten auch einzelne Schauertemperaturen zwischen 8 und 2 Grad. Morgen dann im Süden und im Südosten sonnig und trocken. Im Nordwesten gibt es viele Wolken, Höchstwerte zwischen 11 und 17 Grad.
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